0: Minuten den Alkoholkonsum senken. Die Biersteuer und die Besteuerung von Wein bleiben von den Plänen allerdings unberührt. Heute wird in Klagenfurt zum 50. Mal der Ingeborg-Bachmann-Preis verliehen. Seit mehreren Tagen haben 14 Autoren ihre Texte im Fernsehen vorgestellt und sich der Kritik der Jury gestellt. Nun entscheidet die Jury, wer den renommierten Literaturpreis erhält. Als Favoriten gelten mehrere Teilnehmer, die mit ihren Geschichten über Freundschaft, Familie, Krankheit und Migration besonders überzeugt haben. Der Ingeborg-Bachmann-Preis zählt zu den wichtigsten Auszeichnungen für deutschsprachige Literatur. Der Hauptpreis ist mit 30.000 Euro dotiert. Außerdem werden weitere Preise und ein Schreibstipendium vergeben. Vor dem WM-Sechzehntelfinale gegen Paraguay zeigt sich der Deutsche Fußballbund kämpferisch. Sportdirektor Völler sagte, die Mannschaft glaube fest daran, morgen ein gutes Spiel zu machen und in die nächste Runde einzuziehen. Nach der Niederlage gegen Ecuador sei der Fokus jetzt komplett auf das erste K.O.-Spiel gerichtet. Dort gehe es nur noch um Sieg oder Heimreise. Auch Kapitän Kimmich fordert, die Fehler aus dem letzten Gruppenspiel klar anzusprechen und daraus die richtigen Schlüsse zu ziehen. Bundestrainer Nagelsmann bereitete die Mannschaft trotz der großen Hitze in den USA mit einer intensiven Trainingseinheit auf das Duell vor. Anstoß gegen Paraguay ist morgen Abend um 20.30 Uhr deutscher Zeit.
1: Deutschlandwetter.
0: In den kommenden Stunden im Nordwesten und Norden einzelne Gewitter mit Unwetterpotenzial möglich, sonst gering bewölkt oder klar. Tiefstwerte zwischen 25 und 18 Grad. Am Sonntag bleibt es zunächst vielerorts sonnig. Im Tagesverlauf ziehen immer von Westen her teils schwere Gewitter mit Starkregen, Hagel und Sturmböen auf. Im Osten und Südosten bleibt es länger trocken und mit bis zu 42 Grad weiter extrem heiß.
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2: Hallo und herzlich willkommen bei der Lesezeit. Es folgt ein wenig Musik und dann aus einem Hörbuch Die Finsternis vergeht von Gerrit Setzer. Mehr dazu gleich.

0: Finsternis vergeht von Gerrit Setzer. Wenn die Sonne hinter dem Horizont verschwunden ist, prägt künstliches Licht das Angesicht der Erde. In den großen Metropolen ist es nachts oft so hell, dass man auf der Straße ein Buch lesen könnte. Doch obwohl in dieser Welt mehr Licht strahlt als jemals zuvor, sieht es in den Herzen vieler Menschen finster aus. Das sind ungelöste Fragen nach dem Woher und Wohin, da ist die Angst vor der Zukunft, da fehlt Orientierung im religiösen Wirrwarr. Die Texte dieses Hörbuchs wollen kleine Lichtblicke im Dunkeln sein. Ein Hörbuch von Gerrit Setzer, gelesen von Hanno Herzler, erschienen bei CSV Hückeswagen. Und nun Gottes Segen beim Zuhören.
1: Kap der Stürme und der Hoffnung. Früher war die markante Landspitze an der Südküste Afrikas gefürchtet wegen ihrer Klippen und starken Winde. Viele Segelschiffe zerschellten dort an den Felsen. Darum nannten portugiesische Seefahrer im 15. Jahrhundert die Landspitze Kap der Stürme. Etliche Seefahrer sahen das aus einem anderen Blickwinkel. Wer das Kap erreicht hatte, war auf dem besten Weg nach Indien mit seinen Schätzen. So setzte sich langsam ein neuer Name durch. Kap der guten Hoffnung. Wer an dem Kap angekommen war, schlug einen hoffnungsvollen Kurs ein. Wir erreichen in unserem Leben dann das Kap der guten Hoffnung, wenn wir Jesus Christus persönlich kennenlernen. Der Himmel wird inmitten der Alltagsstürme durch ihn greifbar nahe. Diese gute Hoffnung motiviert und taucht alle Strapazen in ein neues Licht. Die Hoffnung auf den Himmel verändert das Leben auf der Erde. Er selbst aber, unser Herr Jesus Christus und Gott unser Vater, hat uns geliebt und uns ewigen Trost und gute Hoffnung gegeben, durch die Gnade. 2. Thessalonicher 2, Vers 16.

Sie hörten aus dem Hörbuch Die Finsternis vergeht von Gerrit Setzer, gelesen von Hanno Herzer, erschienen bei CSV Hückeswagen.

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1: Ein Mann besaß ein schönes Grundstück mit einem hübschen, wohnlichen Haus darauf, aber er träumte von einem noch besseren Haus. Schließlich wurde er so unzufrieden, dass er beschloss, sein Anwesen zu verkaufen und sich nach seinem Traumhaus umzusehen. Mit dem Verkauf beauftragte er einen Makler. Nun machte er sich auf die Suche nach einem geeigneten neuen Haus. Eines Tages entdeckte er in der Zeitung ein wunderbares Angebot. Alle Angaben entsprachen seinen Vorstellungen. Als er die näheren Unterlagen anforderte, musste er mit Verwunderung feststellen, dass es sich um sein eigenes Grundstück handelte. Wir wissen oft gar nicht mehr, was wir an unserem Alltag, an unserer Arbeit und Familie, Haus und Garten haben. Über die wenigen Kleinigkeiten, die fehlen, haben wir die großen Gaben und das viele Gute ganz vergessen. Das verstellt uns den Blick für das Leben. Die Freude zieht aus, Unzufriedenheit macht sich breit. Gegen die Macht des Fehlenden, die uns beherrschen und negativ polen will, gibt es eine gute Hilfe. Lobe den Herrn, meine Seele, und vergiss nicht, was er dir Gutes getan hat. Psalm 103, Vers 2.

In dein Erbarmen hülle mein schwaches Herz und mach es gänzlich stille in Freud und Schmerz. Lass ruhen zu deinen Füßen dein armes Kind. Es will die Augen schließen und glauben blind. Dieses Lied von Julie Hausmann wird oft belächelt und der Vereinfachung verdächtigt. Man wirft den Christen vor, dass sie die Augen vor der Härte des Lebens verschließen und blind glauben, statt sehend zu werden. Als junge Braut war Julie Hausmann unterwegs, um ihrem Verlobten, der als Missionar tätig war, nachzureisen. Sie konnte die Ankunft des Schiffes und den Tag der Hochzeit kaum noch erwarten. Endlich legte das Schiff an. Ein Freund des Bräutigams holte sie ab und führte sie ganz behutsam, erklärend, zu dem kleinen Friedhof der Missionsstation. Dort hatte man vor wenigen Tagen ihren Verlobten begraben. Eine Welt brach für die junge Frau zusammen. In ihrem Schmerz schloss sie sich in der Missionsstation ein und weinte Tag und Nacht und schrie zu Gott. Nach 3 Tagen und Nächten schloss sie wieder auf und brachte das bekannte Lied mit. So nimm denn meine Hände und führe mich. Sie hatte die Not in ihrer ganzen Härte, das Leben in seiner Unbegreiflichkeit, Gott in seiner Maßlosigkeit gesehen. Wer Gott gesehen hat in seiner Unbegreiflichkeit und Maßlosigkeit, der kann blind glauben, dass alles gut wird, so schlecht es auch sein mag. Wenn ich auch gleich nichts fühle von deiner Macht, du führst mich doch zum Ziele auch durch die Nacht. Christen freuen sich daran, wenn sie die Liebe Gottes fühlen, aber sie glauben auch noch daran, wenn sie sie nicht mehr fühlen. Fanny Crosby hat gedichtet, Gott wird dich tragen, drum sei nicht verzagt. Treu ist der Hüter, der über dich wacht. Stark ist sein Arm, der dein Leben lenkt. Gott ist ein Gott, der dir seinen gedenkt. Gott wird dich tragen mit Händen so lind. Er hat dich lieb, wie ein Vater sein Kind. Das steht im Glauben wie Felsen so fest. Gott ist ein Gott, der uns nimmer verlässt.

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1: Hallo und herzlich willkommen bei Bibel erklärt. Zunächst ein wenig Musik und dann ein Vortrag aus einer Vortragsreihe von Roger Libby über das Matthäusevangelium, eine Auslegung aus messianisch-jüdischer Sicht.

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1: Guten Tag, ich begrüße alle ganz herzlich. Darf ich bitten, Christian, dass du uns vorliest?
2: Aber von der sechsten Stunde an kam eine Finsternis über das ganze Land bis zur neunten Stunde. Um die neunte Stunde aber schrie Jesus mit lauter Stimme auf und sagte, Eli, Eli, lema sabachthani. Das heißt, mein Gott, warum hast du mich verlassen? Als aber einige von den Umstehenden es hörten, sagten sie, der ruft den Elia.
1: Danke. Jetzt ist die Frage, wie man diese Finsternis erklärt. Sonnenfinsternis geht nicht. Das ist eine Sache von Minuten. Und das waren 3 Stunden. Und diese Finsternis wird auch bezeugt eben in der Parallele in den Evangelien. Also nicht nur Matthäus, sondern auch in Markus und in Lukas. Und weiter muss man sagen, außerbiblisch auch. Tallus, ein Samaritaner, berichtete im Jahr 52 in einer Schrift, dass diese Finsternis am Kreuz, dass die wohl eine Sonnenfinsternis war. Aber leider ist diese Schrift von Tallus verloren gegangen. Wie das natürlich in der Geschichte üblich ist, dass ganz viele, viele, viele Bücher, die geschrieben wurden, die existieren nicht mehr. Aber andere alte Bücher existieren noch. Und so hat Julius Africanus, das war ein Autor im 2. Jahrhundert nach Christus, der nimmt Bezug auf Tallus und sagt, Tallus hat sich geirrt, das kann nicht eine Sonnenfinsternis gewesen sein. Und der Einwand von Julius Africanus war natürlich fantastisch, weil das Passa ist ja um die Zeit von Vollmond. Immer. Es fällt immer auf die Vollmondzeit. Und da ist eine Sonnenfinsternis gar nicht möglich. Also bei Vollmond kommt es eben nicht so, dass der Mond die Sonne bedecken kann. Also das fällt weg. Aber was interessant ist, es ist außerbiblisch auch belegt, diese Finsternis hat es gegeben. Es war ein Eingreifen Gottes. In einer ganz besonderen Weise. Und diese Finsternis war im Alten Testament vorausgesagt. Schlagen wir mal auf, in Jesaja 50. In Jesaja gibt es 5 Gottesknecht-Gedichte über den Messias. Kapitel 42. 49, 50, was wir jetzt gerade aufschlagen, 53 und 61. In Jesaja 50, da sehen wir, es geht um den Messias. Wir lesen zuerst Vers 6.
2: Ich bot meinen Rücken den Schlagenden und meine Wangen den Raufenden. Mein Angesicht verbarg ich nicht vor Schmähungen und Speichel.
1: Ja, also diese Prophetie über den Messias beginnt in Vers 3. Es geht hier um seine Leiden. Lies Vers 3, was Gott sagt.
2: Ich kleide die Himmel in Trauerschwärze und lege ihnen Sacktuch als Kleidung an.
1: Ha. In Verbindung mit der Prophetie über die Leiden des Messias wird von einer göttlichen Finsternis gesprochen. Und das hat sich erfüllt. In Psalm 22, in diesem Kreuzespsalm, wo der Messias sagt, sie haben meine Hände und meine Füße durchgraben, das haben wir letztes Mal angeschaut, da lesen wir Psalm 22, Verse 2 und 3.
2: Mein Gott, warum hast du mich verlassen? Fern von meiner Rettung sind die Worte meines Gestöhns. Mein Gott, ich rufe bei Tage und du antwortest nicht und bei Nacht und mir wird keine Ruhe.
1: Ja, Da haben wir einen direkten Zusammenhang zu unserer Stelle. Nicht wahr? Gerade im nächsten Vers, wo wir noch nicht betrachtet haben, kommt dann dieses Wort des Herrn Jesus am Kreuz. Mein Gott, warum hast du mich verlassen? Und das haben wir hier. Und in Vers 3 sagt der Messias Jesus, mein Gott, ich rufe am Tag und du antwortest nicht. Und bei Nacht und mir wird keine Ruhe. Also seine Leiden sollten eine helle Zeit umfassen und eine dunkle Zeit. Und jetzt haben wir es von 9 Uhr bis 12 Uhr hell. Ich rufe des Tages. Und du antwortest nicht. Und dann die Finsternis von 12 Uhr bis 3 Uhr und bei Nacht und mir wird keine Ruhe. So präzise ist die Prophetie. Wir gehen zurück zu Matthäus 27 und fragen uns, warum kam diese Finsternis?
3: Sehen musste, wie Gott die Strafe ausführte.
1: Das ist genau der Punkt. In Jesaja 53, Vers 10 heißt es, es gefiel dem Herrn, ihn zu zerschlagen. Ich war, Jesaja 53 spricht über das, was die Menschen dem Messias an Leiden hinzufügen würden. Und das hat sich erfüllt, wie wir letztes Mal gesehen haben, durch diese schreckliche Geißelung, die allein schon gereicht hätte, um jemanden zu töten. Und die ganze Misshandlung darüber hinaus durch die Römer und die Kreuzigung. Aber das war nicht sühnende Leiden, um unsere Sünden wegzutun. Das, was die Menschen dem Herrn angetan haben, das hat keine Sünden gesühnt, sondern das hat bewiesen, wie böse der Mensch ist. Aber in den Stunden der Finsternis hat Gott die Sünden auf ihn gelegt und weil Gott gerecht ist, musste er den Stellvertreter bestrafen. Und das ist Jesaja 53, 10. Es gefiel dem Herrn, ihn zu zerschlagen. Er hat ihn leiden lassen. Und diese Leiden waren für den Herrn noch viel schlimmer als das, was schon unbeschreiblich ist. Eine Kreuzigung zu erleiden ist so unbeschreiblich brutal und widerlich, was die Römer da gemacht haben. Aber dann, als Gott das Zorngericht, das wir verdient hätten, in Ewigkeit für unsere Sünden, auf seinen Sohn als Mensch brachte, dann hat der Herr Jesus gelitten in einer Art und Weise, sodass niemand von den Menschen sein schmerzentstelltes Gesicht sehen sollte. Das ist im Prinzip das, was wir machen. Sofort, wenn ein Unfall war auf der Straße und es ist klar, die Person ist tot, dann nehmen wir so schnell wie möglich eine Decke, damit die Schaulustigen nichts zu Gesicht bekommen. Und darum hat Gott diese Finsternis gebracht. Es hat auch schon jemand gedacht, ja, aber vielleicht ist es, dass Gott seinen Sohn nicht sehen sollte. Es ist nicht das. In Psalm 139, in dem Psalm über die Allwissenheit Gottes, steht gerade Folgendes. Liest du, Christian? Psalm 139, Vers 11.
2: Und spräche ich, nur Finsternis möge mich verbergen, und Nacht sei das Licht um mich her. Auch Finsternis würde vor dir nicht verfinstern. Und die Nacht würde leuchten wie der Tag. Die Finsternis wäre wie das Licht.
1: Also, das ist die Antwort. So kann man viele Fragen einfach mit einem Bibelvers beantworten. Das ist klar. Aber das macht das Ganze umso feierlicher, dass Gott diese Finsternis brachte, damit die Menschen den Leidenden in seinen sühnenden Leiden nicht sehen konnten. Und dann lesen wir in Vers 46, um die neunte Stunde aber schrie Jesus auf mit lauter Stimme und sagte, Eli, Eli, Lima Shabaktani. Aber jetzt könnte jemand mich fragen, warum liest denn du nicht Sabachthani, das steht ja da, sondern Shabaktani. Nun, welche Sprache spricht der Herr in diesem Vers?
3: Aramäisch.
1: Ja, wie wäre es denn Hebräisch? Ja, fast gleich. Eli, Eli, wie? Psalm 22 haben wir ja gelesen, aber wir haben es auf Deutsch gelesen. Ja, hätte ich es auf Hebräisch vorgelesen, dann heißt es eben Eli, Eli, Lama, Asaftani. Asaf heißt verlassen. Asafta heißt du hast verlassen. Asaftani heißt du hast verlassen mich. Ein Wort. Das ist Hebräisch. Aber auf Aramäisch, und das ist eine verwandte Sprache, nicht ein Dialekt. Es ist eine eigenständige Sprache, aber vielleicht der Abstand ist vielleicht so wie Holländisch, Schweizerdeutsch. Oder für die aus Deutschland, Holländisch, Schriftsprache, Deutsch. Ja, aber es sind zwei verschiedene Sprachen verwandt und darum jetzt gerade in diesem Satz sind auffällig viele Wörter gleichlautend. Eli, Eli, El heißt Gott. Und zwar Gott der Starke. Im Sinn von der Starke. Ist nicht zu verwechseln mit Elohim. Elohim ist die Mehrzahl übrigens von Eloah, nicht von El. Elohim drückt Gott eben in seiner unendlichen, unfassbaren Größe aus. Darum ist es ein Plural, Elohim. Und natürlich steckt da drin auch, dass Gott eben dreieinig ist. Vater, Sohn und Heiliger Geist. Drei Personen in Gemeinschaft der Liebe zusammen. Und Eloah kommt von der Wurzel Allah, das heißt verehren. Also Gott, Eloah, so wie oft im Buch Hiob ist es Einzahl, Eloah. Oder in der Mehrzahl Elohim, das heißt also der Verehrens. Würdige, der Anbetungswürdige. Aber El kommt von der Wurzel Ul, das heißt stark sein. Also El ist der Starke. Eli, das I angehängt, bedeutet mein. Also wir brauchen zwei Wörter auf Deutsch, mein Gott, auf Hebräisch sagt man nur, und auf Aramäisch Eli. Eli mit Endbetonung. Also nicht Eli, sondern Eli. Eli. Lama. Das ist jetzt die vorletzte Silbe. Man muss im Hebräischen wissen, welche Wörter sind auf der letzten Silbe betont, die meisten, und welche auf der zweitletzten Silbe. Also Eli, Eli, Lama. Und jetzt auf Aramäisch, Shabak heißt verlassen. So wie Hebräisch Asav. Shabak und dann Shabakta heißt du hast verlassen. Shabaktani, du hast mich verlassen. Ja, aber Matthäus schreibt hier Sabachthani. Ja, natürlich. Weil es auf Griechisch, mit den griechischen Buchstaben, gibt es kein Sch-Laut. Nur S. Ja, darum steht im Neuen Testament, Griechisch steht für Jesus eben nicht Yeshua, sondern Jesus mit S, weil es kein Sch-Laut gibt. Und hier eben S. Und es gibt auch kein Q. Shabak, das wäre also Sh, B, Q verlassen. Es gibt kein Q. Aber was ganz ähnlich klingt, das Chi auf Griechisch. Also dieses, so, das Kreuz, ja. Chi, das hat man eigentlich ausgesprochen Ki. Nicht Schweizerdeutsch, Chi. Also nicht Chuchichastli. In dieser Art, sondern in Ki. Und das klingt ganz an die Aussprache von Kuhkopf an. Und darum macht er also Sabaktani. Ja, aber dieses S soll eigentlich andeuten Sch. Ja. Ich meine, im Deutschen würde man das heute so machen, dann nimmt man Hilfszeichen, man schreibt ein S und dann so eine umgekehrte Krone obendrauf. Das ist das Zeichen für Sch, linguistisch. Im Deutschen hat man schon vor langer Zeit eine Lösung gefunden für das fehlende Sch, indem man einfach drei Buchstaben zusammensetzt. S, C, H. Warum? Weil wir keinen Buchstaben haben dafür. Wir haben keinen. Aber wir können es ausdrücken mit drei Buchstaben. Und das finden vielleicht andere aus anderen Sprachen schon ein bisschen komisch. Was für Sch braucht ihr drei Buchstaben? Das ist doch nur ein Laut. Sch. Ja. Also jetzt versteht man. Eli, Eli, Lama, Shabaktani. Und dann übersetzt Matthäus, weil er ja auf Griechisch schreibt. Das heißt, mein Gott, warum hast du mich verlassen? Und natürlich im griechischen Text ist das Griechisch Te-emu, Te-emu, Hinati me enkatelipes. Also haben wir es in zwei Sprachen. Und wenn wir jetzt überlegen, im Psalm 22, da haben wir Eli, Eli, Lama, Asaftani auf Hebräisch. Das heißt, dieser Satz kommt in allen drei Bibelsprachen vor. Ich weiß, das Alte Testament wurde geschrieben Hebräisch und gewisse Teile im Buch Daniel, im Buch Ezra und ein Vers in Jeremia 10 auf Aramäisch und das Neue Testament auf Griechisch. Aber der einzige Satz der Bibel in allen Bibelsprachen ist dieser Satz. Und das will sagen, dieses Wort hat eine ganz besondere Bedeutung. Der einzige Satz der Bibel, der in allen drei Bibelsprachen vorkommt. Und wie viele Worte gab es am Kreuz? Sieben. Sind alle damit einverstanden? Wie? Ja, sieben Sätze, sieben Worte. Das ist alles korrekt. Und auch Haydn hat das vertont. Die sieben Worte des Erlösers am Kreuz. Aber ich habe so gefragt, weil der Minderheitstext von Nestle Aland, der kommt auf sechs. Und zwar, weil das Wort in Lukas 23 Vater, vergib ihnen, denn sie wissen nicht, was sie tun. Lukas 23, liest du, Christian, Verse 33 und 34.
2: Und als sie an den Ort kamen, der Schädelstätte genannt wird, kreuzigten sie dort ihn und die Übeltäter, den einen zur Rechten, den anderen zur Linken. Jesus aber sprach, Vater, vergib ihnen, denn sie wissen nicht, was sie tun. Sie aber verteilten seine Kleider und warfen das Los darüber.
1: Danke. Jetzt Frage. Es sind ja verschiedene Bibelübersetzungen hier in Gebrauch. Gibt es Übersetzungen, wo das weggelassen ist?
4: Ja, in den Elberfeldern steht drin, dieser Satz fehlt in alten und wichtigen Handschriften.
1: Du musst noch sagen, das ist Elberfelder Brockhaus. Weil die alte Elberfelder hatte keine solche Fußnote und die Elberfelder CSV Hückeswagen, die hat das auch nicht. Aber es ist eben so, mit, sag nochmals, wie Sie sagen, welche Handschriften? Alte und wichtige. Oh, was verstehen die unter wichtig? Das ist das Problem. Der Minderheitstext gründet sich ja hauptsächlich auf zwei Handschriften, nämlich Vatikanus und Sinaiticus aus dem 4. Jahrhundert. Ist jetzt auch nicht so früh. 4. Jahrhundert. Und dann auf ältere Papyri. Aber die Masse der Handschriften, der Mehrheitstext, der macht ganz klar, das gehört dazu. Und wenn man gerade diese zwei eben als wichtig bezeichnet, dann muss man sagen, qualitativ sind sie schlecht. Ja, wie kann man das behaupten? Eine Handschrift ist schlecht. Es gibt einen ganz einfachen Test. Wirklich einfach und sehr schlau. Es ist ja so, das meiste des neutestamentlichen Textes ist eigentlich in allen Handschriften klar. Nämlich über 90% des Textes gibt es gar keine Diskussion, weil Mehrheitstext, Minderheitstext sowieso einstimmig ist. Das nennt man heute in der Wissenschaft, in der Textforschung, das ist dann der A-Text. Und wenn es dann Unterschiede in Handschriften gibt, dann spricht man von einem B-Text, wenn es so eigentlich klar wäre, nach Ansicht der Forscher, dann sagt man B-Text. Und wenn es dann wirklich unklar ist, C-Text. Und sehr unsicher D-Text. Ja, also jetzt kann man den A-Text nehmen und kann irgendeine Handschrift auswählen und schaut mal, ist nur Sinaiticus oder nur die Vatikanus-Handschrift. Wie oft gibt sie den A-Text korrekt wieder? Und da sieht man, die machen ganz viele Fehler. Und jetzt als Vergleich, man nehme irgendeine völlig unbekannte Mehrheitstexthandschrift, sagen wir aus dem 12. Jahrhundert. Also wirklich, fast 1000 Jahre später. Und schaut den A-Text an und sieht, wow, so perfekt wiedergegeben. Ja, da muss man sagen, also diese völlig unbekannte Mehrheitstexthandschrift aus dem 12. Jahrhundert ist viel näher beim Urtext als diese sogenannten alten und sehr wichtigen Handschriften. So kann man das testen. Und so kann man eben zeigen, dass der Mehrheitstext hat eine Qualität, die man in diesen Minderheitstexthandschriften nicht findet. Und es ist auch so, dass man in der Forschung klar anerkennt, diese Handschriften aus Ägypten, also auch die früheren Papyri, die gerne herbeigezogen werden für den Minderheitstext von Nestle Aland, die weisen einen fließenden Text auf. Was heißt das fließend? Dass diese Handschriften untereinander bei den gleichen Texten sehr viele Unterschiede aufweisen. Also es gibt da Unsicherheit im Text. Und woher kommt das? Dass dann eben andere Handschriften, wie die Mehrheitstexthandschriften aus der heutigen Türkei, aus Griechenland, aus Italien, dass die eben nicht so fließend sind. Ja, man muss sich ja vorstellen, die Urtexthandschriften von Paulus, Matthäus, Johannes, die gab es noch einige Zeit, einige Jahrhunderte, bis sie dann ausgedient hatten, weil sie so viel benutzt wurden, um wieder die Handschriften von denen abzuschreiben, dann waren die halt mal wirklich vorbei. Das ist normal. Das Material war verbraucht und darum haben wir die nicht mehr. Aber eben, man konnte in den ersten Jahrhunderten mit den Handschriften hingehen nach Rom, um den originalen Römerbrief als Vorlage zu nehmen, als Korrektiv. Oder man konnte nach Korinth gehen, wo man den ersten und zweiten Korintherbrief hatte. Oder man konnte nach Thessalonich gehen, wo man die Originale vom ersten und zweiten Thessalonicher Brief hatte und so weiter. Und darum sind die Mehrheitstexthandschriften aus Italien, Griechenland, Türkei, Epheserbrief, Kolosserbrief und so weiter, die haben keinen fließenden Text, sondern der ist so stabil. Weil man eben mehr Jahrhunderte lang ein Korrektiv hatte. Ja? Und da ist übrigens wichtig, wenn man so eine Handschrift nimmt aus dem 7. Jahrhundert, dann muss man nicht automatisch denken, 7. Jahrhundert, es wurde abgeschrieben, abgeschrieben, abgeschrieben, abgeschrieben. Im 7. Jahrhundert konnte man zum Beispiel noch von einer Handschrift, je nachdem, kopieren, die original war. Oder gerade eine erste Abschrift des Originals waren. Nicht wahr? Die Anzahl der Jahrhunderte besagt noch nichts darüber, welche Generation es ist. Und Tatsache ist eben, dass der Mehrheitstext eben so viele Handschriften von ausgezeichneter Qualität aufweist, die man mit dem A-Text belegen kann. Und nun, die Mehrheitstexthandschriften zeugen ganz klar, natürlich gehört das dazu. Vater, vergib ihnen, denn sie wissen nicht, was sie tun. Das war das erste Wort des Herrn Jesus am Kreuz. Und welches war das letzte? Es ist vollbracht. Nein, nein. Ja, der laute Schrei, aber was hat der Herr gesagt in dem lauten Schrei? Vater, in deine Hände befehle ich meinen Geist. Genau, das ist, wir haben Lukas 23 noch offen. Also Vers 34, da schreibe ich mir an den Rand eine 1 und einen Kreis darum. Haben wir das Wort? Ah, das ist das erste Wort. Und dann das siebte Wort des Herrn in Vers 46. Vater, in deine Hände übergebe ich meinen Geist. Und alle anderen Worte dazwischen. Ich gebe die Reihenfolge an. Es gibt auf dem Internet von mir einen Vortrag über die sieben Worte des Erlösers am Kreuz. Das kann man sich nachhören, wenn man das genauer haben möchte. Aber hier in der Reihenfolge, also das erste Wort, Lukas 23, 34. Vater, vergib ihnen, denn sie wissen nicht, was sie tun. Und dann das zweite Wort ist Johannes 19, 26, 27. Als nun Jesus die Mutter sah und den Jünger, den er liebte, dabei stehen, spricht er zu der Mutter: Frau, sieh deinen Sohn. Dann spricht er zu dem Jünger: Siehe deine Mutter. Und von der Stunde an nahm Johannes Maria zu sich. Also, der Herr hat Johannes einen Auftrag gegeben, in dieser Stunde des Zusammenbruchs Maria eben zu umsorgen. Und der Herr hat seiner Mutter klar gemacht, dass eben Johannes nun für sie sein wird wie ein Sohn. Und dann das

0: sagt, mich dürstet. Und dann wird ihm noch Essig gereicht. Das sechste Wort haben wir in Johannes 19, Vers 30. Es ist vollbracht. Und dann hat der Herr einen Schrei von sich gegeben, sagt Matthäus. Aber in Lukas 23, Vers 46 wissen wir, was er gerufen hat. Vater, in deine Hände übergebe ich meinen Geist. Und das war die Erfüllung von Psalm 31, Vers 6. Ein messianischer Psalm, wo genau dieses Wort eben zu finden ist, prophetisch. So haben wir sieben Worte. Und wir wissen, bei sieben gibt es eine Zahl in der Mitte. Ja, so wie die Evangelien die Mitte sind, der sieben Teile der Bibel. Vollständig, abgeschlossen, vollkommen, Zahl 7. Dann ist das Wort in der Mitte. Mein Gott, mein Gott, warum hast du mich verlassen? Auch das zeigt wieder diese herzergreifende Bedeutung dieses Wortes. Der Herr stellt eine Frage. Und wer soll die Antwort geben?
1: Wir alle,
0: genau. Und wenn wir sie beantworten können, wegen meiner Sünde, Herr Jesus, musste Gott dich verlassen. Dann haben wir wirklich das Opfer auch für uns persönlich in Anspruch genommen. Also diese Frage ist eine Frage, die sich an unsere Herzen richtet, dass wir sie vor dem Herrn Jesus eben von ganzem Herzen beantworten. Wegen mir. Übrigens, das Wort Lama oder Lema oder Lima, das ist alles das Gleiche, heißt warum. Also so sagt man auf Hebräisch Lama heute. Es gibt auch ein anderes Wort, Madua, heißt auch warum. Man braucht heute in Israel beides. Madua, Lama. Aber ganz wörtlich, La heißt zu und Ma was. Zu was. Also es ist warum im Sinn von mit welchem Zweck, was ist der Sinn, wozu. Und diese Frage müssen wir beantworten. Dieses Lama müssen wir beantworten wegen meiner Sünde. Dann gehen wir weiter, Vers 47. In Matthäus 27, die Dastehenden hörten es und sagten, dieser ruft Elia. Wer waren die Dastehenden? Wer stand zu diesem Zeitpunkt da? Die frühen Priester haben ja am Anfang gespottet, wie wir letztes Mal gesehen haben, in Versen davor, in Matthäus 27, und die Vorübergehenden und so weiter, aber dann kam ja diese Finsternis. Das hat die Situation ganz geändert. Und wer hat jemand?
1: Soldaten.
0: Die Soldaten, ja, in Vers 54 haben wir. Ja, liest du noch was, Christian?
2: Als aber der Hauptmann und die, die mit ihm Jesus bewachten, das Erdbeben sahen und das, was geschah, fürchteten sie sich sehr und sprachen, wahrhaftig, dieser war Gottes Sohn.
0: Ja, also der Hauptmann, das ist das Wort für einen Zenturion, also einen Offizier über 100 Soldaten, der war da mit Soldaten. Und natürlich nicht gerade so fit in Aramäisch und Hebräisch. Ist ja oft so, dass die Besatzungsmacht, die ist nicht so interessiert an den Fremdsprachen. Das war ja auch so, als die Briten ein Weltreich hatten, ein riesiges Weltreich, bis sie es dann verloren nach 1945, nicht wahr? Nachdem sie sich so gegen die Juden gewandt haben und wirklich eine schreckliche Politik gemacht haben, auch in der Zeit des Zweiten Weltkrieges. Viele Juden, die flüchten wollten ins Land der Väter, wurden zurückgeschickt von Haifa aus, und manche kamen danach noch in die Konzentrationslager.

0: war sehr übel. Und dann haben sie ihr Weltreich verloren. Aber eben, die Briten, die waren nicht interessiert, dass die Hindi sprechen konnten in Indien oder irgendwelche Sprachen, wo sie überall herrschten. Englisch. Warum soll man eine andere Sprache lernen, wenn man schon die schönste Sprache kann? Ja, das ist so das Problem. Das sagen sie zwar nicht unbedingt so, sondern sie sagen, wenn man die Sprache, die alle verstehen kann, dann muss man auch nicht Fremdsprachen lernen. Ja, und darum haben wir in der Schweiz eben einen viel größeren Druck, Fremdsprachen zu lernen. Ja, das ist ein Vorteil gegenüber den Amerikanern, wo man merkt, es gibt nicht so viele, die viele Sprachen können, weil sie eben so gut Englisch können. Also, jetzt muss man sich auch vorstellen, die konnten auch nicht so toll Aramäisch und Hebräisch, und sie hören diesen Mann rufen am Kreuz: Eli! Eli! Man muss sich das vorstellen, das war ein Schrei des Herzens. Und das klingt ja wie eine Kurzform von Elia. Die sagen, dieser ruft Elia. Schrecklich, eine solche Vorstellung. Als würde der Herr sich an einen Menschen richten. Er ruft zu Gott, dem Vater, und nicht wahr? Eli, ja, heißt ja mein Gott. Eli, ja, ist die Kurzform von Jahwe, der Ewigseiende. Also wirklich, Eli ist die Kurzform von Elia. Dieser ruft den Elia. Aber wenigstens bringen sie dann noch einen Schwamm mit Essig und geben das dem Herrn zu trinken. Und wir haben letztes Mal angeschaut im Psalm 69, in dem messianischen Psalm, sagt der Herr Jesus, sie gaben mir Galle. Und in meinem Durst, so noch ganz korrekt in der alten Elbefelder, drängten sie mich mit Essig. Und wir haben gesehen, diese Galle, das griechische Wort Cholé meint einfach einen Bitterstoff da. Das war also Essig vermischt mit einem Schmerzmittel, das einfach etwas dämpfen sollte. Der Herr hat es, wie wir letztes Mal gesehen haben, Matthäus 27, nicht genommen. Der Herr wollte keine Erleichterung in seinem Leiden für unsere Sünden. Wir haben aber gesehen, das ist nicht ein Argument, um zu sagen, wenn ich mal in eine Situation komme mit unerträglichen Schmerzen, dann möchte ich auf keinen Fall Palliativbehandlung. Nein, es ist ein Geschenk, dass es das gibt und dass man heute auch in vielen Fällen so präzise einstellen kann. Ja? Aber der Herr als Sündenträger wollte das nicht. Aber hier sehen wir, sie haben nur Essig gegeben, dann hat er es genommen. Und darum sagt Psalm 69, sie gaben als meine Speise Galle. Das heißt aber nicht, dass er es genommen hat. Sie haben es angeboten. Und in meinem Durst tränkten sie mich mit Essig. Ja, er hat das getrunken. Und Essig mit Wasser vermischt ist ja ein sehr starker Durstlöscher. Und dieser schreckliche Durst des Erlösers am Kreuz wird ja in Psalm 22 vorausgesagt, wenn wir nochmals aufschlagen. Wir haben letztes Mal einige Punkte aus Psalm 22 und ihre Erfüllung angeschaut in Matthäus 27, aber dieser Punkt nicht. Es ist so, aus medizinischen Gründen bewirkt das Leiden der Kreuzigung einen unvorstellbaren Durst. Und der Herr sagt in Psalm 22, Vers 16:
1: Meine Kraft ist vertrocknet wie eine Scherbe, und meine Zunge klebt an meinem Gaumen, und in den Staub des Todes legst du mich.
0: Ja, da spricht der Herr über seinen Durst gerade vor dem Tod. Nicht wahr? Vertrocknet wie eine Tonscherbe, meine Zunge klebt an meinem Gaumen. Und dann war das etwas Besonderes, dieser Essig. Wer das schon erlebt hat, eine sterbende Person, die den Durst so richtig spürt, nur ein bisschen Feuchtigkeit zu geben in den Mund, und man merkt, was das für eine Wohltat ist. Ja, und so wurde dem Herrn von diesen rohen Soldaten dieser Durstlöscher gegeben, und der Herr sagt, und in den Staub des Todes legst du mich. Und so sehen wir, wie der Herr Jesus dann nach Vers 50, wir sind zurück in Matthäus 27, nochmals schreit mit lauter Stimme, und die Ergänzung ist eben Lukas 23, der Herr sagt, in deine Hände übergebe ich meinen Geist. Und was auffällt ist, dass der Herr nicht abgeschwacht war. Ein Abgeschwachter kann nicht mehr einen lauten Schrei geben. In deine. Ich will das nicht nachmachen, aber ich will nur sagen, das war nicht einfach so ein Flüstern, und sondern eine eindrückliche Erfüllung von Psalm 31. In deine Hände befehle ich meinen Geist. Der Herr ist nicht abgeschwacht, aber von einem Gekreuzigten würde man erwarten. Und das müssen wir zusammen im Zusammenhang sehen mit Johannes 10, wo der Herr Jesus sagt,

0: Er spricht über sich als den guten Hirten, der bereit ist, sein Leben zu geben. Liest du, Christian, Johannes 10, 17 und 18.
1: Darum liebt mich der Vater, weil ich mein Leben lasse, um es wiederzunehmen. Niemand nimmt es von mir, sondern ich lasse es von mir selbst. Ich habe Vollmacht, es zu lassen, und habe Vollmacht, es wiederzunehmen. Dieses Gebot habe ich von meinem Vater empfangen.
0: Das ist so eindrücklich, dass der Herr sagt, man hätte ihn eigentlich nicht töten können, wenn er nicht bereit gewesen wäre, für uns in den Tod zu gehen. Und im Johannesevangelium wird ja gerade die Gottheit des Herrn Jesus betont und die Tatsache, dass er der ewige Sohn ist. Und da sagt er, niemand nimmt es, sondern ich lasse mein Leben. Und er hat diese Autorität, Gewalt, heißt Autorität oder Gewalt, diese Autorität hat er, sein Leben zu lassen. Und da hat er wirklich sein Leben in die Hände des Vaters übergeben. In deine Hände übergebe ich meinen Geist. Und natürlich die Verantwortung der Menschen war, Apostelgeschichte 2 und 3 sagen das ganz deutlich, dass sie den Fürsten des Lebens getötet haben. Ja, aber sie hätten es nicht gekonnt, wenn der Herr nicht bereit gewesen wäre, sein Leben zu geben. Da steckt ein großes Geheimnis dahinter. Eben weil er eben Gott und Mensch ist. Er sagt, ich habe Gewalt, es zu lassen und es wiederzunehmen. Was bedeutet das? Auferstehung, aber noch mehr. Das heißt, dass er sich selber auferweckt hat. Ja? In 1. Petrus 3 heißt es, dass der Herr Jesus auferweckt wurde durch den Heiligen Geist. Und in Römer 6 heißt es, dass er auferweckt wurde durch die Herrlichkeit des Vaters. Und Johannes 10 sagt der Herr, ich habe Gewalt, es wiederzunehmen. Der dreieine Gott hat gewirkt. Aber der Sohn Gottes hat diese Gewalt, das Leben wieder an sich zu nehmen. So eindrücklich. Und eben diese Soldaten, die Mühe haben mit der Sprache des Erlösers, sagen, dieser ruft der Elia. Und dann noch schlimmer in Vers 49, die übrigen aber sagten, halt, lasst uns sehen, ob Elia kommt, um ihn zu retten. Nein, da kam kein Elia. Der Herr Jesus schreit und gibt sein Leben. Wäre er abgehalten worden zu sterben, wären wir alle verloren gegangen. Aber da war kein Elia. Und der Jesus hat sein Leben nicht geschont, sondern hat es gegeben. Und der Vater hat ihn nicht geschont, sondern hat seinen Sohn gegeben. Das ist die Aussage von Johannes 3, Vers 16. Also hat Gott die Welt geliebt, dass er seinen einzigen Sohn gab. Hat ihn nicht aufgehalten, sondern er hat ihn gegeben. Damit jeder, der an ihn glaubt, nicht verloren gehe, sondern ewiges Leben habe. Und dann haben wir diese gewaltigen Zeichen. Ab Vers 51. Können wir das ganz kurz zusammentragen? Erstens, was geschieht? Der Vorhang des Tempels zerreißt, und zwar von oben nach unten. Ja, die Decke und der Vorhang im Allerheiligsten war so hoch. Also ein Priester, der dort stand, der konnte nur hinaufschauen, der konnte das nicht erreichen, aber der Vorhang von oben nach unten zerrissen. Und um wie viel Uhr war das? 3 Uhr, ja. Und was geschah um 3 Uhr? Wir wissen, da wurde das Abendbrandopfer auf dem Brandopferaltar vor dem Tempelhaus aufgelegt. Aber zur gleichen Zeit war, wie? Starb der Herr Jesus. Und was war im Heiligen? Das Räucherwerk. Ja, denn in 2. Mose wird ja gesagt, dass das Räucherwerk auf dem goldenen Altar musste dargebracht werden zwischen den zwei Abenden. Das ist so ein Ausdruck, der auf Deutsch nicht verständlich ist, ja? Das wird ja auch benutzt in 2. Mose 12. Das Passa musste geschlachtet werden zwischen den zwei Abenden. Und eben auch das Räucherwerk am Abend dargebracht werden zwischen den zwei Abenden. Und dieser Ausdruck Ben Arbaim bezeichnet einfach die Zeit von 3 Uhr bis 6 Uhr. Also Sonnenuntergang. Ja, wir sehen den Lauf der Sonne von 6 Uhr, geht's auf, bis zum höchsten Stand, 12 Uhr. Ich spreche jetzt vom Durchschnitt im Frühjahr, ja? Wir sind ja hier im Frühjahr. Und dann 3 Uhr und noch der letzte Abschnitt, das ist Ben Arbaim, zwischen den zwei Abenden. Und darum hat man die Passalämmer, die hat man immer ab 3 Uhr geschlachtet. Nicht dann bis 6 Uhr, sondern bis 17 Uhr. Ja, das heißt also, die Schlachtung der Passalämmer war am Tag zuvor zum gleichen Zeitpunkt. Und an diesem Moment eben wurde das Abendbrandopfer aufgelegt, an dem Tag der Kreuzigung, an diesem Karfreitag. Und der Priester, der räuchern sollte auf dem goldenen Altar, der war eben gerade da vor dem Vorhang. Dort stand der goldene Räucheraltar. Und das war ja immer so, der Priester, der diese Aufgabe tun sollte, durfte das nur einmal im Leben tun. Es gab ja tausende von Priestern, jeder wollte diese Aufgabe und gerade diese Aufgabe war besonders begehrt, weil man sagte, der diesen Dienst tun darf, der kann einen besonderen Segen von Gott bekommen. Das ist auch der Hintergrund von Lukas 1, wo Zacharias eben am goldenen Altar räuchern sollte und da bekommt er dann die Nachricht von dem Engel, dass er einen Sohn bekommen würde, Johannes, den Täufer. Aber eben wichtig ist, andere Priester mussten alles schön vorbereiten und dann rausgehen. Der räuchernde Priester war einmal im Leben, höchstens, wenn er das losbekam, am goldenen Räucheraltar und zwar ganz alleine. Man hatte schon vorher Kohlen vom äußeren Altar auf eine Schaufel gebracht, auf den goldenen Räucheraltar aufgelegt und dann musste der Priester mit einem goldenen Räucherfass, das war so ein Gefäß auf einem goldenen Teller, musste er mit beiden Daumen das vorgeschriebene Räucherwerk hinten beginnend so herausarbeiten auf die Kohlen und dann ging der Rauch empor. Warum hinten und nicht vorne hat man begonnen? Damit man sich nicht verbrennt. Ja, ganz einfach. Ich muss mir vorstellen, also ein Erlebnis, da ist man schon ganz aufgeregt. Einmal im Leben, das wird sich nie mehr wiederholen als Priester. Und jetzt ganz allein. Man hat diese Aufgabe noch nie gemacht. Das Ganze, ja, also einmalig, man ist aufgeregt, man ist in höchster Konzentration und dann Vorhang entzwei. Und was macht man, wenn sowas passiert? Dann schaut man rein. Ja, das war alles geplant. Dann eben ist man so entsetzt, das darf doch keiner, das Allerheiligste sehen. Das darf nur der Kohen Gadol, der hohe Priester, der einmal im Jahr an Yom Kippur hinein darf. Ich habe es gesehen. Also ein doppelter Schreck. Sehen wir, wie Gott alles geplant hat. Und so hat er auch unsere Zeit in der Hand. Wir haben gerade Psalm 31 zitiert vorhin und dort steht auch, in deiner Hand sind meine Zeiten oder meine Geschicke. Der Herr hat einen Zeitplan für unser Leben. Und wenn wir das nur mehr beachten würden, dass nichts zufällig geht. Und er hat den Zeitplan, wie wir auch sehen im Buch Esther, völlig in der Hand. Genau im richtigen Moment kommt Haman mit seinem Anliegen und so weiter. Also wirklich wunderbar. Und das war so zeitlich geplant, dass dieser Priester das so erleben sollte, als Zeuge, wie Gott das Allerheiligste geöffnet hat, um zu zeigen, jetzt ist der Zugang offen. Nicht wahr? Wir hatten ja vor Jahren eine Ausstellung in Lausanne mit der Stiftshütte in Originalgröße. Das war eine grandiose Sache. Das war die Stiftshütte von Breckerfeld, von der Bibelschule. Und die ist heute in Timna, also in der Negev-Wüste, die dort schon richtig aussieht wie die Sinai-Wüste, dort im richtigen Setting aufgestellt. Aber die hatten wir in Lausanne und da kamen über 100.000 Leute. Und da wurden die Leute Tag für Tag durchgeführt und man hat ihnen die Symbolik erklärt. Ich war auch unter diesen Führern, das war eine fantastische Zeit. Da kamen also Leute, eben, die keinen christlichen Hintergrund haben, natürlich kamen auch viele Gläubige, alles hat man gehabt. Und da kamen eben auch orthodoxe Juden. Und ein Bruder, der die geführt hatte, die hätte ich gern geführt, aber gut, ich mag ihm das gönnen. Und der hat das so gut gemacht. Der hat ihnen dann anhand der Stiftshütte erklärt, der Gott des Alten Testaments ist der gleiche Gott wie der Gott des Neuen Testaments. Also der Gott im Judentum ist derselbe Gott wie der Gott im Christentum. Aber Gott im Judentum ist der verborgene Gott hinter dem Scheidevorhang. Und Gott im Neuen Testament ist der Gott, der sich geoffenbart hat, sein Heiligtum geöffnet hat, sodass wir den Zugang haben und ihn Abba, Vater nennen dürfen. So steht es in Römer 8. Und Abba heißt wirklich nicht einfach Vater, sondern das ist zärtlicher. Ja? Die kleinen Kinder in Israel, die sagen Abba, Abba. Ja, so dürfen wir den ewigen Gott kennen, weil durch den Tod des Herrn Jesus dieser Zugang offen ist. Aber was hat man im Judentum gemacht? Der Vorhang wurde sowieso jedes Jahr ersetzt. Ja, es gab eine Gruppe von Mädchen in Israel, die hatten eine auf der Südseite der Gebäude, die den inneren Vorhof begrenzten, hatten dort einen speziellen Raum, wo sie den Scheidevorhang webten. Jedes Jahr wurde der Scheidevorhang ersetzt durch einen neuen. Und dieses geöffnete Heiligtum wurde wieder geschlossen. Und man hat einen Scheidevorhang wieder intakt raufgehängt. Nun ist es aber interessant, im Talmud, da steht zum Beispiel in Yoma 51b, auch in Ketuvot 106a, aber gerade in Yoma, das heißt auf Aramäisch Tag. Habe ich gesagt, Yom heißt Tag auf Hebräisch und Hayom ist der Tag, Yoma ist der Tag, also der Artikel hinten angehängt, auf Aramäisch. Yoma, das ist der Yom Kippur. Dieses Traktat Yoma im Talmud beschreibt ganz viele Details vom Yom Kippur. Und dort in Yoma 51b steht, es gab zwei Scheidevorhänge. Und zwar ein Abstand dazwischen von einer Elle. Und es war dann so, dass der Hohepriester ging auf einer Seite hinein, hinter den ersten Scheidevorhang, und dann zwischen den Vorhängen hindurch und auf der anderen Seite dann ins Allerheiligste. Und dann schließlich das Blut des Opfers zu sprengen, im Allerheiligsten. Aber in einem anderen Traktat, in Shekalim 8,5, dort steht von einem Vorhang. Und ich frage, da haben wir das Gleiche. Wie bei der Bibel. Sobald etwas so anders klingt, dann sagt der oberflächliche Widerspruch. Nein. Da muss man sich fragen, ja, wie geht das zusammen? Und auch Josephus Flavius im Jüdischen Krieg 5,5,5, kann man sich gut merken. Jüdischer Krieg 5,5,5, wo er beschreibt die Zerstörung des Tempels im Krieg im Jahr 70, dort spricht er von einem Vorhang. Was stimmt jetzt? Nun, in den Evangelien lesen wir hier Vers 51 und siehe, der Vorhang des Tempels zerriss. Da steht nicht, die Vorhänge des Tempels zerrissen. oder einer der Vorhänge zerriss. Ja? Und schauen wir uns das an in Lukas 23, 45. Genau gleich wie in Markus 15, 38, es steht nur von einem Vorhang. Lukas 23, Vers 45, bitte.
1: Da sich die Sonne verfinsterte, der Vorhang des Tempels aber riss mitten entzwei.
0: Danke. Der Vorhang. Nun, es gab eben bis ins Jahr 32 einen Vorhang. Und das wird in Schekalim beschrieben. Und dann, unter dem Schock, ein Priester sah ins Allerheiligste, was er nicht sehen durfte. Und ich muss noch mal betonen, das war schon ernst gemeint. Ich meine, was machte man eigentlich, wenn zum Beispiel das Gold an den Wänden sich ablöste im Allerheiligsten? Ja, wer soll das reparieren? Nun, der hohe Priester am Yom Kippur, der musste sich umsehen, der durfte, und der musste dann melden, was er gesehen hat. Und dann musste repariert werden. Und dazu braucht es Arbeiter. Aber wie können die ins Allerheiligste gehen? Das darf ja niemand. Gut, es war eben über dem ersten Stock noch ein zweiter Stock im zweiten Tempel in Jerusalem. Und also zweiter Stock, Bereich des Heiligen und Bereich des Allerheiligsten. Aber das war nicht das Allerheiligste, sondern das war einfach der Raum darüber, aber entsprechend. Und dort gab es ein riesiges Rad. Das wissen wir auch aus dem Talmud. Da finden wir so viele Informationen. Eine Fundgrube für Informationen. Nur, man muss sie gut nutzen, sonst ersäuft man, wie im Internet. Und man findet sich ja gar nicht zurecht. Aber eben, nützlich, ein Rad. Und zwar gab es Liftkammern entlang der Wände. Also schmale Liftkammern. Und da musste ein Priester rein. Und der wurde dann runtergelassen. Der sah nur gerade die Wand. Es gab mehrere Liftkabinen, ja. Nur gerade an der Stelle, der konnte sich nicht umschauen. Da gab es keine Fenster. Nur gerade da war offen an der Wand und da musste er reparieren, wurde wieder hochgezogen. So wurde repariert. Also es war wirklich ernst, kein Priester darf das Allerheiligste sehen. Und der hat das gesehen. Und dann haben sie sich gesagt, wenn das wieder passiert, wir machen einen zweiten als Sicherheit hin. Ja, das ist die Erklärung. Und damit haben wir durch diese Zeugnisse einen indirekten Hinweis auf den zerrissenen Vorhang. Wenn man sich fragen muss, warum gab es eben eine Zeit mit einem Vorhang, eine Zeit mit zwei Vorhängen? Nämlich vom Jahr 32 bis ins Jahr 70. Und das ist eigentlich ein feiner, versteckter Hinweis auf das, was das Neue Testament uns ganz klar sagt. Der Vorhang des Tempels zerriss. Also, was ist alles geschehen? Der Vorhang ist zerrissen. Vers 51. Zweitens. Es gab ein Erdbeben. Und bei diesem Erdbeben ein drittes Ereignis. Die Felsen rissen. Ja, und dann?
2: Die Grüfte öffneten sich.
0: Jawohl. Also Gräber wurden plötzlich geöffnet. Rollstein weg. Weiter.
2: Viele Leiber der entschlafenen Heiligen wurden auferweckt.
0: Also im Moment des Todes werden Tote auferweckt. Aber nicht Ungläubige, sondern solche, die alttestamentlich Gläubige waren. Nicht alle, sondern gerade in Jerusalem einige. Weiter.
2: Und sie gingen nach seiner Auferweckung aus den Grüften und gingen in die heilige Stadt und erschienen viele.
0: Ja, jetzt hast du aber gerade mehrere Dinge zusammengenommen. Also die wurden auferweckt. Ja. Und dann, was machten sie? Die blieben also von Freitag bis Sonntag im Grab. Und erst nach der Auferstehung des Herrn Jesus gingen sie dann aus dem Grab hinaus und gingen in die Stadt, liefen herum. Das waren keine Geistererscheinungen. Die wurden auferweckt. Ja, das war eine Totenauferstehung. Wirklich, die gingen also nach Jerusalem, gingen da durch die Gassen und erschienen vielen. Wow. Schon eindrücklich, ja? Ja. Es wird nicht gesagt, wer das war, war das. Aber das ist alles geschehen. Und zwar hat Gott in seiner Gnade hier ein so mächtiges Zeugnis gegeben für Israel, dass man feststellen musste, das ist ja nicht zu glauben. Der, von dem man behauptet hatte, er sei ein falscher Messias, und der Hohepriester hat ihn zum Tod verurteilt, in völlig illegaler Weise, wie wir das gesehen haben. Und genau im Moment seines Todes zerreißt der Vorhang im Tempel. Und dann genau in dem Moment gibt es dieses Erdbeben. Das Land Israel wird erschüttert. Das Land, das sowieso an zwei Kontinentalplatten liegt, ja, die sich da annähern und darum sehr gefährdet ist, Erdbeben gefährdet. Aber genau in dem Moment kommt dieses Erdbeben und eindrücklich Felsen werden zerrissen. Und dann gehen Gräber auf und Menschen werden auferweckt. Das macht also klar, dieser Tod hat den Tod besiegt. Und die erscheinen dann auch konkret in den Gassen von Jerusalem. Also Gott hat ihnen in seiner Gnade diese Zeugnisse gegeben, seinem irdischen Volk, um nochmals zu erkennen, das ist der Messias. Nicht, das war der Messias. Das ist der Messias, der durch seinen Tod eben die Prophetie des Alten Testaments erfüllt hat, den Tod besiegt hat. Also so eindrücklich. Übrigens ein kleiner praktischer Tipp. Ich mache das so in meiner Bibel. Ein solcher Abschnitt, Verse 51 bis 53. Da nehme ich einen roten Stift, weil das ganz besonders wichtige Dinge sind. Und ich markiere Zerriss. Dann markiere ich Erbebte. Aber nicht das ganze Wort. Sonst, wenn man alles unterstreicht in der Bibel, dann ist es wieder so wie eine Bibel, die gar nicht unterstrichen ist. Aber mit gezielter Unterstreichung kann man sich schneller im Text zurechtfinden. Also, ich unterstreiche nur das E, erbebte. Und dann Felsen rissen, da unterstreiche ich nur R. Und die Grüfte taten sich auf, das A unterstreiche ich. Dann auferweckt, das A, kamen, das K. Und dann gingen, das G, erschienen, das E. Und dadurch ist der Text so strukturiert. Nicht wahr? Ich habe jetzt die Frage gestellt, was geschah? Da musst du dir da schauen in der Bibel, was ist das Nächste? Das muss ich nicht mehr. Das habe ich einmal gemacht. Also, zerriss, erwebte, rissen, taten sie auf, aufgeweckt, kamen, gingen, erschienen. Und so ist der Text viel durchsichtiger. Und so findet man sich in seiner Bibel viel, viel besser zurecht. Und dann habe ich noch am Rand hingeschrieben, 8. Es sind 8 Ereignisse, die da geschehen sind. Also ein imposantes, eindrückliches Zeugnis Gottes in seiner Gnade dem irdischen Volk gegeben. Und dann sehen wir in Vers 54, wie Heiden reagierten. Dieser Zenturion, und die waren geistlich schon minder bemittelt. Ich war, wenn sie meinen, wenn der Herr ruft, mein Gott, jetzt kommt dann wahrscheinlich Elia. Was verstehen die? Aber die erleben das mit dem Erdbeben, und nicht nur der Zenturion, sondern auch die anderen Soldaten, das heißt in der Mehrzahl, fürchteten sie sich sehr und sprachen, wahrhaftig, dieser war Gottes Sohn. Und natürlich wussten die manches von dem Judentum. Und das Wenige war ihnen eine Hilfe, um zu erkennen, wer der Mann der Schmerzen und mit Leiden vertraut da am Kreuz war. Und die kommen zur Erkenntnis, das ist nicht irgendein Mensch. Wahrhaftig, dieser war Gottes Sohn. Ob sie wirklich damit bekehrt waren, das sagt das Wort Gottes noch nicht. Aber dieser Eindruck, dieses Erlebnis, das war die Grundlage, dass sie auf jeden Fall in einer besonderen Weise die Gelegenheit hatten, errettet zu werden für die Ewigkeit. Jetzt ist die Zeit abgelaufen und wir werden dann nächstes Mal weiterfahren mit Vers 55, wo wir diese Frauen finden, die dem Herrn als Jüngerinnen nachgefolgt sind und die gerade in den Stunden der Leiden eine ganz besondere Treue dem Herrn gegenüber gezeigt haben. Und dann geht's weiter mit Josef von Arimathea und so weiter.
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1: Ich bin Silke Rech. Das wird der Tag. Spirituosen wie Rum, Wodka und Korn könnten vom kommenden Jahr an deutlich teurer werden. Das Bundesfinanzministerium hat einen Gesetzentwurf für eine höhere Alkoholsteuer vorbereitet. Nach einem Medienbericht soll die Steuer auf Spirituosen zum 1. Januar 2027 um 20% steigen. Auch Sekt, Champagner, Likör, Wein und Alkopops sollen stärker besteuert werden. Die Bundesregierung rechnet dadurch mit Mehreinnahmen von rund 400 Millionen Euro pro Jahr. Gleichzeitig soll die Steuererhöhung aus gesundheitspolitischen Gründen den Alkoholkonsum senken. Die Biersteuer und die Besteuerung von Wein bleiben von den Plänen allerdings unberührt. Heute wird in Klagenfurt zum 50. Mal der Ingeborg-Bachmann-Preis verliehen. Seit mehreren Tagen haben 14 Autoren ihre Texte im Fernsehen vorgestellt und sich der Kritik der Jury gestellt. Nun entscheidet die Jury, wer den renommierten Literaturpreis erhält. Als Favoriten gelten mehrere Teilnehmer, die mit ihren Geschichten über Freundschaft, Familie, Krankheit und Migration besonders überzeugt haben. Der Ingeborg-Bachmann-Preis zählt zu den wichtigsten Auszeichnungen für deutschsprachige Literatur. Der Hauptpreis ist mit 30.000 Euro dotiert. Außerdem werden weitere Preise und ein Schreibstipendium vergeben. Vor dem WM-Sechzehntelfinale gegen Paraguay zeigt sich der Deutsche Fußballbund kämpferisch. Sportdirektor Völler sagte, die Mannschaft glaube fest daran, morgen ein gutes Spiel zu machen und in die nächste Runde einzuziehen. Nach der Niederlage gegen Ecuador sei der Fokus jetzt komplett auf das erste K.O.-Spiel gerichtet. Dort gehe es nur noch um Sieg oder Heimreise. Auch Kapitän Kimmich fordert, die Fehler aus dem letzten Gruppenspiel klar anzusprechen und daraus die richtigen Schlüsse zu ziehen. Bundestrainer Nagelsmann bereitete die Mannschaft trotz der großen Hitze in den USA mit einer intensiven Trainingseinheit auf das Duell vor. Anstoß gegen Paraguay ist morgen Abend um 20.30 Uhr deutscher Zeit.
0: Deutschlandwetter.
1: In den kommenden Stunden im Nordwesten und Norden einzelne Gewitter mit Unwetterpotenzial möglich, sonst gering bewölkt oder klar. Tiefstwerte zwischen 25 und 18 Grad. Am Sonntag bleibt es zunächst vielerorts sonnig. Im Tagesverlauf ziehen immer von Westen her teils schwere Gewitter mit Starkregen, Hagel und Sturmböen auf. Im Osten und Südosten bleibt es länger trocken und mit bis zu 42 Grad weiter extrem heiß.
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2: Hallo und herzlich willkommen bei den Denkanstößen. Zuerst ein wenig Musik und dann ein Vortrag von Markus Wesch zum Thema Entscheidung. Was mit Jesus machen?

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1: Ich werde heute wieder von einem Mann reden, über den die Leute redet. Ich rede von Jesus. Von diesem, an dem sich die Geister scheiden, wie wir an einem dieser Abende gesagt haben, was man dem alles unterstellt hat. Was war das für einer? War das überhaupt ein normaler Mensch, ein Mensch wie du und ich? Nun ja und nein. Ich möchte uns aus dem Matthäusevangelium Kapitel 27 einige Verse vorlesen, die sollen uns heute Abend beschäftigen. Matthäus 27, da heißt es, als es aber Morgen geworden war, hielten die hohen Priester und die Ältesten des Volkes Rat gegen Jesus, um ihn zu Tode zu bringen. Und nachdem sie ihn gebunden hatten, führten sie ihn weg und überlieferten ihn dem Statthalter Pilatus. Und dann heißt es etwas später in Vers 11, Jesus wurde dem Statthalter vorgeführt und der Statthalter fragte ihn und sprach, bist du der König der Juden? Jesus aber sprach zu ihm, du sagst es. Und als er von den hohen Priestern und den Ältesten angeklagt wurde, antwortete er nichts. Da spricht Pilatus zu ihm, hörst du nicht, wie viele sie gegen dich vorbringen? Und er antwortete ihm auch nicht auf ein einziges Wort, so dass der Statthalter sich sehr verwunderte. Zum Fest aber war der Statthalter gewohnt, der Volksmenge einen Gefangenen loszugeben, den sie verlangten. Sie hatten aber damals einen berüchtigten Gefangenen mit Namen Barabbas. Als sie nun versammelt waren, sprach Pilatus zu ihnen, wen wollt ihr, dass ich euch losgeben soll, Barabbas oder Jesus, der Christus genannt wird? Denn er wusste, dass sie ihn aus Neid überliefert hatten. Während er aber auf dem Richterstuhl saß, sandte seine Frau zu ihm und ließ ihm sagen, habe du nichts zu schaffen mit jenem Gerechten, denn im Traum habe ich heute um seinetwillen viel gelitten. Aber die hohen Priester und die Ältesten überredeten die Volksmengen, dass sie den Barabbas forderten, Jesus aber umbrächten. Der Statthalter aber antwortete und sprach zu ihnen, welchen von den beiden wollt ihr, dass ich losgebe? Sie aber sprachen, Barabbas. Pilatus spricht zu ihnen, was soll ich denn mit Jesus tun, der Christus genannt wird? Sie sagten alle, er werde gekreuzigt. Er aber sagte, was hat er denn Böses getan? Sie aber schrien über die Maßen und sagten, er werde gekreuzigt. Als aber Pilatus sah, dass er nichts ausrichtete, sondern vielmehr ein Tumult entstand, nahm er Wasser, wusch seine Hände vor der Volksmenge und sprach, ich bin schuldlos am Blut dieses Gerechten. Seht ihr zu. Und die ganze Volksmenge antwortete und sprach, sein Blut komme über uns und über unsere Kinder. Dann gab er ihnen Barabbas los, Jesus aber ließ er geißeln, und überlieferte ihn, damit er gekreuzigt werde. Die Bonzen des jüdischen Staatsapparates konnten es nicht ertragen, dass Jesus beliebter war bei der Volksmenge, bei den Juden damals, dass Jesus beliebter war als sie selbst. Wenn diese vornehmen Leute, die ja für Recht und Gesetz verantwortlich waren, die sich so als die Vertreter der damaligen jüdischen Kirche, so könnte man das heute sagen, sahen, wenn diese vornehmen Leute selbst auf der Straße erschienen, da schrie niemand Hurra. Da gab es niemand, der ihnen Respekt zollte. Die waren nicht besonders angesehen, weil man wusste, dass das vielfach Leute waren, die viel redeten, aber wenig von dem, was sie vom Volk forderten, selber taten, umsetzten, die es selbst mit dem Glauben, mit dem Gesetz nicht immer so genau genommen haben. Die haben hohe Forderungen und Ansprüche gestellt, aber oft auch als Heuchler selbst versagt. Und jetzt kommt da vor ein paar Tagen so ein dahergelaufener Wanderprediger aus der Provinz. Der kommt mit seinen 12 Freunden, alles sehr schlichte Leute, Handwerker, Fischer und so. Ein Zolleinnehmer, ehemaliger Zöllner war dabei, Zöllner-Sünder, das war ein Begriff, das war so unterste Schicht, die hat man verachtet. Und solche Leute hat dieser Wanderprediger, dieser Jesus im Schlepptau, und dann kommen sie nach Jerusalem und dann auf einmal tobt die Masse vor Begeisterung wegen so einem. Das ist doch unerhört. Also es gehört doch ein bisschen Ordnung dazu, wenn man über religiöse Dinge redet. Wie kann denn einer, so wie er da auftritt, beanspruchen, überhaupt von Gott reden zu können und dann auch noch dieses Gerücht, er meint, der Sohn Gottes zu sein oder dieser Messias, dieser von den Propheten angekündigte zu sein. Also die Volksmenge scheint schon auf seiner Seite zu stehen. Die bilden Spalier, als er hier nach Jerusalem einzieht. Da feiern sie diesen Jesus wie einen King. Und das ging den Herren vom Hohen Rat gegen den Strich und unter demselben waren sie sich einig, dieser Mann muss aus dem Verkehr gezogen werden. Die waren ganz einfach eifersüchtig auf Jesus. Da haben sie ihn verhaftet. Aus Neid. Das kann man jetzt natürlich nicht offiziell als Grund angeben, kannst du nicht. Der Anklagepunkt ist, dass wir neidisch sind. Musste man also irgendeinen Vorwand bringen und den findet man ja immer, wenn man will, da findet man Gründe, einem irgendwie was zu unterstellen und so anderen einen schlechten Ruf anzuheften, das kriegt man immer irgendwie fertig. Wenn diese einflussreichen geistlichen Führer wollten, dass die Leute bei ihrem Erscheinen auf der Straße jubelten, dann mussten sie Jubler bestellen und bezahlen. Das hat man so gemacht. Es gab Leute, die waren für Trauer zuständig. Es gab so Klageweiber, die sind dafür bezahlt worden. Wenn Trauerfall war, haben sie geheult. Und wenn diese Bonzen irgendwo bei einem Auftritt war, irgendein wichtiger Festtag oder so, da haben sie auch, das soll es hier und da in gewissen Regimen auch heute noch geben, dass Volksmengen gezwungen werden zu jubeln, wenn so deren Diktator vorne erscheint. Und wenn sie wollten, dass falsche Zeugen vor Gericht aussagten, dann haben sie eben Lügner bestellt und bezahlt. Und so steht das hier in diesem Kapitel in Vers 60, es traten viele falsche Zeugen auf. Falsche Zeugen, die haben Sachen behauptet, die völlig aus der Luft gegriffen waren, sind dafür bezahlt worden. Die sind instrumentalisiert worden und die tanzten nach der Pfeife dieser einflussreichen geistlichen Leute, die schon auch ein bisschen respekteinflößend waren und am besten hält man sich gut mit denen und so und dann macht man, was die sagen. Und die Geschichten, die sie vorbringen, sind abenteuerlich, die sind teils ungeheuerlich. Er hat einen Anschlag auf unseren Tempel geplant. Das war so einer der Vorwürfe, den sie Jesus gemacht haben. Und Jesus hätte diese Vorwürfe rhetorisch einwandfrei entkräften können. Rhetorisch waren sie Jesus weit unterlegen. Das hat er oft in den 3 Jahren, wo er öffentlich aufgetreten war und sich des Öfteren auch mit diesen Pharisäern und Schriftgelehrten angelegt hat, hat das oft unter Beweis gestellt, dass er ihnen immer irgendwie einen Schritt voraus war und sie oft sprachlos gemacht hat durch seine Antworten, die er gegeben hat. Und da wäre er auch hier in der Lage zu gewesen, aber er tut es nicht. Haben davon gelesen, dass jetzt diese ganzen Anklagen vor Pilatus vorgetragen wurden und Jesus sagte kein Wort. Hört sich diese Anklagen schweigend an. Sein Schweigen zu den Lügen, glaube ich, spricht deutlicher als eine Verteidigungsrede. Es gibt Anklagen. Es gibt so eine Art von Unterstellungen und Mobbing. Der ist es einfach nicht wert, dass man darauf eingeht. Der ist so billig, der ist so oberflächlich, der ist so durchschaubar, dass man sich selber mit lächerlich machen würde, wenn man das in irgendeiner Weise kommentieren würde. Jesus schweigt. Als der hohe Priester, der die Verhandlung führt, merkt, dass sich Jesus nicht aus der Reserve locken lässt, verliert er die Fassung. Der Mann kann vor lauter Nervosität nicht mehr still sitzen, springt von seinem Richterstuhl auf und brüllt Jesus an, antwortest du nichts? Hörst du nicht, was die sagen? Antwortest du nicht? Also der kann das nicht ertragen, dass Jesus schweigt. Jesus ruht aus und schweigt. Und der Hohepriester rastet aus und schreit: Ich beschwöre dich bei dem lebendigen Gott, dass du sagst, ob du der Christus bist, der Sohn Gottes. Ups. Jetzt ist es raus. Jetzt hat er sich verplappert. Jetzt geht es auf einmal nicht mehr um irgendwelche unsinnigen Lügengeschichten, die sich selber widersprochen haben. Jetzt sind wir beim eigentlichen Thema. Jetzt hat er endlich die entscheidende Frage ausgesprochen. Das nämlich ist eine Frage, um die sich alles dreht. Um diese Frage dreht sich dieser Prozess. Um diese Frage dreht sich im Grunde genommen die gesamte Weltgeschichte. Um diese Frage dreht sich auch die Geschichte deines und meines Lebens. Ist es wahr, dass du, Jesus, der Sohn Gottes bist? Davon hängt in deinem und meinem Leben alles ab. Ist es wahr oder ist es nicht? Dass Jesus gelebt hat, daran besteht historisch gesehen überhaupt kein Zweifel. Aber ob er der Sohn Gottes war, wie die Apostel geschrieben haben, wie er selber nie abgestritten hat zu sein, er hat die Privilegien eines Gottes niemals abgelehnt, und wie Christen bis heute glauben, das ist die entscheidende Frage, ist dem so oder nicht. Wenn es nicht ist, dann lohnt sich ja keine 5 Minuten über das Ganze weiter nachzudenken. Da kann man so einen Abend, so einen schönen Freitagabend, das Wochenende so als Auftakt zum Wochenende, kann man anders verbringen. Dann wäre so eine ganze Veranstaltungsreihe hier 10 Tage, dann wäre ja ein Riesenbluff, wenn Jesus nicht der Sohn Gottes ist. Dann wäre die ganze Kirchengeschichte, könntest du deiner Mikrowelle erzählen, ja. Ganze Bibliotheken, wo es um geistliche Themen geht, das wäre ja ein Fake News. Das ist ja alles dann, es beruht doch alles auf dieser Aussage, Jesus, der Sohn Gottes. Wenn er ein normaler Mensch wie jeder andere gewesen wäre, dann ist er eben nichts Besonderes und auch nicht wert, dass man Kreuze aufstellt, an dem Jesus gestorben ist, dass man zu Weihnachten das größte christliche Fest feiert, als Jesus geboren wurde. Dann ist es doch ein Mensch wie du und ich. Das wäre doch komisch. Wenn Jesus aber der Sohn Gottes ist, der für dich und mich am Kreuz gestorben ist, selber sündlos, also der Sohn Gottes hat nicht gesündigt, der Einzige, der über diese Erde gegangen ist, der niemals irgendeine Sünde getan hat und der dann als dieser reine Fleckenlose, wie der Hebräerbrief sagt, unsere Flecken, unsere Schuld auf sich genommen hat, damit am Kreuz gestorben ist, das Gericht Gottes getragen hat. Wenn er der ist, der auferstanden ist und damit den Tod besiegt hat, dann soll er die Mitte in deinem Leben werden. Dann lohnt es sich, diesen Jesus Christus anzubeten, wie du das am Anfang gesagt hast. Wir wollen Jesus anbeten. Dann ist es angebracht, aufzustehen. Wenn wir an Jesus denken, wenn wir zu ihm beten, dann ist er der Herr aller Herren und der König aller Könige. Dass Jesus der Sohn Gottes ist, hat er während seiner 33 Jahre, die er hier auf dieser Erde gelebt hat, oft zum Ausdruck gebracht. Da nimmt er die Titel des alttestamentlichen Gottes der Juden für sich selber in Anspruch. Zum Beispiel hat er gesagt, ich bin der gute Hirte. Da steht Psalm 23, der Herr ist mein Hirte. Oder dass Jesus davon sprach, dass er der Richter aller Menschen sein würde. Brauchst nur so ein paar Kapitel vorher im Matthäus-Evangelium lesen, da führt Jesus das ausführlich aus, wie dann die Schafe vor ihm stehen werden und er als der Richter aller Menschen die Böcke und Ziegen voneinander trennen wird und beurteilen wird, wer dazugehört und wer nicht. Wer verloren geht und wer errettet ist. Wer in der Gegenwart Gottes die Ewigkeit verbringt und wer in der Gottesferne die Ewigkeit verbringen wird, in die Hölle kommt. Das entscheidet niemand anderes als er, Jesus. Das hat er gepredigt. Das ist dieser Anspruch als der Sohn Gottes, der Sohn des Menschen, der im Alten Testament als der Weltenrichter bekannt war. Als solcher trat er auf. Zu einem Gelähmten hat er mal gesagt, Mensch, deine Sünden sind dir vergeben. Wie kann denn ein Mensch einem anderen Menschen sagen, deine Sünden sind dir vergeben? Und für die anwesenden religiösen Juden war das ein Skandal. Da antworten sie, was maßt er sich an, so eine Gotteslästerung auszusprechen? Nur Gott kann den Menschen ihre Schuld vergeben, sonst niemand. Und das muss man diesen Herren, ja, diesen Oberkirchenräten, muss man ihnen lassen. Die kriegen mit, was Sache ist. Denen ist völlig klar, kein Mensch kann Sünden vergeben. Und wenn Jesus trotzdem der ist, was die Jünger und viele, nicht nur 12, sondern viele der Jünger von Jesus glaubten, dann ist der Umkehrschluss, dass er nicht ein Mensch ist, so wie du und ich, sondern der, der er beanspruchte zu sein. Jesus hatte die Rolle des Lehrers. Er war nicht alleine Lehrer. Die Rolle des Heilers. Er war nicht alleine Heiler. Das hatten die Leute ihm alles zugebilligt. Diese Rolle hat er gesprengt. Er handelt in letzter Autorität. Er beansprucht, der geoffenbarte Gott zu sein. Jesus ist Gott. Glaubst du das? Es ist eine Sache, für sich selbst Göttlichkeit zu beanspruchen. Eine ganz andere ist es ja, monotheistische Juden davon zu überzeugen. Nehmen wir nochmal diese 12 jungen Männer. Die sind alle in dem Glauben erzogen worden, es gibt nur einen Gott. Ich bin der Herr, dein Gott, du sollst keine anderen Götter neben mir haben. So werden die 10 Gebote eingeleitet. Und das war heilig für jeden Juden. Es gibt nur einen Gott. Aber Jesus hat diese Männer überzeugt, dass er der Sohn Gottes ist. Er hat zu seinen Jüngern gesagt, ich und der Vater sind eins. Vater, Sohn, Heiliger Geist, dieser Dreiklang, diese Dreieinheit Gottes, das Geheimnis der Trinität. Man kann natürlich sagen, Gott ist Gott, Punkt. Aber ich glaube, dass Gott sehr viel, wie soll ich das sagen, komplizierter, sehr viel vielschichtiger ist, als dass wir einfach nur sagen, Gott ist Gott, Punkt. Gott ist zumindest, und viel mehr, als wir uns vorstellen können, aber zumindest Vater, Sohn, Heiliger Geist. Gott steht über uns. Gott steht an unserer Seite. Gott ist in uns. Gott ist Vater. Er ist Sohn. Er ist einer geworden wie wir. Er ist Heiliger Geist. Er ist in uns. Gott wirkt durch und durch. Er ist nicht nur der ferne Gott, der so erhaben ist, dass er mit Menschen nichts zu tun hat. Im Islam, da glaubt man, dass man nicht einmal im Paradies Allah antreffen wird, weil er viel zu erhaben ist und mit Menschen auch im Paradies nichts zu tun hat. Sondern er ist gekommen und er ist in dieser Welt aufgetreten als der Sohn Gottes in Jesus Christus. Und noch weiter, er wohnt in uns und eben ist dieser der Heilige Geist, der uns als den Tempel des Heiligen Geistes, wie Paulus das lehrt, in Anspruch ausfüllen möchte und in Menschen wirkt, sodass wir wiederum etwas von dieser Gegenwart Gottes in dieser Welt als Christen darstellen. Seine Jünger glaubten an Jesus. Jesus ist nie einer Krankheit begegnet, die er nicht heilen konnte. Jesus ist nie ein Geburtsfehler begegnet, den er nicht hätte rückgängig machen können. Keinem Dämon, den er nicht hätte austreiben können. Was ihm allerdings begegnet ist, das sind Skeptiker, die er nicht überzeugen konnte. Und Sünder, die sich nicht bekehren ließen. Solche gab es damals und solche gibt es heute auch. Ich beschwöre dich bei dem lebendigen Gott, dass du uns sagst, ob du der Christus bist, der Sohn Gottes. Die Frage, die gerade so dem hochroten Ballon des hohen Priesters entschlüpft war, schwebt jetzt hier so im Raum. Ich beschwöre dich, bist du der Sohn Gottes oder bist es nicht? Und zu den ganzen erfundenen Vorwürfen der falschen Zeugen hatte Jesus ja geschwiegen. Aber zu dieser Frage, diese überaus bedeutsame Frage, die über dein und mein Schicksal entscheidet, zu dieser Frage schweigt Jesus nicht. Da antwortet er, ja. Und damit ist alles gesagt. Erleichterung am Hohen Gerichtshof. Das ist eine Aussage, aus der man dem Mann einen Strick drehen kann. Denn das ist Blasphemie. Ein Mensch, der eine Nase hat, ein Mensch aus Fleisch und Blut, so wie du und ich, steht da und sagt, ja, ich bin der Sohn Gottes. Das Urteil ist auf der Stelle fertig. Todesstrafe. Das ist das oberste an Gotteslästerung, was man sich vorstellen konnte. Jetzt waren zur Vollstreckung die Juden nicht berechtigt. Das durfte nur die Besatzungsmacht. Das waren nun mal die Römer. Das mussten die Juden zähneknirschend zur Kenntnis nehmen, dass sie jetzt auf diesen römischen Gouverneur angewiesen waren. Der wurde auch dann sofort eingeschaltet. Und so wird Jesus, nachdem sie ihn erstmal angespuckt hatten, geschlagen haben, den, der gerade ja sagt auf die Frage, Sohn Gottes, den spucken sie an. Was ist hier Blasphemie? Was ist Gotteslästerung? Seine Aussage? Oder wie Menschen mit ihm, selbst wenn das nicht gewesen wäre, geht man so mit einem Menschen um? Spucken sie ihn, dann schlagen sie ihn, machen sich über ihn lustig. Und dann hatten sie ihn gebunden und überstellen ihn an den Statthalter Pontius Pilatus. Nun, der kann mit Jesus wenig anfangen. Zu den Anklagen der Juden sagt er nichts und was er sonst sagt, das kapiert der Pilatus nicht. Das Einzige, was er blickt, ist, dass die Juden ihn aus Neid überliefert hatten. Das hat er durchschaut. Ansonsten weiß er überhaupt nicht, was hier wirklich gespielt wird. Der dicke Statthalter hofft, dass Jesus aufgrund der dünnen Beweislage von der Gnade der Passafestamnestie profitieren kann. Immer wurde so ein Gefangener freigelassen. Also vielleicht, das war die Hoffnung von Pilatus, vielleicht kriege ich ihn so frei. Eine Weile ist er bemüht zu vermitteln, mal rennt er vors Haus, verhandelt mit den Juden, dann rennt er wieder rein, redet mit Jesus. Und dabei wird ihm immer klarer, dieser Mann ist absolut unschuldig. Das war seine Einschätzung. Pilatus selber als Richter ist unparteiisch. Ein Richter, das erwarte ich von einem Richter, dass er nicht Partei ergreift, mit den Anklägern unter einer Decke ist oder mit dem Angeklagten, sondern er ist völlig neutral. Und das kann man ihm als Römer nun auch wirklich nicht anlasten, dass er sich aus religiösen Gründen auf die eine oder andere Seite der Christen oder der Juden gestellt hätte, soweit man da von den Jüngern schon von Christen reden kann. Da war er außen vor. Aber seine neutrale Überzeugung ist, ich finde keine Schuld an diesem Menschen. Und dann in Vers 14 wiederholt er das und gibt auch noch das Ergebnis eines zweiten Gutachtens bekannt. Der hat sich das nicht leicht gemacht. Dann sagt er nämlich in Vers 15, aber auch Herodes nicht, denn er hat ihn zu uns zurückgesandt und siehe, nichts Todeswürdiges ist von ihm getan. Also Pilatus war ein bisschen überfordert, hat gesagt, seht ihr zu und ihr habt doch selber einen König, dieser Herodes, die beiden waren danach dann auch ganz gut befreundet und da hat er gesagt, Herodes, schau du mal und Herodes, er macht so ein paar Experimente mit Jesus, er hofft, dass Jesus ein paar Wunder tut, er hatte schon von Jesus gehört, er freute sich, dass er ihn mal so persönlich sehen konnte. Hat er sich da in seinen Thron fallen lassen, eine Chipstüte bringen lassen, so, kannst du mal ein paar Wunder tun bitte? Die ist nicht getan. Auf diese Weise hat Jesus nicht gewirkt unter Menschen. Aber Herodes dachte, er könnte so einen Zeichenkurs bei Jesus belegen oder so. Aber das, was Herodes begriffen hat, ist dasselbe, was Pilatus feststellt, keine Schuld. Es gibt keinen Anklagegrund gegen diesen Mann. Trotz permanenter Überwachung und ständiger Beobachtung konnte niemand dem Sohn Gottes eine Sünde vorwerfen. Einer seiner Jünger, Johannes, ein ganz enger Vertrauter von Jesus, hat später in einem Brief, seinem ersten Brief, der im Neuen Testament überliefert ist, geschrieben, Sünde ist nicht in ihm. Das war einer, der Jesus sehr, sehr gut kannte, der 3 Jahre sozusagen Tag und Nacht mit Jesus zusammen gewesen ist. Wenn ich hier vorne stehe und große Reden halte, dann mag das einen oder anderen beeindrucken. Aber wenn ihr mich in meinem Privatleben hören und sehen würdet, da hättet ihr eine ganz andere Meinung von mir. Da würdet ihr merken, dass ich auch eine Menge Unsinn rede und dass ich ein Sünder bin. Das würdet ihr sehr schnell merken. Aber Johannes, der 3 Jahre lang, so wie auch die anderen Jünger mit Jesus umherzogen, mit ihnen, die aßen zusammen, die haben dann Quartiere gesucht, wo sie übernachten konnten und haben dann bis spät in die Nacht miteinander geredet. Er ist am Ende zu dieser festen Überzeugung gelangt, Sünde ist nicht in ihm. Auch Petrus, genauso einer der 12, schreibt im 1. Petrusbrief, Kapitel 2, 22, der keine Sünde getan hat, so in einem Nebensatz. Und das war durchgehend die Überzeugung der Jünger, er hat keine Sünde getan. Der Apostel Paulus sagt, den, der Sünde nicht kannte, hat Gott für uns zur Sünde gemacht, damit wir Gottes Gerechtigkeit würden in ihm. Das ist das Evangelium. Er, der Sünde nicht kannte, der ist zur Sünde gemacht worden. Weißt du, ein Mensch, der selber Sünder ist, hätte nicht für die Sünde andere bezahlen können. Einer, der selber Schulden hat, kann nicht für die Schulden eines anderen aufkommen. Aber er, der keine Sünde kannte, der sündlose Sohn Gottes, er war der Einzige, der in der Lage war, für unsere Sünden zu bezahlen. Er ist der Retter, er ist der Erlöser. Nun, mitten in der Verhandlung gibt es auf einmal eine Unterbrechung. Ein Bote muss sofort mit Pilatus sprechen. Wer schickt ihn? Nun, es stellt sich heraus, der Bote kommt von der einzigen Person neben dem Kaiser, vor der Pilatus wirklich Angst hat, von seiner Frau. Und die lässt ihm ausrichten, lass die Hände von diesem unschuldigen Mann, seinetwegen hatte ich letzte Nacht einen schrecklichen Traum. Und Pilatus ist bestärkt in seiner Überzeugung, ist entschlossen, Jesus zu retten. Und ohne zu ahnen, dass es gar nicht um die Rettung von Jesus geht, sondern dass es letztendlich um seine eigene Rettung geht und die Rettung von vielen, vielen Menschen. Der Name von Jesus bedeutet ja, Gott wird retten. Das war ja seine Mission. Ohne zu ahnen, dass er nicht Jesus retten muss, sondern Jesus ihn retten muss, setzt er sich hier für Jesus ein. Die Gegner von Jesus, die führenden Priester und Ratsherren, haben die Pause, die jetzt entstanden war, so eine Verhandlungspause, wie gesagt, die Frau hatte den Boten geschickt und so, diese Pause hatten sie geschickt ausgenutzt. Sie sind in der Volksmenge herumgelaufen und haben den Leuten eingeimpft, ihr müsst für Barabbas die Freilassung und für Jesus die Todesstrafe verlangen. Haben die Leute wieder mal bestochen. Außerdem hatten die meisten der Juden, sowohl also der Obersten als auch des Volkes, die hatten nichts gegen Barabbas. Barabbas steht für Römerhass. Der war Terrorist, der hat sich für das Judentum eingesetzt und hat sich mit den Römern angelegt. Und für die war das ein Freiheitskämpfer. Diesen Barabbas hatten sie gern. Also das fiel gar nicht allzu schwer, jetzt für den Barabbas die Freilassung zu fordern. Aber da stand eben dieser Jesus, dem viele vorher nachgefolgt waren. Viele von denen, die jetzt hier schrien, kreuzige ihn, die hatten vorher Hosianna, Sohn des Höchsten, gerufen, als er nach Jerusalem eingezogen war. Wie leicht lassen sich Menschen beeinflussen? Da schreit die eine Seite und es ist offensichtlich eine Mehrheit und schließt dich an. Dann ist man immer auf der sicheren Seite. Gell? Und dann schreien die anderen und ja, ich auch. Wir sind manchmal sehr wankelmütig. Aber das sind nicht immer die lautesten Argumente, sind nicht immer die richtigen Argumente. Aber hier, das ist also ganz typisch Mensch, hier sehen wir das auch. Plötzlich schreien sie alle, gib uns den Barabbas los. Hunderte stehen vor dem Palast des Pilatus. Alle neugierig, die sind ja gekommen aus Neugierde. Gaffer, wie man das heute so bei jedem Unfall auf der Autobahn sehen kann. Gell? Da will man alles mitkriegen. Alle recken ihre Hälse, sind gespannt drauf, was jetzt hier passieren würde und so. Und plötzlich ändert sich hier was. All die Leute, die vorher Zuschauer gewesen sind, also sich vielleicht selber auch als neutral angesehen haben, die müssen jetzt mitmachen. Sie sind, ob sie es wollen oder nicht, beteiligt. Pilatus hat zu einer Abstimmung aufgerufen. Jesus oder Barabbas? Und so geht's dir vielleicht auch. Du fühlst dich neutral. Du weißt, hier sind ein paar ziemlich extreme Christen, gell? Leila ist so jemand, die dann hier vorne sowas, also du würdest sagen, das würde ich nie tun. Der Prediger erst recht, der ganze Chor und so, wie kann man, und manche, die dich eingeladen haben, es gibt ja extrem, man muss es ja nicht übertreiben. Und du sagst, ja, ein bisschen Gott ist okay, Gott zu leugnen und so, das würde zu weit gehen. Und du sagst, ich bin so irgendwo in der Mitte. Namenschrist will ich nicht sein, Fundamentalist will ich auch nicht sein, also die Definition eines ausgewogenen Christen muss irgendwo da in der Mitte liegen. Hier werden sie plötzlich herausgefordert, sich zu entscheiden, sich auf die eine oder auf die andere Seite zu stellen. Und das Volk entscheidet gegen Jesus. Als sie gehört haben, dass Jesus Kranke heilt, dann sind sie gekommen, haben ihre Kranken gebracht. Als sie gehört haben, dass Jesus Brot vermehren kann, da wollten sie ihn zu ihrem König machen. Der ideale König, der für uns sorgt und der aus nichts etwas machen kann. Da liefen sie, in Scharen liefen sie ihm hinterher. Aber dann hielt er einmal eine etwas kompromisslose Rede. Und dann heißt es im Johannesevangelium, dann liefen sie in ebensolchen Scharen wieder von ihm weg. So sind wir. Ja? Wenn es uns einen Vorteil bringt, wenn es angenehm ist, sind wir dabei. Aber wenn es unangenehm wird, dann sind wir ganz schnell wieder weg. Aber das sind ja alles noch keine wirklichen Entscheidungen gewesen. Die Leute haben gedacht, dagegen stellen tun wir uns nicht, aber eine Stimme für ihn abgeben. Aber jetzt sollen sie plötzlich genau das tun. Welch eine Entscheidung. Und als das Volk dann die Befreiung des Barabbas verlangt, weiß Pilatus nicht weiter. Das hätte er nicht erwartet. Er hat natürlich gedacht, jetzt schreien sie alle, Jesus, gib uns Jesus. Weil es gab keine Schuld, das hat er doch gerade nachgewiesen, er hat keine Schuld. Also, und jetzt schreien sie alle, weil sie manipuliert worden war, schreien sie alle Barabbas. Und in seiner Hilflosigkeit stellt ihr die Frage, es ist eine richtige Frage, aber an die falsche Adresse gerichtet, was soll ich mit Jesus machen? Was soll ich denn mit Jesus machen? Pilatus fragt die Masse, aber eigentlich ist eine Antwort, die er nur selber geben kann. Das ist die Frage, vor der jeder Mensch steht, auch du, auch sie, die sie hier heute Abend hergekommen sind und die sie nur selber beantworten können. Die wichtigste Frage deines und meines Lebens, was soll ich mit Jesus machen? Einige sind jetzt einige Abende hier gewesen, haben immer wieder von Jesus gehört. Und jetzt stelle ich diese Frage, das ist das Thema heute Abend. Sie wussten ja, zu welchem Thema Sie kommen. Entscheidung, was mit Jesus machen? Pilatus stellt diese Frage in einem anderen Kontext, aber wir machen sie mal zu unserer Frage. Was soll ich mit Jesus machen? Als Pilatus am Morgen dieses ersten Karfreitag aufgewacht ist, da ahnt er nicht, dass es an diesem Tag die größte Entscheidung seines Lebens sein würde, vor der er hier gestellt wird. Er denkt, es geht da um eine ganz normale Gerichtsverhandlung. Dabei hatte er ein Urteil zu fällen, das über das Schicksal der ganzen Menschheit entscheiden sollte. Der wichtigste Tag in der Weltgeschichte ist der, an dem Jesus am Kreuz für uns starb. Das war die große Zeitenwende, deswegen schreiben wir auch 2018 nach Christus. Die große Zeitenwende in ihm, dem Sohn Gottes, der nun am Ende seine Mission erfüllt hat und sein Leben gab und am Ende ausrief, es ist vollbracht. Jesus hat sein Leben als Geld, als Lösegeld gegeben für uns, die wir versklavt waren in unserer Sünde und verloren und keine Chance hatten, vor Gott zu bestehen. Es gibt Entscheidungsstunden, denen wir nicht ausweichen können. Die sind plötzlich da, die verlangen gebieterisch eine Entscheidung für oder gegen. Ja oder nein. Wir haben einen Jugendgottesdienst bei uns in Dillenburg, Sonntagabendtreff, kurz SAT. An einem der Abende kam eine Mitarbeiterin aus einer Flüchtlingsunterkunft auf mich zu und sagte, einer von unseren Jungs möchte sich heute Abend bekehren. Dann hat er gefragt, wer ist hier der Pastor? Ich bin da so eine Art Pastor und er will hinterher mit dir reden. Dieser, ich nenne ihn H-Punkt, war 4 Monate zuvor nach Deutschland gekommen. Ein junger Syrer, der miterleben musste, wie sein 13-jähriger Bruder umgekommen ist in diesem schrecklichen Krieg in Syrien. Und H. stellte den Unterschied fest und stellte diesen Unterschied heraus in unserem Gespräch, was wir dann geführt haben, dass im Islam Gewalt und Zerstörung herrschen und im Christentum Liebe und Akzeptanz. Sagt, das ist mir aufgefallen. Bei uns ist alles kaputt, bei euch ist alles heil. Bei uns gibt es so viel Härte, so viel Ablehnung. Und bei euch habe ich so viel Annahme und so viel Liebe erlebt. Er war schon ein paar Mal mit im SAT gewesen, hatte auch eine arabische Bibel geschenkt bekommen, hatte einen Jesusfilm gesehen, der ihm sehr zu Herzen gegangen war. Und einer seiner ersten Sätze, die er in Deutsch seiner Betreuerin gegenüber gesagt hatte, war, ich will Jesus in meinem Herzen haben. Das war sein ganz aufrichtiger Wunsch. 18-jähriger junger Mann aus Syrien. Und dann rief er seinen Vater, der noch in Syrien war zu der Zeit, rief er den an und hat ihm gesagt, ich will Christ werden. Und der war entsetzt, völlig aufgebracht. Bei einem zweiten Telefonat, 1 oder 2 Tage später, hat er zu seinem Vater gesagt, wenn du jetzt nicht mehr mit mir reden willst, denn das hatte der Vater ihm angedroht, du bist nicht mehr mein Sohn, so geht das ganz schnell, du gehörst nicht mehr dazu. Wenn du nicht mehr mit mir reden willst, wenn du nichts mehr mit mir zu tun haben willst, dann akzeptiere ich deine Entscheidung. Aber meine Entscheidung für Jesus steht fest. Trotz allem Widerstand. Und er hat sich für Jesus entschieden. Wir haben zusammen gebetet. Er hat Jesus sein Leben anvertraut. Er hat gesagt, danke, Herr Jesus, dass du auch für mich gestorben bist. Ich will mit dir leben. Du sollst mein Herr sein. Dir will ich folgen. Als Pilatus am Morgen aufwacht, ahnt er nichts von dieser wichtigsten Entscheidung seines Lebens. Denkt, es ist ein Arbeitstag wie sonst auch. Und als du heute Morgen aufgewacht bist, da hast du vielleicht auch nicht geahnt, dass du heute Abend vor der größten Entscheidung deines Lebens stehst. Hast gedacht, es ist ein ganz normaler Zeltgottesdienst, wie du schon andere diese Woche erlebt hast. Dabei geht es hier darum, dass du vor derselben Entscheidung stehst wie damals der Pilatus. Was machst du mit Jesus? Was soll ich mit Jesus machen, fragt Pilatus. Und da schreien sie, kreuzige, kreuzige ihn. Was machst du? Sagst du, ich will nichts mit ihm zu tun haben? Hinweg mit ihm? Oder aber du sagst, wenn es nur diese Alternativen gibt und ich glaube, dass was dran ist, dann hält mich nichts mehr davon ab, dass ich mich heute für Jesus entscheide. Die damals haben geschrien, kreuzige, kreuzige. Weißt du, ob du den Film Passion Christi gesehen hast, ob du diese Bilder vor Augen hast. Vielleicht hast du den Eindruck gehabt, dass dieser blutverkrustete Körper von Jesus, wie er danach seiner Geißelung von Pilatus vorgeführt wurde, dass das alles ein bisschen übertrieben gewesen ist. Ich glaube nicht, dass das übertrieben dargestellt ist in diesem Film. Pilatus ließ Jesus so zurichten in der Hoffnung, dass das Volk Mitleid empfindet. Er hat ihn auspeitschen lassen, sodass die Leute zumindest aus Mitleid sagen, jetzt okay, hat er seine Prügelstrafe bekommen, eine empfindliche Strafe, die jeden Hochmut, wenn er denn welchen ausgetrieben haben dürfte, jetzt ist es aber auch gut. Pilatus' Plan war, ich will ihn geißeln und gehen lassen. Ein Wink des Pilatus, die Soldaten führen ihn dem Publikum vor. Er, der die Welt erschaffen hat, wirkt jetzt plötzlich wie eine Marionette in der Hand eines zweitklassigen römischen Provinzgouverneurs. Da steht er da auf so einer Art Tribüne auf dem Vorplatz vor dem Herodespalast und wie der aussieht. Knapp berichtet der Evangelist Johannes, Jesus ging nun hinaus und trug die Dornenkrone und das Purpurkleid. Was man aus Spott, hat man so eine Krone, das Blut lief Jesus übers Gesicht und ein Purpurgewand wie ein König, sind sie ja spottend vor ihm niedergefallen, sei gegrüßt, König der Juden. Eine Spottfigur betritt die Bühne. Die Gottheit, die Herrlichkeit eines Sohnes Gottes, Welten ist sie entfernt. Dornen stecken in seiner Stirn, der Purpur verhüllt gnädig die Striemen, das aufgerissene, zerschlagene Fleisch seines Körpers. Und dann stellt Pilatus Jesus der gaffende Menge offiziell vor, seht der Mensch, sagt er. Wir sagen, das ist doch kein König, den Rom fürchten müsste. Diese arme Kreatur gefährdet doch niemanden. Schaut ihn euch doch an, seht der Mensch. Lassen wir ihn doch laufen. Seht, der Mensch hat ja einen geradezu verächtlichen Unterton. Nein, so will Pilatus unterstreichen, der kommt als politischer Verbrecher nun wirklich nicht in Frage. Werden die Anwesenden mitleidig reagieren? Werden sie nachdenklich sein? Werden sie ungestimmt werden? Ganz im Gegenteil. Als ihn nun die hohen Priester und Diener sahen, schrien sie, kreuzige ihn, kreuzige ihn. Mit dieser aufgehetzten Menge hat es überhaupt keinen Sinn mehr zu diskutieren, dass das Getöse immer lauter wird und gar keine Verständigung mehr möglich ist. Da greift dort Pilatus zur Zeichensprache. Er nahm Wasser und wusch sich vor allen Leuten die Hände. So lesen wir und dann sagt er, ich habe keine Schuld am Tod dieses Mannes. Das habt ihr zu verantworten. Eigentlich gibt Pilatus hier das Richterhand aus der Hand. Das ist so der feige Teil in der Geschichte eines Pilatus. Das Gesetz sagt, das lesen wir in 2. Mose Kapitel 23, du sollst der Menge nicht folgen zum Bösen. Du sollst bei einem Rechtsstreit nicht antworten, indem du dich nach der Mehrheit richtest und so das Recht beugst. Aber genau das hat Pilatus getan. Die Menge soll entscheiden. Und dann kommt es zu einem Volksentscheid, alle brüllen, Barabbas, wir wollen Barabbas. Und damit wäre das Problem Jesus aus der Welt geschafft. Pilatus gibt nach, nehmt ihr ihn und kreuzigt ihn. Das lassen Sie sich nicht zweimal sagen, am selben Tag noch hängt Jesus mit beiden Händen an diesen Querbalken des Kreuzes auf dem Hügel vor Jerusalem, auf Golgatha, hängt er da zwischen Himmel und Erde. Zwischen Gott und Mensch. Der Sohn Gottes und der Menschensohn für uns gekreuzigt. das Gericht Gottes tragend. Sehen Sie, die Passionsgeschichte erzählt von diesem ungeheuren, undenkbaren, unmöglichen Vorgang, dass der Weltenrichter sich zum Gerichteten machen lässt. Passionsgeschichte berichtet von diesem wunderbaren Tausch, den Gott vollzieht. Der einzig Unschuldige tritt an den Platz aller Verurteilten, auch an deinen Platz. Es ist geschehen für dich und für mich. Das, was der Hohepriester Jesus abgerungen hatte, Sohn Gottes, und das, was Pilatus festgestellt hatte, Sohn des Menschen, das stimmt beides. Jesus war wahrer Mensch und Jesus war wahrer Gott, als er hier auf der Erde war. Und er ist es. Als wahrer Mensch steht Jesus ganz bei uns und er vertritt uns als Stellvertreter vor Gott. Er steht bei uns, er liebt uns, er ist gekommen, weil er uns liebt. Er hat sein Leben gegeben, weil er uns liebt. Er lässt sein Leben, weil er uns liebt. Jesus will lieber an unserem Platz von Gott gerichtet werden, als sich von uns Menschen zu trennen. Und zugleich steht Jesus aber auch auf der Seite Gottes. Er ist wahrer Mensch, aber auch wahrer Gott. Ganz auf Gottes Seite, lässt sich von Menschen foltern und töten, statt sich vom Vater und von seiner Liebe zu trennen. Und so hält Jesus im Sterben beide fest. Gott und den Menschen. Den liebenden Vater im Himmel und diese wild rebellierenden Brüder. Und in seinem Sterben fügt er das, was auseinandergegangen war, durch die Sünde getrennt war, zusammen. Gott und Menschen. Er starb für uns, um die Brücke zu sein. Für Menschen hin zu Gott. Ich bin der Weg, sagt Jesus, die Wahrheit und das Leben. Niemand kommt zum Vater als nur durch mich. Er ist Sohn Gottes und er ist der Sohn des Menschen. Was machst du mit Jesus? Es ist die Stunde der Entscheidung. In Jesus hat Gott sich für uns entschieden. Die Entscheidung Gottes steht fest. Heute Abend ist diese Stunde der Entscheidung da. Du bist gefragt. Ja oder nein?
0: 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Was mit Jesus machen?

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1: Ich bin Silke Rech. Das wird der Tag. Spirituosen wie Rum, Wodka und Korn könnten vom kommenden Jahr an deutlich teurer werden. Das Bundesfinanzministerium hat einen Gesetzentwurf für eine höhere Alkoholsteuer vorbereitet. Nach einem Medienbericht soll die Steuer auf Spirituosen zum 1. Januar 2027 um 20% steigen. Auch Sekt, Champagner, Likör, Wein und Alkopops sollen stärker besteuert werden. Die Bundesregierung rechnet dadurch mit Mehreinnahmen von rund 400 Millionen Euro pro Jahr. Gleichzeitig soll die Steuererhöhung aus gesundheitspolitischen Gründen den Alkoholkonsum senken. Die Biersteuer und die Besteuerung von Wein bleiben von den Plänen allerdings unberührt. Heute wird in Klagenfurt zum 50. Mal der Ingeborg-Bachmann-Preis verliehen. Seit mehreren Tagen haben 14 Autoren ihre Texte im Fernsehen vorgestellt und sich der Kritik der Jury gestellt. Nun entscheidet die Jury, wer den renommierten Literaturpreis erhält. Als Favoriten gelten mehrere Teilnehmer, die mit ihren Geschichten über Freundschaft, Familie, Krankheit und Migration besonders überzeugt haben. Der Ingeborg-Bachmann-Preis zählt zu den wichtigsten Auszeichnungen für deutschsprachige Literatur. Der Hauptpreis ist mit 30.000 Euro dotiert. Außerdem werden weitere Preise und ein Schreibstipendium vergeben. Vor dem WM-16-Finale gegen Paraguay zeigt sich der Deutsche Fußballbund kämpferisch. Sportdirektor Völler sagte, die Mannschaft glaube fest daran, morgen ein gutes Spiel zu machen und in die nächste Runde einzuziehen. Nach der Niederlage gegen Ecuador sei der Fokus jetzt komplett auf das erste K.O.-Spiel gerichtet. Dort gehe es nur noch um Sieg oder Heimreise. Auch Kapitän Kimmich fordert, die Fehler aus dem letzten Gruppenspiel klar anzusprechen und daraus die richtigen Schlüsse zu ziehen. Bundestrainer Nagelsmann bereitete die Mannschaft trotz der großen Hitze in den USA mit einer intensiven Trainingseinheit auf das Duell vor. Anstoß gegen Paraguay ist morgen Abend um 20.30 Uhr deutscher Zeit.
2: Deutschlandwetter. Die aktuellen Temperaturen: Köln, Bonn 24, Hamburg 22, ebenso auch in Bremen, in Berlin 27, Dresden 28, Frankfurt am Main 25, ebenso auch in Stuttgart, in München 23, Erfurt 26 und Münster 23 Grad. Heute wechseln sich Sonne und Wolken ab, später dann entwickeln sich verbreitet teilweise schwere Gewitter mit Starkregen. Temperaturen bis 41 Grad, an den Küsten bleibt es etwas kühler. Die Aussichten: morgen im Nordwesten wechselnd bewölkt mit einzelnen Schauern, sonst verbreitet Regen und teilweise kräftige Gewitter. Die Höchstwerte erreichen maximal 25 bis 29 Grad, im Osten und Südosten örtlich bis 31 Grad.
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0: 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Guten Morgen und herzlich willkommen. Hören Sie nun einen Beitrag von Walter Krug.
1: Liebe Zuhörer, der Text, der uns heute beschäftigt, ist wirklich kein Ruhmesblatt für die Nachfolger Gottes, die er eingesetzt hat und gebrauchen möchte. Hören wir zuerst auf das Wort aus 1. Könige 19, 1-4. Und Ahab sagte Isabel alles, was Elia getan hatte und wie er alle Propheten Baals mit dem Schwert umgebracht hatte. Da sandte Isabel einen Boten zu Elia und ließ ihm sagen, die Götter sollen mir dies und das tun, wenn ich nicht morgen um diese Zeit dir tue, wie du diesen getan hast. Da fürchtete er sich, machte sich auf und lief um sein Leben und kam nach Beersheba in Juda und ließ seinen Diener dort. Er aber ging hin in die Wüste eine Tagereise weit und kam und setzte sich unter einen Wacholder und wünschte sich zu sterben und sprach, es ist genug. So nimm nun, Herr, meine Seele, ich bin nicht besser als meine Väter. Liebe Zuhörer, es geht in diesem Abschnitt nicht nur um Elia, es geht eigentlich um drei Personen. Elia, Ahab und Isabel. Und doch auf Elia sehen wir besonders, denn er hatte von Gott den großen Auftrag bekommen und ihn auch großartig ausgeführt. Aber hier sind wir an der Stelle, wo wir sagen müssen, Elia, ein Mann wird gejagt. Gott handelt machtvoll in Kapitel 18. Das Volk bekannte sich wieder zu Gott, aber die Leiter? Was haben sie aus diesem großen Geschehen gelernt? Eine neue Hinwendung zu Gott? Ein Leben im Glauben und Vertrauen? Eine neue Freude, mit diesem Gott Wunder zu erleben? Nichts von alledem hören wir. Scheinbar haben alle drei nichts daraus gelernt. Schade. Es war gerade immer die Not in der Gemeinde Jesu, wenn die Hirten ihren von Gott gegebenen Auftrag nicht in Treue und Hingabe ausführten. Wenn sie ihren eigenen Wegen und Vorstellungen nachgingen, wenn sie ihr eigenes Ich in den Vordergrund stellten, anstatt durch ihr Leben und Verhalten Gott die Ehre zu geben. Es gab in der Geschichte wirklich zu viele traurige Erfahrungen, die Gott keine Freude machten. Heute können wir dies gleich bei drei Personen sehen. Erstens, Ahab verschüttet Gottes Segen. Vers 1 sagt, und Ahab sagte Isabel alles, was Elia getan hatte und wie er alle Propheten Baals mit dem Schwert umgebracht hatte. Was hatte er gesehen und erlebt? Was hätte dieser Tag für eine Wende in seinem Leben sein können? Aber er berichtet nur die Tat. Er redet und verschüttet den Segen. Gott will unsere Herzen und wir suchen nur die Sensation und die Schau. Die Ereignisse sollten in der Stille aufgearbeitet werden. Wer aber das Herz auf der Zunge trägt? Ahab ist nicht unempfänglich für die Wahrheit, aber er bleibt festgekettet an diese Welt. Isabel ist nicht nur seine Frau, er ist ihr auch restlos ausgeliefert. Wie Ton lässt er sich von ihr verformen. Ein charakterloser, schwacher Mensch. Zweitens, Isabel weist Gottes Segen ab. Vers 2 sagt, da sandte Isabel einen Boten zu Elia und ließ ihm sagen, die Götter sollen mir dies und das tun, wenn ich nicht morgen um diese Zeit dir tue, wie du diesen getan hast. Sie war nicht dabei gewesen, hörte aber alles. Sie hätte alles genau erkennen können durch den Bericht. Aber sie wollte sich nicht unterwerfen. Gott ehren? Niemals. Sie hat Gottes Segen abgewiesen. Von jetzt an geht es bergab mit ihr, bis sie vor den Mauern Jesreels ein schreckliches Ende findet. So wie es in 1. Könige 21, Vers 23 steht. Und auch über Isabel hat der Herr geredet und gesprochen, die Hunde sollen Isabel fressen an der Mauer Jesreels. So ist es dann auch geschehen und in 2. Könige 9 beschrieben. Die Krise zum Leben wird für sie die Krise zum Tod. Wie ernst ist es doch, die Einladung Gottes abzulehnen. Isabel weist den Segen Gottes ab und erntet, was sie gesät hat. Drittens, Elia, verlorener Segen. Vers 3 und 4 sagen, da fürchtete er sich, machte sich auf und lief um sein Leben und kam nach Beersheba in Juda und ließ seinen Diener dort. Er aber ging hin in der Wüste eine Tagereise weit und kam, setzte sich unter einen Wacholder und wünschte sich zu sterben und sprach, es ist genug, so nimm nun, Herr, meine Seele, ich bin nicht besser als meine Väter. Wie oft stellte sich nach einem großen Erfolg eine große Niedergeschlagenheit oder Ermüdung ein. Der Grund? Körper und Geist beeinflussen sich. Ruhe, Stille, Stärkung bei Gott sind wichtig. Passen wir auf, der Feind versucht uns, wo er nur kann. Elia begegnet Ahab klar, aber bei Isabel? Verfolgung, Flucht, Schwermut. Wo ist Elia? Mein Gott der Kraft. Oder der Herr meine Stärke. In der Stille wird der empfangene Segen gefestigt und vertieft. Zuerst läuft Elia vor dem Wagen des Königs, wie in 1. Könige 18 beschrieben, und jetzt läuft er davon, Hals über Kopf. Der Held vom Karmel läuft um sein Leben. Achtung bei Entspannung von Körper und Geist. In diesem Augenblick schlägt der Feind zu. Elia vergisst den Blick auf den Herrn und damit beginnt die Flucht. Wie sollte aber die Reformation ohne den Reformator weitergehen? Das Feuer der Buße drohte zu verlöschen. Gott musste seinen Propheten stärken, zur Bestimmung rufen und schließlich das Amt wegnehmen. Dies alles durch eine unbedachte Stunde, einen falschen Blick. Verzagte Menschen sind Menschen, die den Blick und das Vertrauen zu Gott abgewendet haben. Verzagtheit ist Undankbarkeit für die Vergangenheit. Zähle doch die Gnadenerweise Gottes in deinem vergangenen Leben. Kannst du sie zählen? Verzagtheit ist auch Unglaube für die Gegenwart. Kein Rechnen mit Gott ist Gotteslästerung. Wer nicht mehr mit Gott rechnet, tut auch keine Arbeit mehr für den Herrn. Und Verzagtheit ist Misstrauen für die Zukunft. Wer Gott misstraut, kann von Gott nicht mehr gebraucht werden. Kleine Aufgaben bekommt Elia noch. Aber das Prophetenamt geht an Elisa. Und doch, wie gnädig ist Gott, dass er das törichte Gebet nicht erhört. Es ist genug, so nimm nun, Herr, meine Seele, ich bin nicht besser als meine Väter. Liebe Zuhörer, wollen wir unsere Lektion lernen und unserem Gott neu das Vertrauen schenken, er will und wird uns führen in Siegen und Niederlagen unseres Lebens.

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1: Ich bin Felix Becker. Eine anhaltende Hitzewelle hat Deutschland fest im Griff. In vielen Bundesländern wurden laut deutschem Wetterdienst Allzeitrekorde bei den Höchsttemperaturen geknackt.
2: Spitzenreiter war Möckern in Sachsen-Anhalt mit 41,5 Grad. Auch in anderen Teilen Deutschlands wurden ähnlich hohe Werte registriert. Rettungsdienste meldeten zahlreiche Hitzeeinsätze und die Deutsche Bahn forderte ihre Kunden auf, Zugfahrten nicht anzutreten, wenn sie nicht unbedingt nötig sind. Timo Wiesner, Redaktion.
1: Die Spannungen zwischen den USA und dem Iran verschärfen sich weiter.
3: Das amerikanische Militär hat nach eigenen Angaben mehrere Ziele im Iran angegriffen, darunter Luftabwehrstellungen und Drohnenlager. Der Iran reagierte mit Angriffen auf US-Stützpunkte in Kuwait und Bahrain. Auslöser der neuen Eskalation war nach US-Angaben ein iranischer Angriff auf ein Frachtschiff in der Straße von Hormuz. Ulrike Klein, Redaktion.
1: Nach den Erdbeben in Venezuela vor 3 Tagen haben Rettungskräfte mehrere Menschen lebend aus den Trümmern geborgen. Trotz der intensiven Rettungsarbeiten steigt die Zahl der Todesopfer aber weiter. Nach Angaben des Präsidenten der Nationalversammlung Rodriguez wurden bislang über 1400 Tote gezählt, über 3200 Menschen wurden verletzt. Noch immer werden tausende Menschen unter den Trümmern vermutet. Der umstrittene serbische Präsident Vučić hat seinen Rücktritt angekündigt. Er werde noch ein paar Wochen im Amt sein, sagte er auf einer Kundgebung in der Hauptstadt Belgrad. In Serbien soll es vorgezogene Präsidenten- und Parlamentswahlen geben. Vučić will im Wahlkampf seine serbische Fortschrittspartei unterstützen. Seit etwa 1,5 Jahren demonstrieren in Serbien immer wieder Zehntausende Menschen gegen Korruption und den mutmaßlichen Machtmissbrauch unter Präsident Vučić. England hat bei der Fußball-WM den Sieg in der Gruppe L klar gemacht. Die Three Lions besiegten Panama mit 2:0. Im zweiten Gruppenspiel schlug Kroatien Ghana mit 2:1 und setzte sich vor die Afrikaner auf den 2. Platz. Auch Ghana steht als Gruppendritter im 16. Finale. Kolumbien und Portugal trennten sich torlos, beide kommen weiter. Auch die Demokratische Republik Kongo erreichte mit einem 3:1 gegen Usbekistan die nächste Runde. Das Spiel Algerien gegen Österreich ging mit einem 3:3 zu Ende. Argentinien besiegte Jordanien mit 3:1.
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1: Die aktuellen Temperaturen: Köln, Bonn 24, Hamburg 22, ebenso auch in Bremen, in Berlin 27, Dresden 28, Frankfurt am Main 25, ebenso auch in Stuttgart, in München 23, Erfurt 26 und Münster 23 Grad. Heute wechseln sich Sonne und Wolken ab, später dann entwickeln sich verbreitet teilweise schwere Gewitter mit Starkregen. Temperaturen bis 41 Grad, an den Küsten bleibt es etwas kühler. Die Aussichten: Morgen im Nordwesten wechselnd bewölkt mit einzelnen Schauern, sonst verbreitet Regen und teilweise kräftige Gewitter. Die Höchstwerte erreichen maximal 25 bis 29 Grad, im Osten und Südosten örtlich bis 31 Grad.
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1: Sonntag, 28. Juni. Versicherungsbewusstsein-Tag. Und wir wissen, dass für die, die Gott lieben und nach seinem Willen zu ihm gehören, alles zum Guten zusammenwirkt. Römer 8, Vers 28. Der Bau der Golden Gate Bridge. Bauprojekt. In den 1920er Jahren wurde die Golden Gate Bridge geplant. Von Beginn an ging es dem leitenden Ingenieur Josef Strauß darum, die Arbeiter während des Bauens vor Gefahren zu schützen. Denn hohe Unfallzahlen waren damals die Regel. Er führte zahlreiche Sicherheitsmaßnahmen ein. Erstmalig mussten alle Arbeiter Schutzhelme tragen. Weiterhin gab es Sicherheitsgurte, Atemschutzmasken beim Lackieren, Lederhandschuhe und Sonnenbrillen. Der größte Lebensretter war aber wohl das riesige Sicherheitsnetz, das unter der Brücke angebracht wurde. Diese Vorkehrungen retteten vielen Menschen das Leben. Wie gut, wenn ein weiser Baumeister in so ein Projekt eingebunden ist. Lebensprojekt. Im Leben gibt es neben vielen schönen Momenten auch immer wieder Situationen, in denen man den Boden unter den Füßen verliert. Das mag eine schwere Krankheit sein, finanzielle Sorgen oder der Verlust eines lieben Menschen. Und manchmal reichen schon die Herausforderungen des Alltags. Wie gut wäre es, wenn es da einen sicheren Halt gäbe, einen vorausschauenden, fürsorglichen Ingenieur, dem man sein Lebensprojekt anvertrauen könnte. Genau den habe ich gefunden. Ich selbst durfte erleben, dass der Glaube an Jesus Christus mich in meinem Alltag den kleinen und auch größeren Herausforderungen trägt. Ich vertraue darauf, dass Jesus immer da ist und dass für die, die Gott lieben und nach seinem Willen zu ihm gehören, alles zum Guten zusammenwirkt. Römer 8, Vers 28. Das bedeutet nicht, dass es keine Herausforderungen und keine Not mehr gibt. Doch ich kann mich darauf verlassen, dass Gott für mich sorgt und dass dies zu seinem Bauplan für mein Leben gehört. Seine Hand hält mich stets fest. Die Frage zum Nachdenken. Was ist Ihr Sicherheitsnetz im Leben? Der Tipp fürs Leben. Vertrauen Sie Gott. Das ist sicherer als jedes Sicherheitsnetz. Die tägliche Bibellese. Römer 8, Verse 28 bis 37. Wir wissen aber, dass denen, die Gott lieben, alle Dinge zum Guten mitwirken, denen, die nach seinem Vorsatz berufen sind. Denn die er vorher erkannt hat, die hat er auch vorherbestimmt, dem Bild seines Sohnes gleichförmig zu sein, damit er der Erstgeborene ist unter vielen Brüdern. Die er aber vorherbestimmt hat, diese hat er auch berufen, und die er berufen hat, diese hat er auch gerechtfertigt, die er aber gerechtfertigt hat, diese hat er auch verherrlicht. Was sollen wir nun hierzu sagen? Wenn Gott für uns ist, wer ist gegen uns? Er, der doch seinen eigenen Sohn nicht verschont, sondern ihn für uns alle hingegeben hat, wie wird er uns mit ihm nicht auch alles schenken? Wer wird gegen Gottes Auserwählte Anklage erheben? Gott ist es, der rechtfertigt. Wer ist da der verdammt? Christus Jesus ist es, der gestorben, ja noch mehr, der auferweckt, der auch zur Rechten Gottes ist, der sich auch für uns verwendet. Wer wird uns scheiden von der Liebe Christi? Bedrängnis oder Angst oder Verfolgung oder Hungersnot oder Blöße oder Gefahr oder Schwert? Wie geschrieben steht, deinetwegen werden wir getötet den ganzen Tag, wie Schlachtschafe sind wir gerechnet worden. Aber in diesem allen sind wir mehr als Überwinder durch den, der uns geliebt hat.

0: Es folgt nun ein Beitrag von Nicola Vollkommer, erschienen im Podcast Start in den Tag von Rigatio.
1: Willkommen zu Start in den Tag, ein Podcast von Rigatio. Einen schönen guten Morgen von mir, Nicola Vollkommer. Wie wäre es, liebe Zuhörer, mit folgendem Tipp aus dem Munde des Herrn für alle Gastgeber? Lade nicht deine Freunde ein, noch deine Brüder, noch deine Verwandten, noch reiche Nachbarn, damit nicht etwa auch sie dich wieder einladen und dir Vergeltung zuteil werde. Sondern wenn du einmal machst, so lade Arme, Krüppel, Lahme, Blinde ein. Lukas 14, die Verse 12 bis 14. Hier lässt uns Jesus in Gottes Gästeliste hineinspickeln und ist wieder damit beschäftigt, geschlossene Kreise und exklusive Klicken zu sprengen und dafür zu sorgen, dass jeder eine Einladung an diesen Tisch in die Hand bekommt. Genau das soll auch das Lebensmotto der Nachfolge Jesu sein, der Leitspruch jeder Gemeindearbeit. Nachfolge Jesu haben eine bejahende Haltung zu jedem, der ihnen über den Weg läuft. Sie sehen in jedem einen Menschen, der mit aller Dringlichkeit ins Haus des Königs eingeladen werden soll. Ihr ganzes Leben richtet sich darauf, anderen Gutes zu tun und das Evangelium zu verkündigen. Was bedeutet das im Gemeindeleben? Wie wäre es mit folgenden einfachen Ideen? Fremde werden im Gottesdienst herzlich begrüßt und zu einer Tasse Kaffee oder Tee eingeladen. Familien, die zum ersten Mal da sind, wird gezeigt, wo die Kinderräume sind. Gäste werden zu uns nach Hause eingeladen. Auch am Arbeitsplatz sollen wir Christen diejenigen sein, die eine fröhliche Stimmung verbreiten, für unsere Arbeitskollegen und unsere Vorgesetzten eine Ermutigung und ein Segen sind. Wenn die Liebe Christi uns drängt, können wir nicht anders. Deshalb sehen wir die Person nicht an. Unser Interesse an Armen und sozial Ausgegrenzten ist genauso groß wie unser Interesse an Führungskräfte und Akademiker. Da hat Jakobus einiges in seinem Brief, Kapitel 2, zu sagen. Auch mit Andersdenkenden und sogar mit Feinden gehen wir freundlich um. Wir suchen das Gespräch, wenn es Differenzen gibt, gehen aber auch auf Abstand, wenn eine Beziehung uns auf negative Weise vereinnahmt und beeinflusst und die Gemeinschaft vergiftet. In allen diesen Geschichten haben die vorbildlichen Gäste eines gemeinsam. Sie lieben den Gastgeber über alles, mehr als ihren eigenen Ruf, mehr als ihre eigenen Lebensziele und Wünsche. Sie lieben ihn um seinetwillen und nicht um irgendetwas von ihm zu bekommen. Sie sind nicht damit beschäftigt, die Motive, Beweggründe und Früchte der anderen Geladenen zu beurteilen oder sich gar zu vergleichen. Diese Aufgabe überlassen sie voller Vertrauen dem königlichen Gastgeber. Ihre Aufgabe ist es, ihre milde, allen Menschen bekannt werden zu lassen. Philipper 4, 5. Und in diesem Sinne wünsche ich dir einen wunderschönen Tag. Bis morgen!

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1: Ich bin Felix Becker. Eine anhaltende Hitzewelle hat Deutschland fest im Griff. In vielen Bundesländern wurden laut deutschem Wetterdienst Allzeitrekorde bei den Höchsttemperaturen geknackt.
2: Spitzenreiter war Möckern in Sachsen-Anhalt mit 41,5 Grad. Auch in anderen Teilen Deutschlands wurden ähnlich hohe Werte registriert. Rettungsdienste meldeten zahlreiche Hitzeeinsätze und die Deutsche Bahn forderte ihre Kunden auf, Zugfahrten nicht anzutreten, wenn sie nicht unbedingt nötig sind. Timo Wiesner, Redaktion.
1: Die Spannungen zwischen den USA und dem Iran verschärfen sich weiter.
3: Das amerikanische Militär hat nach eigenen Angaben mehrere Ziele im Iran angegriffen, darunter Luftabwehrstellungen und Drohnenlager. Der Iran reagierte mit Angriffen auf US-Stützpunkte in Kuwait und Bahrain. Auslöser der neuen Eskalation war nach US-Angaben ein iranischer Angriff auf ein Frachtschiff in der Straße von Hormuz. Ulrike Klein, Redaktion.
1: Nach den Erdbeben in Venezuela vor 3 Tagen haben Rettungskräfte mehrere Menschen lebend aus den Trümmern geborgen. Trotz der intensiven Rettungsarbeiten steigt die Zahl der Todesopfer aber weiter. Nach Angaben des Präsidenten der Nationalversammlung Rodriguez wurden bislang über 1400 Tote gezählt, über 3200 Menschen wurden verletzt. Noch immer werden tausende Menschen unter den Trümmern vermutet. Der umstrittene serbische Präsident Vucic hat seinen Rücktritt angekündigt. Er werde noch ein paar Wochen im Amt sein, sagte er auf einer Kundgebung in der Hauptstadt Belgrad. In Serbien soll es vorgezogene Präsidenten- und Parlamentswahlen geben. Vucic will im Wahlkampf seine serbische Fortschrittspartei unterstützen. Seit etwa 1,5 Jahren demonstrieren in Serbien immer wieder Zehntausende Menschen gegen Korruption und den mutmaßlichen Machtmissbrauch unter Präsident Vucic. England hat bei der Fußball-WM den Sieg in der Gruppe L klar gemacht. Die Three Lions besiegten Panama mit 2:0. Im zweiten Gruppenspiel schlug Kroatien Ghana mit 2:1 und setzte sich vor die Afrikaner auf den 2. Platz. Auch Ghana steht als Gruppendritter im 16. Finale. Kolumbien und Portugal trennten sich torlos, beide kommen weiter. Auch die Demokratische Republik Kongo erreichte mit einem 3:1 gegen Usbekistan die nächste Runde. Das Spiel Algerien gegen Österreich ging mit einem 3:3 zu Ende. Argentinien besiegte Jordanien mit 3:1.
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1: Die aktuellen Temperaturen: Köln, Bonn 24, Hamburg 22, ebenso auch in Bremen, in Berlin 27, Dresden 28, Frankfurt am Main 25, ebenso auch in Stuttgart, in München 23, Erfurt 26 und Münster 23 Grad. Heute wechseln sich Sonne und Wolken ab, später dann entwickeln sich verbreitet teilweise schwere Gewitter mit Starkregen. Temperaturen bis 41 Grad, an den Küsten bleibt es etwas kühler. Die Aussichten: morgen im Nordwesten wechselnd bewölkt mit einzelnen Schauern, sonst verbreitet Regen und teilweise kräftige Gewitter. Die Höchstwerte erreichen maximal 25 bis 29 Grad, im Osten und Südosten örtlich bis 31 Grad.
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0: 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Guten Morgen und herzlich willkommen. Es folgt ein Beitrag von Walter Krug.
1: Liebe Zuhörer, der Text, der uns heute beschäftigt, ist wirklich kein Ruhmesblatt für die Nachfolger Gottes, die er eingesetzt hat und gebrauchen möchte. Hören wir zuerst auf das Wort aus 1. Könige 19, 1 bis 4. Und Ahab sagte Isabel alles, was Elia getan hatte und wie er alle Propheten Baals mit dem Schwert umgebracht hatte. Da sandte Isabel einen Boten zu Elia und ließ ihm sagen, die Götter sollen mir dies und das tun, wenn ich nicht morgen um diese Zeit dir tue, wie du diesen getan hast. Da fürchtete er sich, machte sich auf und lief um sein Leben und kam nach Beersheba in Juda und ließ seinen Diener dort. Er aber ging hin in die Wüste eine Tagereise weit und kam und setzte sich unter einen Wacholder und wünschte sich zu sterben und sprach, es ist genug. So nimm nun, Herr, meine Seele, ich bin nicht besser als meine Väter. Liebe Zuhörer, es geht in diesem Abschnitt nicht nur um Elia, es geht eigentlich um drei Personen. Elia, Ahab und Isabel. Und doch auf Elia sehen wir besonders, denn er hatte von Gott den großen Auftrag bekommen und ihn auch großartig ausgeführt. Aber hier sind wir an der Stelle, wo wir sagen müssen, Elia, ein Mann wird gejagt. Gott handelt machtvoll in Kapitel 18. Das Volk bekannte sich wieder zu Gott, aber die Leiter? Was haben sie aus diesem großen Geschehen gelernt? Eine neue Hinwendung zu Gott? Ein Leben im Glauben und Vertrauen? Eine neue Freude, mit diesem Gott Wunder zu erleben? Nichts von alledem hören wir. Scheinbar haben alle drei nichts daraus gelernt. Schade. Es war gerade immer die Not in der Gemeinde Jesu, wenn die Hirten ihren von Gott gegebenen Auftrag nicht in Treue und Hingabe ausführten. Wenn sie ihren eigenen Wegen und Vorstellungen nachgingen, wenn sie ihr eigenes Ich in den Vordergrund stellten, anstatt durch ihr Leben und Verhalten Gott die Ehre zu geben. Es gab in der Geschichte wirklich zu viele traurige Erfahrungen, die Gott keine Freude machten. Heute können wir dies gleich bei drei Personen sehen. Erstens, Ahab verschüttet Gottes Segen. Vers 1 sagt, und Ahab sagte Isabel alles, was Elia getan hatte und wie er alle Propheten Baals mit dem Schwert umgebracht hatte. Was hatte er gesehen und erlebt? Was hätte dieser Tag für eine Wende in seinem Leben sein können? Aber er berichtet nur die Tat. Er redet und verschüttet den Segen. Gott will unsere Herzen und wir suchen nur die Sensation und die Schau. Die Ereignisse sollten in der Stille aufgearbeitet werden. Wer aber das Herz auf der Zunge trägt? Ahab ist nicht unempfänglich für die Wahrheit, aber er bleibt festgekettet an diese Welt. Isabel ist nicht nur seine Frau, er ist ihr auch restlos ausgeliefert. Wie Ton lässt er sich von ihr verformen. Ein charakterloser, schwacher Mensch. Zweitens, Isabel weist Gottes Segen ab. Vers 2 sagt, da sandte Isabel einen Boten zu Elia und ließ ihm sagen, die Götter sollen mir dies und das tun, wenn ich nicht morgen um diese Zeit dir tue, wie du diesen getan hast. Sie war nicht dabei gewesen, hörte aber alles. Sie hätte alles genau erkennen können durch den Bericht, aber sie wollte sich nicht unterwerfen. Gott ehren? Niemals. Sie hat Gottes Segen abgewiesen. Von jetzt an geht es bergab mit ihr, bis sie vor den Mauern Jesreels ein schreckliches Ende findet. So wie es in 1. Könige 21, Vers 23 steht. Und auch über Isabel hat der Herr geredet und gesprochen, die Hunde sollen Isabel fressen an der Mauer Jesreels. So ist es dann auch geschehen und in 2. Könige 9 beschrieben. Die Krise zum Leben wird für sie die Krise zum Tod. Wie ernst ist es doch, die Einladung Gottes abzulehnen. Isabel weist den Segen Gottes ab und erntet, was sie gesät hat. Drittens, Elia, verlorener Segen. Vers 3 und 4 sagen, da fürchtete er sich, machte sich auf und lief um sein Leben und kam nach Beersheba in Juda und ließ seinen Diener dort. Er aber ging hin in der Wüste eine Tagereise weit und kam, setzte sich unter einen Wacholder und wünschte sich zu sterben und sprach, es ist genug. So nimm nun, Herr, meine Seele, ich bin nicht besser als meine Väter. Wie oft stellte sich nach einem großen Erfolg eine große Niedergeschlagenheit oder Ermüdung ein. Der Grund? Körper und Geist beeinflussen sich. Ruhe, Stille, Stärkung bei Gott sind wichtig. Passen wir auf, der Feind versucht uns, wo er nur kann. Elia begegnet Ahab klar, aber bei Isabel? Verfolgung, Flucht, Schwermut. Wo ist Elia? Mein Gott der Kraft. Oder der Herr meine Stärke. In der Stille wird der empfangene Segen gefestigt und vertieft. Zuerst läuft Elia vor dem Wagen des Königs, wie in 1. Könige 18 beschrieben, und jetzt läuft er davon, Hals über Kopf. Der Held vom Karmel läuft um sein Leben. Achtung bei Entspannung von Körper und Geist. In diesem Augenblick schlägt der Feind zu. Elia vergisst den Blick auf den Herrn und damit beginnt die Flucht. Wie sollte aber die Reformation ohne den Reformator weitergehen? Das Feuer der Buße drohte zu verlöschen. Gott musste seinen Propheten stärken, zur Bestimmung rufen und schließlich das Amt wegnehmen. Dies alles durch eine unbedachte Stunde, einen falschen Blick. Verzagte Menschen sind Menschen, die den Blick und das Vertrauen zu Gott abgewendet haben. Verzagtheit ist Undankbarkeit für die Vergangenheit. Zähle doch die Gnadenerweise Gottes in deinem vergangenen Leben. Kannst du sie zählen? Verzagtheit ist auch Unglaube für die Gegenwart. Kein Rechnen mit Gott ist Gotteslästerung. Wer nicht mehr mit Gott rechnet, tut auch keine Arbeit mehr für den Herrn. Und Verzagtheit ist Misstrauen für die Zukunft. Wer Gott misstraut, kann von Gott nicht mehr gebraucht werden. Kleine Aufgaben bekommt Elia noch, aber das Prophetenamt geht an Elisa. Und doch, wie gnädig ist Gott, dass er das törichte Gebet nicht erhört. Es ist genug, so nimm nun, Herr, meine Seele, ich bin nicht besser als meine Väter. Liebe Zuhörer, wollen wir unsere Lektion lernen und unserem Gott neu das Vertrauen schenken, er will und wird uns führen in Siegen und Niederlagen unseres Lebens.

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1: Ich bin Felix Becker. Die extreme Hitze in Deutschland sorgt weiter für Probleme. Die Deutsche Bahn und andere Verkehrsunternehmen raten auch heute vor nicht dringend notwendigen Fahrten im Fern- und Regionalverkehr ab. Laut ADAC wölbt sich auf vielen Autobahnen die Fahrbahn auf, vor allem auf stark beanspruchten Strecken und dort, wo der Belag schon öfter repariert werden musste. Gestern wurden am zweiten Tag in Folge neue Temperaturrekorde erreicht. In Sachsen-Anhalt wurden 41,5 Grad gemessen. Die Spannungen zwischen den USA und dem Iran verschärfen sich weiter.
2: Das amerikanische Militär hat nach eigenen Angaben mehrere Ziele im Iran angegriffen, darunter Luftabwehrstellungen und Drohnenlager. Der Iran reagierte mit Angriffen auf US-Stützpunkte in Kuwait und Bahrain. Auslöser der neuen Eskalation war nach US-Angaben ein iranischer Angriff auf ein Frachtschiff in der Straße von Hormuz. Ulrike Klein, Redaktion.
1: Nach den Erdbeben in Venezuela vor 3 Tagen haben Rettungskräfte mehrere Menschen lebend aus den Trümmern geborgen. Trotz der intensiven Rettungsarbeiten steigt die Zahl der Todesopfer aber weiter. Nach Angaben des Präsidenten der Nationalversammlung Rodriguez wurden bislang über 1.400 Tote gezählt, über 3.200 Menschen wurden verletzt. Noch immer werden tausende Menschen unter den Trümmern vermutet. Der umstrittene serbische Präsident Vucic hat seinen Rücktritt angekündigt. Er werde noch ein paar Wochen im Amt sein, sagte er auf einer Kundgebung in der Hauptstadt Belgrad. In Serbien soll es vorgezogene Präsidenten- und Parlamentswahlen geben. Vucic will im Wahlkampf seine serbische Fortschrittspartei unterstützen. Seit etwa 1,5 Jahren demonstrieren in Serbien immer wieder zehntausende Menschen gegen Korruption und den mutmaßlichen Machtmissbrauch unter Präsident Vucic. England hat bei der Fußball-WM den Sieg in der Gruppe L klar gemacht. Die Three Lions besiegten Panama mit 2:0. Im zweiten Gruppenspiel schlug Kroatien Ghana mit 2:1 und setzte sich vor die Afrikaner auf den 2. Platz. Auch Ghana steht als Gruppendritter im 16. Finale. Kolumbien und Portugal trennten sich torlos, beide kommen weiter. Auch die Demokratische Republik Kongo erreichte mit einem 3:1 gegen Usbekistan die nächste Runde. Das Spiel Algerien gegen Österreich ging mit einem 3:3 zu Ende. Argentinien besiegte Jordanien mit 3:1.
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1: Die aktuellen Temperaturen: Köln, Bonn 24, Hamburg 22, ebenso auch in Bremen, in Berlin 27, Dresden 28, Frankfurt am Main 25, ebenso auch in Stuttgart, in München 23, Erfurt 26 und Münster 23 Grad. Heute wechseln sich Sonne und Wolken ab, später dann entwickeln sich verbreitet teilweise schwere Gewitter mit Starkregen. Temperaturen bis 41 Grad, an den Küsten bleibt es etwas kühler. Die Aussichten: morgen im Nordwesten wechselnd bewölkt mit einzelnen Schauern, sonst verbreitet Regen und teilweise kräftige Gewitter. Die Höchstwerte erreichen maximal 25 bis 29 Grad, im Osten und Südosten örtlich bis 31 Grad.
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Hallo und herzlich willkommen hier bei der Kinderbibelzeit. Prima, dass du wieder mit dabei bist. Es folgt wieder eine spannende Geschichte aus dem großen Erzählbuch zur biblischen Geschichte von Anne de Vries. Das findet ihr übrigens um weitere Informationen auf unserer Webseite radiohbr.de. Doch nun geht's los mit der Geschichte durch Wüste und Meer.

0: durch Wüste und Meer.
1: Der Wüstensand am Roten Meer lag warm und unberührt. Soweit das Auge sehen konnte, dehnten sich die kleinen Wellen und Hügel, die der Wind aufgebaut hatte. Als aber die Israeliten durchgezogen waren, markierte eine breite Spur von zahllosen Fußstapfen ihren Weg. Langsam zogen sie dahin, ganz langsam, wegen der Kinder und auch wegen des Viehs, die größte Karawane, die jemals durch die Wüste zog, und auch die glücklichste. Sie wussten nicht, wohin es ging. Sie waren niemals aus Ägypten herausgekommen. Mose ging voran mit erhobenem Stab und das Volk vertraute ihm. Aber es gab noch einen anderen Führer, noch weiser und besser als er. Wenn Mose den Weg hätte suchen müssen, dann wäre er geradeaus nach Nordosten gegangen durch das Land der Philister. Aber bei der großen Mauer bog die Spur in scharfem Winkel nach Süden ab und dann folgte der Zug dem Gebirge am Roten Meer und entfernte sich immer mehr vom Land Kanaan. Niemand begriff das. Dennoch fühlte sich niemand beunruhigt. Denn der Herr ging vor ihnen her in einer Wolkensäule. Gott selbst begleitete sie in die fremde Welt hinein. Die Sonne schadete keinem. Gott milderte ihre Strahlen, wenn die Hitze allzu groß wurde. Er sah auch, wenn die Kinder müde waren, dann blieb die Wolke am Himmel stehen. Gott zeigte ihnen, wo sie lagern konnten. Und war die Sonne untergegangen, dann wurde es doch nicht dunkel, denn Gott leuchtete ihnen. Die Wolke des Herrn wurde zu einer Feuersäule. Ehrfürchtig folgten ihr die Menschen. Der Herr war ihr Hirte. Sie brauchten ihm nur zu vertrauen und zu folgen. In Ägypten saß der Pharao in seinem Palast. Stumm und voll Furcht standen seine Diener rundum, denn der König starrte finster nach draußen. Die Gärten lagen still und die Äcker waren verlassen. Dort hinten, ganz fern, warteten die halbfertigen Bauwerke. Der König wetterte los.
2: Warum haben wir das Volk ziehen lassen? Warum war ich solch ein Narr, dass ich nach so langem Kampf doch nachgab? Haben wir nun die Schicksalsschläge umsonst ertragen?
1: Aus einem anderen Saal klangen Klagelieder herüber. Dort wurde die Leiche des Königssohnes einbalsamiert. Auf einmal flog die Tür auf. Ein Bote kam keuchend herein und warf sich dem König zu Füßen.
2: König,
1: rief er,
2: diese Sklaven feiern kein Fest mehr in der Wüste. Sie fliehen und sie haben sich jetzt schon verirrt. Ich sah ihre Karawane bei Etam nach Süden abbiegen. Sie haben einen ganz falschen Weg eingeschlagen.
1: Da sprang der König auf. Er sah noch eine Gelegenheit. Seine Augen funkelten vor hinterlistiger Freude und seine Hand griff zum Schwert.
2: Spannt die Wagen an,
1: rief er.
2: Mit dem Schwert wollen wir sie wieder an ihre Arbeit treiben.
1: Und kurz darauf rasselten donnernd 600 der besten Kampfwagen aus der Stadt nach Osten. Gott hatte dem Volk wieder seinen Ruheplatz gezeigt. Sie waren immer weiter an den Bergen entlang nach Süden gezogen. Dann kam ein schmaler Durchgang zum Meer. Ein enges Tal zog sich quer durch das Gebirge. Dort waren sie eingebogen. Vor ihnen brausten die Wogen. Links und rechts erhoben sich steile Felswände. Hinter ihnen, dort woher sie kamen, lag die Wüste, die sich bis nach Ägypten erstreckte. Über ihnen aber hing die Wolke des Herrn. Der Hirte wachte bei seiner Herde. Es war gegen Abend still und kühl. Da erhob sich einer aus dem Volk und sah zur Sonne. Rot glühte sie am Horizont zum dritten Mal, seit sie aus Ägypten aufgebrochen waren. Vor der roten Sonne aber bewegte sich etwas. Große Staubwolken verdunkelten das Licht und es war, als ob der Boden leise dröhnte. Da wussten sie sogleich alle, dort kam der Pharao mit seinem wilden Heer. Verzweifelt und voller Angst drängten sie sich aneinander wie eine Herde erschrockener Schafe. Wohin jetzt? Es gab keine Rettung, sie saßen in der Falle, hohe Berge links und rechts, brausende Wogen vor ihnen, wütende Feinde im Rücken. Nirgends war ein Ausgang. Sie sahen schon den Tod vor Augen und sagten zu Mose:
3: Gab es denn nicht genug Gräber in Ägypten?
4: Warum musstest du uns hierher führen?
3: Sollen wir in der Wüste sterben?
4: Was hast du uns angetan?
1: Aber Mose stand ruhig und stark unter ihnen. Er sah sich nicht ängstlich um. Er blickte nach oben. Und er sah, wie die Wolkensäule sich langsam bewegte, zurück über die Menschen hinweg, und zwischen ihnen und dem Feind blieb sie stehen. Da ertönte Moses kräftige Stimme wie eine Posaune zwischen den Bergwänden.
5: Habt keine Angst, haltet stand, dann werdet ihr sehen, wie der Herr euch heute helfen wird. Denn so wie ihr die Ägypter heute seht, werdet ihr sie niemals wiedersehen. Der Herr wird für euch kämpfen. Seid nur still.
1: Rasch und zitternd ordneten die Kinder Israels sich in Reihen und folgten ihm. So kamen sie ans Meer. Die Wellen überspülten schäumend den Strand. Es wurde schon dunkel. Ganz fern war das andere Ufer, unsichtbar. Und dorthin wies Mose mit dem Stab. Da begann es zu wehen. Es pfiff und heulte in den Lüften. Der Sturm warf sich auf das Meer. Wie ein Messer schnitt er durchs Wasser, stürzte sich auf die Wogen und drückte sie beiseite. So pflügte er einen Weg durch das Meer, ein Tal zwischen Wasserbergen, und er fegte den Meeresboden trocken, sodass die Menschen dort gehen konnten. Ein Weg lag jetzt vor ihnen, sein Ende aber war nicht zu sehen. Und auf diesem Weg schritt Mose nun voran, ins Meer hinein, in die Tiefe. Hinter ihm kamen die Menschen. Sie redeten kein Wort und sie zitterten vor Scheu. Dies war ein Wunder. Um sie herum heulte der Sturm, aber ihnen geschah nichts. Die Sonne war jetzt untergegangen, doch wurde es nicht dunkel. Hinter ihnen aus der Wolke des Herrn strahlte das himmlische Licht. So kamen sie schnell weiter, zwischen zwei Wassermauern, die Gott selber festhielt. Inzwischen aber waren nach einer wilden Fahrt die Ägypter in der Schlucht angekommen, wo die Kinder Israels gelagert hatten. Dort machten sie nun Halt, dicht am Meer, und sahen sich verdutzt um. Wo waren die Sklaven? Vom Boden verschluckt? Über die Berge entwichen? Ein Soldat zeigte ganz aufgeregt nach vorne. Ja, dort zogen sie hin. Durch das Wasser gingen sie. Wie war das möglich? Mitten durch das Wasser führte ein trockener Weg und Feuer vom Himmel leuchtete ihnen. Die Soldaten rissen an den Zügeln, dass die Pferde sich hoch aufbäumten. Aber Pharaos Stimme jagte sie weiter. Voll irrsinniger Wut trieb er sie an. Wo ein Sklave gehen konnte, musste auch ein König gehen können. Die Soldaten folgten ihm in wildem Galopp in die Tiefe. Aber da schlug der Sturm um und peitschte ihnen ins Gesicht. Es wurde ganz dunkel zwischen den hohen Wassermauern. Eine schwere, dunkle Wolke erhob sich drohend zwischen ihnen und den Flüchtenden. In ihr grollte der Donner. Ein Gewitter zog auf. Immer schwieriger wurde es zu fahren. Die Ägypter kamen nicht mehr richtig voran. Und die schreckliche Wolke hing immer noch da. Wie ein lebendes Wesen trieb sie vor ihnen her, als wollte sie ihnen Einhalt gebieten. Ihr Licht strahlte auf der Seite der Israeliten. Die Ägypter sahen nur die dunkle Rückseite vor sich. Da befiel sie Angst. Sie fürchteten ein Unglück. Aber sie fuhren weiter ihrem König nach. Sie schlugen auf ihre Pferde ein, die angstvoll wieherten. Sie schrien sich in all dem Lärm gegenseitig zu, um sich Mut zu machen. So kämpften sie sich verbissen vorwärts die ganze Nacht hindurch. Doch als sie gegen Morgen die Israeliten fast erreicht hatten, wurde es so schlimm, dass sie nicht weiter konnten. Der Meeresboden wurde morastig, die Räder versanken im Schlamm, die Pferde stolperten, Bündel von Blitzen schossen aus der Wolke unter die erschrockenen Männer. Der Donner grollte ihnen ins Gesicht. Sie merkten, dass dies kein gewöhnlicher Kampf war. Eine unbekannte Macht gebot ihnen Einhalt. Der Gott Israels kämpfte für sein Volk.
6: Fliehen!
1: Rief einer und riss seine Pferde zurück, um zu wenden. Aber andere fuhren noch weiter. Alles ging drunter und drüber. Pferde bäumten sich gegeneinander auf. Wagen stießen krachend zusammen und stürzten um. In dem Augenblick aber, als die Morgensonne die Berggipfel rötete, stiegen die letzten Israeliten an das jenseitige Ufer. Da streckte Mose, der Anführer, auf Gottes Befehl seine Hand aus über das Meer. Der Wind legte sich, die Wassermauern rückten aufeinander zu. Die Soldaten sahen sie auf sich zukommen, streckten die Hände aus, um sie zurückzuhalten, und schrien vor Angst, vergeblich. Zwei gewaltige Wassermauern stürzten über ihnen zusammen, brausend und kochend. Die Wellen erstickten die Todesschreie. Eine Hand griff verzweifelt ins Leere. Die blaue Feder auf einem Pferdekopf ragte noch einmal aus dem Wasser auf. Dann nichts mehr. Das stolze Heer des Pharao war vernichtet. Das Volk Israel hatte sich am Meeresufer versammelt. Entsetzt hatte es zugeschaut, erstarrt vor Schreck. Jetzt wachten die Menschen auf. Sie hoben die Hände zum Himmel und all die Tausende brachen in einen Lobgesang aus, so dass man vom Brausen der Wogen nichts mehr hörte. Der sie so grausam unterdrückt hatte, war tot. Gott hatte sie aus der Sklaverei befreit. Jetzt waren sie wirklich frei. An diesem Tag feierten sie am Ufer. Mose sang ein Lied, das er gerade gedichtet hatte, und alle Menschen sangen es mit. Ein Lied von tiefer Freude klang weithin über das Meer.
5: Ich will dem Herrn singen, denn hoch erhaben ist er. Ross und Reiter warf er ins Meer.

und Miriam, Moses und Aarons Schwester, die fast 100 Jahre alt war, nahm ihr Tamburin und sang mit, und alle Frauen stimmten ein. Sie jubelten und antworteten den Männern, es war ein wunderschöner Wechselgesang.

0: Als ich 4 oder 5 Jahre alt war, ging ich mit meiner Mutter in ein riesiges Einkaufszentrum. Ich ließ ihre Hand los und ging meinen eigenen Weg. Aber auf einmal hatte ich mich verlaufen. Ich hatte Angst und fing an zu heulen. Eine Frau kam und brachte mich wieder zu meiner Mutter zurück. Da war ich wieder sicher. Für uns ist es besser, wie ein Kind an Gottes Hand zu bleiben, als unseren eigenen Weg zu gehen.
1: Sprüche 3, Vers 5 und 6. Verlass dich auf den Herrn von ganzem Herzen und verlass dich nicht auf deinen Verstand, sondern gedenke an ihn in all deinen Wegen, so wird er dich recht führen.

Ich kenne jemand, der hat immer wieder versucht, sein Fahrrad selber zu flicken. Aber das hat nie geklappt. Immer waren nachher mehr Löcher im Schlauch als vorher. Oft hat er dann seinen großen Bruder um Hilfe gebeten, weil er wusste, dass der das konnte. Alles, was wir tun, können wir Gott anvertrauen. Und der macht es immer.

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Hallo, du da draußen vor dem Lautsprecher. Hier funkt wieder Radio Doppeldecker. Dies wird eine sehr sinnvolle Sendung, denn es geht um unsere Sinne. Ums Schmecken, Fühlen, Riechen, Hören und Sehen. Hoffentlich vergeht dir dabei nicht Hören und Sehen, denn unsere fünf Sinnesorgane sind viel spannender, als du vielleicht denkst. Wusstest du, dass man jederzeit blind die Richtung angeben kann, aus der ein Geräusch kommt? Wusstest du, dass man in einer klaren Nacht eine Kerzenflamme noch aus 50 Kilometer Entfernung sehen kann? Oder wusstest du, dass man eine Prise Salz noch in 500 Litern Wasser, das sind 3 Badewannen voll, schmecken kann? Wusstest du, dass man einen Bienenflügel, der aus 1 Zentimeter Entfernung auf unsere Wange fällt, spüren kann? Oder wusstest du, dass man einen einzigen Tropfen Parfum in einer 3-Zimmer-Wohnung überall riechen kann? Und jetzt stell dir vor, du müsstest auf einen deiner 5 Sinne verzichten. Nie mehr hören. Nichts mehr fühlen. Schlimme Vorstellung. Aber auf welchen von den 5 könntest du am ehesten verzichten? Schmecken? Oder fühlen? Riechen? Hören oder sehen? Schwierige Frage, oder? Manche sagen sofort, aufs Schmecken oder Riechen. Das ist nicht so wichtig. Die sind doch nur Zugaben, die das Leben schöner machen, oder? Ja. Unsere Sinne sind wie Fenster, die uns das Tor zur Wirklichkeit und zum Reichtum der Welt öffnen. Mit diesen 5 Empfängern erhalten wir Informationen über unsere Umgebung. Wir können entsprechend reagieren. Sinnesorgane nehmen Reize aus der Umwelt auf und geben die gewonnenen Daten an das Gehirn weiter. Wie ist das eigentlich mit Gott? Kann Gott etwa auch hören und sehen? Ja, in der Bibel, in Psalm 94, Vers 9 steht, der das Ohr gemacht hat, sollte der nicht hören? Der das Auge gemacht hat, sollte der nicht sehen? Aber kann Gott auch fühlen? Ja, ganz bestimmt. In Daniel 5, Vers 23 steht, dass Maskottchen weder sehen noch hören noch fühlen können. Ganz im Gegensatz zu dem lebendigen Gott. Er kann mitfühlen. Er hat den Menschen mit seiner eigenen Hand geformt. Wir lesen sogar davon, dass Gott riechen kann. Mehrmals wird berichtet, dass er zum Beispiel den aufsteigenden Duft von Opfergaben roch. Aber kann Gott auch schmecken? Nun, Jesus Christus sagt, dass derjenige sich glücklich schätzen kann, der einmal das herrliche Essen im Himmel schmecken darf. Daran merken wir, Gott hat uns Menschen wunderbar ausgestattet. Und zwar als sein Gegenstück. Womit schmecken wir eigentlich? Mit unserer Zunge. Sie ist wie ein Nadelkissen mit Geschmacksknospen gespickt. Wir besitzen etwa 10.000 davon. Auf unserer Zunge befinden sich 5 verschiedene Geschmacksfelder. Sie erkennen bitter, süß, sauer, salzig und umami. Das ist japanisch und bedeutet fettig, herzhaft. Und was ist der Nutzen unseres Schmeckens? Die hohe Empfindlichkeit des Geschmackssinns warnt uns vor Bitterstoffen. Da solche Substanzen oft giftig sind, ist eine Warnung durch den Geschmackssinn lebensnotwendig. Aber noch mehr. Der Geschmackssinn ist uns nicht nur zum Prüfen von Lebensmitteln gegeben. Nein, wir sollen auch schmecken können, dass Gott gütig ist. Das steht in 1. Petrus 2, Vers 3. Was für ein wunderbarer Gott! Er hat uns genussfähig gemacht. Denn leckeres Essen und Trinken ist was Herrliches. Nun etwas zu unserem zweiten Sinn, dem Tastsinn. Der funktioniert bei uns als Babys von Beginn an. Lange bevor wir die Augen öffnen. Es ist der erste Sinn, der uns schon im Bauch mit unserer Mutter verbindet. Winzige Sinneszellen in der Haut empfinden Druck, Kitzeln, Dehnung, Zittern.
dazu noch Wärme, Kälte und Schmerz. Die allergrößte Feinfühligkeit haben wir in unseren Fingerkuppen. 10-mal mehr als an den anderen Hautstellen. Du kannst dazu einen einfachen Test machen. Nimm 2 Zahnstocher aus Holz. Halte sie nebeneinander, damit du einen Doppelpieks machen kannst. Und nun drück mal der Reihe nach auf dein Knie, deine Wange, deinen Arm und deinen Finger. Spürst du dann 1 oder 2 Spitzen? Mit diesem Experiment kannst du herausfinden, wo deine Haut am empfindlichsten ist. Nun kommen wir zu unserer Nase. Auch dazu kannst du mal einen Test machen. Klemme dir mit einer Wäscheklemme die Nase zu und probiere blind Kirschsaft, Ananassaft, Orangensaft oder Apfelsaft. Du wirst merken, ohne Nase kannst du sie nicht unterscheiden. Unsere Zunge braucht 25.000 Mal mehr Moleküle zum Schmecken als unsere Nase zum Riechen. Duftstoffe geben uns viel mehr Aufschluss darüber, was wir zu uns nehmen, als unsere Zunge. Deshalb schmecken wir so schlecht, wenn wir erkältet sind. Auch das Erinnerungs- und Wiedererkennungsvermögen von Düften ist phänomenal. Düfte begleiten uns seit früher Kindheit. Wir speichern sie ab und erkennen sie treffsicher über Jahrzehnte wieder. Hey, genauso roch es doch damals in der Jugendherberge. Ein Professor für Biochemie behauptet, bisher hat die Wissenschaft nur ansatzweise erkannt, nach welchen Regeln unser Geruchssinn funktioniert und uns die unermessliche Weite der Erinnerung erschließt. Unser Problem

ist erst vor wenigen Jahren enträtselt worden. Der Schall wird von der Ohrmuschel auf zwei verschieden langen Wegen zum Gehörgang geleitet. Ein Teil der Schallwellen geht direkt ins Ohr. Ein anderer Teil wird umgelenkt. Er durchläuft die Furchen und Falten unserer Ohrmuschel. Dafür braucht er eine 5000stel Sekunde länger als auf direktem Weg. Diese zwei unterschiedlich langen Strecken bewirken, dass der Schall leicht verzögert eintrifft. Und erst damit wird uns räumliches Hören möglich. Unser Gehirn kann aus diesen vier Hörereignissen ein 3D-Schallbild errechnen. Man kann also behaupten, dass der Mensch mit vier Ohren hört. Zweimal links und zweimal rechts. Richtig interessant wird es aber erst an der Stelle, wo das Wattestäbchen nicht hinkommt. Hinter dem Trommelfell im Mittelohr. Dort geben drei winzige Knöchelchen Klopfzeichen. Sie sehen aus wie ein Hammer, ein Amboss und ein Steigbügel. Deshalb nennt man sie auch so. Die Gehörknöchelchen sind mit einer super feinen Klaviermechanik zu vergleichen. Sie verstärken eintreffende Schallwellen um das 20-fache und leiten alles an den Hörnerv im Innenohr weiter. Übrigens haben Forscher festgestellt, dass unsere menschlichen Ohren exakt zum Hören von Sprache gebaut sind. In dem Lautstärkenbereich des Sprechens ist unser Gehör am allerempfindlichsten. Das ist super für Radio-Doppeldecker. Nun zum Sehen. Unsere Kopfvorderseite bezeichnen wir als Gesicht. Das zeigt, wie wichtig und bestimmend für uns das Sehen ist. Auch das französische Wort Visage kommt von Vision, also Sehen. Als Charles Darwin, der Begründer der Evolutionstheorie, ein Auge näher untersuchte, war er von der Vollkommenheit und Perfektion so beeindruckt, dass er an einen Freund schrieb: Der Gedanke an das Auge lässt mich am ganzen Körper erschauern. Und deshalb heißt es in seinem Buch zur Abstammungslehre, Die Entstehung der Arten, auf Seite 245, die Annahme, dass das Auge mit allen seinen unnachahmlichen Einrichtungen durch Zufall entstanden sein kann, erscheint, wie ich offen bekenne, im höchsten Grade absurd. Oder, mit anderen Worten ausgedrückt, das kann nur ein genialer Schöpfer erdacht und gemacht haben. Zum Schluss eine eigenartige Feststellung, die uns über Gott staunen lassen kann. Sortieren wir nochmal die fünf Sinne danach, welcher am weitreichendsten ist. Auf welche Entfernung funktionieren unsere fünf Sinne noch? Fangen wir bei dem kürzesten an. Da ist zuallererst das Schmecken. Wir schmecken nur mit dem Mund, also höchstens die 5 cm auf der Zunge. Danach kommt das Fühlen oder Tasten. Wir können nur ertasten, was in unserer Reichweite liegt, also höchstens 2 Meter. Dann kommt das Riechen. Wir können nur erschnüffeln, was in unserem Umfeld liegt, sagen wir etwa 10 Meter. Dann kommt das Hören. Wir können nur auf einer Hörweite von etwa 100 Metern hören. Als allerletztes das Sehen. Mit unseren Blicken schaffen wir es, bis in den Sternenhimmel zu schauen, und der ist Lichtjahre entfernt. Das ist eine für uns unvorstellbare Entfernung. Nun beachte, was im Psalm 34, Vers 9 steht. Schmeckt und seht, wie gütig Gott ist. Was bedeutet das? Nun, es ist kinderleicht zu verstehen. Wir sollen durch Schmecken und Sehen auf Gottes Güte aufmerksam werden. Das bedeutet, unser allernächster und unser weitreichendster Sinneseindruck, sowohl das Schmecken wie auch das Sehen, soll uns Gottes Freundlichkeit zeigen. So allumspannend soll uns in allem, was wir erleben, die Güte Gottes verdeutlicht werden. Ist das nicht wunderbar? Der Unsichtbare, der Unhörbare, der Untastbare will sich doch von uns finden lassen. Schmeckt und seht, wie gütig Gott ist. Das bedeutet nicht, dass wir Gott sehen können, aber wir können jederzeit seine Freundlichkeit sehen. Der Glaube ist sozusagen unser sechster Sinn, unsere Fähigkeit, den unfassbaren Gott kennenzulernen. Aus den Informationen deiner Sinne und deines Verstands kannst du Gott erkennen. In Psalm 14, Vers 1 und 2 steht,

Wer sich einredet, Gott gibt es überhaupt nicht, lebt an der Wirklichkeit vorbei. Der Herr schaut vom Himmel auf uns Menschen. Er will sehen, ob es wenigstens einen gibt, der einsichtig ist und nach seinem Willen fragt. Trotz ihrer 5 Sinne denken viele Menschen unsinnig. Sie leben an Gott vorbei. Wie schade! Wie schlimm, wenn man für Gott blind bleibt und ihn ignoriert. Dann entgeht einem das Allerbeste, denn in 1. Korinther 2, Vers 9 steht, was kein Auge je gesehen und kein Ohr jemals gehört, was keinem Menschen je in den Sinn kam, das hält Gott für die bereit, die ihn lieben.

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1: Wir haben gesehen, die Leiden des Herrn am Kreuz und dann auch diese eindrücklichen Zeichen, die geschahen im Zusammenhang mit seinem Tod. Und nun kommen wir zu Vers 55, wo wir sehen, dass viele Jüngerinnen dem Herrn nachgefolgt waren bis zum Schluss. Aber es ist so, wenn wir nochmals Verse 55 und 56 lesen. Bitte, Christian.
2: Es sahen aber dort viele Frauen von Weitem zu, die Jesus von Galiläa nachgefolgt waren und ihm gedient hatten. Unter ihnen waren Maria Magdalena und Maria des Jakobus und Josefs Mutter und die Mutter der Söhne des Zebedäus.
1: Ja, also drei Frauen werden hier namentlich erwähnt. Maria Magdalena, das war diese Frau, von der der Herr 7 Dämonen ausgetrieben hatte. Sie hat eine schwere, okkulte Verbindung gehabt, Belastung gehabt und der Herr hat sie befreit. Und wir sehen, diese Maria Magdalena wurde eine der treuesten Jüngerinnen aus Dankbarkeit für die Erlösung. Und dann haben wir Maria, die Mutter des Jakobus und Josefs. Das entspricht der Maria im Johannesevangelium, die als Frau von Kleopas vorgestellt wird. Und Kleopas, diese Namensform dort in Johannes 19, nicht zu verwechseln mit dem Jünger Kleopas auf dem Weg nach Emmaus. Die zwei, die nach Emmaus gingen und der Herr als der Auferstandene ist ihnen dann begegnet. Das ist nochmals eine andere Namensform, aber klingt fast gleich. Dieser Name in Johannes 19, wir können das kurz aufschlagen, entspricht der Namensform Alpheus. Johannes 19, kannst du mal lesen, Vers 25.
2: Es standen aber bei dem Kreuz Jesu seine Mutter und die Schwester seiner Mutter, Maria, des Kleopas Frau, und Maria Magdalena.
1: Jawohl, also Maria, die Frau des Kleopas, im griechischen Text steht Klopas und das entspricht übrigens dem hebräischen Chelfi, griechisch umgeschrieben. Und das entspricht auch dieser anderen Form Alpheus. Nicht wahr? In der Liste der Apostel, wir können kurz aufschlagen, Matthäus 10, da beruft der Herr 12 zu Aposteln aus der riesigen Schar von Jünger und eben Jüngerinnen. Und da lesen wir in Matthäus 10, Vers 3, mitten aus der Liste, Christian.
2: Philippus und Bartholomäus, Thomas und Matthäus, der Zöllner, Jakobus, der Sohn des Alpheus und Thaddäus.
1: Ja, also Alpheus kann man identifizieren mit Klopas in Johannes 19 und die Frau von diesem Klopas, Alpheus, die wird eben vorgestellt, Matthäus, als die Mutter von Jakobus und einem Josef. Aber der Herr hat von diesen Brüdern eingewählt als Apostel. Das ist die Souveränität des Herrn. Er kann wählen, wenn er will, für bestimmte Aufgaben. Und dann haben wir eben noch die Mutter der Söhne Zebedäus. Wer sind die Söhne Zebedäus? Johannes und Jakobus. Also wieder zwei weitere Apostel. Aber wir lesen in Matthäus 27, 55, das waren nicht nur diese drei Frauen, die erwähnt Matthäus mit Namen ganz spezifisch, aber er sagt, es waren viele Frauen dort. Und das ist eben eindrücklich. Wir betrachten ja das Matthäusevangelium auf dem jüdischen Hintergrund. Und da muss man sagen, das war ganz ungewöhnlich, denn im Judentum war das nicht üblich, dass ein Rabbiner, der Studenten berief, indem er sagte, folge mir nach, genauso wie der Herr eben die Jünger berufen hat, dass da dann auch Jüngerinnen berufen werden. Aber wir sehen, dass der Herr eben nicht nur Männer ausgebildet hat, sondern auch Frauen. Aber es war keine Formalausbildung. Ich war Rabbiner, die ihre Jünger berufen haben, die haben schließlich ihre Hände aufgelegt und ordiniert. Und der Herr selber wurde nie ordiniert. Natürlich wird er von verschiedenen genannt Rabbi, aber er war nicht ein Rabbi, so wie im Judentum einer anerkannt war, durch Handauflegung. Aber sie sagen einfach, er ist ein Bibellehrer. Und er hat Bibellehrer ausgebildet, aber auch nicht eben so, dass sie dann quasi den Bachelor oder Master hatten, sondern er vergab keine geistlichen Titel. Ein akademischer Titel ist etwas anderes, nicht wahr? Aber keine geistlichen Titel. Und nun sehen wir also auch da viele Frauen, die er im Wort gegründet und ausgebildet hat. Dafür wird noch weiter die Rede sein. Gerade wenn wir dann zur Auferstehung kommen und sehen, dass die ersten Zeugen der Auferstehung waren Jüngerinnen. Und das ist natürlich auf dem Hintergrund des Judentums gerade doppelt auffällig und man muss sagen, grandios. Weil im Judentum, wenn es geht um Zeugnis ablegen, da wurden Männer gewählt. Also jemand, der, sagen wir das Matthäusevangelium, am Schreibtisch erfunden hätte, der wäre nie auf die Idee gekommen, zu schreiben, übrigens, Frauen waren die ersten Zeugen. Denn ein Betrüger, der am Schreibtisch ein Evangelium erfindet, der möchte ja möglichst glaubwürdig sein, weil er eben unglaubwürdig ist. Ich weiß, es ist so ganz ähnlich mit den Leuten, die ganz besonders viel schwören, dass sie jetzt die Wahrheit sagen. Und dann weiß man, das sind eben die Lügner. Die anderen, wenn anderen ist klar, ja ist ja und nein ist nein. Aber Matthäus und auch die anderen Evangelisten schreiben, dass Frauen, Jüngerinnen, die ersten Augenzeugen waren. Warum? Weil es einfach so war. Sie haben die Tatsachen beschrieben. Und dann gehen wir weiter zu Vers 57. Da wird dann ein Jünger erwähnt, der eine große Überraschung ist. Liest du noch Vers 57?
2: Als es aber Abend geworden war, kam ein reicher Mann von Arimathäa mit Namen Josef, der selbst auch ein Jünger Jesu war.
1: Ja, wir werden gleich noch sehen, das war aber lange Zeit ein versteckter Jünger, der nicht wagte, hinzustehen. Also ganz im Kontrast zu diesen Frauen, die eben gewagt hatten, sich zu dem Herrn zu stellen, und zwar bis zum Schluss. Auch in der Zeit, wo die Jünger geflohen waren, weil sie dachten, jetzt kommen wir dann auch noch dran, wir sind die Nächsten, nachdem der Herr verhaftet war. Aber diese Frauen haben ihm die Treue gehalten. Und im prophetischen Wort haben wir verschiedene Hinweise darauf. Schlagen wir auf Psalm 88. Das ist ein messianischer Psalm, das heißt ein prophetischer Psalm, der hinweist auf die Leiden des Messias. Er ist übrigens überschrieben mit einem Psalmlied von den Söhnen Korahs, dem Vorsänger nach Machalat Leanot. Und das bedeutet, in schwermütiger Weise zu singen. Machalat Leanot und mit gedämpfter Stimme vorzutragen. Es geht um die Leiden des Herrn. am Kreuz. Und er sagt zu Gott in Vers 9 oder Vers 8 schon:
2: Auf mir liegt schwer dein Zorn und mit allen deinen Wellen hast du mich niedergedrückt. Meine Bekannten hast du von mir entfernt, hast mich ihnen zum Abscheu gemacht. Ich bin eingeschlossen und kann nicht herauskommen.
1: Ja, also es geht um die Stunde der Finsternis, als der Zorn Gottes über unsere Sünde den Herrn Jesus getroffen hatte. Als er durch das Gericht hindurchging, wie einst die Arche durch die Brandung der Wellen hindurchging, so sagt er, mit allen deinen Wellen hast du mich niedergedrückt. Und dann hören wir die Stimme des Messias, meine Bekannten. Die Fußnote der Elbenfelder sagt, meine Vertrauten hast du von mir entfernt. Hast mich ihnen zum Gräuel gesetzt. Sie haben ihn gesehen am Kreuz, völlig entstellt. Nicht mehr menschenähnlich. So wie das Jesaja 52 ab Vers 13 vorstellt, dass der Herr so misshandelt worden war und ein Schrecken, dass man das überhaupt erträgt, einen Gekreuzigten zu sehen in seinen Leiden. Aber die Frauen sind fern abgestanden, haben wir gelesen. Und hier sagt der Herr, meine Bekannten hast du von mir entfernt. Das drückt diesen Abstand aus, aber drückt aus, dass sie eben ihm doch die Treue hielten, bis zum Schluss. Und weiter wird das auch in Psalm 31 prophetisch vorausgesagt. Auch das ist ein messianischer Psalm. Man sieht das sehr gut in Vers 6, wo wir eines der sieben Worte am Kreuz finden. In deine Hand befehle ich meinen Geist. Und dann lesen wir in Vers 12.
2: Vor allen meinen Bedrängern bin ich zum Hohn geworden, auch meinen Nachbarn gar sehr. Und zum Schrecken meinen Bekannten, die mich auf der Straße sehen, fliehen vor mir.
1: Ja, es werden verschiedene Personengruppen erwähnt in diesem Vers. Und eine ist, und zum Schrecken meinen Bekannten. Auch das sind wieder diese Vertrauten, die den Kreuzigten gesehen haben und in seiner Nähe geblieben sind. Und dann in Vers 13 sagt er, vergessen bin ich im Herzen wie ein Gestorbener, ich bin geworden wie ein zertrümmertes Gefäß. So beschreibt der Herr seine schrecklichen Leiden am Kreuz. Und dann noch Psalm 38, auch das ist ein messianischer Psalm. Und da sagt der Messias in den Versen 11 und 12, bitte, Christian.
2: Mein Herz pocht, verlassen hat mich meine Kraft und das Licht meiner Augen, auch das habe ich nicht mehr. Meine Lieben und meine Gefährten stehen fernab von meiner Plage und meine Verwandten stehen von ferne.
1: Ja. Auch da, meine Lieben, meine Genossen, fernab. Wie das Matthäus-Evangelium das zeigt. Und man könnte, wenn man für sich dann diesen Psalm durchliest, denken, unmöglich, das kann kein messianischer Psalm sein. Denn hier wird über Sünde gesprochen. Liest du ganz kurz in den Versen 2 und 2 bis 6.
2: Herr, strafe mich nicht in deinem Zorn und züchtige mich nicht in deinem Grimm, denn deine Pfeile sind in mich eingedrungen und deine Hand hat sich auf mich herabgesenkt. Keine heile Stelle ist an meinem Fleisch wegen deiner Verwünschung. nichts Heiles an meinen Gebeinen wegen meiner Verfehlung. Denn meine Sünden wachsen mir über den Kopf. Wie eine schwere Last sind sie zu schwer für mich. Es stinken, es eitern meine Wunden wegen meiner Torheit.
1: Danke. Da steht wegen meiner Torheit. Aber es ist so, auch in Psalm 69, ein Psalm, der mehrfach im Neuen Testament eindeutig als messianischer Psalm ausgewiesen ist. Da spricht der Leidende im Psalm 69 über seine Sünde. Und sagt aber gleichzeitig, er werde verfolgt, obwohl an ihm keine Schuld ist. Wir können mal Psalm 38 offen lassen und das nachvollziehen im Psalm 69. Also diverse Verse werden im Neuen Testament zitiert aus Psalm 69 und wird klargemacht, sie werden auf den Herrn Jesus bezogen. Aber jetzt steht doch da im Psalm 69 Folgendes. Liest du Verse 2 bis 5.
2: Rette mich, Gott, denn Wasser sind bis an die Seele gekommen. Ich bin versunken in tiefen Schlamm und kein fester Grund ist da. In Wassertiefen bin ich gekommen und die Flut schwemmt mich fort. Ich bin müde von meinem Rufen, entzündet ist meine Kehle. Meine Augen vergehen vom Harren auf meinen Gott. Mehr als die Haare meines Hauptes sind die, die mich ohne Ursache hassen. Mächtig sind, die mich verderben wollen. Meine Feinde sind sie ohne Grund. Was ich nicht geraubt habe, das soll ich dann erstatten.
1: Ja, also auch hier sehen wir den Messias verglichen mit der Arche, die durch die Brandung der Fluten hindurchgegangen ist. Und auch hier vergleicht der Messias das Gericht Gottes über ihn wie die Wasser der Flut. Und dann heißt es in Vers 5, die ohne Grund mir Feind sind. Also es gibt keinen Grund, dass man ihm Feind sein könnte. Und er muss etwas bezahlen, was er gar nie gestohlen hat. Also er bezahlt für fremde Schuld. Aber dann Vers 6, du, o Gott, weißt um meine Torheit, um meine Vergehungen sind dir nicht verborgen. Wie ist das möglich? Übrigens das gleiche Phänomen findet man im Psalm 40. Auch ein messianischer Psalm, in Hebräer 10, eindeutig auf den Messias bezogen. Und dort spricht der Messias auch von der Menge seiner Sünde, die auf seinen Kopf gekommen sind. Aber das ist die fremde Schuld von uns, mit der der Herr identifiziert wurde am Kreuz. 2. Korinther 5, Vers 20 sagt, dass Gott ihn zur Sünde gemacht hat am Kreuz. Das heißt, ihn juristisch betrachtet, als wäre er die Ursache gewesen des Bösen in unserem Leben. Aber er war der Unschuldige und blieb der Unschuldige. Aber er hat sich so identifiziert mit unseren Sünden und darum musste Gott ihn verlassen. Gott hat ihn als Mensch verlassen. Mein Gott, warum hast du mich verlassen? Psalm 22 am Anfang. Und hier sehen wir, dass es ist ganz schrecklich, dass der Herr so unsere Schuld wie zu seiner eigenen macht. Du, o weißt, um meine Torheit, meine Vergehungen sind dir nicht verborgen. Aber ein Vers davor macht klar, er ist unschuldig. Was ich nicht geraubt habe, muss ich erstatten. Mächtig sind meine Vertilger, die ohne Grund mir Feind sind. Und so muss man das eben auch verstehen im Psalm 38. Und das, was da gesagt wird, nichts Heiles ist an meinem Fleisch, Psalm 38, 4, wegen deines Zürnens. Das bedeutet nicht, dass der Herr am Kreuz krank wurde. Aber es ist bildlich, als er der Sündenträger war, da entsprach er genau unserem Bild. Der verlorene, sündige Mensch wird in Jesaja 1 so beschrieben. Können wir das noch dazu nehmen? Dann wird das Bild abgerundet und klar. Jesaja 1. Verse 5 und 6, bitte.
2: Wohin wollt ihr noch geschlagen werden, die ihr eure Widerspenstigkeit nur vermehrt? Das ganze Haupt ist krank und das ganze Herz ist siech. Von der Fußsohle bis zum Haupt ist keine heile Stelle an ihm. Wunden und Striemen und frische Schläge, sie sind nicht ausgedrückt und nicht verbunden, noch mit Öl gelindert.
1: Also so sieht der Sünder in Gottes Augen aus. Alles ist krank. Von der Fußsohle bis zum Haupt nichts Gesundes. Und darum beschreibt der Herr sich als Sündenträger im Psalm 38 in dieser Weise. Nun, das war ein kleiner Exkurs, um eben diese Verse in den richtigen Kontext zu setzen, Zusammenhang zu setzen. Lies du nochmals Psalm 38, Vers 12.
2: Meine Lieben und meine Gefährten stehen fernab von meiner Plage und meine Verwandten stehen von ferne.
1: Danke. Also, der Herr spricht über diese Lieben, die fernab stehen. Und da denken wir speziell an diese Jüngerinnen, die dem Herrn so in Hingabe die Treue gehalten haben bis zum Schluss. Und das waren eben Frauen, die der Herr auch im Wort gegründet hat. Und wie gesagt, im Judentum war das unüblich, dass Frauen so intensiv belehrt wurden. Die wurden alle belehrt. In den Häusern, in der Familie wurden sie unterwiesen, durch die Synagogenbesuche wurden sie unterwiesen. Aber dieses spezielle Studium, wie das Männer machten, um eben von einem Rabbiner ausgebildet zu werden, das war typischerweise Männersache. Es gab schon die Möglichkeit, dass Frauen auch teilnehmen konnten, aber das war nicht das Übliche. Und diese vielen Frauen, die dem Herrn nachgefolgt waren, das muss man wirklich als etwas ganz Spezielles würdigen. Und das macht eben klar, jetzt für das Neue Testament, es ist wichtig, dass man nicht denkt, nur Männer müssen in der Schrift gegründet sein und die Schrift kennen, sondern Männer und Frauen. Auch wenn in der Gemeinde die Aufgaben unterschiedlich sind, das macht das Wort klar, aber alle Männer und Frauen sollten gegründet sein. Jünger bedeutet nämlich Schüler, Student, das Wort dafür. Und das soll uns daran erinnern, aber das waren eben nicht einfach Studentinnen, die so ihren Stoff gelernt haben, sondern wir sehen, da war eine enge, tiefe Herzensverbindung mit dem Messias, mit dem Herrn Jesus. Ja?
3: Wurden die Frauen oder die jungen Mädchen im Lesen und Schreiben unterrichtet in zur Zeit Jesu?
1: Ja, also es ist so, in Israel war das Lesen und Schreiben eine verbreitete Sache. Und das konnten auch Mädchen lernen. Das war ganz anders als im Ausland. Ich war, wenn man zum Beispiel in der Archäologie Siegel studiert. Man hat ja hunderte von Siegeln gefunden, gerade zum Beispiel aus der Zeit von 1000 bis 600 vor Christus. In keinem Land findet man so viele Siegel wie in Israel. Also in Philistäa, das ist Gazastreifen und darum herum, bei den Philistern, wenig. In Edom, Südjordanien, wenig. Moab, Mitteljordanien, wenig. Ammon, wenig. Dann bei den Phöniziern, den Kanaanitern im Libanon, Syrien, wenig. In Israel ganz viele. Warum? Weil Schreiben eben so verbreitet war in Israel. Und zwar auch im Alltag, eben im Zusammenhang mit wirtschaftlichen Dingen. Siegel brauchte man ja, um Weinkrüge zu versiegeln und das zu versiegeln. Ja? Weil wir leben ja auch mit Siegeln. Etwa die ganze Zeit. Wir öffnen dauernd Siegel. Mit jeder Wasserflasche, die man zuerst bricht, ist ganz wichtig, dass wir ein Siegel haben. Dass wir sicher sind, dass die Frau an der Kasse nicht schon vorher ein bisschen getrunken hat. Das wäre schon übel. Gar nicht. Ja, und darum haben wir im Alltag ständig Siegel. Aber das war im alten Israel auch so. Und zwar mit Namen versiegelt. Und warum? Weil dieses Volk eben viel besser lesen und schreiben konnte als andere Völker. Was hat sie dazu bewegt? Die Heilige Schrift. Das war eben das Volk des Buches. Und das hat die allgemeine Fähigkeit zum Lesen und Schreiben dermaßen gehoben. Ja, und darum, es war schon wichtig, dass alle eben Bibelverse lesen konnten, Jungs und Mädchen, aber die Jungs wurden mehr gefördert. Und wir sehen, dass der Herr Jesus eben ganz viele Frauen gefördert hat und sie unterwiesen hat, genauso wie Jünger. Aber Apostelinnen gab es keine. Ja, der Herr hat die Schöpfungsordnung, wie die Bibel das vorstellt, im Alten und Neuen Testament, hat er nicht umgeworfen. Und was wir aber sehen ist, der Herr hat wirklich eben betont, dass Männer und Frauen im Dienst für den Herrn stehen als Nachfolger in den Fußstapfen des Messias. Ja, dann gehen wir zu Vers 57, da haben wir bereits gelesen, dieser reiche Mann von Arimathea, Josef. Wir erfahren noch ein bisschen mehr über ihn aus dem Johannesevangelium. Schlagen wir auf,

0: Johannes 19, ab Vers 38 bitte, ein paar Verse.
1: Danach aber bat Josef von Arimathäa, der ein Jünger Jesu war, aber ein Geheimer aus Furcht vor den Juden, den Pilatus, dass er den Leib Jesu abnehmen dürfe. Und Pilatus erlaubte es. Er kam nun und nahm den Leib Jesu ab. Es kam aber auch Nikodemus, der zuerst bei Nacht zu Jesus gekommen war, und brachte eine Mischung von Myrrhe und Aloe, ungefähr 100 Pfund. Sie nahmen nun den Leib Jesu und wickelten ihn in Leinentücher mit den wohlriechenden Ölen, wie es bei den Juden zu bestatten Sitte ist. Es war aber an dem Ort, wo er gekreuzigt wurde, ein Garten und in dem Garten eine neue Gruft, in die noch nie jemand gelegt worden war. Dorthin nun legten sie Jesus wegen des Rüsttags der Juden, weil die Gruft nahe war.
0: Danke. Also, da sehen wir, er war schon länger ein wahrer Gläubiger. Ein Jünger Jesu, aber versteckt. Durch seine hohe Position, wie wir gleich noch sehen werden, sehr hohe Position, war es für ihn besonders schwierig, sich öffentlich zu dem Herrn, zu dem verworfenen Messias zu stellen. Aber schließlich mit der Kreuzigung des Herrn hat er es geschafft, aus dieser Verborgenheit auszubrechen. Das ist ein ganz wichtiger Punkt im Leben eines Gläubigen. Dass man den Punkt, wo man vielleicht so noch versteckt ein Nachfolger des Herrn war, bis man schließlich sich ganz klar zum Herrn bekennt, in seinem Berufsumfeld, in seiner Familie. Das gibt eine entscheidende Wende. Es ist schwierig, dieser Punkt, aber man muss es wirklich machen und man lebt so viel besser nachher. Wenn die Leute in der Familie und in der Verwandtschaft und an der Arbeit wissen, woran sie sind, dann laden sie einen zu vielen gar nicht mehr ein. Man muss gar nicht mehr so um den Brei herum sprechen, warum es da nicht günstig ist. Ist klar, dorthin gehen wir nicht. Da sind wir, für solche Dinge sind wir verloren. Aber es macht das Leben wirklich einfacher. Aber es ist ein schwieriger Punkt und da sehen wir zwar einen Kontrast zu diesen Frauen, die über lange Zeit dem Herrn gedient hatten, ihm nachgefolgt waren. Endlich bricht er durch, dieser Josef von Arimathäa und auch Nikodemus. Es war auch ein Weg von Johannes 3, das war ja ganz am Anfang der 3 Jahre öffentlichen Dienstes, als er da nachts zu dem Herrn kam und auf die Bekehrung hingewiesen wurde und auf die Wiedergeburt. Und es hat eine Entwicklung gegeben, schon Johannes 7 hat er sich dann plötzlich doch gewagt, irgendwie auf die Seite des Herrn zu stellen, im Sanhedrin, im obersten Gerichtshof, wo er Mitglied war. Aber jetzt wird es klar. Jetzt ist ein Durchbruch geschehen. Und schauen wir zu Josef noch mehr im Lukas-Evangelium. Lukas gibt uns noch weitere Informationen, die so bedeutsam sind. Lukas 23. Liest du gerade noch Vers 49? Schon?
1: Aber alle seine Bekannten standen weit ab, auch die Frauen, die ihm von Galiläa nachgefolgt waren, und sahen dies.
0: Ja, merkt man, hier hat man den Begriff Bekannte. Wie in den prophetischen Stellen, wo wir das auch hatten. Weiter, Vers 50.
1: Und siehe, ein Mann mit Namen Josef, der ein Ratsherr war, ein guter und gerechter Mann, dieser hatte nicht eingewilligt in ihren Rat und in ihre Tat. Von Arimathäa, einer Stadt der Juden, der das Reich Gottes erwartete, dieser ging hin zu Pilatus und bat um den Leib Jesu. Und als er ihn abgenommen hatte, wickelte er ihn in ein Leinentuch und legte ihn in eine in Felsen gehauene Gruft, worin noch nie jemand gelegen hatte. Und es war Rüsttag und der Sabbat brach an.
0: Ja, was erfahren wir hier über Josef? Er war ein Ratsherr. Und bitte, was ist ein Ratsherr? Ja, oder hätte jemand eine andere Idee? Also, dass er ein Mitglied des Sanhedrins war. Nun, jetzt müssen wir das mit mir zusammenbringen. Peter hat das ein bisschen anders gesagt, mit Priesterrat. Und wurde vorgeschlagen,

Wort, sondern, oder so muss ich sagen, es ist ein griechisches Wort, aber im Hebräischen hat man das übernommen und zwar als Fremdwort im Hebräischen, Bulvatin. Und Bulvatin, das ist der Ausdruck für einer, der zum Priesterrat gehört von ungefähr 14 Personen. Der Oberste, der Bulvatin, das war der hohe Priester, der Kohen Gadol. Und dann der Zweitoberste war der Sagan. Sagan. Und das war der Assistent des hohen Priesters. Der war sehr wichtig, zum Beispiel in einem Fall an Yom Kippur. Aus irgendeinem Grund wurde der hohe Priester unrein und konnte nicht in kürzester Frist gereinigt werden. Dann musste der Sagan ins Allerheiligste. Als Vertreter des hohen Priesters. In Apostelgeschichte 5, Vers 24 ist die Rede von der Priester. Und das ist genau die Bezeichnung für den Sagan. Der kommt also im Neuen Testament in einem konkreten Fall vor. Und dann gab es zwei oder mehr, die nannte man Katholikin. Aber nicht mit K geschrieben. Keine Katholiken. Mit Q. Katholikin. Und dann auch Kin mit Q geschrieben. Das waren Schatzmeister, Aufseher. Und dann gab es eine weitere Gruppe, die sieben Amakelin, das waren die Verantwortlichen für die Tempeltore, also für die Wache des Tempels, die sieben Amakelin. Und dann gab es noch drei Gisbarin, das waren Unterschatzmeister. Und das war also dieser Rat der Bulvatin. Und Josef von Arimathea war also einer. Also direkt unter dem hohen Priester. Und natürlich im Sanhedrin, da gab es ja eine Gruppe von Priestern. Dann gab es Älteste und Schriftgelehrte. Und das war eine Mischung von Sadduzäern und von Pharisäern. Und das legt nahe, dass eben dieser Ratsherr als Priester zu den Sadduzäern gehört, aber das wird nicht ausdrücklich gesagt. Was gesagt wird, ist, er war ein gerechter und guter Mann. Also der hat sich deutlich abgesetzt von anderen sadduzäischen Priestern in dem Hohen Rat. Und eben, er gehörte offensichtlich auch zum Sanhedrin. Und zwar heißt es ja hier, dieser hatte nicht eingewilligt in ihren Rat und in ihre Tat. Also war er einer dieser höchsten Priester, die zu den Bulvatin gehörten und gleichzeitig zu der Gruppe von Priestern im Sanhedrin. Und es ist so, aus der rabbinischen Literatur wissen wir noch mehr Details. Es gab eine spezielle Kammer, die als Torgebäude in den inneren Vorhof, das Tempelhaus war und der Altar hineinführte, von der Südseite hier. Und zwar hieß die Lishkat Parhedrin. Und dort hatten die Bulvatin ihren Versammlungsort. Also wir könnten miteinander jetzt auf den Tempelberg gehen und ich könnte euch genau zeigen, die Quadratmeter, wo die Bulvatin jeweils zusammentraten. So konkret können wir heute auf den Spuren der Evangelien gehen. Also schon ein ganz besonderer Mann und das waren typischerweise ganz reiche Priester. Und dieser Mann hat erkannt, das ist der Messias. Und darum hat er nicht mitgemacht bei diesem Beschluss, dass Jesus von Nazareth getötet werden musste. Und er hat es schließlich geschafft, den Durchbruch zu machen und hat sich zu dem Herrn bekannt. Ging zu Pilatus und hat den Leib des Herrn in sein eigenes Felsengrab getan. Und dadurch wurde Jesaja 53 erfüllt. Schlagen wir auf,

0: Jesaja 53, diese wunderbare Prophetie über die Leiden des Messias. Und da lesen wir in Vers 8 und 9, bitte.
1: Aus Drangsal und Gericht wurde er hinweggenommen. Und wer wird über sein Geschlecht nachsinnen? Denn er wurde abgeschnitten vom Lande der Lebendigen. Wegen des Vergehens seines Volkes hat ihn Strafe getroffen. Und man gab ihm bei Gottlosen sein Grab. Aber bei einem Reichen ist er gewesen in seinem Tod. Weil er kein Unrecht begangen hat und kein Trug in seinem Mund gewesen ist.
0: Das Grab des Gottlosen oder Gesetzlosen war die Verbrennung in dem Tal Hinnom. Und das hat Gott nicht mehr zugelassen. Mit dem Tod des Herrn Jesus und mit dem Speerstich in seine Seite war Schluss. Und dann hat Gott dafür gesorgt, dass der Herr eben mit Hingabe und mit Respekt behandelt wurde. Und so hat dieser reiche Josef sein Grab zur Verfügung gestellt. Und so hat sich erfüllt. Aber bei einem Grab, bei einem Reichen ist er gewesen in seinem Tod. Und die Begründung, weil er kein Unrecht begangen hat und kein Trug in seinem Mund gewesen ist. Nun wird ja im orthodoxen Judentum heute oft vertreten, Jesaja 53 spricht gar nicht von dem Messias. Dieser leidende Knecht, das ist das Volk Israel, das so viel erlitten hat von den Nationen. Und da muss man unter anderem fragen, und bitte, wann war das jüdische Volk im Grab eines Reichen? Das passt überhaupt nicht. Aber der Herr Jesus war im Grab von diesem Pulvatin, Josef von Arimathea. Und weiter heißt es übrigens hier in Vers 8, B, wegen der Übertretung meines Volkes hat ihn Strafe getroffen. Also, Gott sagt, mein Volk, und spricht von ihm. Das heißt also, das Volk Israel ist nicht das identisch mit dem Knecht, der hier leidet. Wird ja unterschieden. Der Knecht, der hier leidet, der leidet für das Volk Israel und für seine Sünde. Und damit ist das auch so vom Tisch. Gut, jetzt wissen wir, wer dieser Josef von Arimathea war. Und wir sehen auch, wie er es gewagt hat, auszubrechen. Und es war von dem Punkt an egal, was die anderen denken würden. Ob er seine ganze Karriere verlieren würde, aus dem Hohen Rat ausgeschlossen, aus dem Rat der Bulvatin ausgeschlossen. Das war ja das Risiko. Und das ist ja oft irgendwie die Sorge, wenn man sich zu dem Herrn bekennt in seinem Umfeld, welchen Preis muss man bezahlen? Aber hätte er das nicht gemacht, er wäre gewissermaßen doch als 0815 Priester im Schutt der Geschichte in Vergessenheit geraten. Ja, was interessieren uns einzelne sadduzäische Priester aus dem Hohen Rat heute? Das interessiert niemanden mehr. Aber von ihm wissen wir, durch ihn wurde Jesaja 53 erfüllt, dass der Messias eben in ein Grab von einem Reichen getan wurde. Und was wir natürlich auch noch lernen, dieser Mann hat zu Lebzeiten nicht sein Grab geschaufelt, aber aus dem Felsen aushauen lassen. Wer von uns hat schon das Grab geschaufelt? Niemand. Aber ich meine, wenn man es tun würde, dann muss man sich schon konkret mit dem Sterben auseinandersetzen. Also, er hat das nicht gescheut. Mit dem Tod, und zwar mit dem persönlichen Tod, sich auseinanderzusetzen. Und das verdrängen so viele, aber von ihm lernt man, nein, zu Lebzeiten müssen wir uns eben ganz direkt auseinandersetzen mit dem Tod. Gerade vor kurzem hat mich jemand gefragt, wie könnte man Schweizer mit dem Evangelium heute erreichen? Wo kann man ansetzen? Und habe gesagt, ja, zum Beispiel bei der Ausbildung. Wenn jemand sagt, schau mal, du hast 6 Jahre Primarschule gemacht. Also je nach Kanton. Bei mir waren es 6. Dann so viele Jahre Sekundarschule oder Gymnasium. Und dann so viele Jahre eine Berufsausbildung, eine gründliche, wie das in der Schweiz üblich ist. Das sind fantastisch gute Ausbildungen. Oder ein Hochschulstudium. Also wenn man zusammenzieht, all die Jahre. Und das alles für die paar Jahrzehnte, bis man 65 ist. Ist ja unglaublich, wie viele Jahre man investiert für ein paar Jahrzehnte und schon, man sieht sich kaum um, ist man 65. Kann man gehen. War vielleicht Chefarzt in einem Spital. Vorbei, ja. Also das ist ja schon was. Aber mit der Ewigkeit, da sagen die gleichen Schweizer, well, das sehen wir dann. Das kann ja nicht sein. Keine Vorbereitung im Blick auf die Ewigkeit, aber für ein paar Jahrzehnte macht man so jahrelange Investitionen. Also, so kann man ansetzen. Ist ja völlig unlogik, ja? Und Josef von Arimathea ist ein Beispiel. Zu Lebzeiten hat er sich sehr gründlich auseinandergesetzt und er wusste, wenn ich dann sterbe, dann lande ich in diesem Felsengrab. Aber das hat er dann dem Herrn zur Verfügung gestellt. Und zwar war es eben noch nicht gebraucht. Es gab keine Spur von Verwesung in diesem Felsengrab. Und das war eben auch ein Punkt. Gott hat keine weitere Schändung mehr zugelassen, aber auch keine Verwesung. Und darum schlagen wir auf den prophetischen Psalm 16.

0: Dieser Psalm wird in Apostelgeschichte 2 von Petrus ganz ausdrücklich auf den Herrn Jesus bezogen. Und zwar lesen wir Psalm 16, Vers 10.
1: Denn meine Seele wirst du dem Scheol nicht lassen, wirst nicht zugeben, dass dein Frommer die Grube sehe.
0: Jawohl. Jetzt ist es so, das Wort bei dir übersetzt mit Grube heißt eben auch Verwesung. Und dieser Psalm macht also klar, dass der Messias im Grab keine Verwesung erleben würde. Und wir können kurz aufschlagen, wie das Petrus wunderbar erklärt. Er verweist nämlich auf das Davidsgrab unten in der Davidstadt. Diese Grabstätte kann man heute noch besuchen. Und da sagt er in Apostelgeschichte 2, liest du mal ab Vers 25.
1: Denn David sagt über ihn: Ich sah den Herrn allezeit vor mir, denn er ist zu meiner Rechten, damit ich nicht wanke. Darum freute sich mein Herz und meine Zunge jubelte, ja, auch mein Fleisch wird in Hoffnung ruhen. Denn du wirst meine Seele nicht im Hades zurücklassen, noch zugeben, dass dein Frommer Verwesung sehe.
0: Siehst du, im griechischen Text wird ganz klar gemacht, dass also das hebräische Schachat in Psalm 16 zu verstehen ist als Verwesung. Und so hat das die Septuaginta-Übersetzung schon korrekt übersetzt in vorchristlicher Zeit. Und Petrus verweist darauf, nicht zugeben, dass dein Frommer Verwesung sehe. Weiter.
1: Du hast mir kundgetan Wege des Lebens. Du wirst mich mit Freude erfüllen vor deinem Angesicht.
0: Und jetzt kommt die Auslegung von Petrus.
1: Ihr Brüder, es sei erlaubt, mit Freimütigkeit zu euch zu reden über den Patriarchen David, dass er gestorben und begraben und sein Grab bis auf diesen Tag unter uns ist. Da er nun ein Prophet war und wusste, dass Gott ihm mit einem Eid geschworen hatte, einen seiner Nachkommen auf seinen Thron zu setzen, hat er voraussehend von der Auferstehung des Christus geredet, dass er weder im Hades zurückgelassen worden ist, noch sein Fleisch die Verwesung gesehen hat.
0: Jawohl. Ich war Psalm 16, ist er von David geschrieben. Steht im Titel. Und Petrus muss jetzt den Beweis antreten, dass David nicht von seiner eigenen Erfahrung spricht. Und da konnte er damals noch verweisen, weil die Königsgräber in der Davidstadt, in Ostjerusalem, die waren damals ja noch nicht entweiht. Und da konnte man also noch hingehen und das Davidsgrab besehen und sehen, König David ist verwest. Also bezieht sich Psalm 16 nicht auf ihn. Aber weil David eben ein Prophet war, hat er von dem Messias, der von ihm abstammen sollte, als Mensch, prophezeit, dass er die Verwesung nicht sehen würde. Und nun machen wir wieder eine Brücke. Wir gehen zurück zu Matthäus 27. Wir haben ja gesehen, dass dieser Josef von Arimathea sein Grab zur Verfügung gestellt hat. Ein Grab ohne Verwesung. Wir haben gesehen in Johannes 19, wie er zusammen mit Nikodemus ganz wertvolle Materialien zum Einbalsamieren hat er bereitgestellt, aber die konnten sie noch nicht anwenden. Und wir werden gleich noch sehen, auch Frauen, die dem Herrn gedient haben als Jüngerinnen, die haben auch teure Spezereien gekauft im Blick auf die Einbalsamierung beim Begräbnis. Aber der Herr ist dann früh auferstanden und sie konnten es gerade vor dem Sabbat nicht mehr anwenden. Warum? Erste Frage, warum hat man im Judentum diese Spezereien eingesetzt? Was war der Sinn davon? Wie? Damit es nicht so stinkt. Also es geht nicht um Mumifizierung wie in Ägypten. Nein. Also im Judentum hat man ein klares Ja gehabt zur natürlichen Verwesung. Warum? Weil Gott nach dem Sündenfall in 1. Mose 3 gesagt hat, also im Gesetz Mose festgehalten, dass der Mensch bei seinem Tod wieder zurückkehren soll zum Staub, nicht zur Asche. Ich war an Beerdigungen, hört man immer wieder Staub und Asche. So steht es genau nicht in der Bibel. Du wirst zurückkehren zum Staub, 1. Mose 3. Gott will die natürliche Verwesung und nicht die Kremation. Und darum hat man im Judentum die Toten auch nicht kremiert, verbrannt. Denn die Kremation ist eigentlich ein Bild der Hölle. Ich war in 1. Mose, finden wir schon, wie Menschen kremiert wurden. Aber das waren Sodomiten. Das war Gottes Gericht. Und der Judasbrief macht klar, dass dieses Feuer von Sodom ein Bild ist von der ewigen Verdammnis. Und da merkt man, für ein Kind Gottes geht gar nicht Kremation. Ein Bild der Hölle. Nein. Aber es ist so, dass man im Judentum die Verwesung bejaht hat und trotzdem hat man eben diese Spezereien verwendet beim Tod. Und wie Nathanael das gesagt hat, es war so. Ein würdiges Grab hat man aus dem Felsen herausgeschlagen. Und typischerweise eine große Felsenhöhle hat man gegraben und da drin gab es einen Steintisch und da hat man den Toten draufgelegt, einbalsamiert und in Lein gewickelt. Und dann hat man ein Jahr gewartet. In Israel reicht das, dann ist alles Fleisch weg. Sind nur noch die Knochen da. Also nach einem Jahr musste man den Stein vor der Höhle des Felsengrabes rollen, wieder hineingehen, um die Knochen zu sammeln. Aber eben, dass man das aushält, da war es gut, dass es eben diese Spezereien gab. Das war einfach, um den Geschmack zu übertönen. Den Geschmack der Verwesung. Aber diese Spezereien haben nicht die Verwesung verhindert. So wie die Mumifizierung in Ägypten. Die funktioniert eben ganz anders. Also, man hat dann die Knochen gesammelt und in eine kleine Box getan, nennt man Ossuarium, Knochenkiste, reingetan und diese Knochenkiste wurde dann in eine Vertiefung im Felsengrab reingeschoben. Und so konnte man in einer Felsenhöhle ganz viele solche Nischen einrichten, da konnte man eine ganze Verwandtschaft beerdigen in derselben Höhle. Also jetzt ist klar, diese Spezereien waren nicht da, um die Verwesung zu verhindern, sondern nur den Verwesungsgeruch zu übertünchen. Aber Gott hat nicht zugelassen, dass es bei dem Herrn angewendet werden konnte. Um klarzumachen, er brauchte es auch gar nicht. Denn dieses Grab hat nicht gerochen. Es gab keine Verwesung. Das hat Gott bei dem Messias nicht mehr zugelassen. Aber was man eben sieht, ist bei Josef von Arimathäa, bei Nikodemus und bei diesen Frauen, die Spezereien kauften, nach dem Sabbat, das war der Ausdruck der Hingabe an den Herrn. Denn das war schon teuer, was die da gekauft haben. Sehr teuer. Gut, liest du nochmals ab Vers 58 in Matthäus 27.
2: Dieser ging hin zu Pilatus und bat um den Leib Jesu. Da befahl Pilatus, den Leib zu übergeben. Und Josef nahm den Leib und wickelte ihn in ein reines Leinentuch und legte ihn in seine neue Gruft, die er in den Felsen ausgehauen hatte. Und er wälzte einen großen Stein an die Tür der Gruft und ging weg. Es waren aber dort Maria Magdalena und die andere Maria, die dem Grab gegenüber saßen.
0: Ja. Also, jetzt wird wieder zurück Bezug genommen auf Vers 56. Da hatten wir ja bei diesen vielen Frauen speziell erwähnt, Maria Magdalene. Maria, die Mutter von Jakobus und Josef. Und weiter die Mutter der Söhne Zebedäus. Wie hieß die eigentlich? Ich habe es gehört. Salome, ja. In Markus 15, Vers 40 wird sie Salome genannt. Ja, also jetzt hier aber nicht Salome, aber Maria Magdalena und Maria, Mutter von Jakobus und Josef, die haben da zugeschaut, was Josef von Arimathea machte. Und was ich noch hervorheben möchte, in Vers 58 lesen wir von dem Leib Jesu. Der menschliche Körper von Jesus. Der Leib Jesu. Aber vorhin hatten wir doch in Johannes 19 gelesen. Und zwar etwas, da vermute ich mal, die meisten haben das überlesen. Aber ein feines Detail. In Vers 42, lest das nochmals.
2: Dorthin nun legten sie Jesus wegen des Rüsttags der Juden, weil die Gruft nahe war.
0: Ja. Was legten sie dorthin? Da steht jetzt nicht den Leib Jesu, das wäre auch richtig. Aber es heißt effektiv, dorthin nun wegen des Rüsttags der Juden, weil die Gruft nahe war, legten sie Jesus. Das heißt, der tote Körper wird Jesus genannt. Und es ist so, das befremdet mich immer wieder an Beerdigungen, wenn man einfach so sagt, so jetzt die äußere Hülle, die übergeben wir jetzt hier im Grab. Aber es ist nicht nur einfach so die äußere Hülle. Der Körper ist ein Teil meiner Person. Und als lebendiger Mensch ist dieser Körper mit dem Geist, mit der Seele eine totale Einheit. Ja? Darum, wenn der Körper leidet unter schweren Schmerzen, dann leidet die Seele mit. Ja? Und darum kann körperliches Leid kann die Seele krank machen. Und umgekehrt, seelisches Leid kann den Körper krank machen. Das ist so eine Einheit. Und der Tod ist so etwas Widernatürliches, da wird diese Einheit zerbrochen. Aber der Körper ist dann nicht nur einfach die Hülle. Natürlich, Seele und Geist gehen sofort ins Paradies. So wie der Herr dem Tscheche gesagt hat, heute wirst du mit mir im Paradies sein. Und Paulus sagt, ich habe Lust abzuscheiden und bei Christus zu sein. Philipper 1. Aber es ist so, man ist dann im Himmel noch nicht vollständig und wartet auf die Auferstehung. Die Auferstehung ist ganz entscheidend, weil erst dann ist der Mensch wieder vollständig. Aber natürlich, Paulus sagt, so zum Herrn zu gehen, mit Geist und Seele, es ist weit besser als das Leben jetzt, in einer gefallenen Schöpfung, wo wir viel Schönes haben, aber eben auch anderes. Und drum, es ist nicht vollständig. Und der Körper ist nicht einfach eine Hülle, die nicht so wichtig ist, sondern es ist ein Teil unserer Person. Und darum heißt es, legten sie Jesus. Und ich glaube, wenn man das sieht, bekommt man auch ein anderes Verhältnis zu seinem eigenen Körper. Das kann sich auch auswirken auf das, auf Essgewohnheiten, auf Gefahren von Süchten und so weiter. Ja, und Umgang in der Pflege des Körpers, wenn man bewusst ist, das gehört zu mir. Der Schöpfer hat mich gemacht als eine Einheit, nicht nur von Seele und Geist, sondern Seele, Geist und Körper.
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1: Ich bin Felix Becker. Deutschland erlebt heute voraussichtlich den Höhepunkt der Hitzewelle. Der Deutsche Wetterdienst erwartet in der Lausitz Temperaturen von bis zu 42 Grad.
2: Die Hitze sorgt bereits für Schäden auf Straßen und Schienen. In Leipzig und Nürnberg fahren deshalb vorerst keine Straßenbahnen. Ärzte und Intensivmediziner fordern mehr Hitzeschutz in Krankenhäusern und Pflegeheimen. Sie verlangen, dass Bund und Länder die Einrichtungen besser auf künftige Hitzewellen vorbereiten. Timo Wiesner, Redaktion.
1: Die Spannungen zwischen den USA und dem Iran verschärfen sich weiter. Das US-Militär hat nach eigenen Angaben erneut Ziele im Iran angegriffen.
3: Hintergrund sei ein iranischer Angriff auf ein Frachtschiff im Persischen Golf. Auch Bahrain meldete einen iranischen Drohnenangriff. Dabei hatte der Golfstaat den Iran eines Verstoßes gegen seine Souveränität beschuldigt. Dabei verhandeln die Vereinigten Staaten und der Iran derzeit eigentlich über einen Friedensvertrag. Vor zwei Wochen hatten beide Seiten bereits ein Rahmenabkommen mit einer Waffenruhe vereinbart. Ulrike Klein, Redaktion.
1: Nach den schweren Erdbeben in Venezuela läuft die Suche nach Überlebenden weiter. Rettungskräfte konnten erneut Verschüttete lebend bergen, darunter einen 11-jährigen Jungen. Offiziell wurden bisher rund 1.400 Tote und über 3.000 Verletzte bestätigt. Auch ein Team des Technischen Hilfswerks aus Deutschland unterstützt die Rettungsarbeiten. Nach Schätzungen der Vereinten Nationen sind insgesamt rund 7 Millionen Menschen von der Katastrophe betroffen. Shisha-Rauchen könnte in Deutschland deutlich teurer werden. Das Bundesfinanzministerium plant, die Steuer auf Wasserpfeifen Tabak bis 2030 schrittweise mehr als zu verdreifachen. Der Branchenverband rechnet damit, dass sich die Preise nahezu verdoppeln könnten und warnt vor einem wachsenden Schwarzmarkt. Mediziner weisen zudem darauf hin, dass Shisha-Rauchen keineswegs harmloser ist als Zigarettenrauchen. Bei der Fußball-WM stehen die letzten Teilnehmer der K.O.-Runde fest. Österreich und Algerien erreichten nach einem spektakulären 3:3 das 16. Finale. England sicherte sich mit einem 2:0 gegen Panama den Gruppensieg. Argentinien gewann 3:1 gegen Jordanien. Kroatien setzte sich mit 2:1 gegen Ghana durch. Und Portugal verpasste nach einem 0:0 gegen Kolumbien den Gruppensieg. Außerdem zog die Demokratische Republik Kongo mit einem 3:1 gegen Usbekistan in die K.O.-Runde ein.
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1: Die aktuellen Temperaturen. Köln, Bonn 27, Hamburg 24, Bremen 23, Berlin 32, Dresden 33, Frankfurt am Main 30, Stuttgart 30, München 28, Erfurt 32 und Münster 27 Grad. Heute wechseln sich Sonne und Wolken ab, später dann entwickeln sich verbreitet teilweise schwere Gewitter mit Starkregen. Temperaturen bis 41 Grad, an den Küsten bleibt es etwas kühler. Die Aussichten morgen im Nordwesten wechseln bewölkt mit einzelnen Schauern, sonst verbreitet Regen und teilweise kräftige Gewitter. Die Höchstwerte erreichen maximal 25 bis 29 Grad, im Osten und Südosten örtlich bis 31 Grad.
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1: Sonntag, 28. Juni. Versicherungsbewusstsein-Tag. Und wir wissen, dass für die, die Gott lieben und nach seinem Willen zu ihm gehören, alles zum Guten zusammenwirkt.

wollen. Der größte Lebensretter war aber wohl das riesige Sicherheitsnetz, das unter der Brücke angebracht wurde. Diese Vorkehrungen retteten vielen Menschen das Leben. Wie gut, wenn ein weiser Baumeister in so ein Projekt eingebunden ist. Lebensprojekt. Im Leben gibt es neben vielen schönen Momenten auch immer wieder Situationen, in denen man den Boden unter den Füßen verliert. Das mag eine schwere Krankheit sein, finanzielle Sorgen oder der Verlust eines lieben Menschen. Und manchmal reichen schon die Herausforderungen des Alltags. Wie gut wäre es, wenn es da einen sicheren Halt gäbe, einen vorausschauenden, fürsorglichen Ingenieur, dem man sein Lebensprojekt anvertrauen könnte. Genau den habe ich gefunden. Ich selbst durfte erleben, dass der Glaube an Jesus Christus mich in meinem Alltag den kleinen und auch größeren Herausforderungen trägt. Ich vertraue darauf, dass Jesus immer da ist und dass für die, die Gott lieben und nach seinem Willen zu ihm gehören, alles zum Guten zusammenwirkt. Römer 8, Vers 28. Das bedeutet nicht, dass es keine Herausforderungen und keine Not mehr gibt. Doch ich kann mich darauf verlassen, dass Gott für mich sorgt und dass dies zu seinem Bauplan für mein Leben gehört. Seine Hand hält mich stets fest. Die Frage zum Nachdenken. Was ist Ihr Sicherheitsnetz im Leben? Der Tipp fürs Leben. Vertrauen Sie Gott. Das ist sicherer als jedes Sicherheitsnetz. Die tägliche Bibellese. Römer 8, Verse 28 bis 37. Wir wissen aber, dass denen, die Gott lieben, alle Dinge zum Guten mitwirken, denen, die nach seinem Vorsatz berufen sind. Denn die er vorher erkannt hat, die hat er auch vorher bestimmt, dem Bild seines Sohnes gleichförmig zu sein, damit er der Erstgeborene ist unter vielen Brüdern. Die er aber vorherbestimmt hat, diese hat er auch berufen, und die er berufen hat, diese hat er auch gerechtfertigt, die er aber gerechtfertigt hat, diese hat er auch verherrlicht. Was sollen wir nun hierzu sagen? Wenn Gott für uns ist, wer ist gegen uns? Er, der doch seinen eigenen Sohn nicht verschont, sondern ihn für uns alle hingegeben hat, wie wird er uns mit ihm nicht auch alles schenken? Wer wird gegen Gottes Auserwählte Anklage erheben? Gott ist es, der rechtfertigt. Wer ist da der verdammt? Christus Jesus ist es, der gestorben, ja noch mehr, der auferweckt, der auch zur Rechten Gottes ist, der sich auch für uns verwendet. Wer wird uns scheiden von der Liebe Christi? Bedrängnis oder Angst oder Verfolgung oder Hungersnot oder Blöße oder Gefahr oder Schwert? Wie geschrieben steht, deinetwegen werden wir getötet den ganzen Tag, wie Schlachtschafe sind wir gerechnet worden. Aber in diesem allen sind wir mehr als Überwinder durch den, der uns geliebt hat.

0: 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Hallo und herzlich willkommen. Es folgt ein Beitrag von Walter Krug.
1: Liebe Zuhörer, der Text, der uns heute beschäftigt, ist wirklich kein Ruhmesblatt für die Nachfolger Gottes, die er eingesetzt hat und gebrauchen möchte. Hören wir zuerst auf das Wort aus 1. Könige 19, 1 bis 4. Und Ahab sagte Isabel alles, was Elia getan hatte und wie er alle Propheten Baals mit dem Schwert umgebracht hatte. Da sandte Isabel einen Boten zu Elia und ließ ihm sagen, die Götter sollen mir dies und das tun, wenn ich nicht morgen um diese Zeit dir tue, wie du diesen getan hast. Da fürchtete er sich, machte sich auf und lief um sein Leben und kam nach Beersheba in Juda und ließ seinen Diener dort. Er aber ging hin in die Wüste eine Tagereise weit und kam und setzte sich unter einen Wacholder und wünschte sich zu sterben und sprach, es ist genug. So nimm nun, Herr, meine Seele, ich bin nicht besser als meine Väter. Liebe Zuhörer, es geht in diesem Abschnitt nicht nur um Elia, es geht eigentlich um drei Personen. Elia, Ahab und Isabel. Und doch auf Elia sehen wir besonders, denn er hatte von Gott den großen Auftrag bekommen und ihn auch großartig ausgeführt. Aber hier sind wir an der Stelle, wo wir sagen müssen, Elia, ein Mann wird gejagt. Gott handelt machtvoll in Kapitel 18. Das Volk bekannte sich wieder zu Gott, aber die Leiter? Was haben sie aus diesem großen Geschehen gelernt? Eine neue Hinwendung zu Gott? Ein Leben im Glauben und Vertrauen? Eine neue Freude, mit diesem Gott Wunder zu erleben? Nichts von alledem hören wir. Scheinbar haben alle drei nichts daraus gelernt. Schade. Es war gerade immer die Not in der Gemeinde Jesu, wenn die Hirten ihren von Gott gegebenen Auftrag nicht in Treue und Hingabe ausführten. Wenn sie ihren eigenen Wegen und Vorstellungen nachgingen, wenn sie ihr eigenes Ich in den Vordergrund stellten, anstatt durch ihr Leben und Verhalten Gott die Ehre zu geben. Es gab in der Geschichte wirklich zu viele traurige Erfahrungen, die Gott keine Freude machten. Heute können wir dies gleich bei drei Personen sehen. Erstens, Ahab verschüttet Gottes Segen. Vers 1 sagt, und Ahab sagte Isabel alles, was Elia getan hatte und wie er alle Propheten Baals mit dem Schwert umgebracht hatte. Was hatte er gesehen und erlebt? Was hätte dieser Tag für eine Wende in seinem Leben sein können? Aber er berichtet nur die Tat. Er redet und verschüttet den Segen. Gott will unsere Herzen und wir suchen nur die Sensation und die Schau. Die Ereignisse sollten in der Stille aufgearbeitet werden. Wer aber das Herz auf der Zunge trägt? Ahab ist nicht unempfänglich für die Wahrheit, aber er bleibt festgekettet an diese Welt. Isabel ist nicht nur seine Frau, er ist ihr auch restlos ausgeliefert. Wie Ton lässt er sich von ihr verformen. Ein charakterloser, schwacher Mensch. Zweitens, Isabel weist Gottes Segen ab. Vers 2 sagt, da sandte Isabel einen Boten zu Elia und ließ ihm sagen, die Götter sollen mir dies und das tun, wenn ich nicht morgen um diese Zeit dir tue, wie du diesen getan hast. Sie war nicht dabei gewesen, hörte aber alles. Sie hätte alles genau erkennen können durch den Bericht. Aber sie wollte sich nicht unterwerfen. Gott ehren? Niemals. Sie hat Gottes Segen abgewiesen. Von jetzt an geht es bergab mit ihr, bis sie vor den Mauern Jesreels ein schreckliches Ende findet. So wie es in 1. Könige 21, Vers 23 steht. Und auch über Isabel hat der Herr geredet und gesprochen, die Hunde sollen Isabel fressen an der Mauer Jesreels. So ist es dann auch geschehen und in 2. Könige 9 beschrieben. Die Krise zum Leben wird für sie die Krise zum Tod. Wie ernst ist es doch, die Einladung Gottes abzulehnen. Isabel weist den Segen Gottes ab und erntet, was sie gesät hat. Drittens, Elia, verlorener Segen. Vers 3 und 4 sagen, da fürchtete er sich, machte sich auf und lief um sein Leben und kam nach Beersheba in Juda und ließ seinen Diener dort. Er aber ging hin in der Wüste eine Tagereise weit und kam, setzte sich unter einen Wacholder und wünschte sich zu sterben und sprach, es ist genug. So nimm nun, Herr, meine Seele, ich bin nicht besser als meine Väter. Wie oft stellte sich nach einem großen Erfolg eine große Niedergeschlagenheit oder Ermüdung ein. Der Grund? Körper und Geist beeinflussen sich. Ruhe, Stille, Stärkung bei Gott sind wichtig. Passen wir auf, der Feind versucht uns, wo er nur kann. Elia begegnet Ahab klar, aber bei Isabel? Verfolgung, Flucht, Schwermut. Wo ist Elia? Mein Gott der Kraft. Oder der Herr meine Stärke. In der Stille wird der empfangene Segen gefestigt und vertieft. Zuerst läuft Elia vor dem Wagen des Königs, wie in 1. Könige 18 beschrieben, und jetzt läuft er davon, Hals über Kopf. Der Held vom Karmel läuft um sein Leben. Achtung bei Entspannung von Körper und Geist. In diesem Augenblick schlägt der Feind zu. Elia vergisst den Blick auf den Herrn und damit beginnt die Flucht. Wie sollte aber die Reformation ohne den Reformator weitergehen? Das Feuer der Buße drohte zu verlöschen. Gott musste seinen Propheten stärken, zur Bestimmung rufen und schließlich das Amt wegnehmen. Dies alles durch eine unbedachte Stunde, einen falschen Blick. Verzagte Menschen sind Menschen, die den Blick und das Vertrauen zu Gott abgewendet haben. Verzagtheit ist Undankbarkeit für die Vergangenheit. Zähle doch die Gnadenerweise Gottes in deinem vergangenen Leben. Kannst du sie zählen? Verzagtheit ist auch Unglaube für die Gegenwart. Kein Rechnen mit Gott ist Gotteslästerung. Wer nicht mehr mit Gott rechnet, tut auch keine Arbeit mehr für den Herrn. Und Verzagtheit ist Misstrauen für die Zukunft. Wer Gott misstraut, kann von Gott nicht mehr gebraucht werden. Kleine Aufgaben bekommt Elia noch, aber das Prophetenamt geht an Elisa. Und doch, wie gnädig ist Gott, dass er das törichte Gebet nicht erhört. Es ist genug, so nimm nun, Herr, meine Seele, ich bin nicht besser als meine Väter. Liebe Zuhörer, wollen wir unsere Lektion lernen und unserem Gott neu das Vertrauen schenken, er will und wird uns führen in Siegen und Niederlagen unseres Lebens.

0: 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Hallo und herzlich willkommen. Es folgt nun ein Beitrag von Nicola Vollkommer, erschienen im Podcast Start in den Tag von Rigatio.
1: Willkommen zu Start in den Tag, ein Podcast von Rigatio. Einen schönen guten Morgen von mir, Nicola Vollkommer. Wie wäre es, liebe Zuhörer, mit folgendem Tipp aus dem Munde des Herrn für alle Gastgeber? Lade nicht deine Freunde ein, noch deine Brüder, noch deine Verwandten, noch reiche Nachbarn, damit nicht etwa auch sie dich wieder einladen und dir Vergeltung zuteil werde. Sondern wenn du ein Mahl machst, so lade Arme, Krüppel, Lahme, Blinde ein. Lukas 14, die Verse 12 bis 14. Hier lässt uns Jesus in Gottes Gästeliste hineinspickeln und ist wieder damit beschäftigt, geschlossene Kreise und exklusive Klicken zu sprengen und dafür zu sorgen, dass jeder eine Einladung an diesen Tisch in die Hand bekommt. Genau das soll auch das Lebensmotto der Nachfolge Jesu sein, der Leitspruch jeder Gemeindearbeit. Nachfolge Jesu haben eine bejahende Haltung zu jedem, der ihnen über den Weg läuft. Sie sehen in jedem einen Menschen, der mit aller Dringlichkeit ins Haus des Königs eingeladen werden soll. Ihr ganzes Leben richtet sich darauf, anderen Gutes zu tun und das Evangelium zu verkündigen. Was bedeutet das im Gemeindeleben? Wie wäre es mit folgenden einfachen Ideen? Fremde werden im Gottesdienst herzlich begrüßt und zu einer Tasse Kaffee oder Tee eingeladen. Familien, die zum ersten Mal da sind, wird gezeigt, wo die Kinderräume sind. Gäste werden zu uns nach Hause eingeladen. Auch am Arbeitsplatz sollen wir Christen diejenigen sein, die eine fröhliche Stimmung verbreiten, für unsere Arbeitskollegen und unsere Vorgesetzten eine Ermutigung und ein Segen sind. Wenn die Liebe Christi uns drängt, können wir nicht anders. Deshalb sehen wir die Person nicht an. Unser Interesse an Armen und sozial Ausgegrenzten ist genauso groß wie unser Interesse an Führungskräfte und Akademiker. Da hat Jakobus einiges in seinem Brief, Kapitel 2, zu sagen. Auch mit Andersdenkenden und sogar mit Feinden gehen wir freundlich um. Wir suchen das Gespräch, wenn es Differenzen gibt, gehen aber auch auf Abstand, wenn eine Beziehung uns auf negative Weise vereinnahmt und beeinflusst und die Gemeinschaft vergiftet. In allen diesen Geschichten haben die vorbildlichen Gäste eines gemeinsam. Sie lieben den Gastgeber über alles, mehr als ihren eigenen Ruf, mehr als ihre eigenen Lebensziele und Wünsche. Sie lieben ihn um seinetwillen und nicht um irgendetwas von ihm zu bekommen. Sie sind nicht damit beschäftigt, die Motive, Beweggründe und Früchte der anderen Geladenen zu beurteilen oder sich gar zu vergleichen. Diese Aufgabe überlassen sie voller Vertrauen dem königlichen Gastgeber. Ihre Aufgabe ist es, ihre Milde allen Menschen bekannt werden zu lassen. Philipper 4, 5. Und in diesem Sinne wünsche ich dir einen wunderschönen Tag. Bis morgen!

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1: Ich bin Felix Becker. Deutschland hat die wärmste Nacht seit Beginn der Wetteraufzeichnungen erlebt. Nach Angaben des Deutschen Wetterdienstes sank die Temperatur in Kubschütz bei Bautzen nicht unter 29,4 Grad. Für heute werden bis zu 42 Grad erwartet. Danach kühlt es sich ab. Die Meteorologen erwarten Sturmböen, Hagel, Gewitter und Starkregen. Die Spannungen zwischen den USA und dem Iran verschärfen sich weiter. Das US-Militär hat nach eigenen Angaben erneut Ziele im Iran angegriffen.
2: Hintergrund sei ein iranischer Angriff auf ein Frachtschiff im Persischen Golf. Auch Bahrain meldete einen iranischen Drohnenangriff. Dabei hatte der Golfstaat den Iran eines Verstoßes gegen seine Souveränität beschuldigt. Dabei verhandeln die Vereinigten Staaten und der Iran derzeit eigentlich über einen Friedensvertrag. Vor zwei Wochen hatten beide Seiten bereits ein Rahmenabkommen mit einer Waffenruhe vereinbart. Ulrike Klein, Redaktion.
1: Nach den schweren Erdbeben in Venezuela läuft die Suche nach Überlebenden weiter. Rettungskräfte konnten erneut Verschüttete lebend bergen, darunter einen 11-jährigen Jungen. Offiziell wurden bisher rund 1.400 Tote und über 3.000 Verletzte bestätigt. Auch ein Team des Technischen Hilfswerks aus Deutschland unterstützt die Rettungsarbeiten. Nach Schätzungen der Vereinten Nationen sind insgesamt rund 7 Millionen Menschen von der Katastrophe betroffen. Shisha-Rauchen könnte in Deutschland deutlich teurer werden. Das Bundesfinanzministerium plant, die Steuer auf Wasserpfeifen Tabak bis 2030 schrittweise mehr als zu verdreifachen. Der Branchenverband rechnet damit, dass sich die Preise nahezu verdoppeln könnten und warnt vor einem wachsenden Schwarzmarkt. Mediziner weisen zudem darauf hin, dass Shisha-Rauchen keineswegs harmloser ist als Zigarettenrauchen. Bei der Fußball-WM stehen die letzten Teilnehmer der K.O.-Runde fest. Österreich und Algerien erreichten nach einem spektakulären 3:3 das 16. Finale. England sicherte sich mit einem 2:0 gegen Panama den Gruppensieg. Argentinien gewann 3:1 gegen Jordanien. Kroatien setzte sich mit 2:1 gegen Ghana durch. Und Portugal verpasste nach einem 0:0 gegen Kolumbien den Gruppensieg. Außerdem zog die Demokratische Republik Kongo mit einem 3:1 gegen Usbekistan in die K.O.-Runde ein.
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1: Die aktuellen Temperaturen. Köln, Bonn 29, Hamburg 28, ebenso auch in Bremen. In Berlin 38, Dresden 37, Frankfurt am Main 32, Stuttgart 34, München 33, ebenso auch in Erfurt und in Münster 30 Grad. Heute wechseln sich Sonne und Wolken ab, später dann entwickeln sich verbreitet teilweise schwere Gewitter mit Starkregen. Temperaturen bis 41 Grad, an den Küsten bleibt es etwas kühler. Die Aussichten: morgen im Nordwesten wechselnd bewölkt mit einzelnen Schauern, sonst verbreitet Regen und teilweise kräftige Gewitter. Die Höchstwerte erreichen maximal 25 bis 29 Grad, im Osten und Südosten örtlich bis 31 Grad.
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3: Hallo und herzlich willkommen bei den Denkanstößen. Zuerst ein wenig Musik und dann ein Vortrag von Markus Wesch zum Thema Entscheidung. Was mit Jesus machen?

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1: Ich werde heute wieder von einem Mann reden, über den die Leute reden. Ich rede von Jesus. Von diesem, an dem sich die Geister scheiden, wie wir an einem dieser Abende gesagt haben, was man dem alles unterstellt hat. Was war das für einer? War das überhaupt ein normaler Mensch, ein Mensch wie du und ich? Nun ja und nein. Ich möchte uns aus dem Matthäusevangelium Kapitel 27 einige Verse vorlesen, die sollen uns heute Abend beschäftigen. Matthäus 27, da heißt es, als es aber Morgen geworden war, hielten die hohen Priester und die Ältesten des Volkes Rat gegen Jesus, um ihn zu Tode zu bringen. Und nachdem sie ihn gebunden hatten, führten sie ihn weg und überlieferten ihn dem Statthalter Pilatus. Und dann heißt es etwas später in Vers 11, Jesus wurde dem Statthalter vorgeführt und der Statthalter fragte ihn und sprach, bist du der König der Juden? Jesus aber sprach zu ihm, du sagst es. Und als er von den hohen Priestern und den Ältesten angeklagt wurde, antwortete er nichts. Da spricht Pilatus zu ihm, hörst du nicht, wie viele sie gegen dich vorbringen? Und er antwortete ihm auch nicht auf ein einziges Wort, so dass der Statthalter sich sehr verwunderte. Zum Fest aber war der Statthalter gewohnt, der Volksmenge einen Gefangenen loszugeben, den sie verlangten. Sie hatten aber damals einen berüchtigten Gefangenen mit Namen Barabbas. Als sie nun versammelt waren, sprach Pilatus zu ihnen, wen wollt ihr, dass ich euch losgeben soll, Barabbas oder Jesus, der Christus genannt wird? Denn er wusste, dass sie ihn aus Neid überliefert hatten. Während er aber auf dem Richterstuhl saß, sandte seine Frau zu ihm und ließ ihm sagen, habe du nichts zu schaffen mit jenem Gerechten, denn im Traum habe ich heute um seinetwillen viel gelitten. Aber die hohen Priester und die Ältesten überredeten die Volksmengen, dass sie den Barabbas forderten, Jesus aber umbrächten. Der Statthalter aber antwortete und sprach zu ihnen, welchen von den beiden wollt ihr, dass ich losgebe? Sie aber sprachen, Barabbas. Pilatus spricht zu ihnen, was soll ich denn mit Jesus tun, der Christus genannt wird? Sie sagten alle, er werde gekreuzigt. Er aber sagte, was hat er denn Böses getan? Sie

0: aber schrien über die Maßen und sagten, er werde gekreuzigt. Als aber Pilatus sah, dass er nichts ausrichtete, sondern vielmehr ein Tumult entstand, nahm er Wasser, wusch seine Hände vor der Volksmenge und sprach, ich bin schuldlos am Blut dieses Gerechten. Seht ihr zu. Und die ganze Volksmenge antwortete und sprach, sein Blut komme über uns und über unsere Kinder. Dann gab er ihnen Barabbas los, Jesus aber ließ er geißeln und überlieferte ihn, damit er gekreuzigt werde. Die Bonzen des jüdischen Staatsapparates konnten es nicht ertragen, dass Jesus beliebter war bei der Volksmenge, bei den Juden damals, dass Jesus beliebter war als sie selbst. Wenn diese vornehmen Leute, die ja für Recht und Gesetz verantwortlich waren, die sich so als die Vertreter der damaligen jüdischen Kirche, so könnte man das heute sagen, sahen, wenn diese vornehmen Leute selbst auf der Straße erschienen, da schrie niemand Hurra. Da gab es niemand, der ihnen Respekt zollte. Die waren nicht besonders angesehen, weil man wusste, dass das vielfach Leute waren, die viel redeten, aber wenig von dem, was sie vom Volk forderten, selber taten, umsetzten, die es selbst mit dem Glauben, mit dem Gesetz nicht immer so genau genommen haben. Die haben hohe Forderungen und Ansprüche gestellt, aber oft auch als Heuchler selbst versagt. Und jetzt kommt da vor ein paar Tagen so ein dahergelaufener Wanderprediger aus der Provinz. Der kommt mit seinen 12 Freunden, alles sehr schlichte Leute, Handwerker, Fischer und so. Ein Zolleinnehmer, ehemaliger Zöllner war dabei, Zöllner, Sünder, das war ein Begriff, das war so unterste Schicht, die hat man verachtet. Und solche Leute hat dieser Wanderprediger, dieser Jesus im Schlepptau. Und dann kommen sie nach Jerusalem und dann auf einmal tobt die Masse vor Begeisterung wegen so einem. Das ist doch unerhört. Also es gehört doch ein bisschen Ordnung dazu, wenn man über religiöse Dinge redet. Wie kann denn einer, so wie er da auftritt, beanspruchen, überhaupt von Gott reden zu können und dann auch noch dieses Gerücht, er meint, der Sohn Gottes zu sein oder dieser Messias, dieser von den Propheten angekündigte zu sein. Also die Volksmenge scheint schon auf seiner Seite zu stehen. Die bilden Spalier, als er hier nach Jerusalem einzieht. Da feiern sie diesen Jesus wie einen King. Und das ging den Herren vom Hohen Rat gegen den Strich und unter demselben waren sie sich einig, dieser Mann muss aus dem Verkehr gezogen werden. Die waren ganz einfach eifersüchtig auf Jesus. Da haben sie ihn verhaftet. Aus Neid. Das kann man jetzt natürlich nicht offiziell als Grund angeben, kannst du nicht. Der Anklagepunkt ist, dass wir neidisch sind. Musste man also irgendeinen Vorwand bringen und den findet man ja immer, wenn man will. Da findet man Gründe, einem irgendwie was zu unterstellen und so anderen einen schlechten Ruf anzuheften. Das kriegt man immer irgendwie fertig. Wenn diese einflussreichen geistlichen Führer wollten, dass die Leute bei ihrem Erscheinen auf der Straße jubelten, dann mussten sie Jubler bestellen und bezahlen. Das hat man so gemacht. Es gab Leute, die waren für Trauer zuständig. Es gab so Klageweiber, die sind dafür bezahlt worden. Wenn Trauerfall war, haben sie geheult. Und wenn diese Bonzen irgendwo bei einem Auftritt war, irgendein wichtiger Festtag oder so, da haben sie auch, das soll es hier und da in gewissen Regimen auch heute noch geben, dass Volksmengen gezwungen werden zu jubeln, wenn so deren Diktator vorne erscheint. Und wenn sie wollten, dass falsche Zeugen vor Gericht aussagten, dann haben sie eben Lügner bestellt und bezahlt. Und so steht das hier in diesem Kapitel in Vers 60, es traten viele falsche Zeugen auf. Falsche Zeugen, die haben Sachen behauptet, die völlig aus der Luft gegriffen waren, sind dafür bezahlt worden. die sind instrumentalisiert worden und die tanzten nach der Pfeife dieser einflussreichen geistlichen Leute, die schon auch ein bisschen respekteinflößend waren und am besten hält man sich gut mit denen und so und dann macht man, was die sagen. Und die Geschichten, die sie vorbringen, sind abenteuerlich, die sind teils ungeheuerlich. Er hat einen Anschlag auf unseren Tempel geplant. Das war so einer der Vorwürfe, den sie Jesus gemacht haben. Und Jesus hätte diese Vorwürfe rhetorisch einwandfrei entkräften können. Rhetorisch waren sie Jesus weit unterlegen. Das hat er oft in den 3 Jahren, wo er öffentlich aufgetreten war und sich des Öfteren auch mit diesen Pharisäern und Schriftgelehrten angelegt hat, hat das oft unter Beweis gestellt, dass er ihnen immer irgendwie einen Schritt voraus war und sie oft sprachlos gemacht hat durch seine Antworten, die er gegeben hat. Und da wäre er auch hier in der Lage zu gewesen. Aber er tut es nicht. Haben da vorhin gelesen, dass jetzt diese ganzen Anklagen vor Pilatus vorgetragen wurden und Jesus sagte kein Wort. Hört sich diese Anklagen schweigend an. Sein Schweigen zu den Lügen, glaube ich, spricht deutlicher als eine Verteidigungsrede. Es gibt Anklagen. Es gibt so eine Art von Unterstellungen und Mobbing. Der ist es einfach nicht wert, dass man darauf eingeht. Der ist so billig, der ist so oberflächlich, der ist so durchschaubar, dass man sich selber mit lächerlich machen würde, wenn man das in irgendeiner Weise kommentieren würde. Jesus schweigt. Als der hohe Priester, der die Verhandlung führt, merkt, dass sich Jesus nicht aus der Reserve locken lässt, verliert er die Fassung. Der Mann kann vor lauter Nervosität nicht mehr still sitzen, springt von seinem Richterstuhl auf und brüllt Jesus an: Antwortest du nichts? Hörst du nicht, was die sagen? Antwortest du nicht? Also der kann das nicht ertragen, dass Jesus schweigt. Jesus ruht aus und schweigt. Und der Hohepriester rastet aus und schreit: Ich beschwöre dich bei dem lebendigen Gott, dass du sagst, ob du der Christus bist, der Sohn Gottes. Ups, jetzt ist es raus. Jetzt hat er sich verplappert. Jetzt geht es auf einmal nicht mehr um irgendwelche unsinnigen Lügengeschichten, die sich selber widersprochen haben. Jetzt sind wir beim eigentlichen Thema. Jetzt hat er endlich die entscheidende Frage ausgesprochen. Das nämlich ist eine Frage, um die sich alles dreht. Um diese Frage dreht sich dieser Prozess. Um diese Frage dreht sich im Grunde genommen die gesamte Weltgeschichte. Um diese Frage dreht sich auch die Geschichte deines und meines Lebens. Ist es wahr, dass du, Jesus, der Sohn Gottes bist? Davon hängt in deinem und meinem Leben alles ab. Ist es wahr oder ist es nicht? Dass Jesus gelebt hat, daran besteht historisch gesehen überhaupt kein Zweifel. Aber ob er der Sohn Gottes war, wie die Apostel geschrieben haben, wie er selber nie abgestritten hat zu sein, er hat die Privilegien eines Gottes niemals abgelehnt, und wie Christen bis heute glauben, das ist die entscheidende Frage, ist dem so oder nicht. Wenn es nicht ist, dann lohnt sich ja keine 5 Minuten über das Ganze weiter nachzudenken. Da kann man so einen Abend, so einen schönen Freitagabend, das Wochenende so als Auftakt zum Wochenende, kann man anders verbringen. Dann wäre so eine ganze Veranstaltungsreihe hier 10 Tage, dann wäre ja ein Riesenbluff, wenn Jesus nicht der Sohn Gottes ist. Dann wäre die ganze Kirchengeschichte, könntest du deiner Mikrowelle erzählen, ja. Ganze Bibliotheken, wo es um geistliche Themen geht, das wäre ja ein Fake News. Das ist ja alles dann, es beruht doch alles auf dieser Aussage, Jesus, der Sohn Gottes. Wenn er ein normaler Mensch wie jeder andere gewesen wäre, dann ist er eben nichts Besonderes und auch nicht wert, dass man Kreuze aufstellt, an dem Jesus gestorben ist, dass man zu Weihnachten das größte christliche Fest feiert, als Jesus geboren wurde. Dann ist es doch ein Mensch wie du und ich. Das wäre doch komisch. Wenn Jesus aber der Sohn Gottes ist, der für dich und mich am Kreuz gestorben ist, selber sündlos, also der Sohn Gottes, hat nicht gesündigt. Der Einzige, der über diese Erde gegangen ist, der niemals irgendeine Sünde getan hat und der dann als dieser reine Fleckenlose, wie der Hebräerbrief sagt, unsere Flecken, unsere Schuld auf sich genommen hat, damit am Kreuz gestorben ist, das Gericht Gottes getragen hat. Wenn er der ist, der auferstanden ist und damit den Tod besiegt hat, dann soll er die Mitte in deinem Leben werden. Dann lohnt es sich, diesen Jesus Christus anzubeten, wie du das am Anfang gesagt hast. Wir wollen Jesus anbeten. Dann ist es angebracht, aufzustehen. Wenn wir an Jesus denken, wenn wir zu ihm beten, dann ist er der Herr aller Herren und der König aller Könige. Dass Jesus der Sohn Gottes ist, hat er während seiner 33 Jahre, die er hier auf dieser Erde gelebt hat, oft zum Ausdruck gebracht. Da nimmt er die Titel des alttestamentlichen Gottes der Juden für sich selber in Anspruch. Zum Beispiel hat er gesagt, ich bin der gute Hirte. Da steht Psalm 23, der Herr ist mein Hirte. Oder dass Jesus davon sprach, dass er der Richter aller Menschen sein würde. Brauchst nur so ein paar Kapitel vorher im Matthäus-Evangelium lesen, da führt Jesus das ausführlich aus, wie dann die Schafe vor ihm stehen werden und er als der Richter aller Menschen die Böcke und Ziegen voneinander trennen wird und beurteilen wird, wer dazugehört und wer nicht. Wer verloren geht und wer errettet ist. Wer in der Gegenwart Gottes die Ewigkeit verbringt und wer in der Gottesferne die Ewigkeit verbringen wird, in die Hölle kommt. Das entscheidet niemand anderes als er, Jesus. Das hat er gepredigt. Das ist dieser Anspruch als der Sohn Gottes, der Sohn des Menschen, der im Alten Testament als der Weltenrichter bekannt war. Als solcher trat er auf. Zu einem Gelähmten hat er mal gesagt, Mensch, deine Sünden sind dir vergeben. Wie kann denn ein Mensch einem anderen Menschen sagen, deine Sünden sind dir vergeben? Und für die anwesenden religiösen Juden war das ein Skandal. Da antworten sie, was maßt er sich an, so eine Gotteslästerung auszusprechen? Nur Gott kann den Menschen ihre Schuld vergeben, sonst niemand. Und das muss man diesen Herren, ja, diesen Oberkirchenräten, muss man ihnen lassen. Die kriegen mit, was Sache ist. Denen ist völlig klar, kein Mensch kann Sünden vergeben. Und wenn Jesus trotzdem der ist, was die Jünger und viele, nicht nur 12, sondern viele der Jünger von Jesus glaubten, dann ist der Umkehrschluss, dass er nicht ein Mensch ist, so wie du und ich, sondern der, der er beanspruchte zu sein. Jesus hatte die Rolle des Lehrers. Er war nicht alleine Lehrer. Die Rolle des Heilers. Er war nicht alleine Heiler. Das hatten die Leute ihm alles zugebilligt. Diese Rolle hat er gesprengt. Er handelt in letzter Autorität. Er beansprucht, der geoffenbarte Gott zu sein. Jesus ist Gott. Glaubst du das? Es ist eine Sache, für sich selbst Göttlichkeit zu beanspruchen. Eine ganz andere ist es ja, monotheistische Juden davon zu überzeugen. Nehmen wir nochmal diese 12 jungen Männer, die sind alle in dem Glauben erzogen worden, es gibt nur einen Gott. Ich bin der Herr, dein Gott, du sollst keine anderen Götter neben mir haben, so werden die 10 Gebote eingeleitet. Und es war heilig für jeden Juden, es gibt nur einen Gott. Aber Jesus hat diese Männer überzeugt, dass er der Sohn Gottes ist. Er hat zu seinen Jüngern gesagt, ich und der Vater sind eins. Vater, Sohn, Heiliger Geist, dieser Dreiklang, diese Dreieinheit Gottes, das Geheimnis der Trinität. Man kann natürlich sagen, Gott ist Gott, Punkt. Aber ich glaube, dass Gott sehr viel, wie soll ich das sagen, komplizierter, sehr viel vielschichtiger ist, als dass wir einfach nur sagen, Gott ist Gott, Punkt. Gott ist zumindest, und viel mehr, als wir uns vorstellen können, aber zumindest Vater, Sohn, Heiliger Geist. Gott steht über uns. Gott steht an unserer Seite. Gott ist in uns. Gott ist Vater. Er ist Sohn. Er ist einer geworden wie wir. Er ist Heiliger Geist. Er ist in uns. Gott wirkt durch und durch. Er ist nicht nur der ferne Gott, der so erhaben ist, dass er mit Menschen nichts zu tun hat. Im Islam, da glaubt man, dass man nicht einmal im Paradies Allah antreffen wird, weil er viel zu erhaben ist und mit Menschen auch im Paradies nichts zu tun hat. Sondern er ist gekommen und er ist in dieser Welt aufgetreten als der Sohn Gottes in Jesus Christus. Und noch weiter, er wohnt in uns. Und eben ist dieser der Heilige Geist, der uns als den Tempel des Heiligen Geistes, wie Paulus das lehrt, in Anspruch ausfüllen möchte und im Menschen wirkt, sodass wir wiederum etwas von dieser Gegenwart Gottes in dieser Welt als Christen darstellen. Seine Jünger glaubten an Jesus. Jesus ist nie einer Krankheit begegnet, die er nicht heilen konnte. Jesus ist nie ein Geburtsfehler begegnet, den er nicht hätte rückgängig machen können. Keinem Dämon, den er nicht hätte austreiben können. Was ihm allerdings begegnet ist, das sind Skeptiker, die er nicht überzeugen konnte. Und Sünder, die sich nicht bekehren ließen. Solche gab es damals und solche gibt es heute auch. Ich beschwöre dich bei dem lebendigen Gott, dass du uns sagst, ob du der Christus bist, der Sohn Gottes. Die Frage, die gerade so dem hochroten Ballon des hohen Priesters entschlüpft war, schwebt jetzt hier so im Raum. Ich beschwöre dich, bist du der Sohn Gottes oder bist es nicht? Und zu den ganzen erfundenen Vorwürfen der falschen Zeugen hatte Jesus ja geschwiegen. Aber zu dieser Frage, diese überaus bedeutsame Frage, die über dein und mein Schicksal entscheidet, zu dieser Frage schweigt Jesus nicht. Da antwortet er, ja. Und damit ist alles gesagt. Erleichterung am Hohen Gerichtshof. Das ist eine Aussage, aus der man dem Mann einen Strick drehen kann. Denn das ist Blasphemie. Ein Mensch, der eine Nase hat, ein Mensch aus Fleisch und Blut, so wie du und ich, steht da und sagt, ja, ich bin der Sohn Gottes. Das Urteil ist auf der Stelle fertig. Todesstrafe. Das ist das Oberste an Gotteslästerung, was man sich vorstellen konnte. Jetzt waren zur Vollstreckung die Juden nicht berechtigt. Das durfte nur die Besatzungsmacht. Das waren nun mal die Römer. Das mussten die Juden zähneknirschend zur Kenntnis nehmen, dass sie jetzt auf diesen römischen Gouverneur angewiesen waren. Der wurde auch dann sofort eingeschaltet. Und so wird Jesus, nachdem sie ihn erstmal angespuckt hatten, geschlagen haben, den, der gerade ja sagt auf die Frage, Sohn Gottes, den spucken sie an. Was ist hier Blasphemie? Was ist Gotteslästerung? Seine Aussage? Oder wie Menschen mit ihm, selbst wenn das nicht gewesen wäre, geht man so mit einem Menschen um? Spucken sie ihn, dann schlagen sie ihn, machen sich über ihn lustig. Und dann hatten sie ihn gebunden und überstellen ihn an den Statthalter Pontius Pilatus. Nun, der kann mit Jesus wenig anfangen. Zu den Anklagen der Juden sagt er nichts und was er sonst sagt, das kapiert der Pilatus nicht. Das Einzige, was er blickt, ist, dass die Juden ihn aus Neid überliefert hatten. Das hat er durchschaut. Ansonsten weiß er überhaupt nicht, was hier wirklich gespielt wird. Der dicke Statthalter hofft, dass Jesus aufgrund der dünnen Beweislage von der Gnade der Passafestamnestie profitieren kann. Immer wurde so ein Gefangener freigelassen. Also vielleicht, das war die Hoffnung von Pilatus, vielleicht kriege ich ihn so frei. Eine Weile ist er bemüht zu vermitteln, mal rennt er vors Haus, verhandelt mit den Juden, dann rennt er wieder rein, redet mit Jesus. Und dabei wird ihm immer klarer, dieser Mann ist absolut unschuldig. Das war seine Einschätzung. Pilatus selber als Richter ist unparteiisch. Ein Richter, das erwarte ich von einem Richter, dass er nicht Partei ergreift, mit den Anklägern unter einer Decke ist oder mit dem Angeklagten, sondern er ist völlig neutral und das kann man ihm als Römer nun auch wirklich nicht anlasten, dass er sich aus religiösen Gründen auf die eine oder andere Seite der Christen oder der Juden gestellt hätte, soweit man da von den Jüngern schon von Christen reden kann. Da war er außen vor. Aber seine neutrale Überzeugung ist, ich finde keine Schuld an diesem Menschen. Und dann in Vers 14 wiederholt er das und gibt auch noch das Ergebnis eines zweiten Gutachtens bekannt. Der hat sich das nicht leicht gemacht. Dann sagt er nämlich in Vers 15, aber auch Herodes nicht, denn er hat ihn zu uns zurückgesandt und siehe, nichts Todeswürdiges ist von ihm getan. Also Pilatus war ein bisschen überfordert, hat gesagt, seht ihr zu und ihr habt doch selber einen König, dieser Herodes, die beiden waren danach dann auch ganz gut befreundet. Und da hat er gesagt, Herodes, schau du mal. Und Herodes, er macht so ein paar Experimente mit Jesus, er hofft, dass Jesus ein paar Wunder tut. Er hatte schon von Jesus gehört, er freute sich, dass er ihn mal so persönlich sehen konnte. Hat er sich da in seinen Thron fallen lassen, eine Chipstüte bringen lassen, so, kannst du mal ein paar Wunder tun, bitte. Jesus nicht getan. Auf diese Weise hat Jesus nicht gewirkt unter Menschen. Aber Herodes dachte, er könnte so einen Zeichenkurs bei Jesus belegen oder so. Aber das, was Herodes begriffen hat, ist dasselbe, was Pilatus feststellt, keine Schuld. Es gibt keinen Anklagegrund gegen diesen Mann. Trotz permanenter Überwachung und ständiger Beobachtung konnte niemand dem Sohn Gottes eine Sünde vorwerfen. Einer seiner Jünger, Johannes, ein ganz enger Vertrauter von Jesus, hat später in einem Brief, seinem ersten Brief, der im Neuen Testament überliefert ist, geschrieben, Sünde ist nicht in ihm. Das war einer, der Jesus sehr, sehr gut kannte, der 3 Jahre sozusagen Tag und Nacht mit Jesus zusammen gewesen ist. Wenn ich hier vorne stehe und große Reden halte, dann mag das einen oder anderen beeindrucken. Aber wenn ihr mich in meinem Privatleben hören und sehen würdet, da hättet ihr eine ganz andere Meinung von mir. Da würdet ihr merken, dass ich auch eine Menge Unsinn rede und dass ich ein Sünder bin. Das würdet ihr sehr schnell merken. Aber Johannes, der 3 Jahre lang, so wie auch die anderen Jünger mit Jesus umherzogen, mit ihnen, die aßen zusammen, die haben dann Quartiere gesucht, wo sie übernachten konnten und haben dann bis spät in die Nacht miteinander geredet. Er ist am Ende zu dieser festen Überzeugung gelangt, Sünde ist nicht in ihm. Auch Petrus, genauso einer der 12, schreibt im 1. Petrusbrief, Kapitel 2, 22, der keine Sünde getan hat, so in einem Nebensatz. Und das war durchgehend die Überzeugung der Jünger, er hat keine Sünde getan. Der Apostel Paulus sagt, den, der Sünde nicht kannte, hat Gott für uns zur Sünde gemacht, damit wir Gottes Gerechtigkeit würden in ihm. Das ist das Evangelium. Er, der Sünde nicht kannte, der ist zur Sünde gemacht worden. Weißt du, ein Mensch, der selber Sünder ist, hätte nicht für die Sünde andere bezahlen können. Einer, der selber Schulden hat, kann nicht für die Schulden eines anderen aufkommen. Aber er, der keine Sünde kannte, der sündlose Sohn Gottes, er war der Einzige, der in der Lage war, für unsere Sünden zu bezahlen. Er ist der Retter, er ist der Erlöser. Nun, mitten in der Verhandlung gibt es auf einmal eine Unterbrechung. Ein Bote muss sofort mit Pilatus sprechen. Wer schickt ihn? Nun, es stellt sich heraus, der Bote kommt von der einzigen Person neben dem Kaiser, vor der Pilatus wirklich Angst hat, von seiner Frau. Und die lässt ihm ausrichten, lass die Hände von diesem unschuldigen Mann, seinetwegen hatte ich letzte Nacht einen schrecklichen Traum. Und Pilatus ist bestärkt in seiner Überzeugung, ist entschlossen, Jesus zu retten. Und ohne zu ahnen, dass es gar nicht um die Rettung von Jesus geht, sondern dass es letztendlich um seine eigene Rettung geht und die Rettung von vielen, vielen Menschen. Der Name von Jesus bedeutet ja, Gott wird retten. Das war ja seine Mission. Ohne zu ahnen, dass er nicht Jesus retten muss, sondern Jesus ihn retten muss, setzt er sich hier für Jesus ein. Die Gegner von Jesus, die führenden Priester und Ratsherren, haben die Pause, die jetzt entstanden war, so eine Verhandlungspause, wie gesagt, die Frau hatte den Boten geschickt und so, diese Pause hatten sie geschickt ausgenutzt. Sie sind in der Volksmenge herumgelaufen und haben den Leuten eingeimpft, ihr müsst für Barabbas die Freilassung und für Jesus die Todesstrafe verlangen. Haben die Leute wieder mal bestochen. Außerdem hatten die meisten der Juden, sowohl also der Obersten als auch des Volkes, die hatten nichts gegen Barabbas. Barabbas steht für Römerhass. Der war Terrorist, der hat sich für das Judentum eingesetzt und hat sich mit den Römern angelegt. Und für die war das ein Freiheitskämpfer. Diesen Barabbas hatten sie gern. Also das fiel gar nicht allzu schwer, jetzt für den Barabbas die Freilassung zu fordern. Aber da stand eben dieser Jesus, dem viele vorher nachgefolgt waren. Viele von denen, die jetzt hier schrien, kreuzige ihn, die hatten vorher Hosianna, Sohn des Höchsten, gerufen, als er nach Jerusalem eingezogen war. Wie leicht lassen sich Menschen beeinflussen? Da schreit die eine Seite und es ist offensichtlich eine Mehrheit und schließt sie dich an. Dann ist man immer auf der sicheren Seite. Gell? Und dann schreien die anderen und ja, ich auch. Wir sind manchmal sehr wankelmütig. Aber das sind nicht immer die lautesten Argumente, sind nicht immer die richtigen Argumente. Aber hier, das ist also ganz typisch Mensch, hier sehen wir das auch. Plötzlich schreien sie alle, gib uns den Barabbas los. Hunderte stehen vor dem Palast des Pilatus. Alle neugierig, sind ja gekommen aus Neugierde. Gaffer, wie man das heute so bei jedem Unfall auf der Autobahn sehen kann. Gell? Da will man alles mitkriegen. Alle recken ihre Hälse, sind gespannt drauf, was jetzt hier passieren würde und so. Und plötzlich ändert sich hier was. All die Leute, die vorher Zuschauer gewesen sind, also sich vielleicht selber auch als neutral angesehen haben, die müssen jetzt mitmachen. Sie sind, ob sie es wollen oder nicht, beteiligt. Pilatus hat zu einer Abstimmung aufgerufen. Jesus oder Barabbas? Und so geht's dir vielleicht auch. Du fühlst dich neutral. Du weißt, hier sind ein paar ziemlich extreme Christen, gell? Leila ist so jemand, die dann hier vorne sowas, also du würdest sagen, das würde ich nie tun. Der Prediger erst recht, der ganze Chor und so, wie kann man, und manche, die dich eingeladen haben, es gibt ja extrem, man muss es ja nicht übertreiben. Und du sagst, ja, ein bisschen Gott ist okay, Gott zu leugnen und so, das würde zu weit gehen. Und du sagst, ich bin so irgendwo in der Mitte. Namenschrist will ich nicht sein, Fundamentalist will ich auch nicht sein. Also die Definition eines ausgewogenen Christen muss irgendwo da in der Mitte liegen. Hier werden sie plötzlich herausgefordert, sich zu entscheiden, sich auf die eine oder auf die andere Seite zu stellen. Und das Volk entscheidet gegen Jesus. Als sie gehört haben, dass Jesus Kranke heilt, dann sind sie gekommen, haben ihre Kranken gebracht. Als sie gehört haben, dass Jesus Brot vermehren kann, da wollten sie ihn zu ihrem König machen. Der ideale König, der für uns sorgt und der aus nichts etwas machen kann. Da liefen sie, in Scharen liefen sie ihm hinterher. Aber dann hielt er einmal eine etwas kompromisslose Rede. Und dann heißt es im Johannesevangelium, dann liefen sie in eben solchen Scharen wieder von ihm weg. So sind wir. Ja? Wenn es uns einen Vorteil bringt, wenn es angenehm ist, sind wir dabei. Aber wenn es unangenehm wird, dann sind wir ganz schnell wieder weg. Aber das sind ja alles noch keine wirklichen Entscheidungen gewesen. Die Leute haben gedacht, dagegen stellen tun wir uns nicht, aber eine Stimme für ihn abgeben. Aber jetzt sollen sie plötzlich genau das tun. Welch eine Entscheidung. Und als das Volk dann die Befreiung des Barabbas verlangt, weiß Pilatus nicht weiter. Das hätte er nicht erwartet. Er hat natürlich gedacht, jetzt schreien sie alle, Jesus, gib uns Jesus. Weil es gab keine Schuld, das hat er doch gerade nachgewiesen, er hat keine Schuld. Also, und jetzt schreien sie alle, weil sie manipuliert worden war, schreien sie alle Barabbas. Und in seiner Hilflosigkeit stellt er die Frage, es ist eine richtige Frage, aber an die falsche Adresse gerichtet, was soll ich mit Jesus machen? Was soll ich denn mit Jesus machen? Pilatus fragt die Masse, aber eigentlich ist eine Antwort, die er nur selber geben kann. Das ist die Frage, vor der jeder Mensch steht, auch du, auch sie, die sie hier heute Abend hergekommen sind und die sie nur selber beantworten können. Die wichtigste Frage deines und meines Lebens, was soll ich mit Jesus machen? Einige sind jetzt einige Abende hier gewesen, haben immer wieder von Jesus gehört. Und jetzt stelle ich diese Frage, das ist das Thema heute Abend. Sie wussten ja, zu welchem Thema Sie kommen. Entscheidung, was mit Jesus machen? Pilatus stellt diese Frage in einem anderen Kontext, aber wir machen sie mal zu unserer Frage. Was soll ich mit Jesus machen? Als Pilatus am Morgen dieses ersten Karfreitag aufgewacht ist, da ahnt er nicht, dass es an diesem Tag die größte Entscheidung seines Lebens sein würde, vor der er hier gestellt wird. Er denkt, es geht da um eine ganz normale Gerichtsverhandlung. Dabei hatte er ein Urteil zu fällen, das über das Schicksal der ganzen Menschheit entscheiden sollte. Der wichtigste Tag in der Weltgeschichte ist der, an dem Jesus am Kreuz für uns starb. Das war die große Zeitenwende, deswegen schreiben wir auch 2018 nach Christus. Die große Zeitenwende in ihm, dem Sohn Gottes, der nun am Ende seine Mission erfüllt hat und sein Leben gab und am Ende ausrief, es ist vollbracht. Jesus hat sein Leben als Geld, als Lösegeld gegeben für uns, die wir versklavt waren in unserer Sünde und verloren und keine Chance hatten, vor Gott zu bestehen. Es gibt Entscheidungsstunden, denen wir nicht ausweichen können. Die sind plötzlich da, die verlangen gebieterisch eine Entscheidung für oder gegen. Ja oder nein? Wir haben einen Jugendgottesdienst bei uns in Dillenburg, Sonntagabendtreff, kurz SAT. An einem der Abende kam eine Mitarbeiterin aus einer Flüchtlingsunterkunft auf mich zu und sagte, einer von unseren Jungs möchte sich heute Abend bekehren. Dann hat er gefragt, wer ist hier der Pastor? Ich bin da so eine Art Pastor und er will hinterher mit dir reden. Dieser, ich nenne ihn H-Punkt, war 4 Monate zuvor nach Deutschland gekommen. Ein junger Syrer, der miterleben musste, wie sein 13-jähriger Bruder umgekommen ist in diesem schrecklichen Krieg in Syrien. Und H. stellte den Unterschied fest und stellte diesen Unterschied heraus in unserem Gespräch, was wir dann geführt haben, dass im Islam Gewalt und Zerstörung herrschen und im Christentum Liebe und Akzeptanz. Sagt, das ist mir aufgefallen. Bei uns ist alles kaputt, bei euch ist alles heil. Bei uns gibt es so viel Härte, so viel Ablehnung. Und bei euch habe ich so viel Annahme und so viel Liebe erlebt. Er war schon ein paar Mal mit im SAT gewesen, hatte auch eine arabische Bibel geschenkt bekommen, hatte einen Jesusfilm gesehen, der ihm sehr zu Herzen gegangen war. Und einer seiner ersten Sätze, die er in Deutsch seiner Betreuerin gegenüber gesagt hatte, war, ich will Jesus in meinem Herzen haben. Das war sein ganz aufrichtiger Wunsch. 18-jähriger junger Mann aus Syrien. Und dann rief er seinen Vater, der noch in Syrien war, zu der Zeit rief er den an und hat ihm gesagt, ich will Christ werden. Und der war entsetzt, völlig aufgebracht. Bei einem zweiten Telefonat, 1 oder 2 Tage später, hat er zu seinem Vater gesagt, wenn du jetzt nicht mehr mit mir reden willst, denn das hatte der Vater ihm angedroht, du bist nicht mehr mein Sohn, so geht das ganz schnell, du gehörst nicht mehr dazu. Wenn du nicht mehr mit mir reden willst, wenn du nichts mehr mit mir zu tun haben willst, dann akzeptiere ich deine Entscheidung. Aber meine Entscheidung für Jesus steht fest. Trotz allem Widerstand. Und er hat sich für Jesus entschieden. Wir haben zusammen gebetet. Er hat Jesus sein Leben anvertraut. Er hat gesagt, danke, Herr Jesus, dass du auch für mich gestorben bist. Ich will mit dir leben. Du sollst mein Herr sein. Dir will ich folgen. Als Pilatus am Morgen aufwacht, ahnt er nichts von dieser wichtigsten Entscheidung seines Lebens. Denkt, es ist ein Arbeitstag wie sonst auch. Und als du heute Morgen aufgewacht bist, da hast du vielleicht auch nicht geahnt, dass du heute Abend vor der größten Entscheidung deines Lebens stehst. Hast gedacht, es ist ein ganz normaler Zeltgottesdienst, wie du schon andere diese Woche erlebt hast. Dabei geht es hier darum, dass du vor derselben Entscheidung stehst wie damals der Pilatus. Was machst du mit Jesus? Was soll ich mit Jesus machen, fragt Pilatus. Und da schreien sie, kreuzige, kreuzige. Was machst du? Sagst du, ich will nichts mit ihm zu tun haben? Hinweg mit ihm? Oder aber du sagst, wenn es nur diese Alternativen gibt und ich glaube, dass was dran ist, dann hält mich nichts mehr davon ab, dass ich mich heute für Jesus entscheide. Die damals haben geschrien, kreuzige, kreuzige. Weißt du, ob du den Film Passion Christi gesehen hast, ob du diese Bilder vor Augen hast. Vielleicht hast du den Eindruck gehabt, dass dieser blutverkrustete Körper von Jesus, wie er danach seiner Geißelung von Pilatus vorgeführt wurde, dass das alles ein bisschen übertrieben gewesen ist. Ich glaube nicht, dass das übertrieben dargestellt ist in diesem Film. Pilatus ließ Jesus so zurichten in der Hoffnung, dass das Volk Mitleid empfindet. Er hat ihn auspeitschen lassen, sodass die Leute zumindest aus Mitleid sagen, jetzt okay, hat er seine Prügelstrafe bekommen, eine empfindliche Strafe, die jeden Hochmut, wenn er denn welchen ausgetrieben haben dürfte, jetzt ist es aber auch gut. Pilatus' Plan war, ich will ihn geißeln und gehen lassen. Ein Wink des Pilatus, die Soldaten führen ihn dem Publikum vor. Er, der die Welt erschaffen hat, wirkt jetzt plötzlich wie eine Marionette in der Hand eines zweitklassigen römischen Provinzgouverneurs. Da steht er da auf so einer Art Tribüne auf dem Vorplatz vor dem Herodespalast und wie der aussieht. Knapp berichtet der Evangelist Johannes, Jesus ging nun hinaus und trug die Dornenkrone und das Purpurkleid. Was man aus Spott, hat man so eine Krone, das Blut lief Jesus übers Gesicht und ein Purpurgewand wie ein König, sind sie ja spottend vor ihm niedergefallen, sei gegrüßt, König der Juden. Eine Spottfigur betritt die Bühne. Die Gottheit, die Herrlichkeit eines Sohnes Gottes, Welten ist sie entfernt. Dornen stecken in seiner Stirn, der Purpur verhüllt gnädig die Striemen, das aufgerissene, zerschlagene Fleisch seines Körpers. Und dann stellt Pilatus Jesus der gaffenden Menge offiziell vor: Seht der Mensch, sagt er. Wir sagen, das ist doch kein König, den Rom fürchten müsste. Diese arme Kreatur gefährdet doch niemanden. Schaut ihn euch doch an, seht der Mensch. Lassen wir ihn doch laufen. Seht, der Mensch hat ja einen geradezu verächtlichen Unterton. Nein, so will Pilatus unterstreichen, der kommt als politischer Verbrecher nun wirklich nicht in Frage. Werden die Anwesenden mitleidig reagieren? Werden sie nachdenklich sein? Werden sie umgestimmt werden? Ganz im Gegenteil. Als ihn nun die hohen Priester und Diener sahen, schrien sie: Kreuzige ihn! Kreuzige ihn! Mit dieser aufgehetzten Menge hat es überhaupt keinen Sinn mehr zu diskutieren. Als das Getöse immer lauter wird und gar keine Verständigung mehr möglich ist, da greift dort Pilatus zur Zeichensprache. Er nahm Wasser und wusch sich vor allen Leuten die Hände. So lesen wir, und dann sagt er: Ich habe keine Schuld am Tod dieses Mannes. Das habt ihr zu verantworten. Eigentlich gibt Pilatus hier das Richterhand aus der Hand. Das ist so der feige Teil in der Geschichte eines Pilatus. Das Gesetz sagt, das lesen wir in 2. Mose Kapitel 23, du sollst der Menge nicht folgen zum Bösen. Du sollst bei einem Rechtsstreit nicht antworten, indem du dich nach der Mehrheit richtest und so das Recht beugst. Aber genau das hat Pilatus getan. Die Menge soll entscheiden. Und dann kommt es zu einem Volksentscheid, alle brüllen: Barabbas, wir wollen Barabbas. Und damit wäre das Problem Jesus aus der Welt geschafft. Pilatus gibt nach: Nehmt ihr ihn und kreuzigt ihn. Das lassen Sie sich nicht zweimal sagen. Am selben Tag noch hängt Jesus mit beiden Händen an diesen Querbalken des Kreuzes auf dem Hügel vor Jerusalem, auf Golgatha, hängt er da zwischen Himmel und Erde. Zwischen Gott und Mensch. Der Sohn Gottes und der Menschensohn für uns gekreuzigt, das Gericht Gottes tragend. Sehen Sie, die Passionsgeschichte erzählt von diesem ungeheuren, undenkbaren, unmöglichen Vorgang, dass der Weltenrichter sich zum Gerichteten machen lässt. Passionsgeschichte berichtet von diesem wunderbaren Tausch, den Gott vollzieht. Der einzig Unschuldige tritt an den Platz aller Verurteilten, auch an deinen Platz. Es ist geschehen für dich und für mich. Das, was der Hohepriester Jesus abgerungen hatte, Sohn Gottes, und das, was Pilatus festgestellt hatte, Sohn des Menschen, das stimmt beides. Jesus war wahrer Mensch. Und Jesus war wahrer Gott, als er hier auf der Erde war. Und er ist es. Als wahrer Mensch steht Jesus ganz bei uns. Und er vertritt uns als Stellvertreter vor Gott. Er steht bei uns, er liebt uns, er ist gekommen, weil er uns liebt. Er hat sein Leben gegeben, weil er uns liebt. Er lässt sein Leben, weil er uns liebt. Jesus will lieber an unserem Platz von Gott gerichtet werden, als sich von uns Menschen zu trennen. Und zugleich steht Jesus aber auch auf der Seite Gottes. Er ist wahrer Mensch, aber auch wahrer Gott. Ganz auf Gottes Seite lässt sich von Menschen foltern und töten, statt sich vom Vater und von seiner Liebe zu trennen. Und so hält Jesus im Sterben beide fest. Gott und den Menschen. Den liebenden Vater im Himmel und diese wild rebellierenden Brüder. Und in seinem Sterben fügt er das, was auseinandergegangen war, durch die Sünde getrennt war, zusammen. Gott und Menschen. Er starb für uns, um die Brücke zu sein, für Menschen hin zu Gott. Ich bin der Weg, sagt Jesus, die Wahrheit und das Leben. Niemand kommt zum Vater als nur durch mich. Er ist Sohn Gottes und er ist der Sohn des Menschen. Was machst du mit Jesus? Es ist die Stunde der Entscheidung. In Jesus hat Gott sich für uns entschieden. Die Entscheidung Gottes steht fest. Heute Abend ist diese Stunde der Entscheidung da. Du bist gefragt. Ja oder nein?
1: 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Was mit Jesus machen?

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0: Hallo und herzlich willkommen bei Christen weltweit. Es folgt ein Bericht von OMF Deutschland über missionarische Arbeit von Christen in Ostasien.
1: Wenn Gott eben einen Spezialauftrag hat, dann ist es einfach gut zu wissen, dass es sich auch bestätigt. Und dann gibt's aber eben auch sowas, wo man eben Schritt für Schritt geht, wo nichts Dramatisches passiert, sondern einfach die Schritte, die da sind, im Gehorsam geht.
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3: Renate, ich begrüße dich ganz herzlich und freue mich sehr, dass du dir die Zeit genommen hast, mit mir zu reden. Genau. Wie heißt du? Also ich habe schon Renate verraten, aber wie heißt du, woher kommst du und wo lebst du?
1: Ja, ich heiße Renate Ströhler und ich komme aus Homberg an der Efze. Das ist so direkt mitten in Deutschland, so 40 Kilometer südlich von Kassel. Und da in der Nähe bin ich auch geboren und aufgewachsen und lebe seit fast 50 Jahren hier.
3: Mhm. Genau. Kannst du dich mit 3 Stichwörtern vorstellen? Was macht dich so aus?
1: Jetzt bin ich eine ältere Frau geworden, aber ich fühle mich, zweiter Stichpunkt wäre, reich beschenkt durch mein ganzes Leben hindurch, wenn ich so zurückdenke an die intakte Familie und die vielen Kontakte. Mhm. Und das dritte Stichwort wäre vielleicht, ich spreche keine Sprache, ich kann nur ganz bedingt Englisch, aber ich habe Kontakte rund um die Welt und die müssen irgendwann alle Deutsch sprechen. Und letzten Endes ist es, sage ich mal, spricht die Sprache des Herzens und die wird irgendwo, glaube ich, schon verstanden.
3: Mhm, danke. Du hast erwähnt, du bist schon etwas älter. Darf ich dich fragen, wie alt du bist? Das machen wir eigentlich in Deutschland nicht.
1: Ich aber bin 77.
3: 77, gut. Jo. Ja, ist ja noch jung, ne? Genau, welche Verbindung hast du zu OMF und wie lange existiert diese Verbindung schon?
1: Ja, das ist wirklich spannend. Die ist letzten Endes schon seit 1972. Mhm. Und zwar kam das so, dass eine junge Bibelschülerin zu uns in die Gemeinde kam, als damals hat man das Jugendmissionarin genannt, ne? Und die hat bei uns ein Praktikum gemacht, aber für die war klar, dass sie eben mit OMF nach Japan geht. Und die hat uns, mein Mann und mich, und da waren die Kinder ja noch klein, praktisch mit nach Mücke geschleppt. Und von daher waren wir eigentlich ja von Karl Lagershausen an immer im Kontakt. Und diese Missionarin, die hieß damals Ingrid Krause, heute heißt sie Matsumoto, ist immer noch aktiv in Japan mit OMF zusammen, hat dann vor 20 Jahren ungefähr einen Japaner geheiratet. Und wir sind eben seit der Zeit wie eine Familie. Also sie kommt jedes Jahr zu uns mit ihrem Mann und sie war immer, wenn sie im Heimataufenthalt war, hat sie bei uns gelebt, weil in ihrer Familie keiner gläubig war. Ja, und dadurch sind wir praktisch da so reingewachsen.
3: Mhm. Seit 72, wow, lange Zeit, toll. Und das Thema dieser Staffel ist Berufung. Wie definierst du Berufung für dich? Oder was ist Berufung für dich?
1: Ja, eigentlich ist Berufung für mich, dass Gott einem ja direkt anspricht. Ein Stück weit vielleicht mit einem Bibelvers oder dass jemand kommt und sagt, hör mal, ich habe den Eindruck, das und das. Und das finde ich, das ist auch etwas, was trägt durch Schwierigkeiten und Zeiten, die nichts taugen. So würde ich Berufung definieren.
3: Okay, genau, das passt schon zu dem, zu der zweiten oder nächsten Frage, die ich für dich habe. Nämlich, wir haben vorher einige Missionare interviewt und da ist ja Berufung wird immer auf den Auslandsaufenthalt bezogen. Aber Genau, deine Definition von Berufung trifft ja eigentlich den ganz normalen Alltag, was du jetzt beschrieben hast, ne? Also ich muss kein Superchrist sein, sondern ja. Gott spricht hinein in meinem Alltag.
1: Genau.
3: Genau, wenn du jetzt auf dein Leben schaust, wie hat Gott dich gebraucht, ohne dass du jetzt hauptamtlich im Ausland warst?
1: Ich glaube, ich habe einfach, das würde schon zu diesem Überreich beschenkt führen, immer ein Stück weit Menschen an meiner Seite gehabt, Ältere. Das waren meistens nur Einzelne und Höhepunkte. Aber die mir immer gezeigt haben, wie der Weg als Christ mit Jesus richtig gut geht. Sage ich jetzt mal so. Mhm. Ich bin in einem christlichen Elternhaus groß geworden und wusste auch, dass es irgendwann mal zu einer Entscheidung kommen musste. Aber als ich so im Konfirmationsalter war und danach mir damals so die Freiheit für Jugendliche begann, da wollte ich nicht mehr. Da habe ich einfach gedacht, wenn ich das jetzt mache und ich gehe jetzt wirklich diesen Weg mit Jesus, dann bin ich raus aus unserer Dorfgemeinschaft. Dann gibt es einfach so viele Dinge, da weiß ich, die kann ich so nicht mitmachen und dann habe ich alles verloren. Vielleicht auch meine Klassenkameraden, wenn die Partys anfangen und alles. Das war ja damals noch auch relativ streng und meine Eltern waren da schon so, die mich so geprägt haben. Also da habe ich gesagt, ach nee, lieber erstmal nicht. Und dann bin ich in eine Freizeit gekommen. Da bin ich nur hingegangen, weil ich sonst keinen Urlaub hätte gekriegt und wäre auch nicht nach Österreich gekommen. Und da hat mich dann einfach Jesus so angesprochen durch diesen Freizeitleiter und der mir am Anfang mich sehr, sehr geprägt hat. Und später habe ich einen Seelsorger gehabt über Jahrzehnte, der mich auch sehr geprägt hat und der mir einfach gezeigt hat, ja, wie funktioniert's?
3: Mhm. Genau, aber Gott hat dich ja auch jetzt noch in späteren Jahren gebraucht, ne? Hier in Homburg.
1: Homberg,
3: genau, ja. Entschuldige.
1: Ja.
3: Und zwar speziell mit Ausländern, ne? Ist das richtig?
1: Ja, ich denke mal, wenn ich so zurückgehe, es ging einfach darum, immer die kleinen Schritte zu machen. Die erste, sage ich jetzt mal so, die war, als wir hierher gezogen sind und eigentlich keinen richtigen Anschluss in der Gemeinde gefunden haben. Dann auf einmal kamen Leute auf uns zu, die waren noch nicht richtig im Glauben, aber die suchten irgendwo einen Hauskreis und haben dann gefragt. Beziehungsweise, ich muss mal die Geschichte erzählen, mein Mann war Schornsteinfeger und dadurch kam er ja in jedes Haus. Und irgendwann hatten wir eine Evangelisation und ein junges Ehepaar hatte neu gebaut und mein Mann hat die eingeladen. Und dann haben die gesagt, ach nee, eine Gemeinde suchen wir nicht, aber einen Hauskreis. Ja, es gab aber keinen. Also war das so, ja, ohne großes Theater, aber einfach so die Beauftragung, einen Hauskreis anzufangen mit Menschen, die noch keinen Kontakt, in dem Sinne keinen engen Kontakt zu Jesus hatten. Das war also für viele Jahre unsere Aufgabe und das ist dann auch so gewachsen, dass die Hauskreise 5-mal geteilt werden mussten. Mhm. Also das war schon ein großes Geschenk.
3: Mhm.
1: Und dann kam eben schon in den 90er Jahren, als eben die DDR die Grenze aufging und viele Flüchtlinge kamen, da war das auch eine Selbstverständlichkeit, sich dann um diese Flüchtlinge zu kümmern. Und wir hatten in der Nähe eine alte, für mich war sie alt, eine Diakonisse von Marburg her. Und die hat schon immer mit Kurden und Türken gearbeitet.
3: Mhm.
1: Dann plötzlich waren eben auch diese Leute hier in Homberg. Und dann hat Schwester Hildegard gesagt, hör mal, ich brauche Hilfe, kannst du mir helfen? Und so bin ich eben mit Kurden und Türken in Berührung gekommen. Und die sind dann später, ja, da sind 11 davon getauft worden.
3: Mhm.
1: Später auch wieder weggezogen. Und dann war ein bisschen ruhiger insgesamt. Dann kam mehr Gemeindearbeit. Und dann fing es mit, sagen wir, 2012 an mit Afghanen und Iranern. Und das muss ich auch einfach erzählen, weil das unglaublich ist. Wir hatten ein Konzert ein Weihnachtskonzert und ich habe unheimlich viele Leute eingeladen. Ich habe Briefe geschrieben und alles Mögliche. Von diesen ist kein einziger gekommen. Mhm. Aber es waren plötzlich 4 Afghanen und Iraner da, die kein Deutsch sprachen. Das war kurz vor Weihnachten und dann kamen wir so in Kontakt und mein Mann und ich haben einfach gesagt, okay, dann müssen wir die mal zu Weihnachten zu uns einladen. Und so hat das dann angefangen. Dann haben die das weitererzählt, sind wieder in die Gemeinde gekommen und so hat sich diese ganze Arbeit mit Afghanen und Iranern entwickelt. Es kamen ja immer mehr und es kommen bis heute ständig neue.
3: Mhm. Ja, danke. Ich habe hier die Info, dass einige dich auch als Mutter bezeichnen. Stimmt das?
1: Ja, als wir geheiratet haben, hatten wir uns 4 Kinder gewünscht. Mit Meonot haben wir 2 eigene gekriegt, für die wir sehr, sehr dankbar sind.
3: Ja.
1: Aber inzwischen, ja, das muss ich sagen, ich kann sie nicht mehr zählen, all die, die alle Mama für mich sagen, rund um die Welt und für meinen Mann auch Papa.
3: Mutter der Nation, ja. Wunderbar. Also kannst du von dir sagen, dass du dein Leben in der Berufung Gottes lebst?
1: Ja, würde ich eindeutig bejahen. Mhm. Ich denke, wenn man die Schritte geht, das, was Jesus uns vor die Füße legt und das dann macht, denke ich, das ist unsere Berufung.
3: Mhm. Und wie sieht das jetzt im Moment praktisch aus? Wie stellst du dich Gott zur Verfügung? Dein Alltag hat sich ja auch etwas geändert jetzt, ne? Aber wie ist das noch konkret?
1: Ja, das ist immer noch konkret. Also mein Alltag hat sich so verändert, dass mein Mann seit fast 9 Jahren Parkinson hat und eben mit der Pflege es immer schwieriger wird. Er war am Anfang ja noch immer dabei und ist auch wunderbar. Ich kann doch immer mit in den Gottesdienst gehen mit dem Rollstuhl. Aber was ganz wichtig ist für mich und vielleicht für alle anderen auch, diese persönlichen Kontakte. Immer wieder die Leute auch nach Hause einzuladen und ständig in Kontakt zu sein. Ich meine, ich kann nicht mit 60 Leuten ständig in Kontakt sein, aber viele sind auch weggezogen. Aber wir haben im Moment vielleicht 25 hier jetzt, die in die Gemeinde kommen. Und da bin ich eben mit WhatsApp in Kontakt. Und wenn die Probleme haben, kommen die jetzt auch zu mir. In den Jahren ist einfach so ein großes Vertrauen gewachsen, dass ich wirklich Mama bin. Am Anfang habe ich, als sie gefragt haben, dürfen wir Mama sagen, da habe ich so einen Schrecken gekriegt, da habe ich gedacht, das kann ich nie erfüllen. Überhaupt nicht. Bis ich dann gemerkt habe, das ist ja eine Ehrenbezeichnung. Das ist nicht wie unsere Mama hier, eine Ehrenbezeichnung.
3: Ja, denkst du, man muss eigentlich immer wissen, dass man eine Berufung hat oder reicht ein ganz normales Leben in der Nähe Gottes aus?
1: Ich denke beides. Wenn Gott eben einen Spezialauftrag hat, dann ist es einfach gut zu wissen, dass es sich auch bestätigt. Ich meine, ich denke, dass es wirklich biblisch ist. Es muss sich einmal bestätigen durch Gottes Wort und aber auch durch Menschen. Und dann gibt's aber eben auch sowas, wo man eben Schritt für Schritt geht, wo nichts Dramatisches passiert, sondern einfach ja die Schritte, die da sind, im Gehorsam geht.
3: Hast du gerade noch so ein Erlebnis mit Gott, was du so an so einem ganz normalen Tag vielleicht erlebt hast?
1: Meinst du jetzt in Bezug auf die Ausländer oder grundsätzlich?
3: So grundsätzlich.
1: Habe ich schon einige. Aber eins, was ich auch gerne immer wieder als Ermutigung weitergebe, ist, innerhalb der Gemeinde sind mein Mann und ich auch ein Stück weit Außenseiter gewesen, weil wir eben anders gearbeitet haben. Und irgendwann habe ich mal zu Jesus gesagt, ich habe überhaupt keine Lust mehr. Muss ich dahin gehen? Und dann habe ich wirklich ganz deutlich gehört, nee, du musst da nicht hingehen, aber meine Geschenke, die verteile ich da. Und da war es klar. Und das ist auch jetzt so ein Langzeiterlebnis, eben, dass man manchmal so entmutigt ist. Aber dann waren immer wieder Leute da, denn wo wir gedacht haben, denen können wir nicht zumuten, dass sie sehen, was sind eigentlich in der Gemeinde auch für normale Leute, die die Probleme machen. Mhm. Und so war das immer unsere Berufung, jetzt, wenn ich mal so fromm sagen will, in dieser Gemeinde hier zu bleiben.
3: Okay, danke. Du klingst dich auch regelmäßig in die Online-Gebetstreffen ein von OMF. Ist das auch so eine Art Berufung für dich?
1: Weil, da kann ich jetzt auch wieder nicht genau sagen. Da war es genauso. Ich sitze jetzt ja meistens zu Hause. Ich kann ja auch abends nicht mehr das Haus verlassen und so weiter. Bin aber sehr interessiert und Beten ist für mich eine Lebenselixier. Und da war es einfach eine gute Möglichkeit. Ich kann hier in meinem Haus sein und kann über Zoom mit diese Gemeinschaft haben.
3: Und wie erlebst du die Gebetszeiten per Zoom?
1: Als eine unheimliche Bereicherung und Geschenk, muss ich einfach immer wieder feststellen. Einmal mit Menschen zusammen zu beten, die ich ja vorher gar nicht gesehen habe, vielleicht auch niemals sehe. Und trotzdem diese innige Gemeinschaft zu haben, weil wir eigentlich da vor Gottes Thron stehen und dieselben Anliegen dahin bringen. Und ich empfinde es auch so, dass es ist so ein unheimliches Input. An dem, was der andere betet, entzündet sich wieder was Neues. Das ist eine ganz andere Qualität, möchte ich mal sagen, als wenn ich hier alleine an meinem Schreibtisch sitze. Da bete ich auch, natürlich. Aber diese Art ist für mich auch gleichzeitig, fällt unter die Kategorie Geschenke.
3: Mhm. Danke, guter Werbeblock. Also was würdest du denn jemandem sagen, der von sich behauptet, Gott kann mich im Ausland nicht gebrauchen, also habe ich keine Berufung?
1: Da würde ich einfach sagen, wer hat denn gesagt, dass es das Ausland ist? Wir haben das Ausland im eigenen Land. Und dann würde ich sagen, guck mich an, ich kann keine Sprache. Ich habe keine Möglichkeit, ich bin auch nicht sprachbegabt, aber denke doch, dass ich gleichzeitig eben mit unterschiedlichen Nationalitäten und Sprachen und auch Religionen, ich meine, von Buddhisten über gerade die vielen Muslime, ne, dass das ohne weiteres kein Problem ist für Gott.
3: Mhm. Renate, was würdest du jemandem sagen, der von sich behauptet, meine Berufung ist in Deutschland, hier gibt es genug Menschen, die Jesus nicht mehr kennen?
1: Wenn er das genau weiß, dann finde ich, soll er das auch so leben. Aber nicht als Ausrede, sondern einfach, wenn er innerlich spürt, nee, Gott will mich doch haben und ich habe nur keine Lust oder ich hab Angst vor dem Ganzen, dann finde ich es nicht richtig. Also, dass man beides im Auge hat. Ich muss dann, wenn ich hier bleiben soll, muss ich das genauso gut wissen, wie das geht. So würde ich es einfach definieren.
3: Genau. Und was würdest du jemandem sagen, der von sich behauptet, ich bin zu alt, ich kann Gott nicht mehr dienen?
1: Dann würde ich sagen, das ist eine glatte Lüge. Das ist eine glatte Lüge. Mhm. Das habe ich gerade am letzten Sonntag erlebt. Spontan hatte eine iranische Frau Suppe gekocht. Das wusste aber im Vorfeld keiner aus der deutschen Gemeinde. Mhm. Und bei uns ist jetzt so ein richtiger, so ein Wechsel, weil auch wir viele Lieder in Farsi singen und die Worte, also Bibel und so weiter, in Farsi ist. Und das ist ja für alte Deutsche schon nicht so einfach, ne, diese ganze Umstellung. Und dann habe ich mich so gefreut, dass zwei alte Damen, über 80 Jahre, die sind einfach spontan zum Essen da geblieben. Und nicht gemeckert oder sagen, ich habe was anderes und nein und so weiter. Ne? Da denke ich, guck mal, das ist ja auch ein Dienst. Auch die sprechen auch kein Farsi und nichts. Aber sich dazu zu setzen und zu sagen, ja, vielen Dank, dass du das gemacht hast.
3: Ja, Renate, ganz herzlichen Dank für deine ermutigenden Worte und Beispiele, die du gebracht hast. Vielen Dank für das Gespräch.
1: Ja, sehr gerne.
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1: Ich bin Felix Becker. Die Hitzewelle hat Europa weiter fest im Griff. In Frankreich sind wegen der hohen Temperaturen in den letzten Tagen etwa 1000 Menschen mehr gestorben als sonst üblich.
2: Nach Angaben der französischen Gesundheitsbehörde könnten die tatsächlichen Zahlen noch höher liegen, weil es bislang keine Informationen aus Pflege- und Altenheimen gibt. In Deutschland könnte die Hitze heute für neue Rekordtemperaturen sorgen. In der Lausitz rechnet der Deutsche Wetterdienst mit bis zu 42 Grad. Der bislang höchste Wert wurde gestern in Sachsen-Anhalt gemessen. Dort waren es 41,5 Grad. Timo Wiesner, Redaktion.
1: Nach den schweren Erdbeben in Venezuela sind nach Einschätzung von UNICEF schätzungsweise 1,8 Millionen Menschen auf humanitäre Hilfe angewiesen. Nach Angaben des Kinderhilfswerks haben tausende Kinder keinen verlässlichen Zugang zu Trinkwasser. Offiziell sind bislang über 1400 Todesopfer bestätigt, aber mehrere 10.000 Menschen werden noch vermisst. Der Iran pocht weiter auf die alleinige Kontrolle über die Straße von Hormus. Außenminister Araghchi erklärte im Irak, nur der Iran sei für die wichtige Meerenge zuständig. Andere Regelungen würden die Wiedereröffnung verzögern und die Spannungen verschärfen. Die Öffnung der Straße von Hormus ist ein zentraler Bestandteil des Rahmenabkommens zwischen den USA und dem Iran. Trotz der vereinbarten Waffenruhe haben sich beide Seiten zuletzt erneut gegenseitig angegriffen. Obwohl ein Rahmenabkommen für eine Friedenslösung steht, bleibt auch die Lage zwischen Israel und dem Libanon angespannt. Libanesische Staatsmedien berichten von einem neuen israelischen Angriff im Süden des Landes. Ein Kampfflugzeug soll Angriffe auf zwei Städte geflogen haben. Israel gab an, mehrere Hisbollah-Kämpfer getötet zu haben, die mit einer Panzerabwehrrakete bewaffnet gewesen seien. Die Krankenkassen fordern deutlich höhere Preise für Alkohol und Zigaretten. Der Chef der Kassenärztlichen Bundesvereinigung Gassen spricht sich für einen Preis von 20 Euro pro Zigarettenschachtel aus. Vor allem Jugendliche sollten so vom Rauchen und übermäßigem Alkoholkonsum abgehalten werden. Die Bundesregierung plant bereits eine schrittweise Erhöhung der Tabaksteuer bis 2030. Medienberichten zufolge sollen auch die Steuern auf Alkohol steigen. Bier und Wein wären davon jedoch ausgenommen.
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1: Die aktuellen Temperaturen. Köln, Bonn 29, Hamburg 28, ebenso auch in Bremen. In Berlin 38, Dresden 37, Frankfurt am Main 32, Stuttgart 34, München 33, ebenso auch in Erfurt und in Münster 30 Grad. Heute wechseln sich Sonne und Wolken ab, später dann entwickeln sich verbreitet teilweise schwere Gewitter mit Starkregen. Temperaturen bis 41 Grad, an den Küsten bleibt es etwas kühler. Die Aussichten morgen im Nordwesten wechselnd bewölkt mit einzelnen Schauern, sonst verbreitet Regen und teilweise kräftige Gewitter. Die Höchstwerte erreichen maximal 25 bis 29 Grad, im Osten und Südosten örtlich bis 31 Grad.
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3: Hallo und herzlich willkommen bei Radio HBR. Es folgt nun ein wenig Musik und dann ein Beitrag von Machbar, der christliche Podcast für Mission im Alltag.

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1: Der Karfreitag ist also der Tag seiner Wiedergeburt und gleichzeitig der Tag seines ersten, vermutlich ersten Kontakts mit Jesus. Herzlich willkommen zu einer neuen Folge von Machbar, der Podcast für Alltagsmissionare. Evangelist im Alltag zu sein, das bedeutet, Menschen dort abzuholen, wo sie sind. Das erfordert Geduld und Einfühlungsvermögen. Die meisten von uns beobachten eben nicht, dass jemand nach dem ersten Gespräch sofort den Sprung in die Lebensübergabe wagt, sozusagen von 0 auf 100, sondern die meisten von uns beobachten kleine Fortschritte. Im letzten Podcast hatten wir darüber gesprochen, dass es ein Weg der kleinen Schritte ist, den wir gehen können. Und ich möchte heute mit euch einmal die Begegnung Jesu mit einzelnen Menschen untersuchen. Und dabei werden wir sehen, dass auch Jesus diesen Weg der kleinen Schritte gegangen ist. Ich bin der Jochen, hallo. Und ich möchte euch ein kleines Studium vorstellen, das da lautet Begegnung, die Jesus mit einzelnen Menschen im Johannes- und im Lukas-Evangelium hatte und was das Ergebnis dieser Begegnung war. Manchmal denken wir, das waren, wenn man Jesus begegnet, das waren alles oder nichts Zusammentreffen, nicht wahr? Da war entweder die Entscheidung, ja, ich nehme den rettenden Glauben an, ich bekehre mich, ich werde wiedergeboren, oder eben endgültige Ablehnung, nein, ich bin entschieden, ich habe alles gehört, ich will es nicht. Dass dem nicht so war, hat meine kleine Untersuchung ergeben, indem ich durch diese beiden Evangelien gegangen bin und nach einzelnen Begegnungen gesucht habe. Und ich habe gesehen, es gab selten diesen einen entscheidenden Schritt bei der ersten Begegnung, die Jesus mit einer einzelnen Person hatte. Unser Herr hatte Begegnungen mit Menschen und diese Begegnungen hatten ganz unterschiedliche Ergebnisse, wenn wir uns anschauen, mit wem begegnete er, unter welchen Voraussetzungen und was ist das Ergebnis dieses Zusammentreffens. Ich habe das hier mal so schematisch dargestellt auf diesem Blatt und das Kreuz, was ihr seht, soll ein Symbol dafür sein, Menschen begegnen Jesus und diese offene Tür hier soll ein Symbol dafür sein, sie übergeben ihr Leben Jesus, sie nehmen das Evangelium an, sie haben den rettenden Glauben, sie sind wiedergeboren worden. Und diesen ersten Fall brauche ich nicht weiter zu erläutern. Das ist der Fall, von dem ich sprach. Menschen begegnen Jesus, haben einen ersten Kontakt mit ihm und finden zum Glauben. Aber es gibt viele andere Fälle, wo die erste Begegnung mit Jesus eben nicht direkt zum rettenden Glauben führt. Und diese vier oder fünf Szenarien, je nachdem, wie man sie zählen will, die möchte ich euch kurz vorstellen oder Beispiele dafür nennen. Nehmen wir den Fall eines Menschen, der wenig bis gar nichts vom Evangelium weiß und jetzt erstmalig Jesus begegnet. Da hätten wir Johannes 4, die Samariterin am Jakobsbrunnen. Als Samariterin ist sie nicht ganz unbeleckt vom Evangelium. Sie hat, vermutlich ist sie mit dem Glauben an den einen Gott Israels, groß geworden. Sie kennt die fünf Bücher Mose, weiß, was nach Gottes Gedanken Sünde ist, was ihm entspricht und was ihm nicht entspricht. Aber vermutlich hat sie Jesus noch nie gesehen. Man kümmerte sich in Samaria nicht um die Juden. Vermutlich war nicht viel gehört worden von Jesus, zumindest nicht bis zu ihr durchgedrungen. Und sie hat diese eine Begegnung an jenem Brunnen, an diesem einen Tag mit Jesus. Und am Ende dieser Begegnung heißt es dort in Johannes 4, Vers 39. Johannes 4, Vers 39. Aus jener Stadt aber glaubten viele von den Samaritanern an ihn um des Wortes der Frau willen, die bezeugte, er hat mir alles gesagt, was ich getan habe. Diese Frau hat also ein Zeugnis einer ungläubigen Stadtbevölkerung gegenüber und sie bezeugt ihren Glauben, dass er der Messias ist. Also jemand, der von 0 tatsächlich auf 100 oder fast 0 auf 100 geht in meinem Beispiel. Ein zweiter wäre der mitgekreuzigte Verbrecher in Lukas 23, die Verse 40 bis 43.

Er wird auch einen gewissen jüdischen Hintergrund gehabt haben. Er wird zumindest gewusst haben, woran die Juden glauben. Aber vermutlich hat er nie die Nähe Jesu gesucht. Vielleicht hat er auch schon länger im Gefängnis gesessen. Jedenfalls kann man sich schwer vorstellen, dass es dort einen Kontakt bereits vorher gab. Aber jetzt ist eben Karfreitag und er spottet zunächst über den, der dort in der Mitte hängt. Aber später wandelt sich seine Einstellung und er bittet Jesus um göttliche Gnade und bekommt sie auch von ihm zugesprochen. Heute wirst du mit mir im Paradies sein. Wir kennen diese Worte. Der Karfreitag ist also der Tag seiner Wiedergeburt und gleichzeitig der Tag seines ersten, vermutlich ersten Kontakts mit Jesus. Also das sind Fälle, die wir hier in diese erste, ins erste Szenario einordnen können. Begegnung mit Jesus und Bekehrung. Aber das war's auch schon an Beispielen, die ich euch nennen kann. Vielleicht würden einige noch Zachäus dazu nehmen in Lukas 19, denn Zachäus hatte diesen einen Besuch von Jesus in seinem Haus und unser Herr muss ihm irgendwas erläutert haben. Am Ende heißt es in Lukas 19, Vers 8, dass er Ausdruck gibt seines Sinneswandels und Jesus, unser Herr, bestätigt ihm das, indem er sagt, ich bin gekommen, um zu suchen und zu erretten, was verloren war. Zachäus findet zum rettenden Glauben durch diese eine Begegnung mit Jesus, aber ich würde ihn nicht so sehr in diese Kategorie nehmen, weil ich vermute, dass er einiges an Vorwissen hatte über Jesus. Er wollte Jesus ja unbedingt sehen. Vielleicht hat er von seinem Kollegen Levi gehört, der ja Jesus nachfolgte. In Palästina verbreiten sich solche Nachrichten durchaus und bestimmt im Kollegenkreis. Levi war Zöllner. Zachäus war Oberzöllner und es hatte auch in Jericho, in seiner Stadt, eben dieses Bekenntnis des blinden Bettlers gegeben. Das ist der Sohn Davids, der Messias. Davon wird er gehört haben und deswegen unbedingt Jesus sehen, hat er deswegen unbedingt Jesus sehen wollen. Ja, viel häufiger haben wir diesen Fall, dass Menschen ein zweites Mal oder ein nach vorherigen Erfahrungen mit dem Evangelium auf den Herrn treffen. Da wäre zum Beispiel jener Blindgeborene in Johannes 9 zu nennen. Er trifft auf Jesus, er erfährt, wie er Heilung bekommen kann. Er glaubt diesem, aber als Jesus ihn ein zweites Mal trifft, weil er ihn gesucht hat, da ist er weiß er noch gar nicht, wer ihm diese Heilung ermöglicht hat. Er würde ja an ihn glauben, aber er kennt ihn nicht. Und unser Herr stellt sich ihm als der Sohn Gottes eben vor, an den er glauben soll. Und das tut er dann. Also erst im zweiten Kontakt wird der Blindgeborene zu einem wirklich Gläubigen. Und dafür gäbe es, glaube ich, ganz viele Beispiele. Wir könnten Nikodemus nehmen, der eine Begegnung mit Jesus zur Nacht hatte, danach aber mit derselben Frage eigentlich geht, mit der er gekommen war. Und wir haben nicht den Eindruck, dass sich das Entscheidende bei ihm verändert hat. Aber irgendwann muss er gläubig geworden sein, denn er ist bei Jesu Tod, Begräbnis derjenige, der eine wirkliche Glaubenshandlung beweist und für das Begräbnis sorgt. Also zwischen der Begegnung mit Jesus und seiner Wiedergeburt liegen Wochen, Stunden, Monate, wir wissen es nicht, aber jedenfalls eine Zeit und weitere Begegnungen mit dem Evangelium zumindest. Wir könnten an die Halbbrüder Jesu denken, hatten wir auch schon mal als Thema in Johannes 7. Sie werden dort extra ausgewiesen. Sie glaubten noch nicht an ihn. Wir lesen aber später den Jakobus und den Judasbrief und lesen, dass diese Halbbrüder Jesu gläubig geworden sind. Sie haben viele Begegnungen mit Jesus gehabt, ganz sicherlich. Sie sind in einer Familie aufgewachsen und dennoch hat es vermutlich sogar bis nach Jesu Auferstehung gedauert, bis sie tatsächlich zum rettenden Glauben kamen. Hier waren viele Schritte vorher nötig, bevor sie wirklich nach einer ersten Begegnung tatsächlich zu Gläubigen wurden. Und dann die Widersacher, die uns im Lukas-Evangelium so eindrücklich geschildert werden, die obersten religiösen Führer, auch von ihnen schreibt Lukas in Apostelgeschichte 6, Vers 7, und das Wort Gottes wuchs und die Zahl der Jünger in Jerusalem mehrte sich sehr und eine große Menge der Priester wurde dem Glauben gehorsam. Tatsächlich von jener Gruppe, die uns als Widersacher bekannt sind, sind Leute zum Glauben gekommen. Aber nicht in der ersten Begegnung mit Jesus, sondern offensichtlich
auch erst später. Vielleicht auch erst durch das bestätigende Zeugnis der Jünger oder durch das, was passiert ist, durch die Auferstehung, durch die Ausgießung des Heiligen Geistes. All diese Dinge haben sich schlussendlich überzeugt. Aber Lukas fasst zusammen, in Jerusalem, kurz nach Jesu Leben, nach Jesu Himmelfahrt, gibt es eine ganze Reihe von Priestern, also Angehörigen dieser oberen Klasse, religiösen Klasse, die zum Glauben gekommen sind. Dann gibt es einige Beispiele in der Bibel, wo ein Kontakt mit Jesus da ist und wo festgestellt wird, wo unser Herr sagt, du hast den rettenden Glauben, aber wir wissen nur, können nur aus dieser Begegnung sehen, dass bereits vor dieser Begegnung diese rettende Hinwendung zu Gott geschehen ist und dass Jesus in dieser Begegnung es nur bestätigt. Das ist so. Da ist die Sünderin in Lukas 7, die ihn Liebesbeweise entgegenbringt und wo deutlich wird, sie war bereits jemand, der dem vergeben worden ist und deswegen liebt sie, weil ihr viel vergeben worden ist, deswegen liebt sie jetzt. Sie ist also nicht durch die Begegnung mit Jesus gläubig geworden, sondern sie hat vielleicht von ihm gehört, sie hat vom Evangelium gehört, sie hat es angenommen und jetzt begegnet sie Jesus als Gerettete und bekommt es vom Herrn bestätigt. Du bist wirklich gerettet, du hast diesen rettenden Glauben. So auch andere in den Evangelien, die diese Bestätigung bekommen, die nicht durch die Begegnung, sondern schon bereits vor der Begegnung wirklich rettenden Glauben haben. Und dann habe ich noch ein weiteres Szenario gefunden, das sich häufiger findet, dass Menschen einmalig Jesus begegnen und es wird nicht weiter von ihnen berichtet. Wir wissen nicht, sind sie zum Glauben gekommen oder nicht. Und interessanterweise, diese einmaligen Begebenheiten sind auch keine Alles- oder Nichts-Entscheidungsbegegnungen. Jesus, unser Herr, lässt sie nicht darauf hinauslaufen, ihnen das ganze Evangelium zu erklären und dann zu sagen, nun glaube oder glaube nicht, sondern er gibt ihnen einen Aspekt mit. Beispiel, Johannes 5, der Gelähmte am Teich Bethesda. Er wird aufgefordert bei der zweiten Begegnung, die Jesus extra mit ihm sucht, sündige jetzt nicht mehr. Und wir könnten sagen, ja, wie kann der Herr so etwas sagen? Niemand kann doch nicht mehr sündigen. Wenn er noch nicht wiedergeboren ist, hat er gar nicht die Kraft gegen die Sünde. Ja, aber genau, er entlässt ihn mit diesem Befehl, damit der ehemals Gelähmte sieht, ich schaffe es nicht aus eigener Kraft. Und das wäre ein weiterer Schritt, sich dem Evangelium zu öffnen. Ich brauche nicht nur Jesus für meine körperliche Heilung, ich brauche sie auch für meine Seelenheilung. Aber Jesus spricht nicht weiter darüber, was er dann tun könnte, dass er dann um Vergebung seiner Sünden bittet und dass sie ihm gewährt wird. Das alles bleibt für weitere Begegnungen dieses Gelähmten mit dem Evangelium vorbehalten. Dann kommt jener Mann in Lukas 10, der wissen will, wie man ewiges Leben bekommt. Und dann kommt die Sprache auf das Gebot der Nächstenliebe. Und er redet sich raus und sagt, wer ist denn mein Nächster? Und Jesus sagt, ich erzähle dir eine Geschichte von dem barmherzigen Samariter. Und er endet dann bei diesem Gleichnis mit, so gehe du hin und handle auch so. Ja, ist das komplette Evangelium? Tu Gutes an anderen Menschen und dann wirst du ewiges Leben haben? Nein, natürlich nicht. Aber es ist der nächste Schritt für diesen Menschen, der sozusagen an diesem Beispiel überführt wird, dass er es gar nicht ernst meint, dass er nicht das, den hohen moralischen Maßstab, den die Bibel vorgibt, gar nicht erfüllen kann. Wie geht es weiter? Das bleibt offen. Jesus hat weitere Schritte mit ihm vor. Ob er sie je gegangen ist und wie er sie gegangen ist, das wissen wir nicht. Aber wir sehen, dass es dabei zumindest in der Berichterstattung der Evangelien bleibt. Oder in Lukas 18, der reiche Oberste, dem nur gesagt wird, oder sogar gesagt wird, je nach Sichtweise, verkaufe alles, was du hast, gebe es den Armen und folge mir nach. Lukas 18, Vers 22. Ja, ist das Evangelium? Wenn wir mittellos sind, dann sind wir beim ewigen Leben angekommen. Nein, aber es ist die eine Aufforderung, du hast in deinem Herzen Liebe zum Geld. Das ist dein vordringlichstes Motiv und das geht nicht. Du musst in erster Linie Gott lieben und dann wird alles Weitere sich ergeben. Aber Jesus geht auf die Wurzel und er verkündigt nicht jetzt in 3, 4, 5 Schritten das ganze Evangelium. Und wenn du das erkannt hast, dann kommt jenes, dann kannst du um Sündenvergebung bitten und dann werde ich sie dir gewähren und so weiter. Nein, es bleibt bei diesem einen wichtigen, entscheidenden Impuls. Du musst deine Liebe zum Geld überdenken, sonst wirst du dem Reich Gottes nicht nahe kommen. Ich fasse zusammen. Wir haben eine kleine Untersuchung gemacht
ausführlicher gerne an anderer Stelle. Könnt ihr auch in unseren Shownotes schauen oder in unserem Blogartikel. Wir haben eine kleine Untersuchung gemacht und festgestellt, Jesus lässt es nicht auf alles oder nichts Begegnungen zulaufen und sagt, jetzt sage ich dir nochmal kurz gefasst das gesamte Evangelium, nimm's an oder scheitere für immer, sondern er gibt einen nächsten Impuls und mitunter ist es eine Begegnung, die reicht, aber mitunter meistens sind es mehrere Begegnungen, bis derjenige zum Glauben findet und mitunter wird das sogar offen gelassen. Und manchmal ist es so, dass Jesus nur noch attestieren muss, du hast wirklich den rettenden Glauben. Zum Beispiel dem Hauptmann im Lukas 7, der einen Glauben hatte, den er in Israel nicht gefunden hat. Was heißt das für uns? Was hat das für Bedeutung für dich? Nun, ich glaube, es könnte uns entspannen, nicht wahr? Dass auch wir nicht in eine Begegnung hineinlegen müssen, sondern dass wir auf die weiteren Schritte, die Jesus, unser Herr, mit unseren Mitmenschen tun wird, hoffen oder setzen können. Vielleicht sind wir die, die auch einen zweiten und dritten Schritt mit demjenigen gehen, der das Evangelium noch nicht angenommen hat. Aber wir müssen nicht die Ohren vollstopfen, bis jemand nicht mehr hören will. Entscheidend ist der eine wichtige Impuls, der eine kleine Schritt Richtung Jesus. Ich sag für heute danke fürs Zuhören. Die nächste Folge, da wird euch wieder Christian hier begrüßen. Wenn ihr wie immer Fragen oder Anregungen habt, freuen wir uns auf machbar@heukelbach.org. Darauf. Und wenn du den Podcast im Abo haben willst, gerne und empfehle uns weiter. Tschüss, bis zum nächsten Mal.

Hallo und herzlich willkommen zu einer neuen Folge von Machbar, der Podcast für Alltagsmissionare. Mein Name ist Christian Kaspari und hier bekommst du Tipps, um deinen Nächsten einen Schritt näher zu Jesus zu führen. In der letzten Folge mit Jochen, da ging es ja um den Weg der kleinen Schritte und heute wollen wir uns anschauen, was das für unsere Beziehung bedeutet. Wie du diese Woche ganz konkret ans Thema Alltagsmission herangehen kannst. Rodney Stark stellt in seinem Buch The Rise of Christianity, der Aufstieg des Christentums, fest, die hauptsächliche Ursache der Verbreitung des Christentums war, dass sich die wachsende Anzahl von Christen mit vereinten Kräften bemühte, ihre Freunde, Verwandten, Nachbarn einzuladen und ihnen das Evangelium mitzuteilen. Aber in den ersten 3 Jahrhunderten nach dem Beginn des Christentums wurde der Dienst im Reich Gottes eher so ein Ding für Profis, ja. Schon bald gab es immer mehr kirchliche Ämter wie Bischöfe, Priester, Diakone, der professionelle Klerus, der übernahm die Verantwortung des evangelistischen Dienstes. Ich weiß nicht, wie du das erlebst in deiner Gemeinde, aber auch heute ist es in den Gemeinden häufig so, dass man kaum ermutigt wird zum strategischen Dienst als Alltagsmissionar. Nur wenige sagen dir, bleib dran, verbring deine Zeit mit deinen ungläubigen Freunden, wir stehen voll hinter dir, wir beten für dich. Und oft ist es ja so, dass jemand zum Glauben kommt und dann sein Beziehungsnetz, in dem er bis dahin gelebt hat, irgendwie verlässt. Er lässt die Leute hinter sich, mit denen er früher viel Zeit verbracht hat und oft wird er dann dazu ermutigt von den Gemeinden auch, ne? Manchmal kann das sinnvoll sein, wenn zum Beispiel jemand irgendwie aus dem Drogenmilieu kommt oder so, dann ist es gut, ja, eine klare Linie zu ziehen. Aber in der Regel sind die Menschen, die dich als Frischbekehrten von früher kennen und auch deinen Wandel miterlebt haben, ja prädestiniert für deine Alltagsmission. Kaum einer sieht dein Vorher-Nachher so deutlich und fragt nach der Ursache. Das ist dein Wirkungsfeld und hier hast du wunderbare Möglichkeiten. Und nun zu meinem Tipp für diese Folge. Du kannst nicht mit jedem gleichermaßen intensive Beziehungen pflegen. Deine Zeit und deine Kraft, ja, die ist begrenzt. Es wird schwer, ja, bis unmöglich, 20 intensive Beziehungen zu pflegen und du willst auch keine 20 oberflächlichen Beziehungen haben. Wir müssen uns also darüber klar werden, in wen wir ganz bewusst investieren wollen, um ihn oder sie einen Schritt näher zu Jesus zu bringen und den Weg der kleinen Schritte ja zu gehen. Wie sieht das praktisch aus? Der erste Schritt könnte sein, analysiere dein Beziehungsnetz. Überleg mal, wen du denn überhaupt kennst und mit wem du bereits einen engeren Kontakt hast. Von Freunden, ja, Verwandten, Arbeitskollegen, Nachbarn. Gerade mit den Arbeitskollegen verbringen wir ja jede Woche 30, 40 Stunden. Von wem weißt du, dass sie Christus noch nicht kennen? Wer von ihnen zeigt offenes Interesse am Glauben oder bei wem könntest du dir vorstellen, dass eine tiefere Beziehung auch zu tieferen Gesprächen führen könnte? Zweitens, mach dir eine Liste. Nimm dir ein Blatt, mach eine Liste mit 5 Spalten, ja, Familie, Bekannte, Nachbarn, Freunde, Arbeitskollegen. Und schreib dir dein Beziehungsnetzwerk einmal auf. Notiere dir auch ein paar Stichpunkte zu jeder Person, wie zum Beispiel, wie die Person in Bezug zu deinem Anliegen, wie du die einschätzt, ja, wie offen ist er oder sie für das Evangelium, konntest du schon mal mit ihr über den Glauben sprechen? So Notizen kannst du dazu machen. Und so behältst du einerseits leichter den Überblick und andererseits kommst du etwas weg von dem theoretischen Nachdenken darüber, kriegst das geordnet. Immerhin geht es ja hier um eine reale Person aus deinem Leben. Und je bewusster du dich damit beschäftigst, ob sie Jesus kennen, desto ernster und ehrlicher, ja, wird dein, wie soll ich sagen, dein Anliegen auch für sie werden. Und diese Liste wird dein treuer Begleiter. Übrigens auch wunderbar geeignet, um regelmäßig für die Menschen zu beten. Ich habe die einfach immer dabei. Die ist in meinem Notizblock, in meinem Terminplaner drin und in meiner Bibel. Ja, drittens, fokussiere dich und schau dir die Liste derer, die potenziell für den Glauben offen wären, genauer an. Suche dir einige wenige Personen heraus oder bitte Gott, dir jemanden Bestimmten aufs Herz zu legen
Und vielleicht gehört diese Person letztlich gar nicht zu denen auf der Liste. Aber das ist okay, ja. Da darfst du Gott vertrauen. Er weiß viel eher, wer wirklich auf der Suche nach ihm ist. Aber such dir 2 bis 4 Personen maximal raus, nicht mehr. Und fang an, konsequent für sie zu beten. Und wenn du die Beziehung mit ihnen pflegst, dann schreib dir auf, was sie dir erzählt haben. Bete dafür. Ja, frag nach. Das ist total wichtig, denn also mir geht es so, dass ich das oft schnell vergesse. Warte mal, mit dem habe ich mich vor 3 Wochen, haben wir eigentlich die ganze Zeit gesprochen? Deswegen mach dir direkt danach Notizen, auch wiederum auf deinen Zettel oder dein Notizbuch zu der Person. Dann kannst du auch beim nächsten Mal sehr gut daran anknüpfen. Fokussier dich wirklich auf einige wenige. Lieber weniger und dafür qualitative Anteilnahme und Beziehung als viele. Und du betest irgendwie nur ja 2-mal und vergisst sie dann wieder oder bist nicht ehrlich bei der Sache. Also versuch dich echt regelmäßig mit ihnen zu treffen. Vielleicht einmal in der Woche oder alle 2 Wochen. Je häufiger ihr euch trefft, desto leichter wird es, an ihrem Leben Anteil zu nehmen, echtes Interesse zu zeigen, Vertrauen aufzubauen. Und du wirst immer besser verstehen, was sie bewegt und wie du ihnen ja ein echter, vertrauter Freund sein kannst. Ich komme zu meinem 4. und letzten Punkt. Überlege den nächsten Schritt. Überlege, was der nächste Schritt sein könnte, wo du anknüpfen kannst. Schreib dir auf, was diese Menschen beschäftigt, welche Fragen sie haben, auch was du ihnen schon erzählt hast, habe ich dir eben schon gesagt, ja. Frag später nach, ob sie darüber nachgedacht haben. Vielleicht auch gerade, wenn du vielleicht eine Aufgabe zum Nachdenken gegeben hast. Stelle Nachfragen zu ihren Überzeugungen, ihrem Leben. Stelle Fragen und höre wirklich zu. Lerne verstehen, warum sie glauben, was sie glauben. Überlege, ob du regelmäßige Treffen vereinbaren kannst. Ein Telefontermin, einen gemeinsamen Spaziergang, ein gemeinsam ausgeübtes Hobby. Suche sowohl geistlich als auch zwischenmenschlich nach Anknüpfungspunkten. Probier das doch mal gleich diese Woche aus. Und lass uns wissen, was deine Erfahrungen dabei sind. Schreib mir gerne an machbar@heukelbach.org. Bin voll gespannt, von dir zu hören. 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Dank dir fürs Zuhören. Ich sag tschüss. Bis zum nächsten Mal. 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
1: Ich bin Felix Becker. An mehreren Orten in Deutschland sind Waldbrände ausgebrochen. Der größte Einsatz läuft in Rheinland-Pfalz.
2: Im Kreis Bad Kreuznach ist ein Feuer in einem Naturschutzgebiet außer Kontrolle geraten. Das Gebiet ist mit Munition belastet. Laut Medienberichten waren Explosionen zu hören. Der Feuerwehreinsatz bei Neustrelitz in Mecklenburg-Vorpommern ist mittlerweile unter Kontrolle. Auf dem ehemaligen sowjetischen Panzerschießplatz liegen ebenfalls Munitionsreste. Ulrike Klein, Redaktion.
1: Beim Absturz eines Hubschraubers eines saudi-arabischen Ölkonzerns sind alle 14 Insassen getötet worden. Der Vorfall ereignete sich nach Regierungsangaben in der Nähe einer der wichtigsten Raffinerien des Landes. Sie verfügt über ein großes Terminal für den Export. Unklar ist, ob es sich um einen Unfall handelte. Der Iran hat in den vergangenen Monaten wiederholt Ölanlagen der Golfstaaten angegriffen. Nach den Erdbeben am Mittwoch in Venezuela haben Suchtrupps mehrere Menschen lebend aus den Trümmern gerettet. Nach Behördenangaben sind weiter Zehntausende Helfer im Einsatz. Ihre Chancen, noch Überlebende zu finden, sinken aber von Stunde zu Stunde. Noch immer werden tausende Menschen unter den Trümmern vermutet. Bisher wurden über 1.400 Tote gezählt und über 3.200 Verletzte. Obwohl ein Rahmenabkommen für eine Friedenslösung steht, bleibt auch die Lage zwischen Israel und dem Libanon angespannt. Libanesische Staatsmedien berichten von einem neuen israelischen Angriff im Süden des Landes. Ein Kampfflugzeug soll Angriffe auf zwei Städte geflogen haben. Israel gab an, mehrere Hisbollah-Kämpfer getötet zu haben, die mit einer Panzerabwehrrakete bewaffnet gewesen seien. Die deutsche Autorin Lena Schette hat den renommierten Ingeborg-Bach-Preis gewonnen. Die 32-Jährige setzte sich beim Wettlesen in Klagenfurt gegen 13 Mitbewerber durch. Die Jury überzeugte ihr Text über die Freundschaft zweier stark übergewichtiger Schülerinnen. Der Literaturpreis ist mit 30.000 Euro dotiert. Bei der Fußball-WM steht heute Abend das erste Spiel des Sechzehntelfinales an. Um 21 Uhr trifft Südafrika auf Co-Gastgeber Kanada. Die deutsche Mannschaft reist nach Boston, wo sie morgen gegen Paraguay spielt. Es ist das erste K.O.-Spiel der DFB 11 bei einer WM seit dem Titelgewinn 2014.
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1: Die aktuellen Temperaturen. Köln, Bonn 29, Hamburg 28, ebenso auch in Bremen. In Berlin 38, Dresden 37, Frankfurt am Main 32, Stuttgart 34, München 33, ebenso auch in Erfurt und in Münster 30 Grad. Heute wechseln sich Sonne und Wolken ab, später dann entwickeln sich verbreitet teilweise schwere Gewitter mit Starkregen. Temperaturen bis 41 Grad, an den Küsten bleibt es etwas kühler. Die Aussichten: morgen im Nordwesten wechselnd bewölkt mit einzelnen Schauern, sonst verbreitet Regen und teilweise kräftige Gewitter. Die Höchstwerte erreichen maximal 25 bis 29 Grad, im Osten und Südosten örtlich bis 31 Grad.
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3: Hallo und herzlich willkommen bei Bibel erklärt. 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
1: Wir haben gesehen, die Leiden des Herrn am Kreuz und dann auch diese eindrücklichen Zeichen, die geschahen im Zusammenhang mit seinem Tod. Und nun kommen wir zu Vers 55, wo wir sehen, dass viele Jüngerinnen dem Herrn nachgefolgt waren bis zum Schluss. Aber es ist so, wenn wir nochmals Verse 55 und 56 lesen. Bitte, Christian.
2: Es sahen aber dort viele Frauen von Weitem zu, die Jesus von Galiläa nachgefolgt waren und ihm gedient hatten. Unter ihnen waren Maria Magdalena und Maria des Jakobus und Josefs Mutter und die Mutter der Söhne des Zebedäus.
1: Ja, also drei Frauen werden hier namentlich erwähnt. Maria Magdalena, das war diese Frau, von der der Herr 7 Dämonen ausgetrieben hatte. Sie hat eine schwere, okkulte Verbindung gehabt, Belastung gehabt und der Herr hat sie befreit. Und wir sehen, diese Maria Magdalena wurde eine der treuesten Jüngerinnen aus Dankbarkeit für die Erlösung. Und dann haben wir Maria, die Mutter des Jakobus und Josefs. Das entspricht der Maria im Johannesevangelium, die als Frau von Kleopas vorgestellt wird. Und Kleopas, diese Namensform dort in Johannes 19, nicht zu verwechseln mit dem Jünger Kleopas auf dem Weg nach Emmaus. Die zwei, die nach Emmaus gingen und der Herr als der Auferstandene ist ihnen dann begegnet. Das ist nochmals eine andere Namensform, aber klingt fast gleich. Dieser Name in Johannes 19, wir können das kurz aufschlagen, entspricht der Namensform Alpheus. Johannes 19, kannst du mal lesen, Vers 25.
2: Es standen aber bei dem Kreuz Jesu seine Mutter und die Schwester seiner Mutter, Maria des Kleopas Frau, und Maria Magdalena.
1: Jawohl. Also Maria, die Frau des Kleopas. Im griechischen Text steht Klopas. Und das entspricht übrigens dem hebräischen Chelfi. Griechisch umgeschrieben. Und das entspricht auch dieser anderen Form Alpheus. Nicht wahr? In der Liste der Apostel. Wir können kurz aufschlagen. Matthäus 10. Da beruft der Herr 12 zu Aposteln aus der riesigen Schar von Jünger und eben Jüngerinnen. Und da lesen wir in Matthäus 10, Vers 3, mitten aus der Liste. Christian?
2: Philippus und Bartholomäus, Thomas und Matthäus, der Zöllner, Jakobus, der Sohn des Alpheus und Thaddäus.
1: Ja, also Alpheus kann man identifizieren mit Klopas in Johannes 19 und die Frau von diesem Klopas, Alpheus, die wird eben vorgestellt, Matthäus, als die Mutter von Jakobus und einem Joses. Aber der Herr hat von diesen Brüdern eingewählt als Apostel. Das ist die Souveränität des Herrn. Er kann wählen, wenn er will, für bestimmte Aufgaben. Und dann haben wir eben noch die Mutter der Söhne des Zebedäus. Wer sind die Söhne des Zebedäus?
3: Johannes und Jakobus.
1: Also wieder zwei weitere Apostel. Aber wir lesen in Matthäus 27, 55, das waren nicht nur diese drei Frauen, die erwähnt Matthäus mit Namen ganz spezifisch, aber er sagt, es waren viele Frauen dort. Und Das ist eben eindrücklich. Wir betrachten ja das Matthäusevangelium auf dem jüdischen Hintergrund. Und da muss man sagen, das war ganz ungewöhnlich, denn im Judentum war das nicht üblich, dass ein Rabbiner, der Studenten berief, indem er sagte, folge mir nach, genauso wie der Herr eben die Jünger berufen hat, dass da dann auch Jüngerinnen berufen werden. Aber wir sehen, dass der Herr eben nicht nur Männer ausgebildet hat, sondern auch Frauen. Aber es war keine Formalausbildung. Es waren Rabbiner, die ihre Jünger berufen haben, die haben schließlich ihre Hände aufgelegt und ordiniert. Und der Herr selber wurde nie ordiniert. Natürlich wird er von verschiedenen genannt Rabbi, aber er war nicht ein Rabbi, so wie im Judentum einer anerkannt.

0: Davon wird noch weiter die Rede sein. Gerade wenn wir dann zur Auferstehung kommen und sehen, dass die ersten Zeugen der Auferstehung waren Jüngerinnen. Und das ist natürlich auf dem Hintergrund des Judentums gerade doppelt auffällig und, man muss sagen, grandios. Weil im Judentum, wenn es geht um Zeugnis ablegen, da wurden Männer gewählt. Also jemand, der, sagen wir das Matthäus-Evangelium, am Schreibtisch erfunden hätte, der wäre nie auf die Idee gekommen, zu schreiben, übrigens, Frauen waren die ersten Zeugen. Denn ein Betrüger, der am Schreibtisch ein Evangelium erfindet, der möchte ja möglichst glaubwürdig sein, weil er eben unglaubwürdig ist. Ich weiß, es ist so ganz ähnlich mit den Leuten, die ganz besonders viel schwören, dass sie jetzt die Wahrheit sagen. Und dann weiß man, das sind eben die Lügner. Die anderen, wenn anderen ist klar, ja ist ja und nein ist nein. Aber Matthäus und auch die anderen Evangelisten schreiben, dass Frauen, Jüngerinnen, die ersten Augenzeugen waren. Warum? Weil es einfach so war. Sie haben die Tatsachen beschrieben. Und dann gehen wir weiter zu Vers 57. Da wird dann ein Jünger erwähnt, der eine große Überraschung ist. Liest du noch Vers 57?
1: Als es aber Abend geworden war, kam ein reicher Mann von Arimathäa mit Namen Josef, der selbst auch ein Jünger Jesu war.
0: Ja, wir werden gleich noch sehen, das war aber lange Zeit ein versteckter Jünger, der nicht wagte, hinzustehen. Also ganz im Kontrast zu diesen Frauen, die eben gewagt hatten, sich zu dem Herrn zu stellen, und zwar bis zum Schluss. Auch in der Zeit, wo die Jünger geflohen waren, weil sie dachten, jetzt kommen wir dann auch noch dran, wir sind die Nächsten, nachdem der Herr verhaftet war. Aber diese Frauen haben ihm die Treue gehalten. Und im prophetischen Wort haben wir verschiedene Hinweise darauf. Schlagen wir auf Psalm 88. Das ist ein messianischer Psalm, das heißt ein prophetischer Psalm, der hinweist auf die Leiden des Messias. Er ist übrigens überschrieben mit einem Psalmlied von den Söhnen Korahs, dem Vorsänger nach Machalat Leanot. Und das bedeutet, in schwermütiger Weise zu singen, Machalat Leanot, und mit gedämpfter Stimme vorzutragen. Es geht um die Leiden des Herrn am Kreuz. Und er sagt zu Gott in Vers 9 oder Vers 8 schon:
1: Auf mir liegt schwer dein Zorn, und mit allen deinen Wellen hast du mich niedergedrückt. Meine Bekannten hast du von mir entfernt, hast mich ihnen zum Abscheu gemacht. Ich bin eingeschlossen und kann nicht herauskommen.
0: Ja. Also es geht um die Stunde der Finsternis, als der Zorn Gottes über unsere Sünde den Herrn Jesus getroffen hatte. Als er durch das Gericht hindurchging, wie einst die Arche durch die Brandung der Wellen hindurchging, so sagt er, mit allen deinen Wellen hast du mich niedergedrückt. Und dann hören wir die Stimme des Messias, meine Bekannten. Die Fußnote der Elbenfelder sagt, meine Vertrauten. Hast du von mir entfernt? Hast mich ihnen zum Gräuel gesetzt? Sie haben ihn gesehen am Kreuz, völlig entstellt, nicht mehr menschenähnlich, so wie das Jesaja 52 ab Vers 13 vorstellt, dass der Herr so misshandelt worden war, und ein Schrecken, dass man das überhaupt erträgt, einen Gekreuzigten zu sehen in an seinen Leiden. Aber die Frauen sind fern abgestanden, haben wir gelesen. Und hier sagt der Herr, meine Bekannten hast du von mir entfernt.

0: Das drückt diesen Abstand aus, aber drückt aus, dass sie eben ihm doch die Treue hielten bis zum Schluss. Und weiter wird das auch in Psalm 31 prophetisch vorausgesagt. Auch das ist ein messianischer Psalm. Man sieht das sehr gut in Vers 6, wo wir eines der sieben Worte am Kreuz finden. In deine Hand befehle ich meinen Geist. Und dann lesen wir in Vers 12.
1: Vor allen meinen Bedrängern bin ich zum Hohn geworden, auch meinen Nachbarn gar sehr und zum Schrecken meinen Bekannten, die mich auf der Straße sehen, fliehen vor mir.
0: Ja, es werden verschiedene Personengruppen erwähnt in diesem Vers und eine ist und zum Schrecken meinen Bekannten. Auch das sind wieder diese Vertrauten, die den Kreuzigten gesehen haben und in seiner Nähe geblieben sind. Und dann in Vers 13 sagt er, vergessen bin ich im Herzen wie ein Gestorbener, ich bin geworden wie ein zertrümmertes Gefäß. So beschreibt der Herr seine schrecklichen Leiden am Kreuz. Und dann noch Psalm 38, auch das ist ein messianischer Psalm. Und da sagt der Messias in den Versen 11 und 12, bitte, Christian.
1: Mein Herz pocht, verlassen hat mich meine Kraft und das Licht meiner Augen, auch das habe ich nicht mehr. Meine Lieben und meine Gefährten stehen fernab von meiner Plage und meine Verwandten stehen von ferne.
0: Ja. Auch da, meine Lieben, meine Genossen, fernab. Wie das Matthäus-Evangelium das zeigt. Und man könnte, wenn man für sich dann diesen Psalm durchliest, denken, unmöglich, das kann kein messianischer Psalm sein. Denn hier wird über Sünde gesprochen. Liest du ganz kurz in den Versen 2 und 2 bis 6.
1: Herr, strafe mich nicht in deinem Zorn und züchtige mich nicht in deinem Grimm, denn deine Pfeile sind in mich eingedrungen und deine Hand hat sich auf mich herabgesenkt. Keine heile Stelle ist an meinem Fleisch wegen deiner Verwünschung, nichts Heiles an meinen Gebeinen wegen meiner Verfehlung. Denn meine Sünden wachsen mir über den Kopf. Wie eine schwere Last sind sie zu schwer für mich. Es stinken, es eitern meine Wunden wegen meiner Torheit.
0: Danke. Da steht wegen meiner Torheit. Aber es ist so, auch in Psalm 69, ein Psalm, der mehrfach im Neuen Testament eindeutig als messianischer Psalm ausgewiesen ist. Da spricht der Leidende im Psalm 69 über seine Sünde. Und sagt aber gleichzeitig, er werde verfolgt, obwohl an ihm keine Schuld ist. Wir können mal Psalm 38 offen lassen und das nachvollziehen im Psalm 69. Also diverse Verse werden im Neuen Testament zitiert aus Psalm 69 und wird klargemacht, sie werden auf den Herrn Jesus bezogen. Aber jetzt steht doch da im Psalm 69 Folgendes. Liest du Verse 2 bis 5.
1: Rette mich, Gott, denn Wasser sind bis an die Seele gekommen. Ich bin versunken in tiefen Schlamm und kein fester Grund ist da. In Wassertiefen bin ich gekommen und die Flut schwemmt mich fort. Ich bin müde von meinem Rufen, entzündet ist meine Kehle. Meine Augen vergehen vom Harren auf meinen Gott. Mehr als die Haare meines Hauptes sind die, die mich ohne Ursache hassen. Mächtig sind, die mich verderben wollen. Meine Feinde sind sie ohne Grund. Was ich nicht geraubt habe, das soll ich dann erstatten.
0: Ja, also auch hier sehen wir den Messias verglichen mit der Arche, die durch die Brandung der Fluten hindurchgegangen ist. Und auch hier vergleicht der Messias das Gericht Gottes über ihn wie die Wasser der Flut. Und dann heißt es in Vers 5, die ohne Grund mir Feind sind. Also es gibt keinen Grund, dass man ihm Feind sein könnte. Und er muss etwas bezahlen, was er gar nie gestohlen hat. Also er bezahlt für fremde Schuld. Aber dann Vers 6, du, o Gott, weißt um meine Torheit und meine Vergehungen sind dir nicht verborgen. Wie ist das möglich? Übrigens das gleiche Phänomen findet man im Psalm 40. Auch ein messianischer Psalm, in Hebräer 10, eindeutig auf den Messias bezogen. Und dort spricht der Messias auch von der Menge seiner Sünde, die auf seinen Kopf gekommen sind. Und das ist die fremde Schuld von uns, mit der der Herr identifiziert wurde am Kreuz. 2. Korinther 5, Vers 20 sagt, dass Gott ihn zur Sünde gemacht hat am Kreuz. Das heißt, ihn juristisch betrachtet, als wäre er die Ursache gewesen des Bösen in unserem Leben. Aber er war der Unschuldige und blieb der Unschuldige. Aber er hat sich so identifiziert mit unseren Sünden und darum musste Gott ihn verlassen. Gott hat ihn als Mensch verlassen. Mein Gott, warum hast du mich verlassen? Psalm 22 am Anfang. Und hier sehen wir, dass es ist ganz schrecklich, dass der Herr so unsere Schuld wie zu seiner eigenen Macht. Du, o weißt, um meine Torheit, meine Vergehungen sind dir nicht verborgen. Aber ein Vers davor macht klar, er ist unschuldig. Was ich nicht geraubt habe, muss ich erstatten. Mächtig sind meine Vertilger, die ohne Grund mir Feind sind. Und so muss man das eben auch verstehen im Psalm 38. Und das, was da gesagt wird, nichts Heiles ist an meinem Fleisch. Psalm 38, 4. Wegen deines Zürnens. Das bedeutet nicht, dass der Herr am Kreuz krank wurde. Aber es ist bildlich, als er der Sündenträger war, da entsprach er genau unserem Bild. Der verlorene, sündige Mensch wird in Jesaja 1 so beschrieben. Können wir das noch dazu nehmen? Dann wird das Bild abgerundet und klar. Jesaja 1. Verse 5 und 6, bitte.
1: Wohin wollt ihr noch geschlagen werden, die ihr eure Widerspenstigkeit nur vermehrt? Das ganze Haupt ist krank und das ganze Herz ist siech. Von der Fußsohle bis zum Haupt ist keine heile Stelle an ihm. Wunden und Striemen und frische Schläge, sie sind nicht ausgedrückt und nicht verbunden, noch mit Öl gelindert.
0: Also so sieht der Sünder in Gottes Augen aus. Alles ist krank. Von der Fußsohle bis zum Haupt nichts Gesundes. Und darum beschreibt der Herr sich als Sündenträger im Psalm 38 in dieser Weise. Nun, das war ein kleiner Exkurs, um eben diese Verse in den richtigen Kontext zu setzen, Zusammenhang zu setzen. Lies du nochmals Psalm 38, Vers 12.
1: Meine Lieben und meine Gefährten stehen fernab von meiner Plage und meine Verwandten stehen von ferne.
0: Danke. Also, der Herr spricht über diese Lieben, die fernab stehen. Und da denken wir speziell an diese Jüngerinnen, die dem Herrn so in Hingabe die Treue gehalten haben bis zum Schluss. Und das waren eben Frauen, die der Herr auch im Wort gegründet hat. Und wie gesagt, im Judentum war das unüblich, dass Frauen so intensiv belehrt wurden. Die wurden alle belehrt. in den Häusern, in der Familie wurden sie unterwiesen, durch die Synagogenbesuche wurden sie unterwiesen, aber dieses spezielle Studium, wie das Männer machten, um eben von einem Rabbiner ausgebildet zu werden, das war typischerweise Männersache. Es gab schon die Möglichkeit, dass Frauen auch teilnehmen konnten, aber das war nicht das Übliche. Und diese vielen Frauen, die dem Herrn nachgefolgt waren, das muss man wirklich als etwas ganz Spezielles würdigen. Und das macht eben klar, jetzt für das Neue Testament, es ist wichtig, dass man nicht denkt, nur Männer müssen in der Schrift gegründet sein und die Schrift kennen, sondern Männer und Frauen. Auch wenn in der Gemeinde die Aufgaben unterschiedlich sind, das macht das Wort klar, aber alle Männer und Frauen sollten gegründet sein. Jünger bedeutet nämlich Schüler, Student, das Wort dafür. Und das soll uns daran erinnern, aber das waren eben nicht einfach Studentinnen, die so ihren Stoff gelernt haben, sondern wir sehen, da war eine enge, tiefe Herzensverbindung mit dem Messias, mit dem Herrn Jesus. Ja?
2: Wurden die Frau oder die jungen Mädchen im Lesen und Schreiben unterrichtet in zur Zeit Jesu?
0: Ja, also es ist so, in Israel war das Lesen und Schreiben eine verbreitete Sache. Und eben das konnten auch Mädchen lernen. Das war ganz anders als im Ausland. Ich war, wenn man zum Beispiel in der Archäologie Siegel studiert. Man hat ja hunderte von Siegeln gefunden, gerade zum Beispiel aus der Zeit von 1000 bis 600 vor Christus. In keinem Land findet man so viele Siegel wie in Israel. Also in Philistäa, das ist Gazastreifen und darum herum, bei den Philistern, wenig. In Edom, Südjordanien, wenig. Moab, Mitteljordanien, wenig. Ammon, wenig. Dann bei den Phöniziern, den Kanaanitern im Libanon, Syrien, wenig. In Israel ganz viele. Warum? Weil Schreiben eben so verbreitet war in Israel. Und zwar auch im Alltag, eben im Zusammenhang mit wirtschaftlichen Dingen. Siegel brauchte man ja, um Weinkrüge zu versiegeln und das zu versiegeln. Ja? Weil wir leben ja auch mit Siegeln. Etwa die ganze Zeit. Wir öffnen dauernd Siegel mit jeder Wasserflasche, die man zuerst bricht. Es ist ganz wichtig, dass wir ein Siegel haben, dass wir sicher sind, dass die Frau an der Kasse nicht schon vorher ein bisschen getrunken hat. Das wäre schon übel. Gar nicht. Ja, und darum haben wir im Alltag ständig Siegel. Aber das war im alten Israel auch so. Und zwar mit Namen versiegelt. Und warum? Weil dieses Volk eben viel besser lesen und schreiben konnte als andere Völker. Was hat sie dazu bewegt? Die Heilige Schrift. Das war eben das Volk des Buches. Und das hat die allgemeine Fähigkeit zum Lesen und Schreiben dermaßen gehoben. Ja, und darum, es war schon wichtig, dass alle eben Bibelverse lesen konnten, Jungs und Mädchen, aber die Jungs wurden mehr gefördert. Und wir sehen, dass der Herr Jesus eben ganz viele Frauen gefördert hat und sie unterwiesen hat, genauso wie Jünger. Aber Apostelinnen gab es keine. Klar, der Herr hat die Schöpfungsordnung, wie die Bibel das vorstellt, im Alten und Neuen Testament, hat er nicht umgeworfen. Und was wir aber sehen ist, der Herr hat wirklich eben betont, dass Männer und Frauen im Dienst für den Herrn stehen als Nachfolger in den Fußstapfen des Messias. Ja, dann gehen wir zu Vers 57, da haben wir bereits gelesen, dieser reiche Mann von Arimathea, Josef. Wir erfahren noch ein bisschen mehr über ihn aus dem Johannesevangelium, schlagen wir auf,

0: Johannes 19, ab Vers 38 bitte, ein paar Verse.
1: Danach aber bat Josef von Arimathäa, der ein Jünger Jesu war, aber ein Geheimer aus Furcht vor den Juden, den Pilatus, dass er den Leib Jesu abnehmen dürfe. Und Pilatus erlaubte es. Er kam nun und nahm den Leib Jesu ab. Es kam aber auch Nikodemus, der zuerst bei Nacht zu Jesus gekommen war und brachte eine Mischung von Myrrhe und Aloe, ungefähr 100 Pfund. Sie nahmen nun den Leib Jesu und wickelten ihn in Leinentücher mit den wohlriechenden Ölen, wie es bei den Juden zu bestatten Sitte ist. Es war aber an dem Ort, wo er gekreuzigt wurde, ein Garten und in dem Garten eine neue Gruft, in die noch nie jemand gelegt worden war. Dorthin nun legten sie Jesus wegen des Rüsttags der Juden, weil die Gruft nahe war.
0: Danke. Also, da sehen wir, er war schon länger ein wahrer Gläubiger. Ein Jünger Jesu, aber versteckt. Durch seine hohe Position, wie wir gleich noch sehen werden, sehr hohe Position, war es für ihn besonders schwierig, sich öffentlich zu dem Herrn, zu dem verworfenen Messias zu stellen. Aber schließlich mit der Kreuzigung des Herrn hat er es geschafft, aus dieser Verborgenheit auszubrechen. Das ist ein ganz wichtiger Punkt im Leben eines Gläubigen. Dass man den Punkt, wo man vielleicht so noch versteckt ein Nachfolger des Herrn war, bis man schließlich sich ganz klar zum Herrn bekennt, in seinem Berufsumfeld, in seiner Familie, das gibt eine entscheidende Wende. Es ist schwierig, dieser Punkt, aber man muss es wirklich machen und man lebt so viel besser nachher. Wenn die Leute in der Familie und in der Verwandtschaft und an der Arbeit wissen, woran sie sind, dann laden sie einen zu vielen gar nicht mehr ein. Man muss gar nicht mehr so um den Brei herum sprechen, warum es da nicht günstig ist. Ist klar, dorthin gehen wir nicht. Da sind wir, für solche Dinge sind wir verloren. Aber es macht das Leben wirklich einfacher. Aber es ist ein schwieriger Punkt und da sehen wir zu einem Kontrast zu diesen Frauen, die über lange Zeit dem Herrn gedient hatten, ihm nachgefolgt waren, endlich bricht er durch, dieser Josef von Arimathäa und auch Nikodemus. Das war auch ein Weg von Johannes 3. Das war ja ganz am Anfang der 3 Jahre öffentlichen Dienstes, als er da nachts zu dem Herrn kam und auf die Bekehrung hingewiesen wurde und auf die Wiedergeburt. Und es hat eine Entwicklung gegeben, schon Johannes 7 hat er sich dann plötzlich doch gewagt, irgendwie auf die Seite des Herrn zu stellen, im Sanhedrin, im obersten Gerichtshof, wo er Mitglied war. Aber jetzt wird's klar. Jetzt ist ein Durchbruch geschehen. Und schauen wir zu Josef noch mehr im Lukas-Evangelium. Lukas gibt uns noch weitere Informationen, die so bedeutsam sind. Lukas 23.

0: Liest du gerade noch Vers 49? Schon?
1: Aber alle seine Bekannten standen weit ab, auch die Frauen, die ihm von Galiläa nachgefolgt waren und sahen dies.
0: Ja, merkt man, hier hat man den Begriff Bekannte. Wie in den prophetischen Stellen, wo wir das auch hatten. Weiter, Vers 50.
1: Und siehe, ein Mann mit Namen Josef, der ein Ratsherr war, ein guter und gerechter Mann, dieser hatte nicht eingewilligt in ihren Rat und in ihre Tat. Von Arimathäa, einer Stadt der Juden, der das Reich Gottes erwartete, dieser ging hin zu Pilatus und bat um den Leib Jesu. Und als er ihn abgenommen hatte, wickelte er ihn in ein Leinentuch und legte ihn in eine in Felsen gehauene Gruft, worin noch nie jemand gelegen hatte. Und es war Rüsttag und der Sabbat brach an.
0: Ja, was erfahren wir hier über Josef? Er war ein Ratsherr. Und bitte, was ist ein Ratsherr? Ja, oder hätte jemand eine andere Idee? Also, dass er ein Mitglied des Sanhedrins war. Nun, jetzt müssen wir das mit mir zusammenbringen. Peter hat das ein bisschen anders gesagt, mit Priesterrat und wurde vorgeschlagen Sanhedrin. Ja, eben, Peter sagt ja ein Priesterrat. Und andererseits war dann dieser Sanhedrin, das war das oberste Gericht mit 71 Personen. Auf jeden Fall ein Priester. Und es ist eben so, gehen wir Schritt für Schritt vor. Das Wort Ratsherr hier heißt auf Griechisch Bouleutes. Das kommt nur hier vor im Neuen Testament. Und Bouleutes ist eigentlich gar nicht ein griechisches Wort, sondern, es ist ein griechisches Wort, aber im Hebräischen hat man das übernommen und zwar als Fremdwort im Hebräischen, Bulvatin. Und Bulvatin, das ist der Ausdruck für einer, der zum Priesterrat gehört von ungefähr 14 Personen. Der Oberste, der Bulvatin, das war der hohe Priester, der Kohen Gadol. Und dann der Zweitoberste war der Sagan. Und das war der Assistent des hohen Priesters. Der war sehr wichtig, zum Beispiel in einem Fall an Yom Kippur. Aus irgendeinem Grund wurde der hohe Priester unrein und konnte nicht in kürzester Frist gereinigt werden. Dann musste der Sagan ins Allerheiligste als Vertreter des hohen Priesters. In Apostelgeschichte 5, Vers 24 ist die Rede von der Priester. Und das ist genau die Bezeichnung für den Sagan. Der kommt also im Neuen Testament in einem konkreten Fall vor. Und dann gab es zwei oder mehr, die nannte man Katholikin. Aber nicht mit K geschrieben. Keine Katholiken. Mit Q. Katholikin. Und dann auch Kin mit Q geschrieben. Das waren Schatzmeister. Aufseher. Und dann gab es eine weitere Gruppe, die sieben Amakelin, das waren die Verantwortlichen für die Tempeltore, also für die Wache des Tempels, die sieben Amakelin. Und dann gab es noch drei Gisbarin, das waren Unterschatzmeister. Und das war also dieser Rat der Bulvatin und Josef von Arimathäa war also einer. Also direkt unter dem hohen Priester. Und natürlich im Sanhedrin, da gab es ja eine Gruppe von Priestern, dann gab es Älteste und Schriftgelehrte. Und das war eine Mischung von Sadduzäern und von Pharisäern. Und das legt nahe, dass eben dieser Ratsherr als Priester zu den Sadduzäern gehört, aber das wird nicht ausdrücklich gesagt. Was gesagt wird, ist, er war ein gerechter und guter Mann. Also der hat sich deutlich abgesetzt von anderen sadduzäischen Priestern in dem Hohen Rat. Und eben, er gehörte offensichtlich auch zum Sanhedrin. Und zwar heißt es ja hier, dieser hatte nicht eingewilligt in ihren Rat und in ihre Tat. Also war er einer dieser höchsten Priester, die zu den Bulvatin gehörten und gleichzeitig zu der Gruppe von Priestern im Sanhedrin. Und es ist so, aus der rabbinischen Literatur wissen wir noch mehr Details. Es gab eine spezielle Kammer, die als Torgebäude in den inneren Vorhof, das Tempelhaus war und der Altar hineinführte, von der Südseite hier. Und zwar hieß die Lishkat Parhedrin. Und dort hatten die Bulvatin ihren Versammlungsort. Also wir könnten miteinander jetzt auf den Tempelberg gehen und ich könnte euch genau zeigen, die Quadratmeter, wo die Bulvatin jeweils zusammentraten. So konkret können wir heute auf den Spuren der Evangelien gehen. Also schon ein ganz besonderer Mann und das waren typischerweise ganz reiche Priester. Und dieser Mann hat erkannt, das ist der Messias. Und darum hat er nicht mitgemacht bei diesem Beschluss, dass Jesus von Nazareth getötet werden musste. Und er hat es schließlich geschafft, den Durchbruch zu machen und hat sich zu dem Herrn bekannt. Ging zu Pilatus und hat den Leib des Herrn in sein eigenes Felsengrab getan. Und dadurch wurde Jesaja 53 erfüllt. Schlagen wir auf. Jesaja 53, diese wunderbare Prophetie über die Leiden des Messias. Und da lesen wir in Vers 8 und 9, bitte.
1: Aus Drangsal und Gericht wurde er hinweggenommen. Und wer wird über sein Geschlecht nachsinnen? Denn er wurde abgeschnitten vom Lande der Lebendigen. Wegen des Vergehens seines Volkes hat ihn Strafe getroffen. Und man gab ihm bei Gottlosen sein Grab. Aber bei einem Reichen ist er gewesen in seinem Tod. Weil er kein Unrecht begangen hat und kein Trug in seinem Mund gewesen ist.
0: Das Grab des Gottlosen oder Gesetzlosen war die Verbrennung in dem Tal Hinnom. Und das hat Gott nicht mehr zugelassen. Mit dem Tod des Herrn Jesus und mit dem Speerstich in seine Seite war Schluss. Und dann hat Gott dafür gesorgt, dass der Herr eben mit Hingabe und mit Respekt behandelt wurde. Und so hat dieser reiche Josef sein Grab zur Verfügung gestellt. Und so hat sich erfüllt. Aber bei einem Grab, bei einem Reichen ist er gewesen in seinem Tod. Und die Begründung, weil er kein Unrecht begangen hat und kein Trug in seinem Mund gewesen ist. Nun wird ja im orthodoxen Judentum heute oft vertreten, Jesaja 53 spricht gar nicht von dem Messias. Dieser leidende Knecht, das ist das Volk Israel, das so viel erlitten hat von den Nationen. Und da muss man unter anderem fragen, und bitte, wann war das jüdische Volk im Grab eines Reichen? Das passt überhaupt nicht. Aber der Herr Jesus war im Grab von diesem Bulvatin, Josef von Arimathea. Und weiter heißt es übrigens hier in Vers 8, B, wegen der Übertretung meines Volkes hat ihn Strafe getroffen. Also, Gott sagt, mein Volk, und spricht von ihm. Das heißt also, das Volk Israel ist nicht identisch mit dem Knecht, der hier leidet. wird ja unterschieden. Der Knecht, der hier leidet, der leidet für das Volk Israel und für seine Sünde. Und damit ist das auch so vom Tisch. Gut, jetzt wissen wir, wer dieser Josef von Arimathea war. Und wir sehen auch, wie er es gewagt hat, auszubrechen. Und es war von dem Punkt an egal, was die anderen denken würden. Ob er seine ganze Karriere verlieren würde, aus dem Hohen Rat ausgeschlossen, aus dem Rat der Bulvatin ausgeschlossen, das war ja das Risiko. Und das ist ja oft irgendwie die Sorge, wenn man sich zu dem Herrn bekennt in seinem Umfeld, welchen Preis muss man bezahlen? Aber hätte er das nicht gemacht, er wäre gewissermaßen doch als 0815 Priester im Schutt der Geschichte in Vergessenheit geraten. Ja, was interessieren uns einzelne sadduzäische Priester aus dem Hohen Rat heute? Das interessiert niemand mehr. Aber von ihm wissen wir, durch ihn wurde Jesaja 53 erfüllt, dass der Messias eben in ein Grab von einem Reichen getan wurde. Und was wir natürlich auch noch lernen, dieser Mann hat zu Lebzeiten nicht sein Grab geschaufelt, aber aus dem Felsen aushauen lassen. Wer von uns hat schon das Grab geschaufelt? Niemand. Aber ich meine, wenn man es tun würde, dann muss man sich schon konkret mit dem Sterben auseinandersetzen. Also, er hat das nicht gescheut. Mit dem Tod, und zwar mit dem persönlichen Tod, sich auseinanderzusetzen. Und das verdrängen so viele, aber von ihm lernt man, nein, zu Lebzeiten müssen wir uns eben ganz direkt auseinandersetzen mit dem Tod. Gerade vor kurzem hat mich jemand gefragt, wie könnte man Schweizer mit dem Evangelium heute erreichen? Wo kann man ansetzen? Ich habe gesagt, ja, zum Beispiel bei der Ausbildung. Wenn jemand sagt, schau mal, du hast 6 Jahre Primarschule gemacht. Also je nach Kanton. Bei mir waren es 6. Dann so viele Jahre Sekundarschule oder Gymnasium. Und dann so viele Jahre eine Berufsausbildung, eine gründliche, wie das in der Schweiz üblich ist. Das sind fantastisch gute Ausbildungen. Oder ein Hochschulstudium. Also wenn man zusammenzieht, all die Jahre und das alles für die paar Jahrzehnte, bis man 65 ist. Ist ja unglaublich, wie viele Jahre man investiert für ein paar Jahrzehnte und schon, man sieht sich kaum um, ist man 65. Kann man gehen. War vielleicht Chefarzt in einem Spital. Vorbei, ja. Also das ist ja schon was. Aber mit der Ewigkeit, da sagen die gleichen Schweizer, ja, das sehen wir dann. Das kann ja nicht sein. Keine Vorbereitung im Blick auf die Ewigkeit, aber für ein paar Jahrzehnte macht man so jahrelange Investitionen. Also so kann man ansetzen. Ist ja völlig unlogik. Ja? Und Josef von Arimathea ist ein Beispiel. Zu Lebzeiten hat er sich sehr gründlich auseinandergesetzt und er wusste, wenn ich dann sterbe, dann lande ich in diesem Felsengrab. Aber das hat er dann dem Herrn zur Verfügung gestellt. Und zwar war es eben noch nicht gebraucht. Es gab keine Spur von Verwesung in diesem Felsengrab. Und das war eben auch ein Punkt. Gott hat keine weitere Schändung mehr zugelassen, aber auch keine Verwesung. Und darum schlagen wir auf den prophetischen Psalm 16.

0: Dieser Psalm wird in Apostelgeschichte 2 von Petrus ganz ausdrücklich auf den Herrn Jesus bezogen. Und zwar lesen wir Psalm 16, Vers 10.
1: Denn meine Seele wirst du dem Scheol nicht lassen, wirst nicht zugeben, dass dein Frommer die Grube sehe.
0: Jawohl. Jetzt ist es so, das Wort bei dir übersetzt mit Grube heißt eben auch Verwesung. Und dieser Psalm macht also klar, dass der Messias im Grab keine Verwesung erleben würde. Und wir können kurz aufschlagen, wie das Petrus wunderbar erklärt. Er verweist nämlich auf das Davidsgrab unten in der Davidstadt. Diese Grabstätte kann man heute noch besuchen. Und da sagt er in Apostelgeschichte 2, liest du mal ab Vers 25.
1: Denn David sagt über ihn: Ich sah den Herrn allezeit vor mir, denn er ist zu meiner Rechten, damit ich nicht wanke. Darum freute sich mein Herz und meine Zunge jubelte, ja, auch mein Fleisch wird in Hoffnung ruhen. Denn du wirst meine Seele nicht im Hades zurücklassen, noch zugeben, dass dein Frommer Verwesung sehe.
0: Siehst du, im griechischen Text wird ganz, ganz klar gemacht, dass also das hebräische Schachat in Psalm 16 zu verstehen ist als Verwesung. Und so hat das die Septuaginta-Übersetzung schon korrekt übersetzt in vorchristlicher Zeit. Und Petrus verweist darauf, nicht zugeben, dass dein Frommer Verwesung sehe. Weiter.
1: Du hast mir kundgetan Wege des Lebens. Du wirst mich mit Freude erfüllen vor deinem Angesicht.
0: Und jetzt kommt die Auslegung von Petrus.
1: Ihr Brüder, es sei erlaubt, mit Freimütigkeit zu euch zu reden über den Patriarchen David, dass er gestorben und begraben und sein Grab bis auf diesen Tag unter uns ist. Da er nun ein Prophet war und wusste, dass Gott ihm mit einem Eid geschworen hatte, einen seiner Nachkommen auf seinen Thron zu setzen, hat er voraussehend von der Auferstehung des Christus geredet, dass er weder im Hades zurückgelassen worden ist, noch sein Fleisch die Verwesung gesehen hat.
0: Jawohl. Ich war Psalm 16, ist der von David geschrieben. Steht im Titel. Und Petrus muss jetzt den Beweis antreten, dass David nicht von seiner eigenen Erfahrung spricht. Und da konnte er damals noch verweisen, weil die Königsgräber in der Davidstadt, in Ostjerusalem, die waren damals ja noch nicht entweiht. Und da konnte man also noch hingehen und das Davidsgrab besehen und sehen, König David ist verwest. Also bezieht sich Psalm 16 nicht auf ihn. Aber weil David eben ein Prophet war, hat er von dem Messias, der von ihm abstammen sollte, als Mensch, prophezeit, dass er die Verwesung nicht sehen würde. Und nun machen wir wieder eine Brücke. Wir gehen zurück zu Matthäus 27. Wir haben ja gesehen, dass dieser Josef von Arimathea sein Grab zur Verfügung gestellt hat. Ein Grab ohne Verwesung. Wir haben gesehen in Johannes 19, wie er zusammen mit Nikodemus ganz wertvolle Materialien zum Einbalsamieren hat er bereitgestellt, aber die konnten sie noch nicht anwenden. Und wir werden gleich noch sehen, auch Frauen, die dem Herrn gedient haben als Jüngerinnen, die haben auch teure Spezereien gekauft im Blick auf die Einbalsamierung beim Begräbnis. Aber der Herr ist dann früh auferstanden und sie konnten es gerade vor dem Sabbat nicht mehr anwenden. Warum? Erste Frage. Warum hat man im Judentum diese Spezereien eingesetzt? Was war der Sinn davon? Wie? Damit es nicht so stinkt. Also es geht nicht um Mumifizierung wie in Ägypten. Nein. Also im Judentum hat man ein klares Ja gehabt zur natürlichen Verwesung. Warum? Weil Gott nach dem Sündenfall in 1. Mose 3 gesagt hat, also im Gesetz Mose festgehalten, dass der Mensch bei seinem Tod wieder zurückkehren soll zum Staub, nicht zur Asche. Ich war an Beerdigungen, hört man immer wieder Staub und Asche. So steht es genau nicht in der Bibel. Du wirst zurückkehren zum Staub, 1. Mose 3. Gott will die natürliche Verwesung und nicht die Kremation. Und darum hat man im Judentum die Toten auch nicht kremiert, verbrannt. Denn die Kremation ist eigentlich ein Bild der Hölle. Ich war in 1. Mose, finden wir schon, wie Menschen kremiert wurden. Aber das waren Sodomiten. Das war Gottes Gericht. Und der Judasbrief macht klar, dass dieses Feuer von Sodom ein Bild ist von der ewigen Verdammnis. Und da merkt man, für ein Kind Gottes geht gar nicht Kremation. Ein Bild der Hölle. Nein. Aber es ist so, dass man im Judentum die Verwesung bejaht hat und trotzdem hat man eben diese Spezereien verwendet beim Tod. Und wie Nathanael das gesagt hat, es war so. Ein würdiges Grab hat man aus dem Felsen herausgeschlagen. Und typischerweise eine große Felsenhöhle hat man gegraben und da drin gab es einen Steintisch und da hat man den Toten draufgelegt, einbalsamiert und in Leinen gewickelt. Und dann hat man ein Jahr gewartet. In Israel reicht das, dann ist alles Fleisch weg. Sind nur noch die Knochen da. Also nach einem Jahr musste man den Stein vor der Höhle des Felsengrabes rollen, wieder hineingehen, um die Knochen zu sammeln. Aber eben, dass man das aushält, da war es gut, dass es eben diese Spezereien gab. Das war einfach, um den Geschmack zu übertönen. Den Geschmack der Verwesung. Aber diese Spezereien haben nicht die Verwesung verhindert, so wie die Mumifizierung in Ägypten. Die funktioniert eben ganz anders. Also, man hat dann die Knochen gesammelt und in eine kleine Box getan, nennt man Ossuarium, Knochenkiste, reingetan und diese Knochenkiste wurde dann in eine Vertiefung im Felsengrab reingeschoben. Und so konnte man in einer Felsenhöhle ganz viele solche Nischen einrichten, da konnte man eine ganze Verwandtschaft beerdigen in derselben Höhle. Also jetzt ist klar, diese Spezereien waren nicht da, um die Verwesung zu verhindern, sondern nur den Verwesungsgeruch zu übertünchen. Aber Gott hat nicht zugelassen, dass es bei dem Herrn angewendet werden konnte. Um klarzumachen, er brauchte es auch gar nicht. Denn dieses Grab hat nicht gerochen. Es gab keine Verwesung. Das hat Gott bei dem Messias nicht mehr zugelassen. Aber was man eben sieht, ist bei Josef von Arimathäa, bei Nikodemus und bei diesen Frauen, die Spezereien kauften nach dem Sabbat, das war der Ausdruck der Hingabe an den Herrn. Denn das war schon teuer, was die da gekauft haben. Sehr teuer. Gut, liest du nochmals ab Vers 58 in Matthäus 27.
2: Dieser ging hin zu Pilatus und bat um den Leib Jesu. Da befahl Pilatus, den Leib zu übergeben. Und Josef nahm den Leib und wickelte ihn in ein reines Leinentuch und legte ihn in seine neue Gruft, die er in den Felsen ausgehauen hatte. Und er wälzte einen großen Stein an die Tür der Gruft und ging weg. Es waren aber dort Maria Magdalena und die andere Maria, die dem Grab gegenüber saßen.
0: Ja, also, jetzt wird wieder zurück Bezug genommen auf Vers 56. Da hatten wir ja bei diesen vielen Frauen speziell erwähnt, Maria Magdalena. Maria, die Mutter von Jakobus und Josef. Und weiter die Mutter der Söhne Zebedäus. Wie hieß die eigentlich? Ich habe es gehört. Salome, ja. In Markus 15, Vers 40 wird sie Salome genannt. Ja, also jetzt hier aber nicht Salome, aber Maria Magdalena und Maria, Mutter von Jakobus und Josef, die haben da zugeschaut, was Josef von Arimathea machte. Und was ich noch hervorheben möchte, in Vers 58 lesen wir von dem Leib Jesu. Also der menschliche Körper von Jesus, der Leib Jesu. Aber vorhin hatten wir doch in Johannes 19 gelesen. Und zwar etwas, da vermute ich mal, die meisten haben das überlesen. Aber ein feines Detail. In Vers 42, lest uns nochmals.
2: Dorthin nun legten sie Jesus wegen des Rüsttags der Juden, weil die Gruft nahe war.
0: Ja. Was legten sie dorthin? Da steht jetzt nicht den Leib Jesu, das wäre auch richtig. Aber es heißt effektiv, dorthin nun wegen des Rüsttags der Juden, weil die Gruft nahe war, legten sie Jesus. Das heißt, der tote Körper wird Jesus genannt. Und es ist so, das befremdet mich immer wieder an Beerdigungen, wenn man einfach so sagt, so jetzt die äußere Hülle, die übergeben wir jetzt hier im Grab. Aber es ist nicht nur einfach so die äußere Hülle. Der Körper ist ein Teil meiner Person. Und als lebendiger Mensch ist dieser Körper mit dem Geist, mit der Seele eine totale Einheit. Ja? Darum, wenn der Körper leidet unter schweren Schmerzen, dann leidet die Seele mit. Ja? Und darum kann körperliches Leid kann die Seele krank machen. Und umgekehrt, seelisches Leid kann den Körper krank machen. Das ist so eine Einheit. Und der Tod ist so etwas Widernatürliches, da wird diese Einheit zerbrochen. Aber der Körper ist dann nicht nur einfach die Hülle. Natürlich, Seele und Geist gehen sofort ins Paradies. So wie der Herr dem Tscheche gesagt hat, heute wirst du mit mir im Paradies sein. Und Paulus sagt, ich habe Lust abzuscheiden und bei Christus zu sein. Philipper 1. Aber es ist so, man ist dann im Himmel noch nicht vollständig und wartet auf die Auferstehung. Die Auferstehung ist ganz entscheidend, weil erst dann ist der Mensch wieder vollständig. Aber natürlich, Paulus sagt, so zum Herrn zu gehen mit Geist und Seele, es ist weit besser als das Leben jetzt in einer gefallenen Schöpfung, wo wir viel Schönes haben, aber eben auch anderes. Und drum, es ist nicht vollständig. Und der Körper ist nicht einfach eine Hülle, die nicht so wichtig ist, sondern es ist ein Teil unserer Person und darum heißt es, legten sie Jesus. Und ich glaube, wenn man das sieht, bekommt man auch ein anderes Verhältnis zu seinem eigenen Körper. Das kann sich auch auswirken auf das, auf Essgewohnheiten, auf Gefahren von Süchten und so weiter. Ja, und Umgang in der Pflege des Körpers, wenn man bewusst ist, das gehört zu mir. Der Schöpfer hat mich gemacht als eine Einheit, nicht nur von Seele und Geist, sondern Seele, Geist und Körper.
3: Sie hörten Roger Liebe in einem Vortragsmitschnitt über das Matthäusevangelium.

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Hallo und herzlich willkommen hier bei der Kinderbibelzeit. Prima, dass du wieder mit dabei bist. Es folgt wieder eine spannende Geschichte aus dem großen Erzählbuch zur biblischen Geschichte von Anne de Vries. Das findet ihr übrigens und weitere Informationen auf unserer Webseite radiohbr.de. Doch nun geht's los mit der Geschichte durch Wüste und Meer.

0: Durch Wüste und Meer.
1: Der Wüstensand am Roten Meer lag warm und unberührt. Soweit das Auge sehen konnte, dehnten sich die kleinen Wellen und Hügel, die der Wind aufgebaut hatte. Als aber die Israeliten durchgezogen waren, markierte eine breite Spur von zahllosen Fußstapfen ihren Weg. Langsam zogen sie dahin, ganz langsam, wegen der Kinder und auch wegen des Viehs, die größte Karawane, die jemals durch die Wüste zog, und auch die glücklichste. Sie wussten nicht, wohin es ging. Sie waren niemals aus Ägypten herausgekommen. Mose ging voran mit erhobenem Stab und das Volk vertraute ihm. Aber es gab noch einen anderen Führer, noch weiser und besser als er. Wenn Mose den Weg hätte suchen müssen, dann wäre er geradeaus nach Nordosten gegangen durch das Land der Philister. Aber bei der großen Mauer bog die Spur in scharfem Winkel nach Süden ab und dann folgte der Zug dem Gebirge am Roten Meer und entfernte sich immer mehr vom Land Kanaan. Niemand begriff das. Dennoch fühlte sich niemand beunruhigt. Denn der Herr ging vor ihnen her in einer Wolkensäule. Gott selbst begleitete sie in die fremde Welt hinein. Die Sonne schadete keinem. Gott milderte ihre Strahlen, wenn die Hitze allzu groß wurde. Er sah auch, wenn die Kinder müde waren, dann blieb die Wolke am Himmel stehen. Gott zeigte ihnen, wo sie lagern konnten. Und war die Sonne untergegangen, dann wurde es doch nicht dunkel, denn Gott leuchtete ihnen. Die Wolke des Herrn wurde zu einer Feuersäule. Ehrfürchtig folgten ihr die Menschen. Der Herr war ihr Hirte. Sie brauchten ihm nur zu vertrauen und zu folgen. In Ägypten saß der Pharao in seinem Palast. Stumm und voll Furcht standen seine Diener rundum, denn der König starrte finster nach draußen. Die Gärten lagen still und die Äcker waren verlassen. Dort hinten, ganz fern, warteten die halbfertigen Bauwerke. Der König wetterte los.
2: Warum haben wir das Volk ziehen lassen? Warum war ich solch ein Narr, dass ich nach so langem Kampf doch nachgab? Haben wir nun die Schicksalsschläge umsonst ertragen?
1: Aus einem anderen Saal klangen Klagelieder herüber. Dort wurde die Leiche des Königssohnes einbalsamiert. Auf einmal flog die Tür auf. Ein Bote kam keuchend herein und warf sich dem König zu Füßen.
2: König,
1: rief er,
2: diese Sklaven feiern kein Fest mehr in der Wüste. Sie fliehen und sie haben sich jetzt schon verirrt. Ich sah ihre Karawane bei Etam nach Süden abbiegen. Sie haben einen ganz falschen Weg eingeschlagen.
1: Da sprang der König auf. Er sah noch eine Gelegenheit. Seine Augen funkelten vor hinterlistiger Freude und seine Hand griff zum Schwert.
2: Spannt die Wagen an,
1: rief er.
2: Mit dem Schwert wollen wir sie wieder an ihre Arbeit treiben.
1: Und kurz darauf rasselten donnernd 600 der besten Kampfwagen aus der Stadt nach Osten. Gott hatte dem Volk wieder seinen Ruheplatz gezeigt. Sie waren immer weiter an den Bergen entlang nach Süden gezogen. Dann kam ein schmaler Durchgang zum Meer. Ein enges Tal zog sich quer durch das Gebirge. Dort waren sie eingebogen. Vor ihnen brausten die Wogen. Links und rechts erhoben sich steile Felswände. Hinter ihnen, dort woher sie kamen, lag die Wüste, die sich bis nach Ägypten erstreckte. Über ihnen aber hing die Wolke des Herrn. Der Hirte wachte bei seiner Herde. Es war gegen Abend still und kühl. Da erhob sich einer aus dem Volk und sah zur Sonne. Rot glühte sie am Horizont zum dritten Mal, seit sie aus Ägypten aufgebrochen waren. Vor der roten Sonne aber bewegte sich etwas. Große Staubwolken verdunkelten das Licht und es war, als ob der Boden leise dröhnte. Da wussten sie sogleich alle, dort kam der Pharao mit seinem wilden Heer. Verzweifelt und voller Angst drängten sie sich aneinander wie eine Herde erschrockener Schafe. Wohin jetzt? Es gab keine Rettung, sie saßen in der Falle, hohe Berge links und rechts, brausende Wogen vor ihnen, wütende Feinde im Rücken. Nirgends war ein Ausgang. Sie sahen schon den Tod vor Augen und sagten zu Mose:
3: Gab es denn nicht genug Gräber in Ägypten?
4: Warum musstest du uns hierher führen?
3: Sollen wir in der Wüste sterben?
4: Was hast du uns angetan?
1: Aber Mose stand ruhig und stark unter ihnen. Er sah sich nicht ängstlich um, er blickte nach oben. Und er sah, wie die Wolkensäule sich langsam bewegte, zurück über die Menschen hinweg. Und zwischen ihnen und dem Feind blieb sie stehen. Da ertönte Moses kräftige Stimme wie eine Posaune zwischen den Bergwänden.
5: Habt keine Angst, haltet stand, dann werdet ihr sehen, wie der Herr euch heute helfen wird. Denn so wie ihr die Ägypter heute seht, werdet ihr sie niemals wiedersehen. Der Herr wird für euch kämpfen. Seid nur still.
1: Rasch und zitternd ordneten die Kinder Israels sich in Reihen und folgten ihm. So kamen sie ans Meer. Die Wellen überspülten schäumend den Strand. Es wurde schon dunkel. Ganz fern war das andere Ufer, unsichtbar. Und dorthin wies Mose mit dem Stab. Da begann es zu wehen. Es pfiff und heulte in den Lüften. Der Sturm warf sich auf das Meer. Wie ein Messer schnitt er durchs Wasser, stürzte sich auf die Wogen und drückte sie beiseite. So pflügte er einen Weg durch das Meer, ein Tal zwischen Wasserbergen, und er fegte den Meeresboden trocken, so dass die Menschen dort gehen konnten. Ein Weg lag jetzt vor ihnen, sein Ende aber war nicht zu sehen. Und auf diesem Weg schritt Mose nun voran, ins Meer hinein, in die Tiefe. Hinter ihm kamen die Menschen. Sie redeten kein Wort und sie zitterten vor Scheu. Dies war ein Wunder. Um sie herum heulte der Sturm, aber ihnen geschah nichts. Die Sonne war jetzt untergegangen, doch wurde es nicht dunkel. Hinter ihnen aus der Wolke des Herrn strahlte das himmlische Licht. So kamen sie schnell weiter, zwischen zwei Wassermauern, die Gott selber festhielt. Inzwischen aber waren nach einer wilden Fahrt die Ägypter in der Schlucht angekommen, wo die Kinder Israels gelagert hatten. Dort machten sie nun Halt, dicht am Meer, und sahen sich verdutzt um. Wo waren die Sklaven? Vom Boden verschluckt? Über die Berge entwichen? Ein Soldat zeigte ganz aufgeregt nach vorne. Ja, dort zogen sie hin. Durch das Wasser gingen sie. Wie war das möglich? Mitten durch das Wasser führte ein trockener Weg und Feuer vom Himmel leuchtete ihnen. Die Soldaten rissen an den Zügeln, dass die Pferde sich hoch aufbäumten. Aber Pharaos Stimme jagte sie weiter. Voll irrsinniger Wut trieb er sie an. Wo ein Sklave gehen konnte, musste auch ein König gehen können. Die Soldaten folgten ihm in wildem Galopp in die Tiefe. Aber da schlug der Sturm um und peitschte ihnen ins Gesicht. Es wurde ganz dunkel zwischen den hohen Wassermauern. Eine schwere, dunkle Wolke erhob sich drohend zwischen ihnen und den Flüchtenden. In ihr grollte der Donner. Ein Gewitter zog auf. Immer schwieriger wurde es zu fahren. Die Ägypter kamen nicht mehr richtig voran. Und die schreckliche Wolke hing immer noch da. Wie ein lebendes Wesen trieb sie vor ihnen her, als wollte sie ihnen Einhalt gebieten. Ihr Licht strahlte auf der Seite der Israeliten. Die Ägypter sahen nur die dunkle Rückseite vor sich. Da befiel sie Angst. Sie fürchteten ein Unglück. Aber sie fuhren weiter ihrem König nach. Sie schlugen auf ihre Pferde ein, die angstvoll wieherten. Sie schrien sich in all dem Lärm gegenseitig zu, um sich Mut zu machen. So kämpften sie sich verbissen vorwärts die ganze Nacht hindurch. Doch als sie gegen Morgen die Israeliten fast erreicht hatten, wurde es so schlimm, dass sie nicht weiter konnten. Der Meeresboden wurde morastig, die Räder versanken im Schlamm, die Pferde stolperten, Bündel von Blitzen schossen aus der Wolke unter die erschrockenen Männer. Der Donner grollte ihnen ins Gesicht. Sie merkten, dass dies kein gewöhnlicher Kampf war. Eine unbekannte Macht gebot ihnen Einhalt. Der Gott Israels kämpfte für sein Volk.
6: Fliehen!
1: Rief einer und riss seine Pferde zurück, um zu wenden. Aber andere fuhren noch weiter. Alles ging drunter und drüber. Pferde bäumten sich gegeneinander auf. Wagen stießen krachend zusammen und stürzten um. In dem Augenblick aber, als die Morgensonne die Berggipfel rötete, stiegen die letzten Israeliten an das jenseitige Ufer. Da streckte Mose, der Anführer, auf Gottes Befehl seine Hand aus über das Meer. Der Wind legte sich, die Wassermauern rückten aufeinander zu. Die Soldaten sahen sie auf sich zukommen, streckten die Hände aus, um sie zurückzuhalten, und schrien vor Angst, vergeblich. Zwei gewaltige Wassermauern stürzten über ihnen zusammen, brausend und kochend. Die Wellen erstickten die Todesschreie. Eine Hand griff verzweifelt ins Leere. Die blaue Feder auf einem Pferdekopf ragte noch einmal aus dem Wasser auf. Dann nichts mehr. Das stolze Heer des Pharao war vernichtet. Das Volk Israel hatte sich am Meeresufer versammelt. Entsetzt hatte es zugeschaut, erstarrt vor Schreck. Jetzt wachten die Menschen auf, sie hoben die Hände zum Himmel und all die Tausende brachen in einen Lobgesang aus, so dass man vom Brausen der Wogen nichts mehr hörte. Der sie so grausam unterdrückt hatte, war tot. Gott hatte sie aus der Sklaverei befreit. Jetzt waren sie wirklich frei. An diesem Tag feierten sie am Ufer. Mose sang ein Lied, das er gerade gedichtet hatte, und alle Menschen sangen es mit. Ein Lied von tiefer Freude klang weithin über das Meer.
5: 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Ross und Reiter warf er ins Meer.

und Miriam, Moses und Aarons Schwester, die fast 100 Jahre alt war, nahm ihr Tamburin und sang mit, und alle Frauen stimmten ein. Sie jubelten und antworteten den Männern, es war ein wunderschöner Wechselgesang.

0: Als ich 4 oder 5 Jahre alt war, ging ich mit meiner Mutter in ein riesiges Einkaufszentrum. Ich ließ ihre Hand los und ging meinen eigenen Weg. Aber auf einmal hatte ich mich verlaufen. Ich hatte Angst und fing an zu heulen. Eine Frau kam und brachte mich wieder zu meiner Mutter zurück. Da war ich wieder sicher. Für uns ist es besser, wie ein Kind an Gottes Hand zu bleiben, als unseren eigenen Weg zu gehen.
1: Sprüche 3, Vers 5 und 6. Verlass dich auf den Herrn von ganzem Herzen und verlass dich nicht auf deinen Verstand, sondern gedenke an ihn in all deinen Wegen, so wird er dich recht führen.

Ich kenne jemand, der hat immer wieder versucht, sein Fahrrad selber zu flicken. Aber das hat nie geklappt. Immer waren nachher mehr Löcher im Schlauch als vorher. Oft hat er dann seinen großen Bruder um Hilfe gebeten, weil er wusste, dass der das konnte. Alles, was wir tun, können wir Gott anvertrauen. Und der macht es immer richtig.

Hallo und herzlich willkommen hier beim Kinderradio von Radio HBR mit einem Hörspiel aus der Serie Radio Doppeldecker. Viel Spaß beim Zuhören.

du da draußen vor dem Lautsprecher. Hier funkt wieder Radio Doppeldecker. Dies wird eine sehr sinnvolle Sendung, denn es geht um unsere Sinne. Ums Schmecken, Fühlen, Riechen, Hören und Sehen. Hoffentlich vergeht dir dabei nicht Hören und Sehen, denn unsere 5 Sinnesorgane sind viel spannender, als du vielleicht denkst. Wusstest du, dass man jederzeit blind die Richtung angeben kann, aus der ein Geräusch kommt? Wusstest du, dass man in einer klaren Nacht eine Kerzenflamme noch aus 50 Kilometer Entfernung sehen kann? Oder wusstest du, dass man eine Prise Salz noch in 500 Litern Wasser, das sind 3 Badewannen voll, schmecken kann? Wusstest du, dass man einen Bienenflügel, der aus 1 Zentimeter Entfernung auf unsere Wange fällt, spüren kann? Oder wusstest du, dass man einen einzigen Tropfen Parfum in einer 3-Zimmer-Wohnung überall riechen kann? Und jetzt stell dir vor, du müsstest auf einen deiner 5 Sinne verzichten. Nie mehr hören. Nichts mehr fühlen. Schlimme Vorstellung. Aber auf welchen von den 5 könntest du am ehesten verzichten? Schmecken? Oder fühlen? Riechen? Hören oder sehen? Schwierige Frage, oder? Manche sagen sofort, aufs Schmecken oder Riechen. Das ist nicht so wichtig. Die sind doch nur Zugaben, die das Leben schöner machen, oder? Ja, unsere Sinne sind wie Fenster, die uns das Tor zur Wirklichkeit und zum Reichtum der Welt öffnen. Mit diesen 5 Empfängern erhalten wir Informationen über unsere Umgebung. Wir können entsprechend reagieren. Sinnesorgane nehmen Reize aus der Umwelt auf und geben die gewonnenen Daten an das Gehirn weiter. Wie ist das eigentlich mit Gott? Kann Gott etwa auch hören und sehen? Ja, in der Bibel, in Psalm 94, Vers 9 steht, der das Ohr gemacht hat, sollte der nicht hören? Der das Auge gemacht hat, sollte der nicht sehen? Aber kann Gott auch fühlen? Ja, ganz bestimmt. In Daniel 5, Vers 23 steht, dass Maskottchen weder sehen noch hören noch fühlen können. Ganz im Gegensatz zu dem lebendigen Gott. Er kann mitfühlen. Er hat den Menschen mit seiner eigenen Hand geformt. Wir lesen sogar davon, dass Gott riechen kann. Mehrmals wird berichtet, dass er zum Beispiel den aufsteigenden Duft von Opfergaben roch. Aber kann Gott auch schmecken? Nun, Jesus Christus sagt, dass derjenige sich glücklich schätzen kann, der einmal das herrliche Essen im Himmel schmecken darf. Daran merken wir, Gott hat uns Menschen wunderbar ausgestattet. Und zwar als sein Gegenstück. Womit schmecken wir eigentlich? Mit unserer Zunge. Sie ist wie ein Nadelkissen mit Geschmacksknospen gespickt. Wir besitzen etwa 10.000 davon. Auf unserer Zunge befinden sich 5 verschiedene Geschmacksfelder. Sie erkennen bitter, süß, sauer, salzig und umami. Das ist japanisch und bedeutet fettig, herzhaft. Und was ist der Nutzen unseres Schmeckens? Die hohe Empfindlichkeit des Geschmackssinns warnt uns vor Bitterstoffen. Da solche Substanzen oft giftig sind, ist eine Warnung durch den Geschmackssinn lebensnotwendig. Aber noch mehr. Der Geschmackssinn ist uns nicht nur zum Prüfen von Lebensmitteln gegeben. Nein, wir sollen auch schmecken können, dass Gott gütig ist. Das steht in 1. Petrus 2, Vers 3. Was für ein wunderbarer Gott! Er hat uns genussfähig gemacht. Denn leckeres Essen und Trinken ist was Herrliches. Nun etwas zu unserem zweiten Sinn, dem Tastsinn. Der funktioniert bei uns als Babys von Beginn an. Lange bevor wir die Augen öffnen. Es ist der erste Sinn, der uns schon im Bauch mit unserer Mutter verbindet. Winzige Sinneszellen in der Haut empfinden Druck, Kitzeln, Dehnung, Zittern.
Dazu noch Wärme, Kälte und Schmerz. Die allergrößte Feinfühligkeit haben wir in unseren Fingerkuppen. 10-mal mehr als an den anderen Hautstellen. Du kannst dazu einen einfachen Test machen. Nimm 2 Zahnstocher aus Holz. Halte sie nebeneinander, damit du einen Doppelpieks machen kannst. Und nun drück mal der Reihe nach auf dein Knie, deine Wange, deinen Arm und deinen Finger. Spürst du dann 1 oder 2 Spitzen? Mit diesem Experiment kannst du herausfinden, wo deine Haut am empfindlichsten ist. Nun kommen wir zu unserer Nase. Auch dazu kannst du mal einen Test machen. Klemme dir mit einer Wäscheklemme die Nase zu und probiere blind Kirschsaft, Ananassaft, Orangensaft oder Apfelsaft. Du wirst merken, ohne Nase kannst du sie nicht unterscheiden. Unsere Zunge braucht 25.000 Mal mehr Moleküle zum Schmecken als unsere Nase zum Riechen. Duftstoffe geben uns viel mehr Aufschluss darüber, was wir zu uns nehmen, als unsere Zunge. Deshalb schmecken wir so schlecht, wenn wir erkältet sind. Auch das Erinnerungs- und Wiedererkennungsvermögen von Düften ist phänomenal. Düfte begleiten uns seit früher Kindheit. Wir speichern sie ab und erkennen sie treffsicher über Jahrzehnte wieder. Hey, genauso roch es doch damals in der Jugendherberge. Ein Professor für Biochemie behauptet, bisher hat die Wissenschaft nur ansatzweise erkannt, nach welchen Regeln unser Geruchssinn funktioniert und uns die unermessliche Weite der Erinnerung erschließt. Unser Problem mit dem Riechen? Wir können Düfte nur schwer messen und haben dafür fast keine Worte. Deshalb wird der Geruchssinn auch der stumme Sinn genannt. Mit Düften wird übrigens ein Riesengewinn gemacht. Mit dem Verkauf von Parfum wird mehr verdient als mit dem CD- und DVD-Geschäft zusammen. Nun zu unseren Ohren. Wer in die Architektur unseres Ohrs eintaucht, kommt aus dem Staunen nicht mehr heraus. Wusstest du, dass unsere Ohrmuschel nicht umsonst so schwungvoll aus Rinnen und Buchten geformt ist? Die Bedeutung dieser zerfalteten Ohrlandschaft ist erst vor wenigen Jahren enträtselt worden. Der Schall wird von der Ohrmuschel auf 2 verschieden langen Wegen zum Gehörgang geleitet. Ein Teil der Schallwellen geht direkt ins Ohr. Ein anderer Teil wird umgelenkt. Er durchläuft die Furchen und Falten unserer Ohrmuschel. Dafür braucht er eine 5000stel Sekunde länger als auf direktem Weg. Diese 2 unterschiedlich langen Strecken bewirken, dass der Schall leicht verzögert eintrifft. Und erst damit wird uns räumliches Hören möglich. Unser Gehirn kann aus diesen 4 Hörereignissen ein 3D-Schallbild errechnen. Man kann also behaupten, dass der Mensch mit 4 Ohren hört. 2-mal links und 2-mal rechts. Richtig interessant wird es aber erst an der Stelle, wo das Wattestäbchen nicht hinkommt. Hinter dem Trommelfell im Mittelohr. Dort geben 3 winzige Knöchelchen Klopfzeichen. Sie sehen aus wie ein Hammer, ein Amboss und ein Steigbügel. Deshalb nennt man sie auch so. Die Gehörknöchelchen sind mit einer super feinen Klaviermechanik zu vergleichen. Sie verstärken eintreffende Schallwellen um das 20-fache und leiten alles an den Hörnerv im Innenohr weiter. Übrigens haben Forscher festgestellt, dass unsere menschlichen Ohren exakt zum Hören von Sprache gebaut sind. In dem Lautstärkenbereich des Sprechens ist unser Gehör am allerempfindlichsten. Das ist super für Radio Doppeldecker. Nun zum Sehen. Unsere Kopfvorderseite bezeichnen wir als Gesicht. Das zeigt, wie wichtig und bestimmend für uns das Sehen ist. Auch das französische Wort Visage kommt von Vision, also Sehen. Als Charles Darwin, der Begründer der Evolutionstheorie, ein Auge näher untersuchte, war er von der Vollkommenheit und Perfektion so beeindruckt, dass er an einen Freund schrieb: Der Gedanke an das Auge lässt mich am ganzen Körper erschauern. Und deshalb heißt es in seinem Buch zur Abstammungslehre, Die Entstehung der Arten, auf Seite 245, die Annahme, dass das Auge mit allen seinen unnachahmlichen Einrichtungen durch Zufall entstanden sein kann, erscheint, wie ich offen bekenne, im höchsten Grade absurd. Oder, mit anderen Worten ausgedrückt, das kann nur ein genialer Schöpfer erdacht und gemacht haben.
Schluss eine eigenartige Feststellung, die uns über Gott staunen lassen kann. Sortieren wir nochmal die fünf Sinne danach, welcher am weitreichendsten ist. Auf welche Entfernung funktionieren unsere fünf Sinne noch? Fangen wir bei dem kürzesten an. Da ist zuallererst das Schmecken. Wir schmecken nur mit dem Mund, also höchstens die 5 cm auf der Zunge. Danach kommt das Fühlen oder Tasten. Wir können nur ertasten, was in unserer Reichweite liegt, also höchstens 2 Meter. Dann kommt das Riechen. Wir können nur erschnüffeln, was in unserem Umfeld liegt, sagen wir etwa 10 Meter. Dann kommt das Hören. Wir können nur auf einer Hörweite von etwa 100 Metern hören. Als allerletztes das Sehen. Mit unseren Blicken schaffen wir es, bis in den Sternenhimmel zu schauen, und der ist Lichtjahre entfernt. Das ist eine für uns unvorstellbare Entfernung. Nun beachte, was in Psalm 34, Vers 9 steht. Schmeckt und seht, wie gütig Gott ist. Was bedeutet das? Nun, es ist kinderleicht zu verstehen. Wir sollen durch Schmecken und Sehen auf Gottes Güte aufmerksam werden. Das bedeutet, unser allernächster und unser weitreichendster Sinneseindruck, sowohl das Schmecken wie auch das Sehen, soll uns Gottes Freundlichkeit zeigen. So allumspannend soll uns in allem, was wir erleben, die Güte Gottes verdeutlicht werden. Ist das nicht wunderbar? Der Unsichtbare, der Unhörbare, der Untastbare will sich doch von uns finden lassen. Schmeckt und seht, wie gütig Gott ist. Das bedeutet nicht, dass wir Gott sehen können, aber wir können jederzeit seine Freundlichkeit sehen. Der Glaube ist sozusagen unser sechster Sinn, unsere Fähigkeit, den unfassbaren Gott kennenzulernen. Aus den Informationen deiner Sinne und deines Verstands kannst du Gott erkennen. In Psalm 14, Vers 1 und 2 steht, wer sich einredet, Gott gibt es überhaupt nicht, lebt an der Wirklichkeit vorbei. Der Herr schaut vom Himmel auf uns Menschen. Er will sehen, ob es wenigstens einen gibt, der einsichtig ist und nach seinem Willen fragt. Trotz ihrer fünf Sinne denken viele Menschen unsinnig. Sie leben an Gott vorbei. Wie schade! Wie schlimm, wenn man für Gott blind bleibt und ihn ignoriert.

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0: 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Guten Abend und herzlich willkommen. Es folgt ein Beitrag von Walter Krug.
1: Liebe Zuhörer, der Text, der uns heute beschäftigt, ist wirklich kein Ruhmesblatt für die Nachfolger Gottes, die er eingesetzt hat und gebrauchen möchte. Hören wir zuerst auf das Wort aus 1. Könige 19, 1 bis 4. Und Ahab sagte Isabel alles, was Elia getan hatte und wie er alle Propheten Baals mit dem Schwert umgebracht hatte. Da sandte Isabel einen Boten zu Elia und ließ ihm sagen, die Götter sollen mir dies und das tun, wenn ich nicht morgen um diese Zeit dir tue, wie du diesen getan hast. Da fürchtete er sich, machte sich auf und lief um sein Leben und kam nach Beersheba in Juda und ließ seinen Diener dort. Er aber ging hin in die Wüste eine Tagereise weit und kam und setzte sich unter einen Wacholder und wünschte sich zu sterben und sprach, es ist genug. So nimm nun, Herr, meine Seele, ich bin nicht besser als meine Väter. Liebe Zuhörer, es geht in diesem Abschnitt nicht nur um Elia, es geht eigentlich um drei Personen. Elia, Ahab und Isabel. Und doch, auf Elia sehen wir besonders, denn er hatte von Gott den großen Auftrag bekommen und ihn auch großartig ausgeführt. Aber hier sind wir an der Stelle, wo wir sagen müssen, Elia, ein Mann wird gejagt. Gott handelt machtvoll in Kapitel 18. Das Volk bekannte sich wieder zu Gott, aber die Leiter? Was haben sie aus diesem großen Geschehen gelernt? Eine neue Hinwendung zu Gott? Ein Leben im Glauben und Vertrauen? Eine neue Freude, mit diesem Gott Wunder zu erleben? Nichts von alledem hören wir. Scheinbar haben alle drei nichts daraus gelernt. Schade. Es war gerade immer die Not in der Gemeinde Jesu, wenn die Hirten ihren von Gott gegebenen Auftrag nicht in Treue und Hingabe ausführten. Wenn sie ihren eigenen Wegen und Vorstellungen nachgingen, wenn sie ihr eigenes Ich in den Vordergrund stellten, anstatt durch ihr Leben und Verhalten Gott die Ehre zu geben. Es gab in der Geschichte wirklich zu viele traurige Erfahrungen, die Gott keine Freude machten. Heute können wir dies gleich bei drei Personen sehen. Erstens, Ahab verschüttet Gottes Segen. Vers 1 sagt, und Ahab sagte Isabel alles, was Elia getan hatte und wie er alle Propheten Baals mit dem Schwert umgebracht hatte. Was hatte er gesehen und erlebt? Was hätte dieser Tag für eine Wende in seinem Leben sein können? Aber er berichtet nur die Tat. Er redet und verschüttet den Segen. Gott will unsere Herzen und wir suchen nur die Sensation und die Schau. Die Ereignisse sollten in der Stille aufgearbeitet werden. Wer aber das Herz auf der Zunge trägt? Ahab ist nicht unempfänglich für die Wahrheit, aber er bleibt festgekettet an diese Welt. Isabel ist nicht nur seine Frau, er ist ihr auch restlos ausgeliefert. Wie Ton lässt er sich von ihr verformen. Ein charakterloser, schwacher Mensch. Zweitens, Isabel weist Gottes Segen ab. Vers 2 sagt, da sandte Isabel einen Boten zu Elia und ließ ihm sagen, die Götter sollen mir dies und das tun, wenn ich nicht morgen um diese Zeit dir tue, wie du diesen getan hast. Sie war nicht dabei gewesen, hörte aber alles. Sie hätte alles genau erkennen können durch den Bericht. Aber sie wollte sich nicht unterwerfen. Gott ehren? Niemals. Sie hat Gottes Segen abgewiesen. Von jetzt an geht es bergab mit ihr, bis sie vor den Mauern Jesreels ein schreckliches Ende findet, so wie es in 1. Könige 21, Vers 23 steht. Und auch über Isabel hat der Herr geredet und gesprochen, die Hunde sollen Isabel fressen an der Mauer Jesreels. So ist es dann auch geschehen und in 2. Könige 9 beschrieben. Die Krise zum Leben wird für sie die Krise zum Tod. Wie ernst ist es doch, die Einladung Gottes abzulehnen. Isabel weist den Segen Gottes ab und erntet, was sie gesät hat. Drittens, Elia, verlorener Segen. Vers 3 und 4 sagen, da fürchtete er sich, machte sich auf und lief um sein Leben und kam nach Beersheba in Juda und ließ seinen Diener dort. Er aber ging hin in der Wüste eine Tagereise weit und kam, setzte sich unter einen Wacholder und wünschte sich zu sterben und sprach, es ist genug, so nimm nun, Herr, meine Seele, ich bin nicht besser als meine Väter. Wie oft stellte sich nach einem großen Erfolg eine große Niedergeschlagenheit oder Ermüdung ein. Der Grund? Körper und Geist beeinflussen sich. Ruhe, Stille, Stärkung bei Gott sind wichtig. Passen wir auf, der Feind versucht uns, wo er nur kann. Elia begegnet Ahab klar, aber bei Isabel? Verfolgung, Flucht, Schwermut. Wo ist Elia? Mein Gott der Kraft. Oder der Herr meine Stärke. In der Stille wird der empfangene Segen gefestigt und vertieft. Zuerst läuft Elia vor dem Wagen des Königs, wie in 1. Könige 18 beschrieben, und jetzt läuft er davon, Hals über Kopf. Der Held vom Karmel läuft um sein Leben. Achtung bei Entspannung von Körper und Geist. In diesem Augenblick schlägt der Feind zu. Elia vergisst den Blick auf den Herrn und damit beginnt die Flucht. Wie sollte aber die Reformation ohne den Reformator weitergehen? Das Feuer der Buße drohte zu verlöschen. Gott musste seinen Propheten stärken, zur Bestimmung rufen und schließlich das Amt wegnehmen. Dies alles durch eine unbedachte Stunde, einen falschen Blick. Verzagte Menschen sind Menschen, die den Blick und das Vertrauen zu Gott abgewendet haben. Verzagtheit ist Undankbarkeit für die Vergangenheit. Zähle doch die Gnadenerweise Gottes in deinem vergangenen Leben. Kannst du sie zählen? Verzagtheit ist auch Unglaube für die Gegenwart. Kein Rechnen mit Gott ist Gotteslästerung. Wer nicht mehr mit Gott rechnet, tut auch keine Arbeit mehr für den Herrn. Und Verzagtheit ist Misstrauen für die Zukunft. Wer Gott misstraut, kann von Gott nicht mehr gebraucht werden. Kleine Aufgaben bekommt Elia noch, aber das Prophetenamt geht an Elisa. Und doch wie gnädig ist Gott, dass er das törichte Gebet nicht erhört. Es ist genug, so nimm nun, Herr, meine Seele, ich bin nicht besser als meine Väter. Liebe Zuhörer, wollen wir unsere Lektion lernen und unserem Gott neu das Vertrauen schenken, er will und wird uns führen in Siegen und Niederlagen unseres Lebens.

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1: Ich bin Felix Becker. Die Hitzewelle hat Europa weiter fest im Griff. In Frankreich sind wegen der hohen Temperaturen in den letzten Tagen etwa 1000 Menschen mehr gestorben als sonst üblich.
2: Nach Angaben der französischen Gesundheitsbehörde könnten die tatsächlichen Zahlen noch höher liegen, weil es bislang keine Informationen aus Pflege- und Altenheimen gibt. In Deutschland könnte die Hitze heute für neue Rekordtemperaturen sorgen. In der Lausitz rechnet der Deutsche Wetterdienst mit bis zu 42 Grad. Der bislang höchste Wert wurde gestern in Sachsen-Anhalt gemessen. Dort waren es 41,5 Grad. Timo Wiesner, Redaktion.
1: Beim Absturz eines Hubschraubers eines saudi-arabischen Ölkonzerns sind alle 14 Insassen getötet worden. Der Vorfall ereignete sich nach Regierungsangaben in der Nähe einer der wichtigsten Raffinerien des Landes. Sie verfügt über ein großes Terminal für den Export. Unklar ist, ob es sich um einen Unfall handelte. Der Iran hat in den vergangenen Monaten wiederholt Ölanlagen der Golfstaaten angegriffen. Nach den Erdbeben am Mittwoch in Venezuela haben Suchtrupps mehrere Menschen lebend aus den Trümmern gerettet. Nach Behördenangaben sind weiter Zehntausende Helfer im Einsatz. Ihre Chancen, noch Überlebende zu finden, sinken aber von Stunde zu Stunde. Noch immer werden tausende Menschen unter den Trümmern vermutet. Bisher wurden über 1400 Tote gezählt und über 3200 Verletzte. Obwohl ein Rahmenabkommen für eine Friedenslösung steht, bleibt auch die Lage zwischen Israel und dem Libanon angespannt. Libanesische Staatsmedien berichten von einem neuen israelischen Angriff im Süden des Landes. Ein Kampfflugzeug soll Angriffe auf zwei Städte geflogen haben. Israel gab an, mehrere Hisbollah-Kämpfer getötet zu haben, die mit einer Panzerabwehrrakete bewaffnet gewesen seien. Die deutsche Autorin Lena Schette hat den renommierten Ingeborg-Bach-Preis gewonnen. Die 32-Jährige setzte sich beim Wettlesen in Klagenfurt gegen 13 Mitbewerber durch. Die Jury überzeugte ihr Text über die Freundschaft zweier stark übergewichtiger Schülerinnen. Der Literaturpreis ist mit 30.000 Euro dotiert.
0: Deutschlandwetter.
1: In den kommenden Stunden ziehen vor allem über die Mitte, den Osten, Nordosten und Süden teilweise schwere Gewitter mit Starkregen und Hagel durch. Die Tiefstwerte bewegen sich bis zum frühen Morgen zwischen 23 und 17 Grad. Die Aussichten: Der Montag präsentiert sich im Nordwesten wechselnd bewölkt mit einzelnen Schauern, sonst verbreitet Regen und teilweise kräftige Gewitter. Temperaturen zwischen 25 und 29 Grad, im Osten und Südosten örtlich bis 31 Grad.
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3: Hallo und herzlich willkommen bei den Denkanstößen. Zuerst ein wenig Musik und dann ein Vortragsmitschnitt von Markus Wesch mit dem Titel Leben mit Hoffnung.

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1: Wir befinden uns ja immer noch in der sogenannten dunklen Jahreszeit, auch wenn so ein sonniger Tag wie heute ein bisschen darüber hinwegtäuschen kann. Aber es ist kalt draußen, es ist Winter. Und in der Welt, da sieht es ähnlich aus. Da muss man nur die Zeitung aufschlagen und man sieht, dass es eine Menge Kälte in zwischenmenschlichen Beziehungen gibt und dass es recht dunkel aussieht insgesamt in dieser Welt. Nun, ich habe mal eine Taschenlampe mitgebracht, um ein wenig Licht ins Dunkel zu bringen. Hoffnung inspiriert. Hoffnung gibt neue Kraft. Hoffnung lässt uns fröhlich sein und solche Lieder singen, wie wir das eben mit der Band gemeinsam getan haben. Wenn es auf der anderen Seite in einer bestimmten Situation keine Hoffnung mehr gibt, dann ist das ja schon fast das Ende. Da verfällt man ganz schnell in Ohnmachtsdepressionen. Nun, ich rede nicht von Optimismus und ich rede auch nicht von Zielstrebigkeit. Das sind Begriffe, die man auch in der Psychologie verwendet, die man in der Wirtschaft verwendet. Die Theologie, also die Lehre von Gott, redet nicht von Optimismus, sondern redet von Hoffnung. Optimismus fokussiert sich auf das, was du tun kannst. Sei doch ein bisschen optimistisch. Sieh doch deine Möglichkeiten an. Gib nicht auf. So, und dann sind wir bei uns und überlegen, welche Möglichkeiten uns zur Verfügung stehen. Hoffnung dagegen setzt ihr Vertrauen auf das, was Gott tun kann. Optimismus auf das, was ich tun kann. Hoffnung setzt ihr Vertrauen auf das, was Gott tun kann. Ja, Gott, wir reden natürlich in einem Gottesdienst über Gott. Wir reden von dem, der uns gemacht hat, von dem, der allerhöchstes Interesse an uns Menschen hat. Und dieser Gott ist die wahre Quelle der Hoffnung. In der Bibel lese ich in Römer Kapitel 15, möge Gott, die Quelle der Hoffnung, euch im Glauben mit Freude und Frieden erfüllen, damit ihr in Hoffnung immer reicher werdet durch die Kraft des Heiligen Geistes. Römer Kapitel 15, Vers 13. Möge Gott, die Quelle der Hoffnung, euch im Glauben mit Freude und Frieden erfüllen. Da wird doch eine Sehnsucht geweckt, damit ihr in Hoffnung immer reicher werdet durch die Kraft des Heiligen Geistes. Hoffnung weiß, dass Gott tut, was er sagt. Das haben viele Leute so erfahren, dass Gott uns in der Bibel etwas zuspricht. Und wer darauf vertraut, wer sich darauf verlässt, macht die Erfahrung, dass Gott zu seinem Wort steht. Gott tut, was er sagt. Wenn Jesus zum Beispiel sagt, das finden wir im Matthäus-Evangelium Kapitel 11, kommt alle zu mir, die ihr geplagt werdet und die ihr von euren Lasten fast erdrückt werdet, bei mir erholt ihr

Menschen aufeinander losgehen und man weder in unserem eigenen Land noch global Lösungen für unsere Probleme sieht, das kann uns schon sehr beschweren. Und dann kommt einer, der sagt, kommt doch zu mir, die ihr eben diese vielen Schwierigkeiten seht und darunter leidet. Ich will euch diese Sorgen nehmen. Ich will euch aufrichten. Ich will, dass ihr froh werdet und inneren Frieden bekommt. Nicht, dass jeder, der an Depressionen leidet, der also tatsächlich krank ist, immer in jedem Falle, wenn er sich zu Jesus bekehrt, sofort gesund wird. Aber diesen Frieden, diese Zuversicht, die Jesus vermitteln kann, die ist real und von vielen so erfahren worden. Und das können ganz viele, die auch heute Morgen hier sind, so bestätigen. Wie viele Menschen haben sich bei Jesus erholt? Wie viele hat er mit seiner tatsächlichen Freude erfüllt, die sie angetrieben hat, dann auch andere anzustecken mit dieser Freude und Zuversicht? Gott hat sich in der Vergangenheit als verlässlich erwiesen und dieser Gott, von dem wir reden, er ändert sich nicht. Wie wichtig wir Gott sind, das beweist Jesus, der in diese Welt kam, der sich auf unser Niveau begeben hat, der Mensch geworden ist als Gott und der am Ende am Kreuz für uns gestorben ist. Deswegen ist dieses Symbol hier vorne beleuchtet und ist den Christen ein so wichtiges Zeichen des Kreuzes, an dem Jesus für uns starb. Wenn wir zum Kreuz schauen, erkennen wir Gottes unfassbare Liebe zu uns. Da hat sich einer hingegeben bis in den Tod, damit wir Menschen gerettet werden können und wieder in die Gemeinschaft mit Gott kommen können. Das ist wahre Liebe. Das Kreuz, an dem Jesus für unsere Sünden starb, beweist, welchen Preis du und ich Gott wert gewesen sind. Ich weiß nicht, auf was Sie bisher Ihre Hoffnung gesetzt haben. Haben Sie Ihre Hoffnung bisher auf die Politik gesetzt? Haben Sie Ihre Hoffnung vielleicht bisher auf irgendwelche wissenschaftlichen Errungenschaften gesetzt? Haben Sie Ihre Hoffnung auf die eigenen begrenzten Möglichkeiten gesetzt, die uns natürlich auch zur Verfügung stehen, aber unsere Ressourcen gehen so schnell zu Neige? Wer nicht auf den Himmel hofft, der muss entweder aus dem, was sich in dieser Welt bietet, alles rausholen oder er resigniert. Ich finde die Statistiken über die Zunahme von Jugenddepressionen alarmierend. Immer mehr 15- bis 19-Jährige bringen sich um, immer mehr verletzen sich absichtlich. Kommt alle zu mir, die ihr geplagt werdet und mit Lasten beschwert seid, bei mir erholt ihr euch. Das ist die Einladung von Jesus Christus. Peter Hane, der Fernsehjournalist, der Christ ist, er hat einmal gesagt, Christen sind eine GmbH, eine Gemeinschaft mit besonderer Hoffnung. Das ist eine schöne Bezeichnung. Sollte man vielleicht hier und da über einer Gemeinde EFG, ja, kann aber auch nicht jeder was mit anfangen, aber GmbH und dann diesen Untertitel Gemeinschaft mit berechtigter oder mit besonderer Hoffnung, das sollten wir als Christen durchaus plakatieren und sollten wir ganz persönlich auch darstellen. Wir sind Hoffnungsträger, weil wir jemanden kennen, der über diese Welt hinaus uns eine Perspektive eröffnen möchte, die in die Ewigkeit reicht, die mit Gott, diesem wunderbaren Gott des Lebens zu tun hat. Ja, das Leuchtfeuer unserer Hoffnung ist Jesus Christus. Jesus zeigt den Menschen, wo es lang geht. Das hat er zu seiner Zeit seinen 12 Freunden gegenüber getan und vielen anderen, die zum Glauben an Jesus gekommen sind, während er noch lebte, die dann nach seinem Tod und seiner Auferstehung seiner Gemeinde beigetreten sind und zu einer Bewegung wurden, die bis heute

0: anhält und die Welt verändert hat. Jesus, das Leuchtfeuer unserer Hoffnung. Wer sich an Jesus hält, der kommt zurecht und am Ziel an. Darauf kommt es doch eigentlich an. Das ist das Entscheidende, dass wir am Ziel ankommen. Ich habe die vergangenen Tage einige Bibelabende bei uns in der Kirchengemeinde in Dillenburg-Manderbach gehalten über den Philipperbrief. Im dritten Kapitel ist die Rede von Menschen, von denen Paulus sagt, ihr Gott ist ihr Bauch. Also die leben für sich, damit es ihnen gut geht. Und das Erste, was über diese Leute gesagt wird, ist, dass ihr Ende das Verderben ist. Gott sieht unser Leben vom Ende her. Wir, wenn wir jemanden kennenlernen wollen, fragen immer, wo kommt der her? Wo ist er zu Hause oder wie ist er geprägt worden? Es bleibt uns ja auch nichts anderes übrig, weil die Zukunft kennen wir nicht. Aber Gott kennt die Zukunft und er sieht unser Leben vom Ende her. Und viel wichtiger ist ja die Frage als, wo kommst du her, wo willst du eigentlich hin? Was ist das Ziel deines Lebens? Wofür lebst du denn eigentlich? Darauf kommt es Gott an. Ja, und wer sich an Jesus hält, an dieses Leuchtfeuer, an diesen Orientierungsleuchtturm Jesus Christus, der kommt am Ziel an, kommt bei Gott an, in seiner Gegenwart. Der hat das ewige Leben. Auf Menschen, die sich von dieser Lichtquelle entfernen, und das muss man in unserer Gesellschaft leider immer mehr feststellen, auf solche warten düstere Zeiten. Auch schon in diesem Leben hier. Ich bin viel mit dem Auto unterwegs und vor einiger Zeit, als ich im Autoradio so eine Dokumentation hörte, berichtete man da über eine Theateraufführung. Und der Titel des Stücks, das da beworben wurde oder von dem erzählt wurde, lautete Glaube, Liebe, Horror. Viele Menschen haben einen Glauben, die allermeisten. Und Liebe empfinden natürlich Menschen, deswegen sind wir Menschen, wir haben ja Empfindungen. Übrigens auch von der Evolution her schwer zu erklären, warum wir lieben können, warum wir Mitgefühl zeigen können. Und das ist in diesem Stück auch thematisiert, Glaube, Liebe. Aber dann kommt Horror statt Hoffnung. Und das hat mich schon ein bisschen erschreckt. Ist es das, was am Ende übrig bleibt, wenn ich eben diesen Gott nicht persönlich kennengelernt habe? Durch Jesus Christus, dann habe ich irgendeinen verschwommenen Glauben und halte mich mit Liebe über Wasser, aber Hoffnung wird ersetzt durch Horror. Damit ihr in Hoffnung immer reicher werdet durch die Kraft des Heiligen Geistes. Wer zu Jesus Christus umkehrt, der bekommt den Heiligen Geist. Er kommt dann in das Herz eines Menschen, so wie das Licht eindringt in einen Raum, der offen steht. Das ist vielleicht die Rollläden unten, aber wenn du dann ein Fenster oder eine Tür öffnest, dann wird es hell. Und wenn du dein Leben öffnest, wenn Gott bei dir Zugang findet, dann will er dein Leben hell machen und hoffnungsvoll. Das Herz allerdings muss aufrichtig sein. Es nützt ja nichts, wenn wir sagen, ja, du hast recht, aber das dann nicht auch für uns in Anspruch nehmen. Aufrichtigkeit heißt auch, es gibt auch bei mir Probleme und ich habe mir einen Teil meiner Misere selbst zuzuschreiben. Es gibt eine Menge an Fehleinschätzungen in meinem Leben und an Fehlern und an Verletzungen, die ich anderen zugefügt habe und auch an Ignoranz diesem Gott gegenüber. Wie sieht es in Ihrem Herzen aus? Vielleicht gibt es solche Schuldgefühle. Vielleicht ist Ihr Herz aber auch angefüllt mit tausend Sorgen. Oder ist Ihr Herz Angst erfüllt? Oder findet sich in Ihrem Inneren vielleicht auch ein gewisses Maß an Eigensinn oder an Sturheit? Das gibt es sogar unter uns als Christen. Manche sind sehr eigensinnig und meinen, sie hätten Recht und Da prallen also alle anderen Meinungen ab. Natürlich können wir unsere Meinungen haben, aber manchmal sind wir hart und dann wird es eben kalt in unseren Beziehungen und lieblos. Wenn wir ehrlich sind, wollen wir das alles nicht. Dass wir andere verletzen und dass wir manchmal eben so bedrückt aussehen, weil wir nicht klarkommen mit vielem in dieser Welt. Aber verschwindet zum Beispiel der Eigensinn, wenn ich mir vornehme, nicht mehr nur an mich zu denken, wenn ich sage, so von heute an will ich anders werden, anders denken, mich anders verhalten? Geht das so wie mit einem Schalter, den man umlegt? Nein, ich kann da nicht viel machen. Hoffnung rechnet mit dem, was Gott tun kann. Nochmal, Optimisten würden das wahrscheinlich sagen. Die vertrauen auf das, was sie tun können. Aber Hoffnung, die gründet auf das, was Gott tun kann. Gott ist der, der uns verändern kann. Die Hoffnung in Gott ist der Ausweg, wenn alles eigene Tun nichts gebracht hat. Versetz dich ins Fußballstadion. Deine Mannschaft spielt Murks. Sigi, ich weiß nicht, ob du gestern das BVB-Spiel gesehen hast. Reden wir nicht drüber, gell? So, dann schaut man also zu, egal ob hinterher in der Sportschau oder was weiß ich, du guckst es live über Sky oder warst vielleicht sogar im Stadion, vielleicht geht es auch um eine ganz andere Mannschaft. Jedenfalls, du fieberst mit, aber du stehst eben da oder sitzt auf deiner Couch und du kannst nichts machen. Du kannst selbst, manchmal würde man ja gerne eingreifen, gell? Oder wie die Bayern gestern gespielt haben. Oh, da war ja überhaupt kein dann möchte man selbst. Aber du kannst nichts machen. Du bist darauf angewiesen, dir das einfach anzuschauen und passieren zu lassen. Oder anderes Beispiel, ein Freund wird operiert. Du selbst kannst nur hoffen, dass die Ärzte, die behandelnden Ärzte, das können und das wieder hinbekommen. Aber du selbst kannst nichts tun. Und so kann kein Mensch sich selbst retten. So sind wir vielfach verzweifelt. So sind wir vielfach machtlos, weil wir eben auch im Blick eben auf unsere eigene Zuversicht, Hoffnung auf unser Leben uns selbst nicht retten können. Zu glauben heißt, Jesus machen zu lassen. Und wisst ihr, Jesus ist der beste Stürmer, der oft noch in der Nachspielzeit den entscheidenden Treffer macht. Und Jesus ist der beste Arzt. Wenn wir ihn machen lassen, dann wird es gut. Jesus starb für uns am Kreuz. Der frühere Landesbischof der evangelischen Kirche in Württemberg, Theo Sorg, sagte seinerzeit, solange wir unter dem Kreuz von Jesus stehen, wie der Besucher eines Museums vor einem Gemälde, bleibt das Geschehen am Kreuz für uns stumm. Die Tür zum Verstehen, die uns verschlossen ist, bis wir einen Schlüssel finden, der uns das Verständnis des Kreuzes, Todes Jesu öffnet. Und diesen Schlüssel hält das Neue Testament für uns bereit. Es sind die Worte, die an vielen Stellen im Zusammenhang des Todes von Jesus erscheinen, für uns oder für unsere Sünden. Erst wenn du verstanden hast, das geschah für mich, hast du Anteil an dem, was Christen verbindet und was unsere Hoffnung begründet. Jesus hat am Kreuz für uns alles gut gemacht. Hast du je die Verbindung zu Jesus Christus aufgenommen? Und wenn ja, zeigt sich das bei dir in deinem Inneren und strahlt das nach außen? Schaut mal diese Taschenlampe hier. Sie geht allerdings nicht. Ich glaube, die muss auch einen chirurgischen Eingriff bekommen. Schau mal, ja, das kann nicht gehen. Da ist was drin. Aha. Weiß nicht mehr, ob man es lesen kann. Eigensinn. Das ist das, ja. Also nur an uns selber denken. Egoistisch, also im Sinne von Hauptsache, mir geht es gut, aber auch rechthaberisch. dann kann das schon ein Hindernis sein für gute Beziehungen und dafür, dass wir strahlen, dass wir ein bisschen leuchten in dieser Welt. Aber da ist ja noch mehr drin. Was ist das hier? Sorgen. Ja, viele machen sich Sorgen. Und Sorgen zermürben. Du bist gedanklich ständig auf der Suche nach Lösungen deiner Probleme und du findest sie einfach nicht. Noch was. Angst. Wenn der Amerikaner jetzt sagt, ihr Europäer müsst für eure eigene Sicherheit sorgen und Kriegsgeschrei durch die ganze Welt geht, da kann man Angst kriegen. Und ich weiß von jungen Leuten, die Angst haben, Zukunftsängste haben. Was ist das hier? Minderwertigkeitsgefühle. Manche reden uns ein oder signalisieren zumindest, dass wir nicht intelligent genug sind oder dass wir nicht gut genug aussehen oder dass wir uns nicht genug leisten können und so. Und dann kannst du Komplexe kriegen. Was ist denn da noch? Unmoral. Das sieht besonders hässlich aus, wie wir unsere Beziehungen leben. Wie viele meinen, dass sie durch irgendwelche erotischen Abenteuer Erfüllung bekommen und dadurch glücklich würden und haben die Erfahrung gemacht, dass das Gegenteil der Fall ist. Hier steht Lieblosigkeit. Wie wir so miteinander umgehen in unseren Familien, aber auch in Firmen oder in der Politik, wie da miteinander geredet wird. Wie lieblos ist diese Welt. Kein Wunder, dass die Lampe nicht anging, oder? Stolz. Viele sind so stolz, so meinen über alles erhaben zu sein. Oder Unehrlichkeit. Wem kann man eigentlich noch glauben in dieser Zeit und Welt? Also, das ist also eine ganze Menge an Zeug, was sich in dieser Lampe da befindet. Diese Lumpen müssen erst einmal raus, damit wir eine Chance haben, ein bisschen Licht in diese dunkle Welt hineinzubringen. Denn ihr seht sicherlich mit mir ein, Lumpen haben in Lampen nichts verloren. So, jetzt, irgendwo habe ich doch hier das passende Mittel. Wenn ich jetzt hier eine Batterie reinstecke und das verschraube, dann erfüllt dieses Gerät ihren Zweck. Und dann kann tatsächlich so eine Lampe auch leuchten. Möge Gott die Quelle der Hoffnung euch im Glauben mit Freude und Frieden erfüllen, damit ihr in Hoffnung immer reicher werdet durch die Kraft des Heiligen Geistes. Der Heilige Geist kann nur in einem gereinigten Herzen wohnen, wo zunächst mal diese ganzen Sachen rauskommen, die wir ihm bringen müssen und sagen müssen, ich bin unehrlich gewesen und ich habe mich vor Sorgen selbst zerfressen, statt diese Sorgen bei dir abzuladen, wo die Bibel doch sagt, alle eure Sorgen werfet auf ihn, denn er ist besorgt um euch. Habt das alles nicht beachtet. Raus mit diesem ganzen Gelump aus deinem und meinem Inneren. Wie hat Jesus denn das Sündenproblem gelöst? Nochmal, wenn ich mir vornehme, ich will das alles nicht mehr, das funktioniert nicht. Jedenfalls ist das meine Erfahrung. Im 1. Johannesbrief, Kapitel 1 steht, wenn wir aber im Licht leben, wie Gott selbst Licht ist, haben wir Gemeinschaft miteinander. Eine Gemeinschaft mit besonderer Hoffnung, GmbH. Dann reinigt uns das Blut seines Sohnes Jesus von jeder Sünde. Das hat was mit diesem Kreuz zu tun, wo sein Blut geflossen ist, zur Vergebung unserer Sünden. Wenn wir unsere Sünden eingestehen, so heißt es weiter, zeigt Gott, wie treu und gerecht er ist. Er vergibt uns die Sünden und reinigt uns von jedem begangenen Unrecht. Das Blut von Jesus hat noch nie irgendwelche faulen Ausreden weggewischt. Wohl aber Sünden, die wir aufrichtig bereuen. Wo wir sagen, Herr, ich habe gesündigt, bitte vergib mir und schenk mir ein neues Herz. Es ist wichtig zu verstehen, dass niemand Lieblosigkeit und Stolz und Unehrlichkeit, all das Schlechte und Böse überwinden kann, indem er das einfach nur aufgibt, sondern wir müssen Böses durch Gutes ersetzen. Das haben wir ja gesehen. Also wenn ich jetzt anschließend nicht, ich kann das alles rausnehmen, versuchen zumindest, ob ich da nicht noch irgendwelche Reste drin lasse, weiß ich auch nicht. Aber wenn ich da nicht die Batterie reinstecke, dann wird diese Lampe nicht funktionieren. Sündige Gewohnheiten können wir nicht einfach durchbrechen, wenn an die Stelle nicht etwas Gutes eingesetzt wird. Machen Sie mal folgendes Experiment mit. Denken Sie doch mal an den Buchstaben Y. Also haben Sie den vor Augen. So drei Striche, das große Y. Und jetzt gebrauchen Sie mal bitte Ihre Willenskraft, um nicht mehr an das Y zu denken. Bitte nicht an ein Y denken. An ein Y. Nicht denken jetzt, ja? Gelingt es Ihnen, das einfach auszublenden? Wahrscheinlich nicht. Können wir also unsere Willenskraft einsetzen und aufhören, an etwas zu denken, was uns ständig umgibt und was uns irgendwie ins Ohr geflüstert wird? Keine Chance. Der Versuch, sich nicht mehr in dem Falle auf so ein Y zu konzentrieren, rückt es ja nur noch mehr in den Fokus unserer Gedanken. Aber im Grunde genommen ist es eigentlich recht einfach, nicht mehr an so einen Buchstaben zu denken. Erinnern Sie sich doch bitte mal an die Situation oder eine Situation mit Ihrer Mutter, als Sie noch ein Kind waren. Denken Sie mal an Ihr Zuhause als Kind, an Ihr Zimmer oder an das Haus, in dem Sie aufgewachsen sind. Je mehr Sie jetzt mit solchen Gedanken, solchen Erinnerungen beschäftigt sind, desto unwahrscheinlicher ist es, dass dabei das Y plötzlich wieder aufploppt. So, und mit sündigen Gedankenmustern, mit denen wir eben leider alle zu tun haben, müssen wir ähnlich verfahren. Angst, auch Begierde, Neid, Wut, was uns so zerfressen kann und will, all diese trüben, dunklen Lumpen, die gilt es zu ersetzen durch Jesus, durch diese Batterie. Und auch durch sein Wort, eben gute Gedanken. Ich lese jeden Tag 10 Kapitel in der Bibel. Das habe ich auch heute Morgen getan. Und ich bin immer wieder neu begeistert, wenn ich mich mit seinen Gedanken auseinandersetze und diese gute Luft des Wortes Gottes am Morgen einatme, dass er zu mir redet, dass er mir seine Gedanken eröffnet. Und diese Gedanken vertreiben viele andere böse Gedanken. Und immer wieder, wenn ich am Tag daran zurückdenke, was er mir am Morgen mit auf den Weg gegeben hat, gibt mir das neue Hoffnung und neuen Antrieb. Ein Leben mit Hoffnung beginnt mit einer Entscheidung. Im Johannesevangelium steht, doch allen, die ihn aufnahmen, so wie diese Batterie in diese Taschenlampe aufgenommen worden ist, allen, die ihn aufnahmen, gab er das Recht, Kinder Gottes zu werden. Das sind die, die an seinen Namen glauben. Mit demjenigen, der sich Jesus anvertraut, geschieht etwas ganz Außergewöhnliches. Der wird neu geboren. Ja, so viele ihn aufnahmen, denen gab er das Recht, jetzt Kinder Gottes zu sein, das heißt zu seiner Familie zu gehören. Du wirst hineingeboren, fängst noch einmal von vorne an, hineingeboren in die Schar der vielen Gotteskinder, der vielen Hoffnungsträger in dieser Welt. Das ist das Wunder der Wiedergeburt. Vertraue Jesus Christus, dann bewirkt der Heilige Geist in dir dieses Wunder eines Neuanfangs, einer tatsächlich neuen Geburt. Und wenn du das schon bereits erlebt haben solltest, dann gilt für dich die Aufforderung, werdet voll Geist. Nehmt diese guten Gedanken Gottes in euch auf und seid dann auch welche, die strahlen. Unsere dunkle Welt hat es so nötig, dass Christen nicht so trübsinnig wie alle anderen durch die Welt gehen, sondern etwas ausstrahlen. Alleine schon Im Gesicht sollte man sehen, dass man erlöst ist, dass man an Jesus glaubt und dann gerne auch in unseren Worten hören und an unserer Hilfsbereitschaft und Liebe sollte man es spüren. Wir alle müssen unsere Sünden einsehen. Wir alle müssen Sünde aus unserem Herzen verbannen. Jesus vergibt, er reinigt unsere Herzen, er zieht ein in unser Inneres, er ist das Licht, das aus uns herausstrahlt. So bekommen wir Freude und Frieden, damit wir in Hoffnung immer reicher werden, wie es da in Römer 15, Vers 13 heißt. Ich registriere in unserer Zeit und Welt vorwiegend ängstliche Hoffnungslosigkeit, eine Hoffnungslosigkeit, die Gott nichts zutraut. Jesus verspricht uns seit Jahrhunderten ewiges, göttliches Leben, wenn wir ihm vertrauen. Aber wir greifen einfach nicht zu. Er bietet es uns an und wir nehmen es nicht für uns in Anspruch. Menschen resignieren reihenweise, statt sich an Gottes Herrlichkeit zu freuen. Im Hebräerbrief Kapitel 11 in Vers 18 steht, dass wir einen starken Trost haben, die wir unsere Zuflucht dazu genommen haben, festzuhalten an der angebotenen Hoffnung. So übersetzt es Martin Luther. Festzuhalten an der angebotenen Hoffnung, diese haben wir als einen sicheren und festen Anker unserer Seelen. Gott bietet Hoffnung an. Es ist ein Angebot. Und wenn Angebot und Nachfrage zusammenkommen, gibt es auf dieses Angebot Gottes, er will dir Hoffnung vermitteln, eine Nachfrage bei dir, ein Bedürfnis oder eine Sehnsucht, wenn du mit uns heute Morgen gemeinsam über das Thema Hoffnung nachdenkst? Wahrscheinlich ist es so. Wenn du von Frieden und von Freude hörst, die Gott dir anbieten möchte, und du vermisst diesen Frieden und diese Freude, dann spricht das für einen Bedarf. Pfarrer Jonathan Paul war ein begabter Prediger, er war Zeltmissionar und er war auch Dichter. Von ihm stammen folgende 100 Jahre alten Zeilen. Dir fehlt wohl noch der Friede. Dein Herz ist freudenleer. Dein Auge blickt so müde. Dein Gang ist matt und schwer. Was, wenn der heutzutage bei uns durch die Fußgängerzone, die Alleestraße in Remscheid gehen würde und die Leute anschauen würde, oder? Dein Auge blickt so müde, dein Gang ist matt und schwer. Und dann schreibt im Refrain dieses Liedes, oh, dass du könntest glauben, du würdest Wunder sehen, es würde dir dein Jesus allzeit zur Seite stehen. Wenn du es doch glauben würdest, wenn du es doch einfach annehmen würdest, ergreifen würdest, er bietet es dir an und es ist nicht schwer, das zu glauben. Es ist einfach nur Ja zu sagen. Danke, Herr Jesus, dass du für mich am Kreuz gestorben bist. Ich will dir vertrauen. Der vierten Strophe schreibt Jonathan Paul, du ringst mit deinen Sünden, du weißt nicht aus noch ein, du kannst nicht Ruhe finden in deiner Angst und Pein. Oh, dass du würdest glauben, du würdest Wunder sehen, es würde dir dein Jesus allzeit zur Seite stehen. Jesus ist das Licht am Ende eines langen Tunnels der Angst, der Sorge, der Schuld, der Sünde. Er ist unsere Hoffnung. Er lässt uns weitergehen, als unsere Füße uns tragen können, viel mehr als unsere Möglichkeiten bieten. Lässt uns mehr aushalten, als unsere Kräfte es erlauben würden. Die Hoffnung stirbt zuletzt, sagt man. Wenn Jesus Christus unsere Hoffnung ist, er, der den Tod besiegt hat und der auferstanden ist, dann heißt das für uns Christen, die Hoffnung stirbt nie. Das hat Bestand. Nicht, die Hoffnung stirbt zuletzt, ja, dann ist sie auch irgendwann gestorben, ist ziemlich alt geworden. Auf der Station, wo meine Mutter im Pflegeheim lebt, ist eine Frau 103 Jahre, also es dauert gar nicht mehr allzu lang, glaube ich, in der ersten Jahreshälfte wird sie, so Gott will, 104 Jahre alt. Aber irgendwann ist der Zeitpunkt doch gekommen. Wenn man sagt, die Hoffnung stirbt zuletzt, eigentlich ist es nicht so wichtig, wer von uns zuletzt stirbt, oder? Schön wäre es doch sagen zu können, die Hoffnung stirbt nie. Und auf Jesus trifft es zu. Er ist auferstanden, er lebt und er hat das ewige Leben. Leben und Unverweslichkeit, so heißt es mal, 1. Korintherbrief, Kapitel 15, ans Licht gebracht. Jesus Christus, Retter, Herr, Auferstandener, Ewiger, er ist unsere Hoffnung. Und dank ihm müssen wir nie ohne Hoffnung sein. Ich möchte mit uns beten und möchte Ihnen anbieten, dass Sie dieses Gebet zu Ihrem Gebet machen. Ich möchte Jesus dafür danken, dass er für uns am Kreuz gestorben ist und dass er uns zu Kindern Gottes machen will und dass er uns diese Hoffnung vermittelt. Und wenn Sie im zweiten Teil dieses Gebetes mitbeten möchten, dann tun Sie das. Dann können Sie ihm im Gebet sagen, danke, Herr Jesus, dass du für mich am Kreuz gestorben bist. Und ich bekenne dir meine Sünden. Und ich lade dich jetzt ein, wie so eine Batterie in mein Leben zu kommen. Mach du mein Leben hell. Gib mir diesen Frieden und diese Freude. Und wenn Sie das aufrichtig meinen, wird er dieses Gebet erhören. Wir wollen aufstehen, vor Jesus stehen und zu ihm beten. Danke, Herr Jesus Christus, dass wir berechtigterweise von Hoffnung reden dürfen, nicht nur von Optimismus, dass wir uns zusammenreißen wollen, dass wir das Beste aus der Situation machen wollen. Das alles ist dir viel zu wenig. Du gibst nicht etwas vom Leben, sondern du gibst das Leben. Ein Leben, das sich wirklich lohnt. Ein Leben, das aufgeht in der Ewigkeit in deiner Gegenwart. Danke, dass jeder, der an dich glaubt, nicht verloren gehen muss, sondern ewiges, beständiges, göttliches Leben hat. Wenn du, der du heute Morgen zugehört hast, eine Sehnsucht hast nach diesem neuen Leben mit Jesus Christus, dann darfst du jetzt mitbeten. Ich werde nach jedem Satz so eine kleine Pause lassen, sodass du das in deinen Gedanken leise innerlich nachbeten kannst, Satz für Satz, und ihm, Jesus Christus, sagen kannst, ich will dir vertrauen. Herr Jesus, danke, dass du in diesem Gottesdienst zu mir geredet hast. Ich habe gemerkt, dass ich dich brauche. Danke, dass du für meine Sünden am Kreuz gestorben bist. Für alles das, was auf diesen Lumpen stand. Ich bekenne dir meine Sünden. Ich bekenne dir meine Lieblosigkeit, meinen Stolz, meine unmoralischen Gedanken. Bitte nimm das alles weg. Und ich lade dich, Herr Jesus, jetzt ein, in mein Leben zu kommen. Du sollst von heute an der Mittelpunkt in meinem Leben sein. Ich will dir vertrauen. Ich will dir nachfolgen. Und ich möchte für dich leuchten. Danke, dass du mich als Kind Gottes annimmst. Amen.
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0: Hallo und herzlich willkommen bei Christen weltweit. 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
1: Wenn Gott eben einen Spezialauftrag hat, dann ist es einfach gut zu wissen, dass es sich auch bestätigt. Und dann gibt's aber eben auch sowas, wo man eben Schritt für Schritt geht, wo nichts Dramatisches passiert, sondern einfach die Schritte, die da sind, im Gehorsam geht.
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3: Renate, ich begrüße dich ganz herzlich und freue mich sehr, dass du dir die Zeit genommen hast, mit mir zu reden. Genau, wie heißt du? Also ich habe schon Renate verraten, aber wie heißt du, woher kommst du und wo lebst du?
1: Ja, ich heiße Renate Ströhler und ich komme aus Homberg an der Efze. Das ist so direkt mitten in Deutschland, so 40 Kilometer südlich von Kassel. Und da in der Nähe bin ich auch geboren und aufgewachsen und lebe seit fast 50 Jahren hier.
3: Mhm. Genau. Kannst du dich mit 3 Stichwörtern vorstellen? Was macht dich so aus?
1: Jetzt bin ich eine ältere Frau geworden, aber ich fühle mich, zweiter Stichpunkt wäre, reich beschenkt durch mein ganzes Leben hindurch, wenn ich so zurückdenke an die intakte Familie und die vielen Kontakte. Mhm. Und das dritte Stichwort wäre vielleicht, ich spreche keine Sprache, kann nur ganz bedingt Englisch, aber ich habe Kontakte rund um die Welt und die müssen irgendwann alle Deutsch sprechen. Und letzten Endes ist es, sag ich mal, spreche die Sprache des Herzens und die wird irgendwo, glaube ich, schon verstanden.
3: Mhm, danke. Du hast erwähnt, du bist schon etwas älter. Darf ich dich fragen, wie alt du bist? Das machen wir ja eigentlich in Deutschland nicht.
1: Ich aber bin 77.
3: 77, gut. Jo. Ja, ist ja noch jung, ne? Genau, welche Verbindung hast du zu OMF und wie lange existiert diese Verbindung schon?
1: Ja, das ist wirklich spannend. Die ist letzten Endes schon seit 1972. Mhm. Und zwar kam das so, dass eine junge Bibelschülerin zu uns in die Gemeinde kam, als damals hat man das Jugendmissionarin genannt, ne? Und die hat bei uns ein Praktikum gemacht, aber für die war klar, dass sie eben mit OMF nach Japan geht. Und die hat uns, mein Mann und mich, und da waren die Kinder ja noch klein, praktisch mit nach Mücke geschleppt. Und von daher waren wir eigentlich ja von Karl Lagershausen an immer im Kontakt. Und diese Missionarin, die hieß damals Ingrid Krause, heute heißt sie Matsumoto, ist immer noch aktiv in Japan mit OMF zusammen, hat dann vor 20 Jahren ungefähr einen Japaner geheiratet. Und wir sind eben seit der Zeit wie eine Familie. Also sie kommt jedes Jahr zu uns mit ihrem Mann. Und sie war immer, wenn sie im Heimataufenthalt war, hat sie bei uns gelebt, weil in ihrer Familie keiner gläubig war. Ja, und dadurch sind wir praktisch da so reingewachsen.
3: Mhm. Seit 72, wow, lange Zeit, toll. Und das Thema dieser Staffel ist Berufung. Wie definierst du Berufung für dich? Oder was ist Berufung für dich?
1: Ja, eigentlich ist Berufung für mich, dass Gott einem ja direkt anspricht. Ein Stück weit vielleicht mit einem Bibelvers oder dass jemand kommt und sagt, hör mal, ich habe den Eindruck, das und das. Und das finde ich, das ist auch etwas, was trägt durch Schwierigkeiten und Zeiten, die nichts taugen. So würde ich Berufung definieren.
3: Okay, genau, das passt schon zu dem, zu der zweiten oder nächsten Frage, die ich für dich habe. Nämlich, wir haben vorher einige Missionare interviewt und da ist ja Berufung wird immer auf den Auslandsaufenthalt bezogen. Aber Genau, deine Definition von Berufung trifft ja eigentlich den ganz normalen Alltag, was du jetzt beschrieben hast, ne? Also ich muss kein Superchrist sein, sondern ja. Gott spricht hinein in meinem Alltag.
1: Genau.
3: Genau, wenn du jetzt auf dein Leben schaust, wie hat Gott dich gebraucht, ohne dass du jetzt hauptamtlich im Ausland warst?
1: Ich glaube, ich habe einfach, das würde schon zu diesem Überreich beschenkt führen, immer ein Stück weit Menschen an meiner Seite gehabt, Ältere. Das waren meistens nur Einzelne und Höhepunkte. Aber die mir immer gezeigt haben, wie der Weg als Christ mit Jesus richtig gut geht. Sage ich jetzt mal so. Mhm. Ich wollte am Anfang, ich bin in einem christlichen Elternhaus groß geworden und wusste auch, dass es irgendwann mal zu einer Entscheidung kommen musste. Aber als ich so im Konfirmationsalter war und danach mir damals so die Freiheit für Jugendliche begann, da wollte ich nicht mehr. Da habe ich einfach gedacht, wenn ich das jetzt mache und ich gehe jetzt wirklich diesen Weg mit Jesus, dann bin ich raus aus unserer Dorfgemeinschaft. Dann gibt es einfach so viele Dinge, da weiß ich, die kann ich so nicht mitmachen und dann habe ich alles verloren. Vielleicht auch meine Klassenkameraden, wenn die Partys anfangen und alles, das war ja damals noch auch relativ streng und meine Eltern waren da schon so, die mich so geprägt haben. Also da habe ich gesagt, ach nee, lieber erstmal nicht. Und dann bin ich in eine Freizeit gekommen. Da bin ich nur hingegangen, weil ich sonst keinen Urlaub hätte gekriegt und wäre auch nicht nach Österreich gekommen. Und da hat mich dann einfach Jesus so angesprochen durch diesen Freizeitleiter und der mir am Anfang mich sehr, sehr geprägt hat. Und später habe ich einen Seelsorger gehabt über Jahrzehnte, der mich auch sehr geprägt hat und der mir einfach gezeigt hat, ja, wie funktioniert's? Mhm.
3: Genau, aber Gott hat dich ja auch jetzt noch in späteren Jahren gebraucht, ne? Hier in Homburg.
1: Homberg,
3: genau, ja. Entschuldige. Ja. Und zwar speziell mit Ausländern, ne? Ist das richtig?
1: Ja, ich denke mal, wenn ich so zurückgehe, es ging einfach darum, immer die kleinen Schritte zu machen. Die erste, sage ich jetzt mal so, die war, als wir hierher gezogen sind und eigentlich keinen richtigen Anschluss in der Gemeinde gefunden haben. Dann auf einmal kamen Leute auf uns zu, die waren noch nicht richtig im Glauben, aber die suchten irgendwo einen Hauskreis und haben dann gefragt. Beziehungsweise, ich muss mal die Geschichte erzählen, mein Mann war Schornsteinfeger und dadurch kam er ja in jedes Haus. Und irgendwann hatten wir eine Evangelisation und ein junges Ehepaar hatte neu gebaut und mein Mann hat die eingeladen. Und dann haben die gesagt, ach nee, eine Gemeinde suchen wir nicht, aber einen Hauskreis. Ja, es gab aber keinen. Also war das so, ja, ohne großes Theater, aber einfach so die Beauftragung, einen Hauskreis anzufangen mit Menschen, die noch keinen Kontakt, in dem Sinne keinen engen Kontakt zu Jesus hatten. Das war also für viele Jahre unsere Aufgabe und das ist dann auch so gewachsen, dass die Hauskreise 5-mal geteilt werden mussten. Mhm. Also das war schon ein großes Geschenk. Mhm. Und dann kam eben schon in den 90er Jahren, als eben die DDR die Grenze aufging und viele Flüchtlinge kamen, da war das auch eine Selbstverständlichkeit, sich dann um diese Flüchtlinge zu kümmern. Und wir hatten in der Nähe eine alte, für mich war sie alt, eine Diakonisse von Marburg her und die hat schon immer mit Kurden und Türken gearbeitet. Mhm. Dann plötzlich waren eben auch diese Leute hier in Homberg. Und dann hat Schwester Hildegard gesagt, hör mal, ich brauche Hilfe, kannst du mir helfen? Und so bin ich eben mit Kurden und Türken in Berührung gekommen. Und die sind dann später, ja, da sind 11 davon getauft worden, mhm. später auch wieder weggezogen. Und dann war ein bisschen ruhiger insgesamt, dann kam mehr Gemeindearbeit. Und dann fing es mit, sagen wir, 2012 an mit Afghanen und Iranern. Und das muss ich auch einfach erzählen, weil das unglaublich ist. Wir hatten ein Konzert ein Weihnachtskonzert und ich habe unheimlich viele Leute eingeladen. Ich habe Briefe geschrieben und alles Mögliche. Von diesen ist kein einziger gekommen. Mhm. Aber es waren plötzlich 4 Afghanen und Iraner da, die kein Deutsch sprachen. Das war kurz vor Weihnachten und dann kamen wir so in Kontakt und mein Mann und ich haben einfach gesagt, okay, dann müssen wir die mal zu Weihnachten zu uns einladen. Und so hat das dann angefangen. Dann haben die das weitererzählt, sind wieder in die Gemeinde gekommen und so hat sich diese ganze Arbeit mit Afghanen und Iranern entwickelt. Es kamen ja immer mehr und es kommen bis heute ständig neue.
3: Mhm. Ja, danke. Ich habe hier die Info, dass einige dich auch als Mutter bezeichnen. Stimmt das?
1: Ja. Als wir geheiratet haben, haben wir uns 4 Kinder gewünscht. Mit Meonot haben wir 2 eigene gekriegt, für die wir sehr, sehr dankbar sind.
3: Ja.
1: Aber inzwischen, ja, das muss ich sagen, ich kann sie nicht mehr zählen, all die, die alle Mama für mich sagen, rund um die Welt und für meinen Mann auch Papa.
3: Mutter der Nation, ja. Wunderbar. Also kannst du von dir sagen, dass du dein Leben in der Berufung Gottes lebst?
1: Ja, würde ich eindeutig bejahen. Mhm. Ich denke, wenn man die Schritte geht, das, was Jesus uns vor die Füße legt und das dann macht, denke ich, das ist unsere Berufung.
3: Mhm. Und wie sieht das jetzt im Moment praktisch aus? Wie stellst du dich Gott zur Verfügung? Dein Alltag hat sich ja auch etwas geändert jetzt, ne? Aber wie ist das noch konkret?
1: Ja, das ist immer noch konkret. Also mein Alltag hat sich so verändert, dass mein Mann seit fast 9 Jahren Parkinson hat und eben mit der Pflege es immer schwieriger wird. Er war am Anfang ja noch immer dabei und ist auch wunderbar. Ich kann doch immer mit in den Gottesdienst gehen mit dem Rollstuhl. Aber was ganz wichtig ist für mich und vielleicht für alle anderen auch, diese persönlichen Kontakte. Immer wieder die Leute auch nach Hause einzuladen und ständig in Kontakt zu sein. Ich meine, ich kann nicht mit 60 Leuten ständig in Kontakt sein, aber viele sind auch weggezogen. Aber wir haben im Moment vielleicht 25 hier jetzt, die in die Gemeinde kommen. Und da bin ich eben mit WhatsApp in Kontakt. Und wenn die Probleme haben, kommen die jetzt auch zu mir. In den Jahren ist einfach so ein großes Vertrauen gewachsen, dass ich wirklich Mama bin. Am Anfang habe ich, als sie gefragt haben, dürfen wir Mama sagen, da habe ich so einen Schrecken gekriegt, da habe ich gedacht, das kann ich nie erfüllen, überhaupt nicht, bis ich dann gemerkt habe, das ist ja eine Ehrenbezeichnung. Mhm. Das ist nicht wie unsere Mama hier, eine Ehrenbezeichnung.
3: Ja, denkst du, man muss eigentlich immer wissen, dass man eine Berufung hat oder reicht ein ganz normales Leben in der Nähe Gottes aus?
1: Ich denke beides. Wenn Gott eben einen Spezialauftrag hat, dann ist es einfach gut zu wissen, dass es sich auch bestätigt. Ich meine, ich denke, dass es wirklich biblisch ist. Es muss sich einmal bestätigen durch Gottes Wort und aber auch durch Menschen. Und dann gibt's aber eben auch sowas, wo man eben Schritt für Schritt geht, wo nichts Dramatisches passiert, sondern einfach ja die Schritte, die da sind, im Gehorsam geht.
3: Hast du gerade noch so ein Erlebnis mit Gott, was du so an so einem ganz normalen Tag vielleicht erlebt hast?
1: Meinst du jetzt in Bezug auf die Ausländer oder grundsätzlich?
3: So grundsätzlich.
1: Habe ich schon einige. Aber eins, was ich auch gerne immer wieder als Ermutigung weitergebe, ist, innerhalb der Gemeinde sind mein Mann und ich auch ein Stück weit Außenseiter gewesen, weil wir eben anders gearbeitet haben. Und irgendwann habe ich mal zu Jesus gesagt, ich habe überhaupt keine Lust mehr. Muss ich dahin gehen? Mhm. Und dann habe ich wirklich ganz deutlich gehört, nee, du musst da nicht hingehen, aber meine Geschenke, die verteile ich da. Und da war es klar. Und das ist auch jetzt so ein Langzeiterlebnis, eben, dass man manchmal so entmutigt ist, aber dann waren immer wieder Leute da, denn wir gedacht haben, denen können wir nicht zumuten, dass sie sehen, was sind eigentlich in der Gemeinde auch für normale Leute, die die Probleme machen. Mhm. Und so war das immer unsere Berufung, jetzt, wenn ich mal so vorm sagen will, in dieser Gemeinde hier zu bleiben.
3: Okay, danke. Du klingst dich auch regelmäßig in die Online-Gebetstreffen ein von OMF. Ist das auch so eine Art Berufung für dich?
1: Da kann ich jetzt auch wieder nicht genau sagen. Da war es genauso. Ich sitze jetzt ja meistens zu Hause. Ich kann ja auch abends nicht mehr das Haus verlassen und so weiter. Bin aber sehr interessiert und Beten ist für mich eine Lebenselixier. Und da war es einfach eine gute Möglichkeit. Ich kann hier in meinem Haus sein und kann über Zoom mit diese Gemeinschaft haben.
3: Und wie erlebst du die Gebetszeiten per Zoom?
1: Als eine unheimliche Bereicherung und Geschenk, muss ich einfach immer wieder feststellen. Einmal mit Menschen zusammen zu beten, die ich ja vorher gar nicht gesehen habe, vielleicht auch niemals sehe. Und trotzdem diese innige Gemeinschaft zu haben, weil wir eigentlich da vor Gottes Thron stehen und dieselben Anliegen dahin bringen. Und ich empfinde es auch so, dass es ist so ein unheimliches Input. An dem, was der andere betet, entzündet sich wieder was Neues. Das ist eine ganz andere Qualität, möchte ich mal sagen, als wenn ich hier alleine an meinem Schreibtisch sitze. Da bete ich auch, natürlich. Aber diese Art ist für mich auch gleichzeitig, fällt unter die Kategorie Geschenke.
3: Mhm. Danke, guter Werbeblock. Also was würdest du denn jemandem sagen, der von sich behauptet, Gott kann mich im Ausland nicht gebrauchen, also habe ich keine Berufung?
1: Da würde ich einfach sagen, wer hat denn gesagt, dass es das Ausland ist? Wir haben das Ausland im eigenen Land. Und dann würde ich sagen, guck mich an, ich kann keine Sprache. Ich habe keine Möglichkeit, ich bin auch nicht sprachbegabt, aber denke doch, dass ich gleichzeitig eben mit unterschiedlichen Nationalitäten und Sprachen und auch Religionen, ich meine, von Buddhisten über gerade die vielen Muslime, ne? Dass das ohne weiteres kein Problem ist für Gott.
3: Renate, was würdest du jemandem sagen, der von sich behauptet, meine Berufung ist in Deutschland, hier gibt es genug Menschen, die Jesus nicht mehr kennen?
1: Wenn er das genau weiß, dann finde ich, soll er das auch so leben, aber nicht als Ausrede, sondern einfach, wenn er innerlich spürt, nee, Gott will mich doch haben und ich habe nur keine Lust oder ich habe Angst vor dem Ganzen, dann finde ich es nicht richtig. Also, dass man beides im Auge hat. Ich muss dann, wenn ich hier bleiben soll, muss ich das genauso gut wissen, wie das geht. So würde ich es einfach definieren.
3: Genau. Und was würdest du jemandem sagen, der von sich behauptet, ich bin zu alt, ich kann Gott nicht mehr dienen?
1: Dann würde ich sagen, das ist eine glatte Lüge. Das ist eine glatte Lüge. Mhm. Das habe ich gerade am letzten Sonntag erlebt. Spontan hatte eine iranische Frau Suppe gekocht. Das wusste aber im Vorfeld keiner aus der deutschen Gemeinde. Mhm. Und bei uns ist jetzt so ein richtiger, so ein Wechsel, weil auch wir viele Lieder in Farsi singen und die Worte, also Bibel und so weiter, in Farsi ist. Und das ist ja für alte Deutsche schon nicht so einfach, ne, diese ganze Umstellung. Und dann habe ich mich so gefreut, dass zwei alte Damen, über 80 Jahre, die sind einfach spontan zum Essen da geblieben. Und nicht gemeckert oder sagen, ich habe was anderes und nein und so weiter. Ne, da denke ich, guck mal, das ist ja auch ein Dienst. Auch die sprechen auch kein Farsi und nichts. Aber sich dazu zu setzen und zu sagen, ja, vielen Dank, dass du das gemacht hast.
3: Ja, Renate, ganz herzlichen Dank für deine ermutigenden Worte und Beispiele, die du gebracht hast. Vielen Dank für das Gespräch.
1: Ja, sehr gerne.
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1: Ich bin Felix Becker und das war der Tag. Die Hitzewelle hat Europa weiter fest im Griff. In Frankreich sind wegen der hohen Temperaturen in den letzten Tagen etwa 1000 Menschen mehr gestorben als sonst üblich.
2: Nach Angaben der französischen Gesundheitsbehörde könnten die tatsächlichen Zahlen noch höher liegen, weil es bislang keine Informationen aus Pflege- und Altenheimen gibt. In Deutschland könnte die Hitze heute für neue Rekordtemperaturen sorgen. In der Lausitz rechnet der Deutsche Wetterdienst mit bis zu 42 Grad. Der bislang höchste Wert wurde gestern in Sachsen-Anhalt gemessen. Dort waren es 41,5 Grad. Timo Wiesner, Redaktion.
1: Beim Absturz eines Hubschraubers eines saudi-arabischen Ölkonzerns sind alle 14 Insassen getötet worden. Der Vorfall ereignete sich nach Regierungsangaben in der Nähe einer der wichtigsten Raffinerien des Landes. Sie verfügt über ein großes Terminal für den Export. Unklar ist, ob es sich um einen Unfall handelte. Der Iran hat in den vergangenen Monaten wiederholt Ölanlagen der Golfstaaten angegriffen. Nach den Erdbeben am Mittwoch in Venezuela haben Suchtrupps mehrere Menschen lebend aus den Trümmern gerettet. Nach Behördenangaben sind weiter Zehntausende Helfer im Einsatz. Ihre Chancen, noch Überlebende zu finden, sinken aber von Stunde zu Stunde. Noch immer werden tausende Menschen unter den Trümmern vermutet. Bisher wurden über 1400 Tote gezählt und über 3200 Verletzte. Shisha-Rauchen könnte in Deutschland deutlich teurer werden. Das Bundesfinanzministerium plant, die Steuer auf Wasserpfeifen-Tabak bis 2030 schrittweise mehr als zu verdreifachen. Der Branchenverband rechnet damit, dass sich die Preise nahezu verdoppeln könnten und warnt vor einem wachsenden Schwarzmarkt. Mediziner weisen zudem darauf hin, dass Shisha-Rauchen keineswegs harmloser ist als Zigarettenrauchen. Die deutsche Autorin Lena Schette hat den renommierten Ingeborg-Bach-Preis gewonnen. Die 32-Jährige setzte sich beim Wettlesen in Klagenfurt gegen 13 Mitbewerber durch. Die Jury überzeugte ihr Text über die Freundschaft zweier stark übergewichtiger Schülerinnen. Der Literaturpreis ist mit 30.000 Euro dotiert.
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1: In den kommenden Stunden ziehen vor allem über die Mitte, den Osten, Nordosten und Süden teilweise schwere Gewitter mit Starkregen und Hagel durch. Die Tiefstwerte bewegen sich bis zum frühen Morgen zwischen 23 und 17 Grad. Die Aussichten: Der Montag präsentiert sich im Nordwesten wechselnd bewölkt mit einzelnen Schauern, sonst verbreitet Regen und teilweise kräftige Gewitter. Temperaturen zwischen 25 und 29 Grad, im Osten und Südosten örtlich bis 31 Grad.
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1: Sonntag, 28. Juni. Versicherungsbewusstsein-Tag. Und wir wissen, dass für die, die Gott lieben und nach seinem Willen zu ihm gehören, alles zum Guten zusammenwirkt. Römer 8, Vers 28. Der Bau der Golden Gate Bridge. Bauprojekt. In den 1920er Jahren wurde die Golden Gate Bridge geplant. Von Beginn an ging es dem leitenden Ingenieur Josef Strauß darum, die Arbeiter während des Bauens vor Gefahren zu schützen. Denn hohe Unfallzahlen waren damals die Regel. Er führte zahlreiche Sicherheitsmaßnahmen ein. Erstmalig mussten alle Arbeiter Schutzhelme tragen. Weiterhin gab es Sicherheitsgurte, Atemschutzmasken beim Lackieren, Lederhandschuhe und Sonnenbrillen. Der größte Lebensretter war aber wohl das riesige Sicherheitsnetz, das unter der Brücke angebracht wurde. Diese Vorkehrungen retteten vielen Menschen das Leben. Wie gut, wenn ein weiser Baumeister in so ein Projekt eingebunden ist. Lebensprojekt. Im Leben gibt es neben vielen schönen Momenten auch immer wieder Situationen, in denen man den Boden unter den Füßen verliert. Das mag eine schwere Krankheit sein, finanzielle Sorgen oder der Verlust eines lieben Menschen. Und manchmal reichen schon die Herausforderungen des Alltags. Wie gut wäre es, wenn es da einen sicheren Halt gäbe, einen vorausschauenden, fürsorglichen Ingenieur, dem man sein Lebensprojekt anvertrauen könnte. Genau den habe ich gefunden. Ich selbst durfte erleben, dass der Glaube an Jesus Christus mich in meinem Alltag den kleinen und auch größeren Herausforderungen trägt. Ich vertraue darauf, dass Jesus immer da ist und dass für die, die Gott lieben und nach seinem Willen zu ihm gehören, alles zum Guten zusammenwirkt. Römer 8, Vers 28. Das bedeutet nicht, dass es keine Herausforderungen und keine Not mehr gibt. Doch ich kann mich darauf verlassen, dass Gott für mich sorgt und dass dies zu seinem Bauplan für mein Leben gehört. Seine Hand hält mich stets fest. Die Frage zum Nachdenken. Was ist Ihr Sicherheitsnetz im Leben? Der Tipp fürs Leben. Vertrauen Sie Gott. Das ist sicherer als jedes Sicherheitsnetz. Die tägliche Bibellese. Römer 8, Verse 28 bis 37. Wir wissen aber, dass denen, die Gott lieben, alle Dinge zum Guten mitwirken, denen, die nach seinem Vorsatz berufen sind. Denn die er vorher erkannt hat, die hat er auch vorher bestimmt, dem Bild seines Sohnes gleichförmig zu sein, damit er der Erstgeborene ist unter vielen Brüdern. Die er aber vorherbestimmt hat, diese hat er auch berufen, und die er berufen hat, diese hat er auch gerechtfertigt, die er aber gerechtfertigt hat, diese hat er auch verherrlicht. Was sollen wir nun hierzu sagen? Wenn Gott für uns ist, wer ist gegen uns? Er, der doch seinen eigenen Sohn nicht verschont, sondern ihn für uns alle hingegeben hat, wie wird er uns mit ihm nicht auch alles schenken? Wer wird gegen Gottes Auserwählte Anklage erheben? Gott ist es, der rechtfertigt. Wer ist da der verdammt? Christus Jesus ist es, der gestorben, ja noch mehr, der auferweckt, der auch zur Rechten Gottes ist, der sich auch für uns verwendet. Wer wird uns scheiden von der Liebe Christi? Bedrängnis oder Angst oder Verfolgung oder Hungersnot oder Blöße oder Gefahr oder Schwert? Wie geschrieben steht, deinetwegen werden wir getötet den ganzen Tag, wie Schlachtschafe sind wir gerechnet worden. Aber in diesem allen sind wir mehr als Überwinder durch den, der uns geliebt hat.
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1: Ich bin Felix Becker und das wird der Tag. Nach den schweren Erdbeben in Venezuela geht die Suche nach Verschütteten heute weiter. Die offizielle Zahl der Opfer ist auf über 1.400 gestiegen.
2: Etwa 50.000 Menschen werden noch vermisst. 4 Tage nach den Beben schwindet aber die Hoffnung, noch Überlebende zu finden. Besonders betroffen von den 2 Beben am Mittwoch sind der Bundesstaat La Guaira, aber auch die Hauptstadt Caracas. Teils wurden ganze Straßenzüge mit Hochhäusern dem Erdboden gleichgemacht. Die Vereinten Nationen schätzen, dass insgesamt 7 Millionen Menschen von der Katastrophe betroffen sind. Ulrike Klein, Redaktion.
1: In Hamburg beginnt heute die 2-tägige Hamburg Sustainability Conference.
3: Vertreterinnen und Vertreter aus Politik, Wirtschaft, Wissenschaft und internationalen Organisationen beraten über nachhaltige Entwicklung, Klimaschutz und die Umsetzung der UN-Nachhaltigkeitsziele. Erwartet werden mehrere Staats- und Regierungsvertreter sowie Führungskräfte internationaler Unternehmen. Auch Bundesumweltminister Carsten Schneider und Staatssekretär Jochen Flasbart nehmen an der Konferenz teil. Ziel des Treffens ist es, konkrete Partnerschaften und Projekte für mehr Nachhaltigkeit weltweit auf den Weg zu bringen. Timo Wiesner, Redaktion.
1: Bundesinnenminister Dobrindt stellt morgen gemeinsam mit dem Präsidenten des Bundesamtes für Verfassungsschutz Sellen den Verfassungsschutzbericht für das Jahr 2025 vor. Darin geht es unter anderem um die Entwicklung des Rechtsextremismus, Islamismus, Linksextremismus sowie um Spionage und Cyberangriffe. Der Bericht gilt als wichtigste jährliche Bestandsaufnahme zur Sicherheitslage in Deutschland und dürfte neue Zahlen sowie Einschätzungen zu den größten Bedrohungen für die innere Sicherheit enthalten. Mit den ersten Spielen im Hauptfeld beginnt heute in London das traditionsreiche Tennisturnier von Wimbledon. Das Grand Slam Turnier gilt als das prestigeträchtigste der Tenniswelt und wird bis zum 12. Juli ausgetragen. Gespielt wird auf Rasen, traditionell ganz in Weiß. In den ersten Runden greifen zahlreiche Topspieler und Topspielerinnen ins Geschehen ein. Auch die deutschen Teilnehmer hoffen auf einen erfolgreichen Auftakt.
0: Deutschlandwetter.
1: In den kommenden Stunden ziehen vor allem über die Mitte, den Osten, Nordosten und Süden teilweise schwere Gewitter mit Starkregen und Hagel durch. Die Tiefstwerte bewegen sich bis zum frühen Morgen zwischen 23 und 17 Grad. Die Aussichten: Der Montag präsentiert sich im Nordwesten wechselnd bewölkt mit einzelnen Schauern, sonst verbreitet Regen und teilweise kräftige Gewitter. Temperaturen zwischen 25 und 29 Grad, im Osten und Südosten örtlich bis 31 Grad.
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1: Hallo und herzlich willkommen bei Radio HBR. Es folgt nun ein wenig Musik und dann ein Beitrag von Machbar, der christliche Podcast für Mission im Alltag.

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1: Der Karfreitag ist also der Tag seiner Wiedergeburt und gleichzeitig der Tag seines ersten, vermutlich ersten Kontakts mit Jesus. Herzlich willkommen zu einer neuen Folge von Machbar, der Podcast für Alltagsmissionare. Evangelist im Alltag zu sein, das bedeutet, Menschen dort abzuholen, wo sie sind. Das erfordert Geduld und Einfühlungsvermögen. Die meisten von uns beobachten eben nicht, dass jemand nach dem ersten Gespräch sofort den Sprung in die Lebensübergabe wagt, sozusagen von 0 auf 100, sondern die meisten von uns beobachten kleine Fortschritte. Im letzten Podcast hatten wir darüber gesprochen, dass es ein Weg der kleinen Schritte ist, den wir gehen können. Und ich möchte heute mit euch einmal die Begegnung Jesu mit einzelnen Menschen untersuchen und dabei werden wir sehen, dass auch Jesus diesen Weg der kleinen Schritte gegangen ist. Ich bin der Jochen, hallo, und ich möchte euch ein kleines Studium vorstellen, das da lautet Begegnung, die Jesus mit einzelnen Menschen im Johannes- und im Lukas-Evangelium hatte und was das Ergebnis dieser Begegnung war. Manchmal denken wir, das waren, wenn man Jesus begegnet, das waren alles oder nichts Zusammentreffen, nicht wahr? Da war entweder die Entscheidung, ja, ich nehme den rettenden Glauben an, ich bekehre mich, ich werde wiedergeboren, oder eben endgültige Ablehnung, nein, ich bin entschieden, ich habe alles gehört, ich will es nicht. Dass dem nicht so war, hat meine kleine Untersuchung ergeben, indem ich durch diese beiden Evangelien gegangen bin und nach einzelnen Begegnungen gesucht habe. Und ich habe gesehen, es gab selten diesen einen entscheidenden Schritt bei der ersten Begegnung, die Jesus mit einer einzelnen Person hatte. Unser Herr hatte Begegnungen mit Menschen und diese Begegnungen hatten ganz unterschiedliche Ergebnisse, wenn wir uns anschauen, mit wem begegnete er, unter welchen Voraussetzungen und was ist das Ergebnis dieses Zusammentreffens. Ich habe das hier mal so schematisch dargestellt, auf diesem Blatt, und das Kreuz, was ihr seht, soll ein Symbol dafür sein, Menschen begegnen Jesus, und diese offene Tür hier soll ein Symbol dafür sein, sie übergeben ihr Leben Jesus, sie nehmen das Evangelium an, sie haben den rettenden Glauben, sie sind wiedergeboren worden. Und diesen ersten Fall brauche ich nicht weiter zu erläutern. Das ist der Fall, von dem ich sprach. Menschen begegnen Jesus, haben einen ersten Kontakt mit ihm und finden zum Glauben. Aber es gibt viele andere Fälle, wo die erste Begegnung mit Jesus eben nicht direkt zum rettenden Glauben führt. Und diese vier oder fünf Szenarien, je nachdem, wie man sie zählen will, die möchte ich euch kurz vorstellen oder Beispiele dafür nennen. Nehmen wir den Fall eines Menschen, der wenig bis gar nichts vom Evangelium weiß und jetzt erstmalig Jesus begegnet. Da hätten wir Johannes 4, die Samariterin am Jakobsbrunnen. Als Samariterin ist sie nicht ganz unbeleckt vom Evangelium. Sie hat, vermutlich ist sie mit dem Glauben an den einen Gott Israels, groß geworden. Sie kennt die fünf Bücher Mose, weiß, was nach Gottes Gedanken Sünde ist, was ihm entspricht und was ihm nicht entspricht. Aber vermutlich hat sie Jesus noch nie gesehen. Man kümmerte sich in Samaria nicht um die Juden. Vermutlich war nicht viel gehört worden von Jesus, zumindest nicht bis zu ihr durchgedrungen. Und sie hat diese eine Begegnung an jenem Brunnen, an diesem einen Tag mit Jesus. Und am Ende dieser Begegnung heißt es dort in Johannes 4, Vers 39. Johannes 4, Vers 39. Aus jener Stadt aber glaubten viele von den Samaritanern an ihn, um des Wortes der Frau willen, die bezeugte, er hat mir alles gesagt, was ich getan habe. Diese Frau hat also ein Zeugnis einer ungläubigen Stadtbevölkerung gegenüber und sie bezeugt ihren Glauben, dass er der Messias ist. Also jemand, der von 0 tatsächlich auf 100 oder fast 0 auf 100 geht in meinem Beispiel. Ein zweiter wäre der mitgekreuzigte Verbrecher in Lukas 23, die Verse 40 bis 43. Er wird auch einen gewissen jüdischen Hintergrund gehabt haben. Er wird zumindest gewusst haben, woran die Juden glauben. Aber vermutlich hat er nie die Nähe Jesu gesucht. Vielleicht hat er auch schon länger im Gefängnis gesessen. Jedenfalls kann man sich schwer vorstellen, dass es dort einen Kontakt bereits vorher gab. Aber jetzt ist eben Karfreitag und er spottet zunächst über den, der dort in der Mitte hängt. Aber später wandelt sich seine Einstellung und er bittet Jesus um göttliche Gnade und bekommt sie auch von ihm zugesprochen. Heute wirst du mit mir im Paradies sein. Wir kennen diese Worte. Der Karfreitag ist also der Tag seiner Wiedergeburt und gleichzeitig der Tag seines ersten, vermutlich ersten Kontakts mit Jesus. Also das sind Fälle, die wir hier in diese erste, ins erste Szenario einordnen können. Begegnung mit Jesus und Bekehrung. Aber das war's auch schon an Beispielen, die ich euch nennen kann. Vielleicht würden einige noch Zachäus dazu nehmen in Lukas 19, denn Zachäus hatte diesen einen Besuch von Jesus in seinem Haus und unser Herr muss ihm irgendwas erläutert haben. Am Ende heißt es in Lukas 19, Vers 8, dass er Ausdruck gibt seines Sinneswandels und Jesus, unser Herr, bestätigt ihm das, indem er sagt, ich bin gekommen, um zu suchen und zu erretten, was verloren war. Zachäus findet zum rettenden Glauben durch diese eine Begegnung mit Jesus, aber ich würde ihn nicht so sehr in diese Kategorie nehmen, weil ich vermute, dass er einiges an Vorwissen hatte über Jesus. Er wollte Jesus ja unbedingt sehen. Vielleicht hat er von seinem Kollegen Levi gehört, der ja Jesus nachfolgte. In Palästina verbreiten sich solche Nachrichten durchaus und bestimmt im Kollegenkreis. Levi war Zöllner. Zachäus war Oberzöllner und es hat auch in Jericho, in seiner Stadt, eben dieses Bekenntnis des blinden Bettlers gegeben. Das ist der Sohn Davids, der Messias. Davon wird er gehört haben und deswegen unbedingt Jesus sehen, hat er deswegen unbedingt Jesus sehen wollen. Ja, viel häufiger haben wir diesen Fall, dass Menschen ein zweites Mal oder ein nach vorherigen Erfahrungen mit dem Evangelium auf den Herrn treffen. Da wäre zum Beispiel jener Blindgeborene in Johannes 9 zu nennen. Er trifft auf Jesus, er erfährt, wie er Heilung bekommen kann, er glaubt diesem, aber als Jesus ihn ein zweites Mal trifft, weil er ihn gesucht hat, da ist er, weiß er noch gar nicht, wer ihm diese Heilung ermöglicht hat. Er würde ja an ihn glauben, aber er kennt ihn nicht. Und unser Herr stellt sich ihm als der Sohn Gottes eben vor, an den er glauben soll. Und das tut er dann. Also erst im zweiten Kontakt wird der Blindgeborene zu einem wirklich Gläubigen. Und dafür gäbe es, glaube ich, ganz viele Beispiele. Wir könnten Nikodemus nehmen, der eine Begegnung mit Jesus zur Nacht hatte, danach aber mit derselben Frage eigentlich geht, mit der er gekommen war. Und wir haben nicht den Eindruck, dass sich das Entscheidende bei ihm verändert hat. Aber irgendwann muss er gläubig geworden sein, denn er ist bei Jesu Tod, Begräbnis derjenige, der eine wirkliche Glaubenshandlung beweist und für das Begräbnis sorgt. Also er zwischen der Begegnung mit Jesus und seiner Wiedergeburt liegen Wochen, Stunden, Monate, wir wissen es nicht, aber jedenfalls eine Zeit und weitere Begegnungen mit dem Evangelium zumindest. Wir könnten an die Halbbrüder Jesu denken, hatten wir auch schon mal als Thema in Johannes 7. Sie werden dort extra ausgewiesen. Sie glaubten noch nicht an ihn. Wir lesen aber später den Jakobus und den Judasbrief und lesen, dass diese Halbbrüder Jesu gläubig geworden sind. Sie haben viele Begegnungen mit Jesus gehabt, ganz sicherlich. Sie sind in einer Familie aufgewachsen und dennoch hat es vermutlich sogar bis nach Jesu Auferstehung gedauert, bis sie tatsächlich zum rettenden Glauben kam. Hier waren viele Schritte vorher nötig, bevor sie wirklich nach einer ersten Begegnung tatsächlich zu Gläubigen wurden. Und dann die Widersacher, die uns im Lukas-Evangelium so eindrücklich geschildert werden, die obersten religiösen Führer, auch von ihnen schreibt Lukas in Apostelgeschichte 6, Vers 7, das Wort Gottes wuchs und die Zahl der Jünger in Jerusalem mehrte sich sehr und eine große Menge der Priester wurde dem Glauben gehorsam. Tatsächlich Von jener Gruppe, die uns als Widersacher bekannt sind, sind Leute zum Glauben gekommen. Aber nicht in der ersten Begegnung mit Jesus, sondern offensichtlich auch erst später. Vielleicht auch erst durch das bestätigende Zeugnis der Jünger oder durch das, was passiert ist, durch die Auferstehung, durch die Ausgießung des Heiligen Geistes. All diese Dinge haben sich schlussendlich überzeugt. Aber Lukas fasst zusammen, in Jerusalem, kurz nach Jesu Leben, nach Jesu Himmelfahrt, gibt es eine ganze Reihe von Priestern, also Angehörigen dieser oberen Klasse, religiösen Klasse, die zum Glauben gekommen sind. Dann gibt es einige Beispiele in der Bibel, wo ein Kontakt mit Jesus da ist und wo festgestellt wird, wo unser Herr sagt, du hast den rettenden Glauben, aber wir wissen nur, können nur aus dieser Begegnung sehen, dass bereits vor dieser Begegnung diese rettende Hinwendung zu Gott geschehen ist und dass Jesus in dieser Begegnung es nur bestätigt. Das ist so. Da ist die Sünderin in Lukas 7, die ihn Liebesbeweise entgegenbringt und wo deutlich wird, sie war bereits jemand, der dem vergeben worden ist und deswegen liebt sie, weil ihr viel vergeben worden ist, deswegen liebt sie jetzt. Sie ist also nicht durch die Begegnung mit Jesus gläubig geworden, sondern sie hat vielleicht von ihm gehört, sie hat vom Evangelium gehört, sie hat es angenommen und jetzt begegnet sie Jesus als Gerettete und bekommt es vom Herrn bestätigt. Du bist wirklich gerettet, du hast diesen rettenden Glauben. So auch andere in den Evangelien, die diese Bestätigung bekommen, die nicht durch die Begegnung, sondern schon bereits vor der Begegnung wirklich rettenden Glauben haben. Und dann habe ich noch ein weiteres Szenario gefunden, das sich häufiger findet, dass Menschen einmalig Jesus begegnen und es wird nicht weiter von ihnen berichtet. Wir wissen nicht, sind sie zum Glauben gekommen oder nicht. Und interessanterweise, diese einmaligen Begebenheiten sind auch keine Alles- oder Nichts-Entscheidungsbegegnungen. Jesus, unser Herr, lässt sie nicht darauf hinauslaufen, ihnen das ganze Evangelium zu erklären und dann zu sagen, nun glaube oder glaube nicht, sondern er gibt ihnen einen Aspekt mit. Beispiel, Johannes 5, der Gelähmte am Teich Bethesda. Er wird aufgefordert bei der zweiten Begegnung, die Jesus extra mit ihm sucht, sündige jetzt nicht mehr. Und wir könnten sagen, ja, wie kann der Herr so etwas sagen? Niemand kann doch nicht mehr sündigen. Wenn er noch nicht wiedergeboren ist, hat er gar nicht die Kraft gegen die Sünde. Ja, aber genau, er entlässt ihn mit diesem Befehl, damit der ehemals Gelähmte sieht, ich schaffe es nicht aus eigener Kraft. Und das wäre ein weiterer Schritt, sich dem Evangelium zu öffnen. Ich brauche nicht nur Jesus für meine körperliche Heilung, ich brauche sie auch für meine Seelenheilung. Aber Jesus spricht nicht weiter darüber, was er dann tun könnte, dass er dann um Vergebung seiner Sünden bittet und dass sie ihm gewährt wird. Das alles bleibt für weitere Begegnungen dieses Gelähmten mit dem Evangelium vorbehalten. Dann kommt jener Mann in Lukas 10, der wissen will, wie man ewiges Leben bekommt. Und dann kommt die Sprache auf das Gebot der Nächstenliebe. Und er redet sich raus und sagt, wer ist denn mein Nächster? Und Jesus sagt, ich erzähle dir eine Geschichte von dem barmherzigen Samariter. Und er endet dann bei diesem Gleichnis mit, so gehe du hin und handle auch so. Ja, ist das komplette Evangelium? Tu Gutes an anderen Menschen und dann wirst du ewiges Leben haben? Nein, natürlich nicht. Aber es ist der nächste Schritt für diesen Menschen, der sozusagen an diesem Beispiel überführt wird, dass er es gar nicht ernst meint, dass er nicht den hohen moralischen Maßstab, den die Bibel vorgibt, gar nicht erfüllen kann. Wie geht es weiter? Das bleibt offen. Jesus hat weitere Schritte mit ihm vor. Ob er sie je gegangen ist und wie er sie gegangen ist, das wissen wir nicht. Aber wir sehen, dass es dabei zumindest in der Berichterstattung der Evangelien bleibt. Oder in Lukas 18, der reiche Oberste, dem nur gesagt wird, oder sogar gesagt wird, je nach Sichtweise, verkaufe alles, was du hast, gebe es den Armen und folge mir nach. Lukas 18, Vers 22. Ja, ist das Evangelium? Wenn wir mittellos sind, dann sind wir beim ewigen Leben angekommen. Nein, aber es ist die eine Aufforderung, du hast in deinem Herzen Liebe zum Geld. Das ist dein vordringlichstes Motiv und das geht nicht. Du musst in erster Linie Gott lieben und dann wird alles Weitere sich ergeben. Aber Jesus geht auf die Wurzel und er verkündigt nicht jetzt in 3, 4, 5 Schritten das ganze Evangelium. Und wenn du das erkannt hast, dann kommt jenes, dann kannst du um Sündenvergebung bitten und dann werde ich sie dir gewähren und so weiter. Nein, es bleibt bei diesem einen wichtigen, entscheidenden Impuls, Du musst deine Liebe zum Geld überdenken, sonst wirst du dem Reich Gottes nicht nahe kommen. Ich fasse zusammen. Wir haben eine kleine Untersuchung gemacht, ausführlicher gerne an anderer Stelle. Könnt ihr auch in unseren Shownotes schauen oder in unserem Blogartikel. Wir haben eine kleine Untersuchung gemacht und festgestellt, Jesus lässt es nicht auf alles oder nichts Begegnungen zulaufen und sagt, jetzt sage ich dir nochmal kurz gefasst das gesamte Evangelium, nimm's an oder scheitere für immer, sondern er gibt einen nächsten Impuls und mitunter ist es eine Begegnung, die reicht, aber mitunter meistens sind es mehrere Begegnungen, bis derjenige zum Glauben findet und mitunter wird das sogar offen gelassen. Und manchmal ist es so, dass Jesus nur noch attestieren muss, du hast wirklich den rettenden Glauben. Zum Beispiel dem Hauptmann im Lukas 7, der einen Glauben hatte, den er in Israel nicht gefunden hat. Was heißt das für uns? Was hat das für Bedeutung für dich? Nun, ich glaube, es könnte uns entspannen, nicht wahr? Dass auch wir nicht in eine Begegnung hineinlegen müssen, sondern dass wir auf die weiteren Schritte, die Jesus, unser Herr, mit unseren Mitmenschen tun wird, hoffen oder setzen können. Vielleicht sind wir die, die auch einen zweiten und dritten Schritt mit demjenigen gehen, der das Evangelium noch nicht angenommen hat. Aber wir müssen nicht die Ohren vollstopfen, bis jemand nicht mehr hören will. Entscheidend ist der eine wichtige Impuls, der eine kleine Schritt Richtung Jesus. Ich sag für heute, danke fürs Zuhören. Die nächste Folge, da wird euch wieder Christian hier begrüßen. Wenn ihr wie immer Fragen oder Anregungen habt, freuen wir uns auf machbar@heukelbach.org. Darauf. Und wenn du den Podcast im Abo haben willst, gerne und empfehle uns weiter. Tschüss, bis zum nächsten Mal.

Hallo und herzlich willkommen zu einer neuen Folge von Machbar, der Podcast für Alltagsmissionare. Mein Name ist Christian Kaspari und hier bekommst du Tipps, um deinen nächsten einen Schritt näher zu Jesus zu führen. In der letzten Folge mit Jochen, da ging es ja um den Weg der kleinen Schritte und heute wollen wir uns anschauen, was das für unsere Beziehung bedeutet, wie du diese Woche ganz konkret ans Thema Alltagsmission herangehen kannst. Rodney Stark stellt in seinem Buch The Rise of Christianity, der Aufstieg des Christentums, fest, die hauptsächliche Ursache der Verbreitung des Christentums war, dass sich die wachsende Anzahl von Christen mit vereinten Kräften bemühte, ihre Freunde, Verwandten, Nachbarn einzuladen und ihnen das Evangelium mitzuteilen. Aber in den ersten 3 Jahrhunderten nach dem Beginn des Christentums wurde der Dienst im Reich Gottes eher so ein Ding für Profis, ja. Schon bald gab es immer mehr kirchliche Ämter wie Bischöfe, Priester, Diakone, der professionelle Klerus, der übernahm die Verantwortung des evangelistischen Dienstes. Ich weiß nicht, wie du das erlebst in deiner Gemeinde, aber auch heute ist es in den Gemeinden häufig so, dass man kaum ermutigt wird zum strategischen Dienst als Alltagsmissionar. Nur wenige sagen dir, bleib dran, verbring deine Zeit mit deinen ungläubigen Freunden, wir stehen voll hinter dir, wir beten für dich. Und oft ist es ja so, dass jemand zum Glauben kommt und dann sein Beziehungsnetz, in dem er bis dahin gelebt hat, irgendwie verlässt. Er lässt die Leute hinter sich, mit denen er früher viel Zeit verbracht hat und oft wird er dann dazu ermutigt von den Gemeinden auch, ne? Manchmal kann das sinnvoll sein, wenn zum Beispiel jemand irgendwie aus dem Drogenmilieu kommt oder so, dann ist es gut, ja, eine klare Linie zu ziehen. Aber in der Regel sind die Menschen, die dich als Frischbekehrten von früher kennen und auch deinen Wandel miterlebt haben, ja prädestiniert für deine Alltagsmission. Kaum einer sieht dein Vorher-Nachher so deutlich und fragt nach der Ursache. Das ist dein Wirkungsfeld und hier hast du wunderbare Möglichkeiten. Und nun zu meinem Tipp für diese Folge. Du kannst nicht mit jedem gleichermaßen intensive Beziehungen pflegen. Deine Zeit und deine Kraft, ja, die ist begrenzt. Es wird schwer, ja, bis unmöglich, 20 intensive Beziehungen zu pflegen und du willst auch keine 20 oberflächlichen Beziehungen haben. Wir müssen uns also darüber klar werden, in wen wir ganz bewusst investieren wollen, um ihn oder sie einen Schritt näher zu Jesus zu bringen und den Weg der kleinen Schritte ja zu gehen. Wie sieht das praktisch aus? Der erste Schritt könnte sein, analysiere dein Beziehungsnetz. Überleg mal, wen du denn überhaupt kennst und mit wem du bereits einen engeren Kontakt hast. Von Freunden, ja, Verwandten, Arbeitskollegen, Nachbarn. Gerade mit den Arbeitskollegen verbringen wir ja jede Woche 30, 40 Stunden. Von wem weißt du, dass sie Christus noch nicht kennen? Wer von ihnen zeigt offenes Interesse am Glauben oder bei wem könntest du dir vorstellen, dass eine tiefere Beziehung auch zu tieferen Gesprächen führen könnte? Zweitens, mach dir eine Liste. Nimm dir ein Blatt, mach eine Liste mit 5 Spalten, ja, Familie, Bekannte, Nachbarn, Freunde, Arbeitskollegen. Und schreib dir dein Beziehungsnetzwerk einmal auf. Notiere dir auch ein paar Stichpunkte zu jeder Person, wie zum Beispiel, wie die Person in Bezug zu deinem Anliegen, wie du die einschätzt, ja, wie offen ist er oder sie für das Evangelium, konntest du schon mal mit ihr über den Glauben sprechen? So Notizen kannst du dazu machen. Und so behältst du einerseits leichter den Überblick und andererseits kommst du etwas weg von dem theoretischen Nachdenken darüber, kriegst das geordnet. Immerhin geht es ja hier um eine reale Person aus deinem Leben. Und je bewusster du dich damit beschäftigst, ob sie Jesus kennen, desto ernster und ehrlicher, ja, wird dein, wie soll ich sagen, dein Anliegen auch für sie werden. Und diese Liste wird dein treuer Begleiter. Übrigens auch wunderbar geeignet, um regelmäßig für die Menschen zu beten. Ich habe die einfach immer dabei. Die ist in meinem Notizblock, in meinem Terminplaner drin und in meiner Bibel. Ja, drittens, fokussiere dich und schau dir die Liste derer, die potenziell für den Glauben offen wären, genauer an. Suche dir einige wenige Personen heraus oder bitte Gott, dir jemand Bestimmten aufs Herz zu legen
Und vielleicht gehört diese Person letztlich gar nicht zu denen auf der Liste. Aber das ist okay, ja. Da darfst du Gott vertrauen. Er weiß viel eher, wer wirklich auf der Suche nach ihm ist. Aber such dir 2 bis 4 Personen maximal raus, nicht mehr. Und fang an, konsequent für sie zu beten. Und wenn du die Beziehung mit ihnen pflegst, dann schreib dir auf, was sie dir erzählt haben. Bete dafür. Ja, frag nach. Das ist total wichtig, denn also mir geht es so, dass ich das oft schnell vergesse. Warte mal, mit dem habe ich mich vor 3 Wochen haben wir eigentlich die ganze Zeit gesprochen? Deswegen mach dir direkt danach Notizen, auch wiederum auf deinen Zettel oder dein Notizbuch zu der Person. Dann kannst du auch beim nächsten Mal sehr gut daran anknüpfen. Fokussier dich wirklich auf einige wenige. Lieber weniger und dafür qualitative Anteilnahme und Beziehung als viele. Und du betest irgendwie nur ja 2-mal und vergisst sie dann wieder. Oder bist nicht ehrlich bei der Sache. Also versuch dich echt regelmäßig mit ihnen zu treffen. Vielleicht einmal in der Woche oder alle 2 Wochen. Je häufiger ihr euch trefft, desto leichter wird es, an ihrem Leben Anteil zu nehmen, echtes Interesse zu zeigen, Vertrauen aufzubauen. Und du wirst immer besser verstehen, was sie bewegt und wie du ihnen ja ein echter, vertrauter Freund sein kannst. Ich komme zu meinem 4. und letzten Punkt. Überlege den nächsten Schritt. Überlege, was der nächste Schritt sein könnte, wo du anknüpfen kannst. Schreib dir auf, was diese Menschen beschäftigt, welche Fragen sie haben, auch was du ihnen schon erzählt hast, habe ich dir eben schon gesagt. Ja, frag später nach, ob sie darüber nachgedacht haben. Vielleicht auch gerade, wenn du vielleicht eine Aufgabe zum Nachdenken gegeben hast. Stelle Nachfragen zu ihren Überzeugungen, ihrem Leben. Stelle Fragen und höre wirklich zu. Lerne verstehen, warum sie glauben, was sie glauben. Überlege, ob du regelmäßige Treffen vereinbaren kannst. Ein Telefontermin, einen gemeinsamen Spaziergang, ein gemeinsam ausgeübtes Hobby. Suche sowohl geistlich als auch zwischenmenschlich nach Anknüpfungspunkten. Probier das doch mal gleich diese Woche aus. Und lass uns wissen, was deine Erfahrungen dabei sind. Schreib mir gerne an machbar@heukelbach.org. Bin voll gespannt, von dir zu hören. 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Nah an Gott und nah an den Menschen. Danke dir fürs Zuhören. Ich sag tschüss. Bis zum nächsten Mal. 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
1: Ich bin Felix Becker und das wird der Tag. Nach den schweren Erdbeben in Venezuela geht die Suche nach Verschütteten heute weiter. Die offizielle Zahl der Opfer ist auf über 1.400 gestiegen.
2: Etwa 50.000 Menschen werden noch vermisst. 4 Tage nach den Beben schwindet aber die Hoffnung, noch Überlebende zu finden. Besonders betroffen von den 2 Beben am Mittwoch sind der Bundesstaat La Guaira, aber auch die Hauptstadt Caracas. Teils wurden ganze Straßenzüge mit Hochhäusern dem Erdboden gleichgemacht. Die Vereinten Nationen schätzen, dass insgesamt 7 Millionen Menschen von der Katastrophe betroffen sind. Ulrike Klein, Redaktion.
1: In Hamburg beginnt heute die 2-tägige Hamburg Sustainability Conference.
3: Vertreterinnen und Vertreter aus Politik, Wirtschaft, Wissenschaft und internationalen Organisationen beraten über nachhaltige Entwicklung, Klimaschutz und die Umsetzung der UN-Nachhaltigkeitsziele. Erwartet werden mehrere Staats- und Regierungsvertreter sowie Führungskräfte internationaler Unternehmen. Auch Bundesumweltminister Carsten Schneider und Staatssekretär Jochen Flasbart nehmen an der Konferenz teil. Ziel des Treffens ist es, konkrete Partnerschaften und Projekte für mehr Nachhaltigkeit weltweit auf den Weg zu bringen. Timo Wiesner, Redaktion.
1: Bundesinnenminister Dobrindt stellt morgen gemeinsam mit dem Präsidenten des Bundesamtes für Verfassungsschutz Sellen den Verfassungsschutzbericht für das Jahr 2025 vor. Darin geht es unter anderem um die Entwicklung des Rechtsextremismus, Islamismus, Linksextremismus sowie um Spionage und Cyberangriffe. Der Bericht gilt als wichtigste jährliche Bestandsaufnahme zur Sicherheitslage in Deutschland und dürfte neue Zahlen sowie Einschätzungen zu den größten Bedrohungen für die innere Sicherheit enthalten. Mit den ersten Spielen im Hauptfeld beginnt heute in London das traditionsreiche Tennisturnier von Wimbledon. Das Grand-Slam-Turnier gilt als das prestigeträchtigste der Tenniswelt und wird bis zum 12. Juli ausgetragen. Gespielt wird auf Rasen, traditionell ganz in Weiß. In den ersten Runden greifen zahlreiche Topspieler und Topspielerinnen ins Geschehen ein. Auch die deutschen Teilnehmer hoffen auf einen erfolgreichen Auftakt.